und des Erbarmens in Fülle und halte ihn lebendig in uns. Liebe Hörer, mit diesen tiefen und berührenden Worten des heiligen Vinzenz von Paul begrüße ich Sie zu unserer heutigen Sendung. Ein Zitat, das wie ein Schlüssel ein ganzes Leben aufschließt und zugleich das Fundament einer weltweiten Bewegung und Form der Liebe bildet, die wir heute unter dem Namen Caritas kennen. Wer war dieser Mann, der in Frankreich Ende des 16. bis Mitte des 17. Jahrhunderts lebte und dessen Wirken die soziale Landschaft, der Kirche und der Welt bis heute stark geprägt hat? Wenn wir heute das Wort Caritas oder Nächstenliebe hören, denken wir an organisierte Hilfswerke, an professionelle Pflege und soziale Netze. Doch all das entstand nicht am grünen Tisch. Es ist das Ergebnis einer aufopferungsvollen Lebensreise, eines Weges vom persönlichen Ehrgeiz zur radikalen Umkehr im Angesicht der leidenden Menschen. Begleiten Sie mich in den nächsten Minuten auf den Spuren eines Mannes, der als einfacher Bauernsohn begann, Priester wurde, um Karriere zu machen, und schließlich als Apostel der Nächstenliebe und Bote des Evangeliums unter den Kranken in die Geschichte einging. Um die Tragweite seines Wirkens zu verstehen, müssen wir uns in Frankreich des frühen 17. Jahrhunderts zurückversetzen. Es war eine Epoche der extremen Gegensätze, eine unruhige Zeit, gezeichnet von verheerenden Zerstörungen des Dreißigjährigen Krieges, von Bürgerunruhen, Hungersnöten und Epidemien wie der Pest. Während der Adel in Paris in unvorstellbarem Luxus schwelgte, lebte die einfache Landbevölkerung oft am Rande des Existenzminimums. Viele Menschen starben an Hunger oder Krankheiten. In genau diese Welt wird Vinzenz von Paul hineingeboren. Am 24. April 1581 erblickt er das Licht der Welt in Puy, einem kleinen Dorf im Süden Frankreichs, nähe der Pyrenäen. Seine Eltern sind einfache und tiefgläubige Bauern. Als drittes von 6 Kindern hilft Vinzenz schon früh bei der harten Feldarbeit, hütet das Vieh und lernt die raue Wirklichkeit des ländlichen Lebens kennen. Doch schnell zeigt sich seine außergewöhnliche Intelligenz. Seine Eltern erkennen sein Talent und beschließen, trotz ihrer Armut, ihn in seiner Ausbildung zu fördern. In der festen Hoffnung, dass ein kirchliches Amt ihm den sozialen Aufstieg ermöglichen und später auch der Familie finanzielle Stabilität bringen würde. Vinzenz teilt diesen Traum vom Aufstieg. Er studiert Theologie, Philosophie und Latein an religiösen Kollegien und der Universität Toulouse. Sein Ziel ist klar: ein gutes Leben, finanzielle Absicherung und soziale Anerkennung. Im Jahr 1600, mit gerade einmal 19 Jahren, wird er zum Priester geweiht. Eine bemerkenswerte Leistung. Doch sein Herz brennt zu diesem Zeitpunkt noch nicht für die Armen. Er sucht eifrig nach kirchlichen Pfründen, macht sogar Schulden und muss zeitweise von seinen Gläubigern fliehen. Er will Karriere machen. Doch Gott hat einen ganz anderen Plan mit ihm.

Der Weg, den die göttliche Vorsehung für Vinzenz vorsieht, führt ihn zunächst durch tiefe persönliche Krisen und existenzielle Erschütterungen. Kurz nach seiner Priesterweihe begibt er sich auf eine Reise über das Mittelmeer. Was dann geschieht, klingt wie ein Abenteuerroman, brennt sich jedoch als geprägte Erfahrung in seine Seele ein. Das Schiff wird von Piraten überfallen. Vinzenz wird gefangen genommen, in Ketten gelegt und auf dem Sklavenmarkt in Tunis verkauft, wie er selbst in jungen Jahren berichtet. Mehrere Jahre verbringt der junge Priester in der Sklaverei. Er leidet unter Demütigungen, harter Arbeit und schwersten Entbehrungen bei verschiedenen Herren. Er erlebt am eigenen Leibe, was es bedeutet, völlig rechtlos, ausgeliefert und vergessen zu sein. Schließlich gelingt ihm das Unmögliche. Er bekehrt seinen letzten Herrn, einen ehemaligen Franziskaner, der zum Islam übergetreten war, gewinnt ihn für den christlichen Glauben zurück und flieht mit ihm in einem kleinen Boot über das Meer zurück nach Frankreich. Diese Zeit der Sklaverei war für Vinzenz eine schmerzhafte, aber entscheidende Schule. Sie öffnete ihm die Augen für das Leid der Ausgegrenzten und Vergessenen. Doch seine innere Verwandlung geschieht nicht über Nacht. Nach seiner Rückkehr gelangt er über Beziehungen nach Paris. Er wird Kaplan bei der ehemaligen Königin Marguerite de France und Hauslehrer in der einflussreichen Adelsfamilie derer von Gondi. Erneut ist er umgeben von Luxus und Macht. Doch diesmal ist es anders. Der Kontrast zwischen dem Prachtleben des Adels und dem bitteren Elend der Armen auf den Straßen von Paris lässt ihm keine Ruhe. Er spürt einen inneren Konflikt, der ihn in eine Glaubenskrise stürzt. In dieser Zeit der Zweifel begegnet er Kardinal Pierre de Berulle, einer der bedeutendsten geistlichen Gestalten Frankreichs. Berulle wird sein Seelsorger und Wegbegleiter. Er hilft Vinzenz, den Blick von sich selbst wegzulenken und den wahren Sinn der priesterlichen Berufung zu verstehen. Nicht die Suche nach persönlichem Vorteil, sondern der radikale Dienst als Hirte an den Schwächsten des Volkes Gottes. Vinzenz beginnt zu begreifen, dass sein Priestertum nur dann Sinn hat, wenn er ganz im Zeichen der Liebe Christi steht. Die innere Umkehr nimmt nun konkrete Gestalt an. Vinzenz verlässt die Bequemlichkeit des Palastes, um dort hinzugehen, wo die Not am größten ist. Er wird Pfarrer in Clichy bei Paris und widmet sich mit ganzem Eifer der Seelsorge. Die Begegnung mit den Menschen verändert ihn. Er beginnt zu verstehen, dass Christus auf ganz andere, besondere Weise im Antlitz der Leidenden gegenwärtig ist. Ein Ereignis wird für ihn zu einem unvergesslichen Schlüsselerlebnis. Er wird an das Sterbebett eines einfachen, armen Bauern auf dem Land gerufen, um ihm die Beichte abzunehmen. Dabei erkennt Vinzenz erschrocken, unter welchen katastrophalen geistlichen Bedingungen die Menschen auf dem Land leben. Sie sind geistlich verwahrlost, oft kennen sie nicht einmal die einfachsten Grundgebete und sterben ohne die Sakramente. Vinzenz spürt einen brennenden Ruf. Er muss das Evangelium zu den Armen bringen und er muss den Klerus reformieren, damit Priester wieder echte Seelenhirten sind. Vinzenz von Paul erkannte, der Glaube darf sich nicht hinter den dicken Klostermauern verstecken. Er muss hinaus auf die Straßen. Im Evangelium nach Matthäus findet er seinen Leitstern. Was ihr für einen meiner geringsten Brüder getan habt, das habt ihr mir getan. Liebe Hörer, hier machen wir eine kurze Pause. Im zweiten Teil unseres Beitrags werden wir sehen, wie aus dieser tiefen Spiritualität eine revolutionäre Bewegung der Krankenpflege entstand, die bis heute fortwirkt. Bleiben Sie dran.

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1: Willkommen zurück, liebe Hörer, zum zweiten Teil. Im ersten Teil haben wir gesehen, wie Gott das Herz des ehrgeizigen jungen Priesters Vinzenz durch Krisen, Sklaverei und die geistliche Begleitung in Paris geläutert hat. Aus dem Mann, der nach finanzieller Sicherheit strebte, wurde ein Priester, der Christus im Gesicht der Armen und Kranken suchte. Das Elend im Frankreich des 17. Jahrhunderts war so groß, dass punktuelle Hilfe wie ein Tropf auf den heißen Stein verdampfte. Vinzenz begriff schnell eine fundamentale Wahrheit, die das Fundament der modernen Caritas werden sollte. Nächstenliebe darf nicht improvisiert werden. Sie muss organisiert sein. Die Geburtsstunde der organisierten christlichen Nächstenliebe schlägt im August des Jahres 1617, als Vinzenz als Pfarrer im kleinen Ort Châtillon-le-Dombe, dem heutigen Châtillon-sur-Chalaronne, wirkt. Kurz vor dem Sonntagsgottesdienst tritt ein Gläubiger an ihn heran und berichtet von einer Tragödie. In einem abgelegenen Haus lebt eine Familie, in der alle so schwer erkrankt sind, dass niemand mehr den anderen pflegen oder zu essen zubereiten kann. Sie sind völlig hilflos und sich selbst überlassen. Vinzenz ist tief berührt. In seiner Predigt ruft er die Gemeinde leidenschaftlich dazu auf, dieser Familie zu helfen. Der Erfolg ist überwältigend. Am Nachmittag pilgern unzählige Frauen aus der Gemeinde mit Essen, Vorräten und Kleidung zu der kranken Familie. Die Familie ist fürs Erste gerettet, doch Vinzenz sieht sofort das Problem. Heute gibt es Nahrung im Überfluss, doch was ist morgen? Was ist in einer Woche, wenn diese erste Hilfe verflogen ist? Die Hilfe muss verlässlich, dauerhaft und strukturiert erfolgen. Noch im selben Jahr gründet er die erste Confrérie des Dames de la Charité, die Bruderschaft der Damen der Nächstenliebe. Es ist eine Vereinigung von Frauen aus der Gemeinde, die sich verbindlich abwechseln, um Kranke zu besuchen, sie zu pflegen und zu verköstigen. Dieses Modell verbreitet sich wie ein Lauffeuer in ganz Frankreich. Es folgen Bruderschaften für Männer und unzählige weitere Hilfswerke. Vinzenz erkannte, Nächstenliebe braucht ein System, ein Netz, das die Not auffängt, bevor die Menschen im Elend versinken. Aus dieser Erkenntnis heraus gründet er im Jahr 1625 die Kongregation der Mission, heute auch als Lazaristen oder Vinzentiner bekannt. Ihr Auftrag ist es, von Dorf zu ziehen, Volksmissionen zu halten und den Priestern eine fundierte theologische und pastorale Ausbildung zu geben. Doch mit der Zeit stößt Vinzenz an seine Grenzen. Die vornehmen Damen der Pariser Gesellschaft, die sich den Bruderschaften anschließen, wollen zwar helfen, können oder dürfen sich aber oft nicht schmutzigen oder ansteckenden Arbeiten widmen oder direkt in die verarmten Hütten gehen. Auf der anderen Seite gibt es einfache gläubige Mädchen vom Land, die von Herzen gerne helfen wollen, aber Anleitung und Führung brauchen. Hier greift die göttliche Vorsehung erneut ein und stellt Vinzenz eine kongeniale Partnerin an die Seite. Die heilige Louise von Marillac. Gemeinsam gründen die beiden im Jahr 1633 eine Gemeinschaft, die die Geschichte des Ordenslebens und der Krankenpflege revolutionieren sollte. Die Töchter der christlichen Liebe. Heute weltweit bekannt als die barmherzigen Schwestern vom heiligen Vinzenz von Paul.

Was war das Revolutionäre an dieser Gründung? Bis zum 17. Jahrhundert war für Frauen, die sich ganz Gott weihen wollten, nur ein Leben in strenger Klausur hinter Klostermauern denkbar. Doch Vinzenz und Louise von Marillac brechen mit diesem Paradigma. Sie verlangen von den Schwestern tatkräftige Hilfe und sie geben den Schwestern eine neue Spiritualität mit auf den Weg. Ihr dient Jesus Christus in der Gestalt der Armen, erklärt Vinzenz ihnen. Wenn eine Schwester 10-mal am Tag die Kranken besucht, dann wird sie 10-mal am Tag Gott treffen. Den Armen zu dienen bedeutet dasselbe, wie zu Gott zu gehen. Diese Haltung verwandelt die Krankenpflege grundlegend. Die Schwestern waschen nicht nur die Wunden, sie speisen nicht nur die Hungernden und pflegen die Kranken in Hospitälern, die oftmals Orte des Verfalls und der Verlassenheit waren. Sie tun dies mit einer tiefen Ehrfurcht, denn sie wissen, in diesem leidenden Menschen vor mir begegne ich Christus selbst. Vinzenz Liebe oder Caritas kennt keine Grenzen. Er wendet sich den am meisten Verachteten seiner Zeit zu. Er wird oberster Seelsorger der französischen Galeerensklaven, besucht sie in ihren Verließen und lindert ihre grausamen Qualen. Er nimmt sich der tausenden Findelkindern an, die jedes Jahr auf den kalten Straßen von Paris ausgesetzt werden, und rettet vielen das Leben durch die Gründung von Waisenhäusern. Während der Pestkatastrophen weichen er und seine Schwestern nicht zurück, sondern pflegen die Infizierten bis zum letzten Atemzug. Selbst als der Bürgerkrieg wütet, organisiert er Volksküchen und Lazarette. Als Vinzenz am 27. September 1660 im hohen Alter von 79 Jahren in Paris verstirbt, hinterlässt er ein gigantisches Netzwerk der tätigen Liebe.

0: Liebe Hörer, wenn wir heute auf die Caritas blicken, auf das dichte Netz von Sozialstationen, Krankenhäusern, Waisenhäusern und Beratungsstellen, dann sehen wir das lebendige Erbe dieses großen Heiligen. Vinzenz von Paul wurde 1737 heilig gesprochen und später von Papst Leo XIII. Zum Schutzpatron aller karitativen Vereine und Werke erhoben. Er gilt völlig zu Recht als der Begründer der Caritas. Sein Geist wirkt weiter. Im 19. Jahrhundert gründete Antoine Frédéric Ozanam die Vinzenz-Konferenzen, ein weltweites Laiennetzwerk der Nächstenliebe. Und auch im 20. Jahrhundert hinterließ er Spuren. Keine geringere als Mutter Teresa berief sich in ihrem Dienst an den Ärmsten ausdrücklich auf das Vorbild der barmherzigen Schwestern. Vinzenz von Paul lehrt uns heute eine zutiefst praktische Spiritualität. Er fordert uns heraus, das Tun der geschäftigen Martha mit dem hörenden Beten der Maria zu verbinden. Er erinnert uns daran, dass wahrer Glauben sich im konkreten Werken der Barmherzigkeit zeigen muss. Und er ruft uns zu, auch in unserer heutigen, oft so kalten und leistungsorientierten Welt, Augen des Mitleids und die Herzenshaltung der Nächstenliebe zu haben. Lassen Sie uns diese Sendung mit den Worten beschließen, mit denen wir sie begonnen haben. Erbarmen ist das innerste Geheimnis Gottes. So heißt es auch in der Liturgie. Es sei Gott eigen, sich zu erbarmen und den Geist des Erbarmens zu verleihen. Gott schenke uns diesen Geist des Mitleidens und des Erbarmens in Fülle und halte ihn lebendig in uns. Ich bedanke mich herzlich für die Einladung, Alexia, und ich bedanke mich für Ihr Zuhören und wünsche Ihnen einen gesegneten Tag.
1: Ich bedanke mich bei dir und ich bin mir sicher auch im Namen der ganzen Hörerschaft für dieses schöne Zeugnis, dass du uns das Leben des heiligen Vinzenz von Paul mit so schönen Worten näher gebracht hast. Ich hoffe, dass auch Sie, liebe Hörer, zutiefst berührt wurden von diesem großen Heiligen, der sich so sehr für die Kranken, für die Verletzlichen, für die Armen seines Jahrhunderts eingesetzt hat. Und so passt er natürlich auch wieder hervorragend zu dem Gebetsanliegen des Heiligen Vaters für diesen Monat August, nämlich für die Evangelisierung in den Städten. Denn genau das hat unser heutiger Heiliger gemacht. Und ohne die Hilfe von den Schwestern unter der Leitung von der heiligen Louise von Marillac und den vielen anderen helfenden Händen hätte es wahrscheinlich nie so gut geschafft. Er kann uns also ein großer Fürsprecher sein, wenn wir vielleicht auch diese Sehnsucht haben, zu helfen, den Ärmsten der Armen, den Kranken, denen, die im Gefängnis sind, den Menschen die frohe Botschaft zu bringen. Heiliger Vinzenz von Paul, bitte für uns. Sie können wie immer diese Sendung in unserer Radiothek in Kürze nachhören. Und auch ich wünsche Ihnen einen restlichen, gesegneten Tag. Vom Mikrofon verabschiedet sich Alexia Delor Laval.
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0: Im Namen des Vaters und des Sohnes und des Heiligen Geistes.
1: Amen.
0: Vater unser im Himmel, geheiligt werde dein Name, dein Reich komme, dein Wille geschehe, wie im Himmel, so auf Erden.
1: Unser tägliches Brot gib uns heute und vergib uns unsere Schuld, wie auch wir vergeben unseren Schuldigern. Und führe uns nicht in Versuchung, sondern erlöse uns von dem Bösen. Amen.
0: Gegrüßet seist du, Maria, voll der Gnade, der Herr ist mit dir. Du bist gebenedeit unter den Frauen, und gebenedeit ist die Frucht deines Leibes, Jesus.
1: Heilige Maria, Mutter Gottes, bitte für uns Sünder, jetzt und in der Stunde unseres Todes. Amen.
0: Ich glaube an Gott, den Vater, den Allmächtigen, den Schöpfer des Himmels und der Erde, und an Jesus Christus, seinen eingeborenen Sohn, unseren Herrn, empfangen durch den Heiligen Geist, geboren von der Jungfrau Maria, gelitten unter Pontius Pilatus, gekreuzigt, gestorben und begraben, hinabgestiegen in das Reich des Todes, am dritten Tage auferstanden von den Toten, aufgefahren in den Himmel, er sitzt zur Rechten Gottes des allmächtigen Vaters, von dort wiederkommen, zu richten die Lebenden und die Toten.
1: Ich glaube an den Heiligen Geist, die heilige katholische Kirche, Gemeinschaft der Heiligen, Vergebung der Sünden, Auferstehung der Toten und das ewige Leben. Amen.

0: Ewiger Vater, ich opfere dir auf den Leib und das Blut, die Seele und die Gottheit deines über alles geliebten Sohnes, unseres Herrn Jesus Christus.
1: Zur Sühne für unsere Sünden und für die Sünden der ganzen Welt.
0: Durch sein schmerzhaftes Leiden.
1: Hab Erbarmen mit uns und mit der ganzen Welt.
0: Durch sein schmerzhaftes Leiden.
1: Hab Erbarmen mit uns und mit der ganzen Welt.
0: Durch sein schmerzhaftes Leiden.
1: Hab Erbarmen mit uns und mit der ganzen Welt.
0: Durch sein schmerzhaftes Leiden.
1: Hab Erbarmen mit uns und mit der ganzen Welt.
0: Durch sein schmerzhaftes Leiden.
1: Hab Erbarmen mit uns und mit der ganzen Welt.
0: Durch sein schmerzhaftes Leiden.
1: Hab Erbarmen mit uns und mit der ganzen Welt.
0: Durch sein schmerzhaftes Leiden.
1: Hab Erbarmen mit uns und mit der ganzen Welt.
0: Durch sein schmerzhaftes Leiden.
1: Hab Erbarmen mit uns und mit der ganzen Welt.
0: Durch sein schmerzhaftes Leiden.
1: Hab Erbarmen mit uns und mit der ganzen Welt.
0: Durch sein schmerzhaftes Leiden.
1: Hab Erbarmen mit uns und mit der ganzen Welt.

0: Ewiger Vater, ich opfere dir auf, den Leib und das Blut, die Seele und die Gottheit deines über alles geliebten Sohnes, unseres Herrn Jesus Christus.
1: Zur Sühne für unsere Sünden und für die Sünden der ganzen Welt.
0: Durch sein schmerzhaftes Leiden.
1: Hab Erbarmen mit uns und mit der ganzen Welt.
0: Durch sein schmerzhaftes Leiden.
1: Hab Erbarmen mit uns und mit der ganzen Welt.
0: Durch sein schmerzhaftes Leiden.
1: Hab Erbarmen mit uns und mit der ganzen Welt.
0: Durch sein schmerzhaftes Leiden.
1: Hab Erbarmen mit uns und mit der ganzen Welt.
0: Durch sein schmerzhaftes Leiden.
1: Hab Erbarmen mit uns und mit der ganzen Welt.
0: Durch sein schmerzhaftes Leiden.
1: Hab Erbarmen mit uns und mit der ganzen Welt.
0: Durch sein schmerzhaftes Leiden.
1: Hab Erbarmen mit uns und mit der ganzen Welt.
0: Durch sein schmerzhaftes Leiden.
1: Hab Erbarmen mit uns und mit der ganzen Welt.
0: Durch sein schmerzhaftes Leiden.
1: Hab Erbarmen mit uns und mit der ganzen Welt.
0: Durch sein schmerzhaftes Leiden.
1: Hab Erbarmen mit uns und mit der ganzen Welt.

0: Ewiger Vater, ich opfere dir auf den Leib und das Blut, die Seele und die Gottheit deines über alles geliebten Sohnes, unseres Herrn Jesus Christus.
1: Zur Sühne für unsere Sünden und für die Sünden der ganzen Welt.
0: Durch sein schmerzhaftes Leiden.
1: Hab Erbarmen mit uns und mit der ganzen Welt.
0: Durch sein schmerzhaftes Leiden.
1: Hab Erbarmen mit uns und mit der ganzen Welt.
0: Durch sein schmerzhaftes Leiden.
1: Hab Erbarmen mit uns und mit der ganzen Welt.
0: Durch sein schmerzhaftes Leiden.
1: Hab Erbarmen mit uns und mit der ganzen Welt.
0: Durch sein schmerzhaftes Leiden.
1: Hab Erbarmen mit uns und mit der ganzen Welt.
0: Durch sein schmerzhaftes Leiden.
1: Hab Erbarmen mit uns und mit der ganzen Welt.
0: Durch sein schmerzhaftes Leiden.
1: Hab Erbarmen mit uns und mit der ganzen Welt.
0: Durch sein schmerzhaftes Leiden.
1: Hab Erbarmen mit uns und mit der ganzen Welt.
0: Durch sein schmerzhaftes Leiden.
1: Hab Erbarmen mit uns und mit der ganzen Welt.
0: Durch sein schmerzhaftes Leiden.
1: Hab Erbarmen mit uns und mit der ganzen Welt.

0: Ewiger Vater, ich opfere dir auf den Leib und das Blut, die Seele und die Gottheit deines über alles geliebten Sohnes, unseres Herrn Jesus Christus.
1: Zur Sühne für unsere Sünden und für die Sünden der ganzen Welt.
0: Durch sein schmerzhaftes Leiden.
1: Hab Erbarmen mit uns und mit der ganzen Welt.
0: Durch sein schmerzhaftes Leiden.
1: Hab Erbarmen mit uns und mit der ganzen Welt.
0: Durch sein schmerzhaftes Leiden.
1: Hab Erbarmen mit uns und mit der ganzen Welt.
0: Durch sein schmerzhaftes Leiden.
1: Hab Erbarmen mit uns und mit der ganzen Welt.
0: Durch sein schmerzhaftes Leiden.
1: Hab Erbarmen mit uns und mit der ganzen Welt.
0: Durch sein schmerzhaftes Leiden.
1: Hab Erbarmen mit uns und mit der ganzen Welt.
0: Durch sein schmerzhaftes Leiden.
1: Hab Erbarmen mit uns und mit der ganzen Welt.
0: Durch sein schmerzhaftes Leiden.
1: Hab Erbarmen mit uns und mit der ganzen Welt.
0: Durch sein schmerzhaftes Leiden.
1: Hab Erbarmen mit uns und mit der ganzen Welt.
0: Durch sein schmerzhaftes Leiden.
1: Hab Erbarmen mit uns und mit der ganzen Welt.

0: Ewiger Vater, ich opfere dir auf den Leib und das Blut, die Seele und die Gottheit deines über alles geliebten Sohnes, unseres Herrn Jesus Christus.
1: Zur Sühne für unsere Sünden und für die Sünden der ganzen Welt.
0: Durch sein schmerzhaftes Leiden.
1: Hab Erbarmen mit uns und mit der ganzen Welt.
0: Durch sein schmerzhaftes Leiden.
1: Hab Erbarmen mit uns und mit der ganzen Welt.
0: Durch sein schmerzhaftes Leiden.
1: Hab Erbarmen mit uns und mit der ganzen Welt.
0: Durch sein schmerzhaftes Leiden.
1: Hab Erbarmen mit uns und mit der ganzen Welt.
0: Durch sein schmerzhaftes Leiden.
1: Hab Erbarmen mit uns und mit der ganzen Welt.
0: Durch sein schmerzhaftes Leiden.
1: Hab Erbarmen mit uns und mit der ganzen Welt.
0: Durch sein schmerzhaftes Leiden.
1: Hab Erbarmen mit uns und mit der ganzen Welt.
0: Durch sein schmerzhaftes Leiden.
1: Hab Erbarmen mit uns und mit der ganzen Welt.
0: Durch sein schmerzhaftes Leiden.
1: Hab Erbarmen mit uns und mit der ganzen Welt.
0: Durch sein schmerzhaftes Leiden.
1: Hab Erbarmen mit uns und mit der ganzen Welt.

0: Heiliger Gott, heiliger starker Gott, heiliger unsterblicher Gott.
1: Hab Erbarmen mit uns und mit der ganzen Welt.
0: Heiliger Gott, heiliger starker Gott, heiliger unsterblicher Gott.
1: Hab Erbarmen mit uns und mit der ganzen Welt.
0: Heiliger Gott, heiliger starker Gott, heiliger unsterblicher Gott.
1: Hab Erbarmen mit uns und mit der ganzen Welt.
0: O Blut und Wasser aus dem Herzen Jesu, als Quelle der Barmherzigkeit für uns entströmt.
1: Ich vertraue auf dich.
0: Im Namen des Vaters und des Sohnes und des Heiligen Geistes.
1: Amen.

0: Liebe Hörerinnen und Hörer von Radio Maria, wir laden Sie nun ein, gemeinsam mit Pater Benno den Rosenkranz zu beten.
1: Im Namen des Vaters und des Sohnes und des Heiligen Geistes.
2: Amen.
1: Heilige Maria, hilf uns, den schmerzhaften Rosenkranz gut zu beten. Ich glaube an Gott, den Vater, den Allmächtigen, den Schöpfer des Himmels und der Erde, und an Jesus Christus, seinen eingeborenen Sohn und sein Herr, empfangen durch den Heiligen Geist, geboren von der Jungfrau Maria, gelitten unter Pontius Pilatus, gekreuzigt, gestorben und begraben, hinabgestiegen in das Reich des Todes, am dritten Tage auferstanden von den Toten, aufgefahren in den Himmel. Er sitzt zur Rechten Gottes, des allmächtigen Vaters, von dort wird er kommen, zu richten die Lebenden und die Toten.
2: Ich glaube an den Heiligen Geist, die heilige katholische Kirche, Gemeinschaft der Heiligen, Vergebung der Sünden, Auferstehung der Toten und das ewige Leben. Amen.
1: Vater unser im Himmel, geheiligt werde dein Name, dein Reich komme, dein Wille geschehe, wie im Himmel so auf Erden.
2: Unser tägliches Brot gib uns heute und vergib uns unsere Schuld, wie auch wir vergeben unseren Schuldigern. Und führe uns nicht in Versuchung, sondern erlöse uns von dem Bösen.
1: Gegrüßet seist du, Maria, voll der Gnade, der Herr ist mit dir. Du bist gebenedeit unter den Frauen, und gebenedeit ist die Frucht deines Leibes, Jesus, der in uns den Glauben vermehre.
2: Heilige Maria, Mutter Gottes, bitte für uns Sünder, jetzt und in der Stunde unseres Todes. Amen.
1: Gegrüßet seist du, Maria, voll der Gnade, der Herr ist mit dir. Du bist gebenedeit unter den Frauen, und gebenedeit ist die Frucht deines Leibes, Jesus, der in uns die Hoffnung stärke.
2: Heilige Maria, Mutter Gottes, bitte für uns Sünder, jetzt und in der Stunde unseres Todes. Amen.
1: Gegrüßet seist du, Maria, voll der Gnade, der Herr ist mit dir. Du bist gebenedeit unter den Frauen, und gebenedeit ist die Frucht deines Leibes, Jesus, der in uns die Liebe entzünde.
2: Heilige Maria, Mutter Gottes, bitte für uns Sünder, jetzt und in der Stunde unseres Todes. Amen.
1: Ehre sei dem Vater und dem Sohn und dem Heiligen Geist.
2: Wie im Anfang, so auch jetzt und alle Zeit und in Ewigkeit. Amen.
1: Vater uns im Himmel, geheiligt werde dein Name, dein Reich komme, dein Wille geschehe, wie im Himmel so auf Erden.
2: Unser tägliches Brot gib uns heute und vergib uns unsere Schuld, wie auch wir vergeben unseren Schuldigern. Und führe uns nicht in Versuchung, sondern erlöse uns von dem Bösen.
1: Gegrüßet seist du, Maria, voll der Gnade, der Herr ist mit dir. Du bist gebenedeit unter den Frauen, und gebenedeit ist die Frucht deines Leibes, Jesus, der für uns Blut geschwitzt hat.
2: Heilige Maria, Mutter Gottes, bitte für uns Sünder, jetzt und in der Stunde unseres Todes. Amen.
1: Gegrüßet seist du, Maria, voll der Gnade, der Herr ist mit dir. Du bist gebenedeit unter den Frauen, und gebenedeit ist die Frucht deines Leibes, Jesus, der für uns Blut geschwitzt hat.
2: Heilige Maria, Mutter Gottes, bitte für uns Sünder, jetzt und in der Stunde unseres Todes. Amen.
1: Gegrüßet seist du, Maria, voll der Gnade, der Herr ist mit dir. Du bist gebenedeit unter den Frauen, und gebenedeit ist die Frucht deines Leibes, Jesus, der für uns Blut geschwitzt hat.
2: Heilige Maria, Mutter Gottes, bitte für uns Sünder, jetzt und in der Stunde unseres Todes. Amen.
1: Gegrüßet seist du, Maria, voll der Gnade, der Herr ist mit dir. Du bist gebenedeit unter den Frauen, und gebenedeit ist die Frucht deines Leibes, Jesus, der für uns Blut geschwitzt hat.
2: Heilige Maria, Mutter Gottes, bitte für uns Sünder, jetzt und in der Stunde unseres Todes. Amen.
1: Gegrüßet seist du, Maria, voll der Gnade, der Herr ist mit dir. Du bist gebenedeit unter den Frauen, und gebenedeit ist die Frucht deines Leibes, Jesus, der für uns Blut geschwitzt hat.
2: Heilige Maria, Mutter Gottes, bitte für uns Sünder, jetzt und in der Stunde unseres Todes. Amen.
1: Gegrüßet seist du, Maria, voll der Gnade, der Herr ist mit dir. Du bist gebenedeit unter den Frauen, und gebenedeit ist die Frucht deines Leibes, Jesus, der für uns Blut geschwitzt hat.
2: Heilige Maria, Mutter Gottes, bitte für uns Sünder, jetzt und in der Stunde unseres Todes. Amen.
1: Gegrüßet seist du, Maria, voll der Gnade, der Herr ist mit dir. Du bist gebenedeit unter den Frauen, und gebenedeit ist die Frucht deines Leibes, Jesus, der für uns Blut geschwitzt hat.
2: Heilige Maria, Mutter Gottes, bitte für uns Sünder, jetzt und in der Stunde unseres Todes. Amen.
1: Gegrüßet seist du, Maria, voll der Gnade, der Herr ist mit dir. Du bist gebenedeit unter den Frauen, und gebenedeit ist die Frucht deines Leibes, Jesus, der für uns Blut geschwitzt hat.
2: Heilige Maria, Mutter Gottes, bitte für uns Sünder, jetzt und in der Stunde unseres Todes. Amen.
1: Gegrüßet seist du, Maria, voll der Gnade, der Herr ist mit dir. Du bist gebenedeit unter den Frauen, und gebenedeit ist die Frucht deines Leibes, Jesus, der für uns Blut geschwitzt hat.
2: Heilige Maria, Mutter Gottes, bitte für uns Sünder, jetzt und in der Stunde unseres Todes. Amen.
1: Gegrüßet seist du, Maria, voll der Gnade, der Herr ist mit dir. Du bist gebenedeit unter den Frauen, und gebenedeit ist die Frucht deines Leibes, Jesus, der für uns Blut geschwitzt hat.
2: Heilige Maria, Mutter Gottes, bitte für uns Sünder, jetzt und in der Stunde unseres Todes. Amen.
1: Ehre sei dem Vater und dem Sohn und dem Heiligen Geist.
2: Wie im Anfang, so auch jetzt und alle Zeit und in Ewigkeit. Amen. O mein Jesus, verzeih uns unsere Sünden, bewahre uns vor dem Feuer der Hölle, führe alle Seelen in den Himmel, besonders jene, die deiner Barmherzigkeit am meisten bedürfen. Vater unser im

0: so auf Erden.
1: Unser tägliches Brot gib uns heute und vergib uns unsere Schuld, wie auch wir vergeben unseren Schuldigern. Und führe uns nicht in Versuchung, sondern erlöse uns von dem Bösen.
0: Gegrüßet seist du, Maria, voll der Gnade. Der Herr ist mit dir. Du bist gebenedeit unter den Frauen. Und gebenedeit ist die Frucht deines Leibes, Jesus, der für uns gegeißelt worden ist.
1: Heilige Maria, Mutter Gottes, bitte für uns Sünder, jetzt und in der Stunde unseres Todes. Amen.
0: Gegrüßet seist du, Maria, voll der Gnade. Der Herr ist mit dir. Du bist gebenedeit unter den Frauen. Und gebenedeit ist die Frucht deines Leibes, Jesus, der für uns gegeißelt worden ist.
1: Heilige Maria, Mutter Gottes, bitte für uns Sünder, jetzt und in der Stunde unseres Todes. Amen.
0: Gegrüßet

0: deines Leibes, Jesus, der für uns gegeißelt worden ist.
1: Heilige Maria, Mutter Gottes, bitte für uns Sünder, jetzt und in der Stunde unseres Todes. Amen.
0: Gegrüßet seist du, Maria, voll der Gnade, der Herr ist mit dir. Du bist gebenedeit unter den Frauen, und gebenedeit ist die Frucht deines Leibes, Jesus, der für uns gegeißelt worden ist.
1: Heilige Maria, Mutter Gottes, bitte für uns Sünder, jetzt und in der Stunde unseres Todes. Amen.
0: Gegrüßet

0: reinste Frucht deines Leibes, Jesus, der für uns gegeißelt worden ist.
1: Heilige Maria, Mutter Gottes, bitte für uns Sünder, jetzt und in der Stunde unseres Todes. Amen.
0: Gegrüßet seist du, Maria, voll der Gnade, der Herr ist mit dir. Du bist gebenedeit unter den Frauen, und gebenedeit ist die Frucht deines Leibes, Jesus, der für uns gegeißelt worden ist.
1: Heilige Maria, Mutter Gottes, bitte für uns Sünder, jetzt und in der Stunde unseres Todes. Amen.
0: Gegrüßet seist du, Maria, voll der Gnade, der Herr ist mit dir. Du bist gebenedeit unter den Frauen, und gebenedeit ist die Frucht deines Leibes, Jesus, der für uns gegeißelt worden ist.
1: Heilige Maria, Mutter Gottes, bitte für uns Sünder, jetzt und in der Stunde unseres Todes. Amen.
0: Ehre sei dem Vater und dem Sohn und dem Heiligen Geist.
1: Wie im Anfang, so auch jetzt und alle Zeit und in Ewigkeit. Amen.
0: O mein Jesus, verzeih uns unsere Sünden, bewahre uns vor dem Feuer der Hölle. Führe alle Seelen in den Himmel, besonders jene, die deiner Barmherzigkeit am meisten bedürfen.
1: Vater, unser Himmel, geheiligt werde dein Name, dein Reich komme, dein Wille geschehe, wie im Himmel, so auf Erden.
0: Unser tägliches Brot gib uns heute und vergib uns unsere Schuld, wie auch wir vergeben unseren Schuldigern, und führe uns nicht in Versuchung, sondern erlöse uns von dem Bösen.
1: Gegrüßet seist du, Maria, voll der Gnade, der Herr ist mit dir. Du bist gebenedeit unter den Frauen, und gebenedeit ist die Frucht deines Leibes, Jesus, der für uns mit Dornen gekrönt worden ist.
0: Heilige Maria, Mutter Gottes, bitte für uns Sünder, jetzt und in der Stunde unseres Todes. Amen.
1: Gegrüßet seist du, Maria, voll der Gnade, der Herr ist mit dir. Du bist gebenedeit unter den Frauen, und gebenedeit ist die Frucht deines Leibes, Jesus, der für uns mit Dornen gekrönt worden ist.
0: Heilige Maria, Mutter Gottes, bitte für uns Sünder, jetzt und in der Stunde unseres Todes. Amen.
1: Gegrüßet seist du, Maria, voll der Gnade, der Herr ist mit dir. Du bist gebenedeit unter den Frauen, und gebenedeit ist die Frucht deines Leibes, Jesus, der für uns mit Dornen gekrönt worden ist.
0: Heilige Maria, Mutter Gottes, bitte für uns Sünder, jetzt und in der Stunde unseres Todes. Amen.
1: Gegrüßet seist du, Maria, voll der Gnade, der Herr ist mit dir. Du bist gebenedeit unter den Frauen, und gebenedeit ist die Frucht deines Leibes, Jesus, der für uns mit Dornen gekrönt worden ist.
0: Heilige Maria, Mutter Gottes, bitte für uns Sünder, jetzt und in der Stunde unseres Todes. Amen.
1: Gegrüßet seist du, Maria, voll der Gnade, der Herr ist mit dir. Du bist gebenedeit unter den Frauen, und gebenedeit ist die Frucht deines Leibes, Jesus, der für uns mit Dornen gekrönt worden ist.
0: Heilige Maria, Mutter Gottes, bitte für uns Sünder, jetzt und in der Stunde unseres Todes. Amen.
1: Gegrüßet seist du, Maria, voll der Gnade, der Herr ist mit dir. Du bist gebenedeit unter den Frauen, und gebenedeit ist die Frucht deines Leibes, Jesus, der für uns mit Dornen gekrönt worden ist.
0: Heilige Maria, Mutter Gottes, bitte für uns Sünder, jetzt und in der Stunde unseres Todes. Amen.
1: Gegrüßet seist du, Maria, voll der Gnade, der Herr ist mit dir. Du bist gebenedeit unter den Frauen, und gebenedeit ist die Frucht deines Leibes, Jesus, der für uns mit Dornen gekrönt worden ist.
0: Heilige Maria, Mutter Gottes, bitte für uns Sünder, jetzt und in der Stunde unseres Todes. Amen.
1: Gegrüßet seist du, Maria, voll der Gnade, der Herr ist mit dir. Du bist gebenedeit unter den Frauen, und gebenedeit ist die Frucht deines Leibes, Jesus, der für uns mit Dornen gekrönt worden ist.
0: Heilige Maria, Mutter Gottes, bitte für uns Sünder, jetzt und in der Stunde unseres Todes. Amen.
1: Gegrüßet seist du, Maria, voll der Gnade, der Herr ist mit dir. Du bist gebenedeit unter den Frauen, und gebenedeit ist die Frucht deines Leibes, Jesus, der für uns mit Dornen gekrönt worden ist.
0: Heilige Maria, Mutter Gottes, bitte für uns Sünder, jetzt und in der Stunde unseres Todes. Amen.
1: Gegrüßet seist du, Maria, voll der Gnade, der Herr ist mit dir. Du bist gebenedeit unter den Frauen, und gebenedeit ist die Frucht deines Leibes, Jesus, der für uns mit Dornen gekrönt worden ist.
0: Heilige Maria, Mutter Gottes, bitte für uns Sünder, jetzt und in der Stunde unseres Todes. Amen.
1: Ehre sei dem Vater und dem Sohn und dem Heiligen Geist.
0: Wie im Anfang, so auch jetzt und alle Zeit und in Ewigkeit. Amen. O mein Jesus, verzeih uns unsere Sünden, bewahre uns vor dem Feuer der Hölle, führe alle Seelen in den Himmel, besonders jene, die deiner Barmherzigkeit am meisten bedürfen. Vater unser im Himmel, geheiligt werde dein Name, dein Reich komme, dein Wille geschehe, wie im Himmel, so auf Erden.
1: Unser tägliches Brot gib uns heute und vergib uns unsere Schuld, wie auch wir vergeben unseren Schuldigern. Und führe uns nicht in Versuchung, sondern erlöse uns von dem Bösen.
0: Gegrüßet seist du, Maria, voll der Gnade, der Herr ist mit dir. Du bist gebenedeit unter den Frauen, und gebenedeit ist die Frucht deines Leibes, Jesus, der für uns das schwere Kreuz getragen hat.
1: Heilige Maria, Mutter Gottes, bitte für uns Sünder, jetzt und in der Stunde unseres Todes. Amen.
0: Gegrüßet seist du, Maria, voll der Gnade, der Herr ist mit dir. Du bist gebenedeit unter den Frauen, und gebenedeit ist die Frucht deines Leibes, Jesus, der für uns das schwere Kreuz getragen hat.
1: Heilige Maria, Mutter Gottes, bitte für uns Sünder, jetzt und in der Stunde unseres Todes. Amen.
0: Gegrüßet seist du, Maria, voll der Gnade, der Herr ist mit dir. Du bist gebenedeit unter den Frauen, und gebenedeit ist die Frucht deines Leibes, Jesus, der für uns das schwere Kreuz getragen hat.
1: Heilige Maria, Mutter Gottes, bitte für uns Sünder, jetzt und in der Stunde unseres Todes. Amen.
0: Gegrüßet seist du, Maria, voll der Gnade, der Herr ist mit dir. Du bist gebenedeit unter den Frauen, und gebenedeit ist die Frucht deines Leibes, Jesus, der für uns das schwere Kreuz getragen hat.
1: Heilige Maria, Mutter Gottes, bitte für uns Sünder, jetzt und in der Stunde unseres Todes. Amen.
0: Gegrüßet seist du, Maria, voll der Gnade, der Herr ist mit dir. Du bist gebenedeit unter den Frauen, und gebenedeit ist die Frucht deines Leibes, Jesus, der für uns das schwere Kreuz getragen hat.
1: Heilige Maria, Mutter Gottes, bitte für uns Sünder, jetzt und in der Stunde unseres Todes. Amen.
0: Gegrüßet seist du, Maria, voll der Gnade, der Herr ist mit dir. Du bist gebenedeit unter den Frauen, und gebenedeit ist die Frucht deines Leibes, Jesus, der für uns das schwere Kreuz getragen hat.
1: Heilige Maria, Mutter Gottes, bitte für uns Sünder, jetzt und in der Stunde unseres Todes. Amen.
0: Gegrüßet seist du, Maria, voll der Gnade, der Herr ist mit dir. Du bist gebenedeit unter den Frauen, und gebenedeit ist die Frucht deines Leibes, Jesus, der für uns das schwere Kreuz getragen hat.
1: Heilige Maria, Mutter Gottes, bitte für uns Sünder, jetzt und in der Stunde unseres Todes. Amen.
0: Gegrüßet seist du, Maria, voll der Gnade, der Herr ist mit dir. Du bist gebenedeit unter den Frauen, und gebenedeit ist die Frucht deines Leibes, Jesus, der für uns das schwere Kreuz getragen hat.
1: Heilige Maria, Mutter Gottes, bitte für uns Sünder, jetzt und in der Stunde unseres Todes. Amen.
0: Gegrüßet seist du, Maria, voll der Gnade, der Herr ist mit dir. Du bist gebenedeit unter den Frauen, und gebenedeit ist die Frucht deines Leibes, Jesus, der für uns das schwere Kreuz getragen hat.
1: Heilige Maria, Mutter Gottes, bitte für uns Sünder, jetzt und in der Stunde unseres Todes. Amen.
0: Gegrüßet seist du, Maria, voll der Gnade, der Herr ist mit dir. Du bist gebenedeit unter den Frauen, und gebenedeit ist die Frucht deines Leibes, Jesus, der für uns das schwere Kreuz getragen hat.
1: Heilige Maria, Mutter Gottes, bitte für uns Sünder, jetzt und in der Stunde unseres Todes. Amen.
0: Ehre.

0: auf Erden.
1: Unser tägliches Brot gib uns heute und vergib uns unsere Schuld, wie auch wir vergeben unseren Schuldigern. Und führe uns nicht in Versuchung, sondern erlöse uns von dem Bösen.
0: Gegrüßet seist du, Maria, voll der Gnade, der Herr ist mit dir. Du bist gebenedeit unter den Frauen, und gebenedeit ist die Frucht deines Leibes, Jesus, der für uns gekreuzigt worden ist.
1: Heilige Maria, Mutter Gottes, bitte für uns Sünder, jetzt und in der Stunde unseres Todes. Amen.
0: Gegrüßet seist du, Maria, voll der Gnade, der Herr ist mit dir. Du bist gebenedeit unter den Frauen, und gebenedeit ist die Frucht deines Leibes, Jesus, der für uns gekreuzigt worden ist.
1: Heilige Maria, Mutter Gottes, bitte für uns Sünder, jetzt und in der Stunde unseres Todes. Amen.
0: Gegrüßet seist du, Maria, voll der Gnade, der Herr ist mit dir. Du bist gebenedeit unter den Frauen, und gebenedeit ist die Frucht deines Leibes, Jesus, der für uns gekreuzigt worden ist.
1: Heilige Maria, Mutter Gottes, bitte für uns Sünder, jetzt und in der Stunde unseres Todes. Amen.
0: Gegrüßet seist du, Maria, voll der Gnade, der Herr ist mit dir. Du bist gebenedeit unter den Frauen, und gebenedeit ist die Frucht deines Leibes, Jesus, der für uns gekreuzigt worden ist.
1: Heilige Maria, Mutter Gottes, bitte für uns Sünder, jetzt und in der Stunde unseres Todes. Amen.
0: Gegrüßet seist du, Maria, voll der Gnade, der Herr ist mit dir. Du bist gebenedeit unter den Frauen, und gebenedeit ist die Frucht deines Leibes, Jesus, der für uns gekreuzigt worden ist.
1: Heilige Maria, Mutter Gottes, bitte für uns Sünder, jetzt und in der Stunde unseres Todes. Amen.
0: Gegrüßet seist du, Maria, voll der Gnade, der Herr ist mit dir. Du bist gebenedeit unter den Frauen, und gebenedeit ist die Frucht deines Leibes, Jesus, der für uns gekreuzigt worden ist.
1: Heilige Maria, Mutter Gottes, bitte für uns Sünder, jetzt und in der Stunde unseres Todes. Amen.
0: Gegrüßet seist du, Maria, voll der Gnade, der Herr ist mit dir. Du bist gebenedeit unter den Frauen, und gebenedeit ist die Frucht deines Leibes, Jesus, der für uns gekreuzigt worden ist.
1: Heilige Maria, Mutter Gottes, bitte für uns Sünder, jetzt und in der Stunde unseres Todes. Amen.
0: Gegrüßet seist du, Maria, voll der Gnade, der Herr ist mit dir. Du bist gebenedeit unter den Frauen, und gebenedeit ist die Frucht deines Leibes, Jesus, der für uns gekreuzigt worden ist.
1: Heilige Maria, Mutter Gottes, bitte für uns Sünder, jetzt und in der Stunde unseres Todes. Amen.
0: Gegrüßet seist du, Maria, voll der Gnade, der Herr ist mit dir. Du bist gebenedeit unter den Frauen, und gebenedeit ist die Frucht deines Leibes, Jesus, der für uns gekreuzigt worden ist.
1: Heilige Maria, Mutter Gottes, bitte für uns Sünder, jetzt und in der Stunde unseres Todes. Amen.
0: Gegrüßet seist du, Maria, voll der Gnade, der Herr ist mit dir. Du bist gebenedeit unter den Frauen, und gebenedeit ist die Frucht deines Leibes, Jesus, der für uns gekreuzigt worden ist.
1: Heilige Maria, Mutter Gottes, bitte für uns Sünder, jetzt und in der Stunde unseres Todes. Amen.
0: Ehre sei dem Vater und dem Sohn und dem Heiligen Geist.
1: Wie im Anfang, so auch jetzt und alle Zeit und in Ewigkeit. Amen.
0: O mein Jesus, verzeih uns unsere Sünden,
1: bewahre uns vor dem Feuer der Hölle, führe alle Seelen in den Himmel, besonders jene, die deiner Barmherzigkeit am meisten bedürfen.
0: Damit dieses Rosenkranzgebet in unserem Leben Frucht trägt, segne uns der allmächtige Gott, der Vater, der Sohn und der Heilige Geist.

0: Wortsamen.
1: Die Sehnsucht nach Gott ist unser eingeborener Kompass. Ein Wort für die Woche von Franz Jalitsch.

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1: Liebe Zuhörer auf Radio Maria, hören Sie nun einen Beitrag von der Psychologin und Psychotherapeutin Magister Alexandra Jeschke. Sie sprach im Juni 2014 beim Symposium Kontemplation und Mission im Kolleg St. Josef in Salzburg-Aigen zum Thema Meiner inneren Stimme folgen. Wir steigen nun gleich ein in Ihren Vortrag, an dessen Beginn Sie sich auf das apostolische Schreiben Evangelii Gaudium von Papst Franziskus bezieht.
2: Gut, ich glaube, ich bin hier eben die Frau von dem in dem Text, über den wir gerade gehört haben, dass es Frauen braucht, die sprechen, das bin jetzt ich, die erste Frau, dann braucht es, hat es geheißen, Laien, das bin auch wieder ich. Also, wir sind dabei. Und der Titel von meinem Vortrag ist Meiner inneren Stimme folgen. Eigentlich fast ein sehr modisches Thema, ja. Wer hat das nicht schon irgendwo gehört? Entweder in einem Ratgeber, der in euch in die Hände gefallen ist, wo dann das große Ende, die Quintessenz des Buches ist, höre auf deine innere Stimme. Oder eine wohlmeinende Freundin oder ein wohlmeinender Freund, der sagt, du kannst nur auf das hören, was du in dir hast. Oder in irgendeinem Seminar, was ihr vielleicht an dem ihr teilgenommen habt, an einem Persönlichkeitsentwicklungsseminar. Also es ist ein sehr modischer Titel. Was hat es damit eigentlich auf sich? Ist es überhaupt was Wesentliches in meinem Leben, auf meine Stimme zu hören? Wozu könnte es gut sein? Kann ich meinem Inneren trauen? Kann ich mich darauf verlassen? Wen oder was höre ich denn da, wenn ich da in mein Inneres höre? Und für mich als gläubiger Mensch gilt es auch. Ist das was Wichtiges für einen gläubigen Menschen, sich mit dem Ruf im eigenen Inneren zu beschäftigen? Genügt es nicht? Genügt die Kontemplation nicht? Ja, dieses Vernehmen des Wortes Gottes, auf ihn zu hören, auf ihn zu blicken, seinem Willen zu gehorchen, wozu meiner inneren Stimme folgen. Was hat's damit auf sich? Ich glaube, jeder Mensch, der das sagt, hör auf deine innere Stimme, meint damit was anderes. Wir sind uns da durchaus uneins, was damit gemeint ist. Und ich werde euch einen Vorschlag machen, was das heißen könnte, auf die innere Stimme, auf die eigene innere Stimme zu hören. Und ich beziehe mich da, ich bin eben Psychotherapeutin, wie der Andreas gesagt hat. Da gibt es verschiedene Richtungen, in der man ausgebildet werden kann. Ich bin Existenzanalytikerin, so nennt sich das. Und der Vortrag baut auch auf dieser Quelle auf. In der Existenzanalyse sagt man, dass jeder Mensch in einem zweifachen Dialog steht. Einmal im Dialog nach außen, zur Welt hin. Ja, wir alle, auf uns alle trifft Welt, Ereignisse, Menschen, Lebenshintergründe, Situationen. Die Welt, die Ereignisse, das Außen spricht uns an und wir antworten darauf. Also der Mensch steht in Dialog mit der Welt. Wir haben hier schon viel vom Dialog mit Gott gehört. Ja. Es gibt diesen Dialog mit der Welt. Und es gibt einen zweiten Dialog, in dem wir stehen. Und das ist der Dialog nach innen. Zu uns selbst. Ich mit mir. Ich kann mit mir sprechen. Haben wir es gehört? Selbstgespräch, ja. Es hat geheißen, Gebet ist kein Selbstgespräch. Das heißt, es muss es geben, dieses Selbstgespräch, und es gibt es. Ich spreche mit mir. In meiner Intimität. Frankl spricht da von der Fähigkeit des Menschen zur Selbstdistanzierung. Der Mensch kann sich sozusagen neben sich stellen und mit sich sprechen. Wir können in Abstand zu uns selber gehen. Wir können uns wahrnehmen. Wir können uns sehen. Ja, wir können uns zu uns einstellen. Wir können eine Haltung zu uns selber beziehen. Und wir können uns zu uns selbst verhalten. Ja, also wir stehen im Dialog zur Welt und zu uns selbst. Und da taucht was auf. In diesem Gespräch, ich mit mir. Was taucht da auf? Die Existenzanalyse spricht von der tiefen Person oder dem Urquell der Person. Es tauchst du selber auf. Deine Person, du bist Person, du tauchst auf in deinem Inneren. Du wirst dir selbst sichtbar. Und das ist wunderbar. Wir sind als Menschen Person und wir sind darin frei. Und wir sind darin einzigartig, einmalig. Und es ist schön, darum zu wissen, das zu erfahren, nicht nur zu hören. Wie oft hören wir das, ja, als Christen? Du bist einzigartig. Du bist persönlich geliebt von deinem Gott. Ja, die Liebe Gottes trifft ja nicht aufs Allgemeine, sondern auf dich als Person, die du einmalig und einzigartig bist. Kennst du dich überhaupt als Person? Wenn du in dieses Gespräch gehst mit dir, wenn du in dir vor dir verweilst und etwas auftaucht, eine Stimme, es spricht zu dir. Es spricht und es spricht zu dir. Dann kannst du dich vernehmen. Aber das ist ja gar nicht so einfach. Zunächst einmal, wenn wir uns zuwenden, gibt's ja da ein Stimmengewirr. Ja? Nicht die Stimme. Schön wär's, ja? Folge deiner inneren Stimme. Es sind Stimmen, die uns jeweils auf ihre Seite ziehen wollen. Ja? Sie fordern uns auf zu einem Gefühl, zu einer Beurteilung, zu einer Tat. Sie zerreißen uns. Sie rufen uns wie Marktschreier. Ich habe dieses Bild dieser Marktschreier. Kaufen Sie das, fühlen Sie das, lieben Sie das, hassen Sie das, versäumen Sie ja nicht das. So geht's in unserem Inneren zu. Und wie komme ich jetzt aus dieser Vielfalt der Stimmen zu mir selbst? Es ist die stille Frage im Dialog mit dir in deiner Intimität, das Bleiben und Verweilen bei dir selbst, um dich in Empfang zu nehmen. Wenn ich in mich hineinhorche, was tut sich in meinem Inneren auf? Es ist nicht immer ein Sprechen, das möchte ich jetzt gleich mal dazufügen, damit wir uns da nicht verirren oder verwirren. Es kann auch ein Schweigen sein oder ein Blick. Es gibt verschiedene Formen der Sprache. Aber was taucht auf in mir? Und wenn du dich darin selbst in Empfang nimmst, dann wirst du erfahren, dass du dir anvertraut bist, dass du dir gegeben bist und dass du über dich nicht verfügen kannst. Du kannst nicht bestimmen, wenn du in dich hineinhorchst, was da auftaucht und wer da auftaucht. Du kannst dich nur in Empfang nehmen, annehmen. Das heißt, du kannst nicht wählen, wer du bist und wie du bist. Schon gar nicht kannst du ein anderer sein als der, der du bist. Also wenn du auf dein Inneres horchst, dich in Empfang nimmst, wirst du auftauchen in der Weise, wie du dir gegeben bist und dir anvertraut bist. Du kannst dich für dich interessieren oder aber auch dich links liegen lassen. Du kannst dich annehmen, du kannst dich aber auch verwerfen. Darin, wir sind frei, uns gegenüber uns selber zu verhalten. Du kannst dich verwirklichen oder du kannst verkümmern. Du kannst dich verantworten und das Deine ins Dasein bringen. Also mein Aufruf, wenn ich sage, folge deiner Stimme, ist eigentlich die Möglichkeit, dich selber zu finden und das Deine in die Welt zu bringen. Es ist die Möglichkeit, deins zu wirken. Ja? Es war eigentlich ein schöner Satz, ja, wie der, ich merke mir leider die Namen nicht, der erste Redner, ja. Gott will, dass wir wollen. Weil ich habe mich schon gefragt, was mache ich hier eigentlich? Zu dem Thema Mission und Kontemplation hat ja eine Psychotherapeutin eigentlich, wenn man es ehrlich sagt, gar nichts zu sagen. Ja, Kontemplation beginnt damit, dass ich das Wort Gottes betrachte. Die Psychologie oder die Psychotherapie beschäftigt sich nicht mit Gott. Da verzweigen sich schon die Wege am Anfang zu diesem Thema, ja. Aber der erste Vortrag hat mir dann wieder Mut gegeben, ja. Gott will, dass wir wollen. Gott will, dass ich will. Und damit ich überhaupt dieses Ich sagen kann, muss ich in irgendeiner Weise mit mir in Verbindung stehen. Und deswegen lohnt es sich, auf die innere Stimme zu hören.

Wenn wir uns in diesen inneren Dialog Ich mit mir begeben, da gibt es einen wunderbaren Ort. Ja, wir gehen in unsere Tiefe und das Schöne ist, da taucht etwas auf. Guardini schreibt in einem Buch Das Gewissen, die Sammlung und das Gute: Gott umfängt und durchdringt uns. Er steht in unserem Innersten, wo unser Sein an das Nichts grenzt. Ja, die einen sprechen von der Tiefe, die anderen vom Innersten, die nächsten von der Mitte. Von dort her spricht er zu uns in der Tiefe der Person, an dem Ort, wo nicht mehr ich ist, sondern Gott. Er hat uns unseren Namen gegeben. Indem wir seinen Willen tun, lebt unser Selbst auf. Erfassen wir diese Tiefe unserer Person, sind wir in Gott, dem Schöpfer, mehr wir selbst, als wir es in uns alleine wären. Gewisse Bereiche unserer Selbst können sich überhaupt erst im Verhältnis zum göttlichen Du erschließen. Hier vollzieht sich tiefste Selbstwerdung, weil wir uns vom Schöpfer her leben. Also, um uns ganz in der Tiefe zu finden, gibt es da diesen Übergang von unserer Stimme zu der Stimme Gottes in uns. Von dort her können wir uns nochmal ganz neu vernehmen und ganz neu begreifen. Ja? Du bist die geliebte Tochter, der geliebte Sohn. Das können wir uns nicht selber zusprechen. Und da vollzieht sich nochmal dieses ganz tiefe Selbstsein. Es gibt also verschiedene Stufen, auf meine Stimme zu hören. Die erste Stufe, haben wir gehört, ist dieses, die Stimmen der Vielfalt, wo all unser Wollen, unser Begehren, unser Hin und Her zu hören ist. Es lohnt, es zu hören, es gehört zu uns. Darin sind wir uns aber dann sehr uneins. Wir sind hin und her gerissen. Das zweite ist dann das Vernehmen meiner Tiefe. Dort, wo ich mir selbst nahe bin. Und das dritte ist das Vernehmen Gottes in mir, der mich bei meinem Namen ruft. Da bist du mit dir selbst eins. Da kannst du in Gott ruhen. Da kommst du von der Vielfalt zur Einheit in dir selbst. Es gibt einen schönen Text von Nauen, heißt er, glaube ich. Vertrau auf den Ort des Einsseins. Du bist aufgerufen, von einem neuen Ort aus zu leben. Einem Ort, der jenseits deiner Emotionen, Leidenschaften und Gefühle liegt. Solange du inmitten deiner Emotionen, Leidenschaften und Gefühle lebst, werden dich immer Einsamkeit, Eifersucht, Angst, Verärgerung, ja Wut befallen, weil es die ganz selbstverständliche Reaktion auf Ablehnung und im Stich gelassen sein ist. Das ist diese erste Stufe, wo wir mit unseren Emotionen und Leidenschaften und Gefühlen leben. Da sind wir dann immer hin und her geworfen vom Angenommensein und Abgelehntsein. Du musst darauf vertrauen, dass es einen anderen Ort gibt, an den dich deine geistlichen Begleiter führen möchten, an einen Ort, an dem du sicher und geborgen bist. Vielleicht ist es falsch, sich diesen neuen Ort jenseits der Emotionen, Leidenschaften und Gefühle vorzustellen. Der Ausdruck jenseits könnte darauf schließen lassen, dass es diese menschlichen Gefühle dort nicht gibt.
Versuche vielmehr, dir diesen Ort als die innerste Mitte deines Seins vorzustellen. Dein Herz, das in Wahrheit der Ursprung aller menschlichen Gefühle ist. Von diesem Ort aus kannst du wahrhaftig fühlen, denken und handeln. Das ist interessant. Je nachdem, an welchem Ort du in dir selber bist, scheinst du anders zu fühlen, zu denken und zu handeln. Und so ist es. Auf der obersten Ebene fühlen, denken und handeln wir anders, als wenn wir uns einen Schritt tiefer begeben. Aber wir fühlen, denken und handeln trotzdem noch. Auch da gibt es die große Leidenschaft, das Brennen, das Feuer. Es ist gar nicht zu verstehen, dass du dich vor diesem Ort fürchtest. Du kennst ihn doch kaum. Ich glaube, es gilt für uns alle. Du hast von ihm nur den Hauch einer Ahnung. Du bist manchmal an diesem Ort gewesen, aber die meiste Zeit deines Lebens hielst du dich bei deinen Emotionen, Leidenschaften und Gefühlen auf und hast bei ihnen inneren Frieden und innere Freude gesucht. Zudem hast du diesen neuen Ort noch nicht ganz als den Ort erkannt, an dem Gott wohnt und dich hält. Hier stoßen wir auf die dritte Ebene. Der Ort, wo Gott wohnt und dich hält, in dir. Du fürchtest, dass dieser wahre Ort in Wirklichkeit der gähnende Abgrund ist, der alles, was du hast und bist, in die Tiefe zieht. Fürchte dich nicht, vertraue auf Gott, dass der Gott des Lebens dich in seine Arme schließen und dir wahre Sicherheit und Geborgenheit geben möchte. Du darfst diesen Ort als den Ort des Einsseins ansehen. Das Thema ist ja Mission und Kontemplation. Mein Thema war der inneren Stimme folgen. Der Andreas hat es mir gegeben. Ich habe darüber gesprochen. Aber er hat mich auch gebeten, noch zu sprechen als Mutter, meine Erfahrung zum Thema Mission und Kontemplation zu sprechen. Kontemplation in meinem Alltag, das Gebet natürlich und dann verweilen an diesem Ort, der sich im Gebet aufgetan hat. Verweilen in dieser Umarmung von mir selbst in Gott. Mission. Also ich habe keine speziellen Missionsprojekte. Was ist meine Mission? Mich hat der erste Vortrag sehr ermutigt. Also zunächst einmal, wenn wir missionieren wollen, ist dieses Friedensstifter unter uns zu sein. Das ist etwas, worauf ich mich sehr konzentriere. Den Frieden zu halten mit dem Ehemann in meinem Herzen und mit den Kindern. Schwerarbeit. Damit bin ich sehr viel beschäftigt. Und es freut mich zu hören, dass damit Mission beginnt. Damit hat jeder, glaube ich, von uns sehr viel zu tun. Und die zweite Form, wie missioniere ich als Mutter, ist zu lernen, in diesem Respekt zu wachsen. Und da kann man wieder, ich meine, dieses eigene Zuhause ist das größte Missionsgebiet, viel größer als das, was uns umgibt, dein eigenes Inneres, die Ängsten, die dich umgeben. Und wir beginnen mit Frieden stiften und Respekt. Das ist eigentlich sozusagen das, worin ich meine Mission übe, den Respekt vor meinen Kindern und vor meinem Mann und vor mir selber mal zu leben.
Und dann, das stimmt wirklich, dann werden unsere Herzen bereitet, das Evangelium zu verkünden. Vorher sind wir ja gar nicht bereit, es zu hören. Wie können wir, also die Ehepartner sind immer der beste Maßstab, ja, wie weit wir kommen mit unserer Mission. Es gibt einfach eigentlich eine gute Regel. Fällt mir ein, ist mir noch nie eingefallen. Du kommst wahrscheinlich mit deiner Mission so weit, wie du bei deinem Ehepartner kommst. Weil so groß ist der Respekt vor dem anderen. Hat jeder so seinen persönlichen Maßstab. Es ist ernüchternd, ja, wie weit wir in unserer Mission kommen. Wie groß ist unser Respekt und unsere Liebe für den anderen? Mission, glaube ich, hat immer etwas zu tun damit, dass wir dem anderen begegnen. Dem Andersgläubigen, ja. Ein zutiefst anderer. Und uns darin zu üben, wenn wir uns üben, uns selbst zu respektieren, üben wir, den anderen zu respektieren. Und dann können wir erst die Botschaft verkündigen. Also Mission hat für mich auch viel damit zu tun, den anderen zu lieben. Nicht das, was mir gleich ist, was fühlt wie ich, denkt wie ich, handelt wie ich. Und das ist für mich die, du hast gefragt, meine Erfahrung mit Mission. Ich kann euch nicht von Projekten erzählen. Aber meine Erfahrung ist, Mission hat damit zu tun, dem zu begegnen, was anders ist als ich. Und da sind wir immer sehr herausgefordert, bei uns zu bleiben, uns nicht zu verlassen und doch den anderen sein zu lassen. Und das hat viel mit Mission zu tun. Damit endlich.

Das war eine Wiederholungssendung aus dem Jahr 2014 mit dem Titel »Meiner inneren Stimme folgen«. Die Referentin war Alexandra Jeschke, Psychologin und Psychotherapeutin in Salzburg.

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Der Rosenkranz in der Todeszelle. Es war in meinen ersten Kaplansjahren, als ich kurz nach Ausbruch des Zweiten Weltkrieges eingezogen wurde, zunächst als Sanitäter, dann als Militärpfarrer. Der Rosenkranz, ich besitze ihn noch heute, war mein täglicher Begleiter. Denn oft habe ich in diesen Jahren auch von der päpstlichen Dispens Gebrauch gemacht, statt des Breviergebetes den Rosenkranz zu beten. Die Kraft dieses Gebets aber habe ich erfahren in den nächtlichen Stunden, die ich in den Zellen der zum Tode Verurteilten verbrachte. Was sollte ich diesen jungen Menschen sagen? Zumeist waren sie wegen Fahnenflucht als Delinquenten verurteilt und erhielten am Abend die Nachricht, dass sie am nächsten Morgen erschossen würden. Und sie hatten doch so gehofft, dass wenigstens ihr Gnadengesuch angenommen würde. Wie viel an Verzweiflung, Auflehnung und Angst, wie viel an Hoffnungslosigkeit habe ich in diesen nächtlichen Stunden erlebt. Und bis heute erinnere ich mich an das Gesicht eines dieser jungen Männer. Auch ihn hatte ich wie alle anderen vorher aufgefordert, seinem Vater und besonders seiner Mutter einen Abschiedsgruß zu schreiben. Ich versprach, den Brief am nächsten Tag mit einem persönlichen guten Wort abzuschicken. Der Gruß war bald geschrieben und die Nacht war lang. Und immer wieder die aufbäumende Frage: Warum? Wer konnte diese Frage schon beantworten? Nachdem ich ihn auf den Empfang der Sakramente vorbereitet und ihm diese gespendet hatte, nahm ich meinen Rosenkranz und begann zu beten. Der junge Mann schwieg, aber ich sah an seinem Gesicht, dass ihn die Frage nach dem Warum noch immer quälte. Hörte er auf mein Gebet, der für uns Blut geschwitzt hat? Es war doch genau seine Situation, und es muss wohl in seine Verlassenheit eingedrungen sein, denn lautlos zunächst betete er mit, ich sah es an seinen Lippen. Und dann antwortete er: Heilige Maria, Mutter Gottes, bitte für uns Sünder, jetzt und in der Stunde unseres Todes. Ungezählte Male beteten wir gemeinsam den schmerzhaften Rosenkranz. Ich weiß nicht, wie oft meine Finger am Ausgangspunkt des Rosenkranzes ankamen und die Abbildung des Gekreuzigten spürbar wurde. Ich weiß nur noch, wie allmählich die unsagbare Trostlosigkeit aus dem Gesicht des jungen Mannes verschwand. Es war keine Ergebenheit in das unausweichliche Schicksal. Es war vielmehr Zuversicht und Vertrauen in eine Zukunft, die zu erleben ihm bald bestimmt war. Als ihn kurz nach Mitternacht die Müdigkeit überkam, forderte ich ihn auf, zu schlafen. Ich würde allein weiter beten, ihn aber vor Anbruch seiner letzten Lebensstunde wecken. Er legte den Kopf auf meine Knie und schlief bald vertrauensvoll wie ein Kind. Ungezählte Male betete ich wiederum: Der für uns Blut geschwitzt hat, der

für uns gegeißelt wurde, der für uns mit Dornen gekrönt wurde, der für uns das schwere Kreuz getragen hat, der für uns am Kreuz gestorben ist. Und auch ich empfing den Trost, den menschliche Worte nicht zu geben vermögen. Die letzte Stunde war angebrochen. Er war hellwach, als ich ihn weckte, und er betete mit mir, als hätte es die Unterbrechung durch den Schlaf nicht gegeben. Aber schon bei seiner ersten Antwort wusste ich, dass auch er Zugang zu diesem trostvollen Gebet gefunden hatte. Er betete nicht mehr, jetzt und in der Stunde unseres Todes, sondern jetzt und in der Stunde meines Todes. Oft wurde ich nach der Erschießung vom Kommando gegebenen Offizier gefragt, woran es wohl läge, dass diese jungen Männer so ruhig in den Tod gingen. Ich konnte ihm nicht sagen, dass die Mutter des Herrn, die den Tod ihres Sohnes so unmittelbar erfahren hat, auch diesen Todgeweihten mit ihrer mächtigen Fürsprache nahe gewesen war.

Das Zeugnis eines Familienvaters, dem Medjugorje zur Gnadenquelle geworden ist. Voll Ergriffenheit und Freude habe ich den Bericht Christines Umkehr gelesen. Vergelt's Gott, liebe Christine. Du hast mir Mut gemacht, auch Zeugnis zu geben von den unbeschreiblichen Gnadenerweisen, die uns Gott in seiner Liebe durch Maria in Medjugorje gibt. Ich will allen Menschen Mut zusprechen, nach Medjugorje zu fahren. Man bereut es sein ganzes Leben nicht mehr. Es sind so viele Parallelen zwischen Christines und meinem Leben vor Medjugorje. Mein Leben war ebenfalls geprägt von Alkohol, Diskos, Rockmusik, Zigaretten und. In meiner Jugendzeit hatte ich das Gymnasium nicht positiv beendet und so musste ich später im Beruf stehend als Familienvater das Versäumte nachholen und Prüfungen ablegen. Während dieser Zeit ging es mir nervlich recht schlecht durch die dreifache Belastung von Beruf, Familie und Lernen. In meiner Not rief ich zur Mutter Gottes und versprach ihr, als Dank eine Wallfahrt zu machen, wenn alles gut vorbeigeht. Ich war zu diesem Zeitpunkt ganz, ganz weggekommen von Gott. Nach der Zeit des humanistischen Gymnasiums hatte ich mich von Gott immer mehr zu entfernen begonnen. Er hatte mir vorher auch nicht viel bedeutet. Damals bin ich zwar regelmäßig zur Sonntagsmesse gegangen, aber nur, weil ich musste. Nun aber ging ich nicht mehr zur Kirche. Ja, ich machte sogar schlechte Witze und ich betete auch nie mehr. Immer tiefer geriet ich in das vermeintlich schöne und freie Leben hinein. Als ich dann die Prüfungen alle überdurchschnittlich gut bestanden hatte, begann mich das Gewissen zu plagen, das Versprechen einer Dankeswallfahrt einzulösen. Da erfuhr ich zufällig durch meine Mutter von den Erscheinungen in Medjugorje. Das kommt mir gerade recht, dachte ich mir, denn ich hatte mich mit dem Gedanken getragen, nach Lourdes oder Fatima zu fahren. Wenigstens nicht so weit, nicht so teuer und nicht so lange. Nach einigen Schwierigkeiten, wie zum Beispiel dem Ausfindigmachen eines Busunternehmens, das eine Fahrt nach Medjugorje unternahm, bekam ich die Zuschrift. Fahrt nach Medjugorje. Ich dachte mir, das trifft sich gut. Keine Pilgerfahrt, keine Wallfahrt, kein Priester, einfach eine Fahrt nach Medjugorje. Da will ich mit, da wird nicht gebetet. Und noch dazu mit einem Reiseunternehmen fern der Heimat. Da kennt mich keiner und ich kenne keinen. Alles bestens. So saß ich, es war im Oktober 1985, endlich im Bus nach Medjugorje. Das Weitere kann ich nur beschreiben, wie es war. Als wir die Grenze Österreich-Jugoslawien passiert hatten, wurde zu beten begonnen und noch dazu in einer Sprache, von der ich kein Wort verstand. Ich saß in der letzten Bank, machte mich ganz klein, verkroch mich fast und dachte, was habe ich verbrochen, dass ich das mitmachen muss? Ich war den Tränen nahe, mit dem Gedanken, im nächsten Ort auszusteigen und mit dem Zug nach Hause zurückzufahren. Doch irgendetwas hielt mich fest. Du hast es versprochen, so fährst du auch. Ich fragte mich, was ich diese ewig lange Zeit von 1,5 Tagen tun sollte, Medjugorje. Und immer das viele Gebet, ich halte es nicht mehr aus. Gut, dass mich keiner kennt. Am nächsten Tag kamen wir gegen Mittag in Medjugorje an. Ich sonderte mich von der Gruppe ab, denn ich wollte mich nicht führen lassen. Ich schaue mir das selber an und irgendwie wird die Zeit schon vorübergehen, meinem Versprechen der Gottesmutter gegenüber Genüge getan zu haben und dann so schnell wie möglich nach Hause. Nachmittags wanderte ich auf den Erscheinungsberg, ohne besondere Andacht, einfach um mir das anzuschauen, denn ich kannte Medjugorje durch ein Buch, das ich vorher gelesen hatte. Dann begann es mich zu ziehen. Damals wusste, beziehungsweise bemerkte ich es noch nicht. Heute weiß ich es, dass nicht ich es war, sondern Gott durch Maria. Vom Erscheinungsberg weg ging ich hinüber zur Kirche. Es zog mich ganz nach vorne. Ich kniete fast während der ganzen Zeit, also fast 4 Stunden. Plötzlich, nach der heiligen Messe,
während des Rosenkranzgebetes, ich kniete meditierend ganz zusammengekauert am Boden, als alle das Ave Maria sangen, kam der Einfall, dass ich es bin, ich selbst, der die Gnade hat, ein Kind Mariens zu sein. Mit vielen anderen natürlich. Ich kann mein Gefühl nicht beschreiben. Jedenfalls sind dann die Tränen geflossen. Ich glaube, das sind die Tränen bei der Wiederfindung des verlorenen Sohnes. Da ich niemanden kannte und die Sicherheit hatte, dass mich niemand kennt, ließ ich den Tränen freien Lauf, mit gemischten Gefühlen. Anfangs schämte ich mich vor mir selbst, dann aber war es mir völlig egal. Ich betete mit und sang mit, freute mich und weinte. Ich, der innerlich so starke Mann, wie ich immer geglaubt hatte. Ich blieb in der Kirche, bis alles vorbei war. Am nächsten Vormittag ging ich in Richtung Kreuzberg. Am Fuße des Kreuzberges erfrischte ich mich bei einem Getränk und wollte dann den Aufstieg beginnen. Da traf ich eine Frau von unserer Gruppe, die sich ebenfalls abgesondert hatte. Sie erzählte mir, sie sei bereits das 17. Mal in Medjugorje. Ich dachte, das sei nicht normal. Einmal reicht doch. Ich bat diese Frau, mich ihr anschließen zu dürfen. So beteten wir den Kreuzweg. Die Frau betete bei jeder Station eine kleine Betrachtung vor und ich betete nach, so gut es ging, anfangs etwas verlegen. Und zwischen den Stationen erzählte sie mir von ihrer Heilung in Medjugorje, von einer unheilbaren Krankheit. Das hat mich zutiefst ergriffen. Am Nachmittag vor der Kirche konnte ich mich dann nicht mehr halten. Es zog mich zur Beichte, obwohl ich mich mit Händen und Füßen dagegen wehrte. Ich hatte nie vorgehabt zu kommunizieren, geschweige denn zu beichten. Vor lauter Weinen und Schluchzen brachte ich fast kein einziges Wort heraus. Es schüttelte mich vor Ergriffenheit und nebenbei schämte ich mich bis in den Boden. Dann in der Kirche dasselbe wie am Vortag. Mitbeten, mitsingen und Tränen. Und ich blieb wieder bis zum Schluss. Beim Antritt der Heimreise ging ich dann nicht so schweren Herzens von Medjugorje weg. Doch als ich im Bus saß, dachte ich schon daran, wann ich das nächste Mal nach Medjugorje fahren würde. Zu Hause bekam ich dann immer mehr Sehnsucht nach Medjugorje und es wurde mir immer klarer, was mit mir in Medjugorje geschehen war. Man spricht von Medjugorje, meint aber etwas, was sich nicht mit Worten ausdrücken lässt. Mittlerweile war ich selbst schon das 12. Mal dort. Ich kann dem dreieinigen Gott in Maria, mit Maria, durch Maria, im göttlichen Herzen Jesu nicht genug danken, dass er mich von den Toten auferweckt hat. Mein Leben hat sich um 180 Grad gedreht. Ich kenne mich selbst nicht mehr. Danke Gott. Danke Maria. Mir kommt es heute so vor, Gott ist dem Schwärzesten seiner Schafe nachgegangen und hat es durch Maria wieder zurückgeholt. Etwas sehr Wichtiges, so glaube ich, ist noch zum Abschluss zu sagen. Während der Fahrt nach Medjugorje habe ich in dem Buch einige Botschaften gelesen. Liebe Kinder, öffnet eure Herzen. Ich sagte zur Gottesmutter, du wünschst, dass ich mein Herz öffne. Ich weiß nicht, wie ich das machen soll. Mach du es für mich. Und Maria macht es so gewaltig und macht es immer noch für mich.

In der heutigen Folge las Gertrud Rupp aus dem Buch »Die schönsten Mariengeschichten«, zusammengestellt von Stadtpfarrer Karl Maria Harrer, München. Das Buch ist im Miriam Verlag erschienen.

0: Es tut mir sehr leid für die Verspätung. Wir hatten ein paar Probleme. Zuerst die falsche Nummer aufgeschrieben und dann war unser Referent doch über Teams mit uns verbunden. Unser Glaube, so begrüße ich Sie zu dieser Sendeschiene, heute mit dem Titel Sühne von der heilenden Liebe Gottes zur antwortenden Liebe des Menschen mit Pater Pius Görres, der eben jetzt mit uns verbunden ist. Guten Abend, Pater Pius.
1: Guten Abend, schön, dass ich da sein darf. Liebe Hörerinnen, liebe Hörer, ich möchte mit einem kurzen Gebet beginnen, bevor ich dann etwas kurz zu meiner Person sage und dann gleich mit dem ersten Vortrag beginne. Im Namen des Vaters und des Sohnes und des Heiligen Geistes.
0: Amen. Amen.
1: Es segne uns zu diesem Vortrag, alle, die mit uns verbunden sind, auf die Fürsprache der Gottesmutter Maria, des Heiligen Josef, alle Engel und Heiligen, er, der dreieinige Gott, der Vater und der Sohn und der Heilige Geist.
0: Amen.
1: Amen. Noch einmal vielen Dank für die Einladung. Mein Name ist Pater Pius Görres, wie bereits angesprochen. Ich bin Passionist und gehöre seit letztem Jahr, dem ersten Advent, zur Kommunität ins Kloster Maria Schutz und darf heute mit Ihnen über das Thema Sühne sprechen. Liebe Hörerinnen, liebe Hörer, ich beginne mit einem Wort, das aus unserer Alltagssprache ja fast schon verschwunden ist, und es lautet Sühne. Wo begegnet es uns überhaupt noch? Vielleicht im Gerichtssaal. Sie haben das sicher schon mal gehört, wenn es dann heißt, er hat seine Schuld gesühnt. So sagt man, wenn jemand seine Strafe abgesessen hat. Oder in älteren Kirchenliedern, in Gebeten aus der Zeit unserer Großeltern. Und wenn wir ehrlich sind, viele von uns spüren bei diesem Wort doch so eine Art Unbehagen. Sühne, das klingt nach Rechnung und Gegenrechnung, nach Strafe, nach einem Gott, der beleidigt ist und der erst besänftigt werden muss, bevor er wieder gnädig sein kann. Ich möchte Ihnen in dieser Sendung zeigen, dass genau das Gegenteil gemeint ist. Sühne ist kein Wort der Angst. Sühne ist ein Wort der Heilung. Und sie beginnt nicht bei uns, sie beginnt bei Gott. Aber fangen wir bei der Sprache an, denn hier liegt schon, wie ich finde, eine kleine Überraschung. Unser deutsches Wort Sühne stammt aus dem Mittelhochdeutschen. Dort hieß es Suorne. Und Suorne bedeutet nicht Strafe, es bedeutet Friede, Versöhnung oder auch gütlicher Ausgleich. Ein Sühnevertrag war im Mittelalter kein Strafurteil, sondern ein Friedensschluss zwischen zwei zerstrittenen Familien. Vielleicht sind Sie ja schon einmal an einem alten Steinkreuz vorbeigegangen, das mitten in einem Feld steht oder an einem Wegrand. Manche dieser Kreuze sind Sühnekreuze. Sie wurden dort errichtet, wo es eine Bluttat gegeben hatte. Der Täter musste sie aufstellen, aber sie waren nicht in erster Linie ein Denkmal der Schuld, sie waren ein Zeichen, hier ist wieder Friede geworden. Hier ist der Kreislauf der Rache durchbrochen worden. Halten wir das fest, liebe Zuhörerinnen, liebe Zuhörer. Sühne ist von Haus aus kein Strafwort. Sühne ist ein Friedenswort. Und dennoch bleibt der Einwand, und Sie kennen ihn vielleicht, Sie haben ihn vielleicht sogar schon selbst einmal gedacht, und dieser Einwand lautet ungefähr so, was ist das denn für ein Gott, der Blut braucht? Was ist das für ein Vater, der seinen eigenen Sohn ans Kreuz gehen lässt, damit er selber wieder freundlich sein kann? Ein solcher Gott, so hat man in den letzten Jahrzehnten oft gesagt, das ist kein guter Gott. Ein solcher Gott ist ein Tyrann. Und ich nehme diesen Einwand vollkommen ernst. Und ich sage Ihnen ganz offen, wäre das die christliche Botschaft, dann sollten wir besser schweigen. Dann wäre das Evangelium keine frohe Botschaft. Woher kommt dieses Bild eigentlich? Nun, es hat eine lange Vorgeschichte. Im Mittelalter hat man versucht, das Geheimnis des Kreuzes mit den Rechtsbegriffen der eigenen Zeit zu erklären, mit den Vorstellungen von Ehre, Genugtuung und Rechtsordnung, wie man sie damals kannte. Es war ein legitimer Versuch, aber in der Volksfrömmigkeit späterer Jahrhunderte ist daraus etwas geworden, das nie gemeint war. Eine Art himmlische Buchhaltung, eine unendliche Schuld, die eine unendliche Zahlung verlangt und über allem ein Gott, der auf sein Recht pocht. Ich sage es so deutlich, wie ich es kann. Das ist eine Karikatur. Sie hat viele Menschen bedrückt, sie hat Angst gelehrt und sie hat manchen wohl leider auch den Glauben gekostet. Denn die Heilige Schrift sagt etwas anderes. Sie sagt genau gesehen das Gegenteil. Und das wollen wir uns jetzt einmal gemeinsam anschauen. Gehen wir dazu zurück in das Alte Testament, in das Buch Levitikus, 16. Kapitel. Dort wird der große Versöhnungstag beschrieben, der Yom Kippur. Es ist der heiligste Tag des jüdischen Jahres. An diesem einen Tag darf der hohe Priester in das Allerheiligste des Tempels eintreten. Dort steht die Bundeslade und auf ihr die Deckplatte. Im Hebräischen heißt diese Deckplatte Kaporet und Martin Luther hat sie wunderschön übersetzt mit Gnadenstuhl. Andere nennen es Sühnemal. Es ist der Ort, an dem Gott seinem Volk begegnet. Der Priester sprengt dort Blut hin für sich und für das ganze Volk. Und jetzt kommt der Satz, an dem alles hängt. Es ist ein einziger Vers, Levitikus 17, Vers 11. Dort sagt Gott über das Blut auf dem Altar, ich selbst habe es euch gegeben, damit es Sühne wirke. Ich selbst habe es euch gegeben. Hören Sie genau hin, liebe Hörerinnen, liebe Hörer. Der Handelnde ist nicht der Mensch, der Handelnde ist Gott. Das dreht die ganze übliche Vorstellung um. Nicht der Mensch bringt etwas auf, um Gott umzustimmen. Nicht der Mensch besänftigt eine gekränkte Gottheit, sondern umgekehrt. Gott selbst richtet den Ort ein, an dem Begegnung wieder möglich wird. Gott selbst schenkt das Mittel der Versöhnung. Die Sühne ist von Anfang an Gabe, nicht Leistung. Und auch der Ritus selbst wird oft missverstanden. Der Priester legt die Hand auf das Tier und man denkt, jetzt wird die Strafe übertragen, jetzt stirbt der eine anstelle des anderen. Aber die alttestamentliche Vorstellung ist eine andere und eine tiefere. Der Mensch legt die Hand auf und geht damit gleichsam selbst mit hinein. Er gibt sein Leben symbolisch hinein in diese Hingabe. Es ist eine Stellvertretung, die den anderen nicht ersetzt, sondern ihn hineinnimmt. Nicht einer statt aller, sondern einer für alle und alle in ihm. Nehmen wir das mit hinüber ins Neue Testament und achten wir dort auf etwas ganz Einfaches, auf die Grammatik, auf die Frage, wer ist eigentlich das Subjekt des Satzes? Paulus schreibt im Römerbrief im 3. Kapitel, Gott hat Christus hingestellt als Sühneort, als Gnadenstuhl. Subjekt des Satzes ist Gott. Im 2. Korintherbrief heißt es, Gott war es, der in Christus die Welt mit sich versöhnt hat. Wiederum, Subjekt ist Gott. Und im 1. Johannesbrief lesen wir den vielleicht klarsten Satz von allen. Nicht darin besteht die Liebe, dass wir Gott geliebt hätten, sondern darin, dass er uns zuerst geliebt hat und seinen Sohn gesandt hat als Sühne für unsere Sünden. Liebe Hörerinnen und Hörer, jetzt bitte ich Sie, auf eine Leerstelle zu achten. Auf etwas, das im ganzen Neuen Testament nicht vorkommt. Nirgends. Wirklich nirgendwo heißt es, Christus hat Gott mit uns versöhnt. Immer heißt es, wir werden mit Gott versöhnt. Und Gott ist nie das Objekt der Versöhnung. Gott ist immer ihr Ursprung und ihr Urheber. Der Vater muss also nicht umgestimmt werden. Der Vater ist der, von dem alles ausgeht. Das Kreuz ist nicht der Preis, den Gott fordert. Das Kreuz ist der Preis, den Gott bezahlt. Nun könnte man fragen, wenn Gott ohnehin die Liebe ist, warum dann überhaupt das Kreuz? Warum sagt Gott nicht einfach, Schwamm drüber, vergessen wir es einfach? Hier hilft eine Erfahrung, die wohl jeder von uns kennt. Denken Sie an eine Beziehung, in der einer den anderen tief verletzt hat, vielleicht in Ihrer eigenen Familie. Und stellen Sie sich die Frage, wer kann diese Verletzung eigentlich aus der Welt schaffen? Der Täter kann es nicht. Er kann sich entschuldigen, er kann sich bemühen, aber ungeschehen machen kann er nichts. Ein Dritter kann es auch nicht, es geht ihn ja nichts an. Es gibt nur einen einzigen Menschen, der die Wunde heilen kann, den Verletzten selbst. Nur wer verletzt worden ist, der kann vergeben. Und jetzt das Entscheidende. Vergebung ist niemals gratis. Sie ist immer teuer. Und zwar für den, der vergibt. Denn wer vergibt, verzichtet darauf, das Unrecht zurückzugeben. Er schluckt es hinunter, er trägt den Schaden selbst. Vergebung heißt immer, einer trägt. Genau das tut Gott. Er tut nicht so, als wäre nichts gewesen. Er verharmlost das Böse nicht. Er redet die Zerstörung nicht klein, die wir anrichten, untereinander und an uns selbst. Er nimmt unsere Schuld ernster, als wir sie je genommen haben. Aber er stellt uns nicht die Rechnung. Er trägt sie. Sühne heißt also nicht, Gott verlangt Blut. Sühne heißt, Gott zahlt selbst den Preis des Vergebens. Und dieser Preis heißt immer und überall tragen. Liebe Zuhörerinnen, liebe Zuhörer, ich bin Passionist. Unsere Ordensgemeinschaft lebt von einer einzigen Grundeinsicht, die unser Gründer, der heilige Paul vom Kreuz, immer wieder ausgesprochen hat. Das Leiden Jesu ist das größte und überwältigendste Werk der Liebe Gottes. Das größte Werk der Liebe, nicht der Gerechtigkeit, nicht der Strafe, nicht der Buchhaltung, der Liebe. Wer vor dem Kreuz steht, der sieht deshalb nicht einen Gott, der zuschlägt. Er sieht einen Gott, der sich schlagen lässt. Er sieht die Liebe an dem Punkt, an dem sie nicht mehr weiter kann und trotzdem nicht aufhört. Er sieht, wie weit Gott zu gehen bereit ist, um bei uns zu sein. Bis dorthin, wo wir am tiefsten allein sind, bis in Todesangst und Gottverlassenheit hinein. Das Kreuz ist nicht das Ende der Liebe Gottes. Es ist ihre äußerste Sichtbarkeit. Und noch etwas gehört dazu, das man leicht übersieht. In Gethsemane, in der Nacht vor seinem Tod, da betet Jesus, dieser Kelch möge an ihm vorübergehen. Er will nicht leiden, er hat Angst. Die Evangelien verschweigen das nicht. Wir lesen sogar, dass sein Schweiß wie Blut gewesen sei. Und das ist wichtig. Denn wer je gedacht hat, das Christentum verherrliche das Leiden, der findet hier die Widerlegung. Jesus sucht das Leiden nicht. Er will es nicht. Er bittet darum, verschont zu bleiben. Was er will, ist etwas anderes. Bei uns bleiben und beim Vater bleiben. Und weil er beides will und sich beides in dieser Stunde nicht mehr trennen lässt, geht er hindurch. Nicht das Leiden ist das Erlösende. Die Liebe ist es, die bis dorthin geht. Das Leiden ist nur der Preis, den sie in einer Welt wie der unseren zu zahlen hat. Und darum, liebe Hörerinnen, liebe Hörer, ist Sühne im christlichen Sinn ein Heilungswort. Beim Propheten Jesaja, im berühmten Lied vom leidenden Gottesknecht, steht dieser Satz: Durch seine Wunden sind wir geheilt. Nicht durch seine Wunden ist die Rechnung beglichen, sondern geheilt. Sühne ist Therapie, nicht Bestrafung. Sie zielt nicht darauf, dass jemand bezahlt. Sie zielt darauf, dass etwas heil wird. Denken Sie an einen Arzt, der sich bei der Behandlung selbst ansteckt. Er hätte den Kranken auch von Weitem behandeln können, hinter Glas, in sicherem Abstand. Aber er geht hin, er berührt und die Krankheit geht auf ihn über. So ist Gott in Jesus Christus in unsere kranke Welt hineingegangen. Nicht hinter Glas, nicht in sicherem Abstand, sondern mitten hinein, mit bloßen Händen bis in den Tod. Damit ist alles gesagt und doch bleibt eine Frage offen. Wenn Gott wirklich alles getan hat, wenn die Sühne ganz und gar sein Werk ist, was bleibt dann eigentlich noch für uns zu tun? Warum spricht die Kirche dann von Bußwerken? Warum gibt es Sühneandachten? Warum gibt es das Fasten, Wiedergutmachung? Ist das nicht alles überflüssig geworden? Es ist nicht überflüssig. Aber es ist etwas völlig anderes, als viele meinen. Es ist keine Nachzahlung, es ist eine Antwort. Aber davon möchte ich Ihnen dann gleich beim zweiten Vortrag erzählen. Und für jetzt danke ich Ihnen fürs Zuhören.

0: Sie hören gerade unser Glaube, Sühne von der heilenden Liebe Gottes zur antwortenden Liebe des Menschen mit Pater Pius Görres. Und im ersten Teil haben wir gehört, dass es bei der Frage um Sühne nicht um die, also dass es nicht bedeutet, dass ein zorniger Gott Blut fordert oder ob nicht vielmehr Gott, also dass vielmehr Gott selbst in Jesus Christus diesen ersten Schritt zur Versöhnung tut und unsere Schuld trägt und uns durch seine Liebe heilen möchte. Und so darf ich nun unseren Referenten bitten, lieber Pater Pius, dass Sie nun Ihren zweiten Teil vortragen.
1: Sehr gern. Ja, liebe Hörerinnen, liebe Hörer, eben haben wir gesehen, dass Sühne kein Wort der Angst ist. Sühne ist ein Wort der Heilung und sie geht ganz von Gott aus. Nicht wir stimmen Gott um, Gott selbst schafft den Frieden. Er stellt uns nicht die Rechnung, er trägt sie, er bezahlt sie selbst. Und jetzt stellen wir die andere Frage, wenn Gott doch alles getan hat, was bleibt dann uns? Die Antwort lautet, Gott hat nicht nur etwas für uns getan. Er will etwas mit uns tun. Er hat uns nicht nur geheilt, er will uns auch beteiligen. Es gibt im Lukasevangelium eine Erzählung, die das genauer erklärt als jede Definition. Die Geschichte vom Zöllner Zachäus. Sie kennen diese Erzählung alle. Ein reicher Mann, der Zolleintreiber, ein Kollaborateur mit den Römern, ein Betrüger, verachtet von allen. Er ist klein von Gestalt und klettert auf einen Baum, weil er Jesus sehen will. Und Jesus bleibt stehen, er schaut hinauf und sagt, Zachäus, heute muss ich in deinem Haus zu Gast sein. Achten Sie auf die Reihenfolge, denn das ist der entscheidende Punkt. Jesus sagt nicht, Zachäus, wenn du dein Leben mal in Ordnung bringst, dann komme ich zu dir. Er stellt keine Bedingung. Er verlangt keine Vorleistung. Jesus lädt sich einfach ein bei dem, der es am wenigsten verdient hat. Und erst dann, erst nachdem er die Zuwendung erfahren hat, steht Zachäus auf und sagt, die Hälfte meines Vermögens gebe ich den Armen und wo ich jemanden betrogen habe, gebe ich es vierfach zurück. Vierfach. Niemand hat das von ihm verlangt. Das sprudelt, könnte man sagen, so aus ihm heraus. So sieht antwortende Liebe aus. Sie ist kein Preis, den man zahlt, um geliebt zu werden. Sie ist das, was passiert, wenn man merkt, dass man schon geliebt wird. Und genau das ist christliche Sühne. Nicht der Versuch, sich Gottes Liebe zu verdienen, sondern die Bewegung eines Herzens, das von dieser Liebe getroffen worden ist. Wie sieht diese Antwort konkret aus? Ich nenne Ihnen einmal vier Gestalten. Die erste heißt Umkehr. Im Griechischen Metanoia. Wörtlich heißt es das Umdenken, die Wende des Sinnes. Ihr sakramentaler Ort ist die Beichte und dort begegnet uns das Wort Sühne noch ganz ausdrücklich. Der Priester legt dem Beichtenden am Ende eine Buße auf, ein Sühnewerk, ein Gebet, eine gute Tat oder auch ein Verzicht. Hier liegt ein weit verbreitetes Missverständnis, das ich jetzt gern ausräumen möchte. Viele meinen, das ist der Teil, den ich noch abzuarbeiten habe, der Restbetrag sozusagen, quasi wie eine Rate, die noch offen ist. Aber das ist falsch. Die Vergebung ist bereits geschehen, vollständig in dem Augenblick, in dem der Priester die Lossprechung spricht. Es bleibt kein Rest. Das auferlegte Bußwerk ist keine Zahlung, es ist ein Heilmittel. Die kirchliche Tradition nennt es ausdrücklich eine Medizin. Es soll nicht etwas gut machen, sondern etwas gesund machen, nämlich mich. Denn die Vergebung heilt die Beziehung sofort, aber sie heilt nicht sofort die Gewohnheit. Wenn ich 40 Jahre lang lieblos geredet habe, bin ich nach der Lossprechung ein begnadigter Mensch, aber ich rede noch immer so. Das Bußwerk ist, wenn man so möchte, die Physiotherapie nach der Operation, nicht die Rechnung nach dem Essen. Die zweite Gestalt ist die Wiedergutmachung, ganz handfest. Wenn ich etwas genommen habe, gebe ich es zurück. Wenn ich einen Ruf zerstört habe, stelle ich es richtig. Wenn ich jemanden verletzt habe, gehe ich hin. Das ist der unbequemste Teil und die Kirche hat ihn immer verlangt, bis heute. Vergebung ersetzt nicht die Gerechtigkeit. Sie ist kein Freibrief. Wer den Bruder um sein Recht bringt und dann fromm eine Kerze anzündet, der hat nichts verstanden. Und wo Wiedergutmachung nicht mehr möglich ist, und das kommt vor, das ist die bittere Wahrheit vieler Lebensgeschichten. Die Toten kommen nicht zurück, manche Türen sind zu. Wo Wiedergutmachung nicht mehr möglich ist, dort gilt, was ich nicht mehr richten kann, das lege ich in die Hände dessen, der es tragen kann. Das ist keine Ausrede, das ist Glaube. Die dritte Gestalt ist die stellvertretende Sühne, also für andere beten, für andere etwas auf sich nehmen. Das ist die alte Praxis der Sühneandacht, auch des Herz-Jesu-Freitags, des Kreuzwegs für einen bestimmten Menschen. Und auch hier gibt es ein Missverständnis, das man kennen muss, als ginge es darum, ein himmlisches Konto auszugleichen, das durch die Sünden der Welt ins Minus geraten ist, als müsste die Menge das Böse durch eine entsprechende Menge an Frömmigkeit aufgewogen werden. Nein, es geht um etwas Persönlicheres. Paulus schreibt im Kolosserbrief einen, könnte fast sagen, kühnen Satz. Er ergänze in seinem Fleisch, was an den Leiden Christi noch fehle. Man hat sich lange gefragt, wie er das meinen kann. Christi Werk ist doch vollkommen. Und die Antwort ist, ja, es ist vollkommen. Aber es will ankommen. Es will Hand und Fuß bekommen. Es will durch Menschen hindurch in die Welt. Was fehlt, ist nicht das Erlösungswerk. Was fehlt, sind wir. Wenn eine Mutter für ihren Sohn betet, der sich von Gott entfernt hat, dann rechnet sie nicht. Sie trägt ihn. Sie hält ihn fest, wenn er sich selbst nicht mehr halten kann. Das ist Sühne. Mittragen, weil man liebt. Wir bekennen das in jedem Glaubensbekenntnis, meistens vermutlich ohne es zu merken, die Gemeinschaft der Heiligen. Das heißt nichts anderes, als dass wir nicht nebeneinander leben, sondern ineinander. Dass kein Gebet ins Leere geht, dass das Gute, das einer tut, allen zugute kommt. So wie umgekehrt das Böse nie nur den Einzelnen trifft. Deshalb kann ein Kranker, der niemandem mehr nützlich zu sein glaubt, mehr für diese Welt tun als so mancher Gesunde. Nicht, weil sein Leiden Gott gefiel, es gefällt ihm nicht, sondern weil er es hineingibt in die eine große Hingabe Christi und es dort fruchtbar wird. Die vierte Gestalt ist die unscheinbarste, aber ich finde, dass sie die wichtigste ist. Die alte christliche Tradition nennt drei Wege und Jesus selbst nennt sie in der Bergpredigt. Beten, Fasten, Almosen geben. Beten heißt, ich halte den Kontakt offen. Fasten heißt, ich verzichte auf etwas Erlaubtes, damit ich wieder frei werde und Platz habe für den Nächsten. Almosen heißt, ich teile, was mir gehört, weil es mir nie ganz gehört hat. Aber die vielleicht dichteste Form der Sühne im Alltag ist eine andere, das Vergeben. Wir haben im ersten Vortrag gesehen, was Vergeben kostet. Wer vergibt, der trägt den Schaden. Er gibt das Unrecht nicht zurück, er bricht sozusagen die Kette. Und darin, liebe Hörerinnen und liebe Hörer, liegt die aktuellste Bedeutung dieses alten Wortes. Unsere Welt ist nämlich voll von Ketten der Vergeltung. In Familien, die seit Jahrzehnten nicht mehr miteinander reden, in Nachbarschaften, zwischen Völkern, wo jede Gewalttat die Antwort auf eine frühere ist und die Ursache der nächsten. Sühne heißt, diese Kette endet bei mir. Ich gebe es nicht weiter. Was mir angetan wurde, wird durch mich nicht zum nächsten Schlag. Und das fängt viel kleiner an, als wir selbst oft denken. Es fängt an bei dem Mann, der im Büro gedemütigt wurde, und abends zu Hause nicht zurückschlägt, bei der Frau, die von ihrer Mutter vielleicht nie ein gutes Wort gehört hat und ihrer eigenen Tochter trotzdem gute Worte mitgibt, bei dem, der eine Bemerkung schluckt, statt sie zu erwidern und der dann eine halbe Stunde damit ringen muss. Diese Menschen, die ich gerade als Beispiel genannt habe, sind Sühneleistende im vollen Sinn des Wortes, auch wenn sie nie ein Sühnegebet gesprochen haben. Sie zahlen etwas, damit ein anderer nicht zahlen muss. Sie stellen sich in eine Bewegung des Bösen hinein und lassen sie an sich auslaufen. Und das ist die schwerste Sache der Welt. Und es ist genau das, was am Kreuz geschehen ist. Ich muss jetzt aber auch noch von drei Irrwegen sprechen. Denn dieses Wort ist missbraucht worden und Menschen haben darunter gelitten. Der erste Irrweg, das ist die Selbsterlösung. Ich mache es selbst gut, Ich strenge mich an, bis es reicht. Das ist eine erschöpfende Religion und sie ist nicht christlich. Wir erlösen uns nicht. Wir antworten. Der zweite Irrweg, das ist die Angst. Es gibt Menschen, die sühnen, weil sie meinen, Gott sei sonst gegen sie, die immer weiter büßen und nie zur Ruhe kommen, weil es nie genug ist. Ich sage ganz deutlich, liebe Hörerinnen, liebe Hörer, wer aus Angst sühnt, der hat die frohe Botschaft noch nicht gehört. Und eine Buße, die Leib oder Seele Schaden zufügt, die einen Menschen kleiner macht, statt ihn zu befreien, kommt nicht von Gott. Sie ist kein Zeichen von Frömmigkeit, sondern ein Grund, mit einem geistlichen Begleiter zu sprechen. Der Maßstab des Evangeliums ist nicht, wie viel es weh tut, sondern ob es liebevoller macht. Und der dritte Irrweg, das ist die Zurschaustellung. Jesus hat sie in der Bergpredigt scharf kritisiert, die traurigen Gesichter, das sichtbare Fasten. Wahre Sühne ist unauffällig. Sie will nicht gesehen werden. Wo hat das alles seine Mitte? Nun, in der Eucharistie. Denn dort geschieht beides zugleich und in der richtigen Reihenfolge. Zuerst gibt sich Christus. Seine Hingabe wird gegenwärtig, nicht wiederholt, sondern gegenwärtig. Das eine Opfer, das ein für alle Mal geschehen ist. Und dann dürfen wir uns quasi mit hineinlegen. Unsere kleine Mühe, unsere Krankheit, unsere Sorge um einen Menschen, unsere missratenen Tage, all das legen wir in diese eine große Hingabe hinein. Unsere Antwort ist nie ein zweites Opfer neben dem Seinen. Sie ist immer nur ein Mitgenommenwerden in das Eine. Deshalb bringen wir bei jeder Messe Brot und Wein zum Altar. Es ist keine bloße Zeremonie. Brot und Wein, Erde und menschliche Arbeit, gewachsen, geerntet, verarbeitet. In diesen beiden Gaben liegt symbolisch die ganze Mühe eines Lebens. Wir legen sie hin und Gott gibt sie uns zurück als seinen Sohn. Das ist die ganze Bewegung des christlichen Lebens in einer einzigen Geste. Wir geben Kleines und wir empfangen alles. Liebe Zuhörerinnen, liebe Zuhörer, ich schließe mit einem Satz des Apostels Paulus, der uns einen Titel gibt. Er schreibt, Gott hat uns den Dienst der Versöhnung anvertraut. Wir sind Gesandte an Christi Statt. Wir sind nicht bloß Empfänger der Versöhnung, wir sind ihre Botschafter. Was wir empfangen haben, sollen wir weitertragen. Dorthin, wo Menschen einander nicht mehr anschauen können. Vielleicht erinnern Sie sich noch an die kleinen Sühnekreuze am Wegrand, von denen ich eben im ersten Vortrag gesprochen habe. Steine, die davon erzählen, dass an dieser Stelle einmal Frieden geworden ist. So wünsche ich Ihnen und auch mir, dass wir solche Zeichen werden. Nicht aus Stein, sondern Menschen, an denen die Gewalt nicht weitergeht. Menschen, die tragen können, weil sie getragen werden. Denn Sühne beginnt nie bei uns. Sie beginnt bei einem Gott, der uns zuerst geliebt hat. Alles, was wir tun, ist Antwort. Ich danke Ihnen herzlich für das Zuhören und stehe gleich natürlich für Ihre Fragen gerne zur Verfügung.
0: Vielen Dank, Pater Pius. Und genau Sie können, Sie haben jetzt die Möglichkeit, liebe Zuhörer und Zuhörerinnen, anzurufen, wenn Sie eine Frage haben. Vielleicht wollen Sie auch selbst etwas berichten. Unser Referent steht Ihnen jetzt zur Verfügung. Rufen Sie einfach an 0720 578 578 und außerhalb von Österreichs 0043 720 578 578.

Sie sind zugeschaltet zur Sendeschiene Unser Glaube. Heute Abend mit Pater Pius Görres, ein Passionist aus Maria Schutz. Und zum Thema Sühne von der heilenden Liebe Gottes zur antwortenden Liebe des Menschen. Und wir befinden uns gerade im Anruferteil. Das heißt, da sich aber leider bisher niemand gemeldet hat mit Fragen oder einem Zeugnis, liegt das vielleicht eher daran, dass Ihre Worte, lieber Pater Pius, schon sehr klar und deutlich waren, während die

0: Und das geschieht durch ganz verschiedene, sag mal, Werke vielleicht, war dann durch Reue und Umkehr, das Sakrament der Versöhnung, das ich immer wieder neu empfangen soll, durch Gebet und Fasten, auch gerade für andere Menschen. Werke der Barmherzigkeit, ganz klar. Auch, dass ich mich darum bemühe, Wiedergutmachung gegenüber jemandem zu leisten, den ich geschädigt habe, und dass ich Leiden, das mir auferlegt ist, eben geduldig und mit Christus verbunden versuche zu tragen. Und vielleicht noch ein Hinweis, was Sühne ganz besonders nicht bedeutet. Ich habe es eben schon mal angesprochen. Sühne heißt nicht, dass ich Gott durch irgendwelche Leistungen, die ich vollbringe, erst gnädig stimmen müsste. Er ist mir gnädig, das ist unser Glaube. Sühne heißt auch nicht, sich selbst zu bestrafen oder gar sich zu verletzen. Sühne heißt auch nicht, dass ich fremdes Unrecht einfach passiv hinnehme. Und Sühne heißt auch nicht, die Verantwortung des Täters auf das Opfer abzuwälzen. Dazu neigen wir Menschen ja leider viel zu oft. Noch einmal, Gott ist der Erste, der in Christus die Versöhnung schenkt. Die menschliche Sühne ist deswegen die dankbare Mitwirkung an der bereits geschenkten Gnade. Oder um es nochmal vielleicht jetzt zusammenzufassen, Sühne ist die von Christus vollbrachte und vom Christen gläubig angenommene Wiedergutmachung der Sünde, und zwar aus Liebe, zur Versöhnung mit Gott und zur Heilung der verletzten Beziehungen.
1: Vielen Dank. Ja, liebe Zuhörer, Sie haben immer noch die Möglichkeit anzurufen, wenn Sie eine Frage haben. Pater Pius ist weiterhin mit uns verbunden. Rufen Sie einfach an 0720 578 578, und außerhalb von Österreichs 0043 720 578 578.

0: Hallo?
1: Ja, grüß Gott. Also wir haben jetzt einen Anrufer, Gerhard aus Niederösterreich. Guten Abend.
0: Ja, guten Abend. Grüß Gott. Der Vortrag war großartig und ich würde bitten, wenn Sie noch einmal diese

0: fünf Teile erwähnen können, die den Vortrag so richtig unterstützt haben. Denn durch Jesus Christus Gott kennen und lieben lernen, ist das Um und Auf eines Menschen, das haben Sie so großartig begründet. Bitte und danke für Ihren Vortrag.
1: Ja, vielen Dank. Diese fünf Punkte, die ich eben in der Zusammenfassung noch einmal genannt habe, das Teilnehmen am Erlösungswerk Christi, die wiederhole ich gern noch einmal. Das waren zum einen Reue und Umkehr, dann das Sakrament der Versöhnung, also die Beichte, Gebet und Fasten auch und vor allem auch für andere, die es nicht tun können oder wollen. Die Werke der Barmherzigkeit, ganz wichtig, und auch Wiedergutmachung gegenüber dem Geschädigten, so ich jemanden geschädigt habe. Und der letzte Punkt, das geduldig getragene Leiden, dass ich so mit Christus, dass ich so in mit Christus verbunden werde. Ich hoffe, das beantwortet.
0: Kann man das Menschen, die fern von der Kirche sind, wie kann man das diesen Menschen mitteilen, dass sie das, die verstehen das gar nicht, diese fünf Punkte zu machen. Ja, die sind so weit weg von der Kirche, dass sie wohl an irgendwas glauben, aber sie meinen, das könnte so einfach durch Zufälligkeit auf sie zukommen, das passt dann alles schon.
1: Ja, also das ist ein ganz wichtiger Punkt, den Sie ansprechen. Da können Sie nicht mit der Tür ins Haus fallen und jetzt einfach sagen, so ich formuliere es mal ein bisschen plump, ja, opfer dein Leiden halt auf, Jesus liebt dich trotzdem oder so. Damit würden Sie die Leute vor den Kopf stoßen. Es ist eine ganz schwierige Sache. Ich glaube, das Wichtigste, was Sie tun können, noch bevor Sie viele, viele Worte machen, viel, viel erklären können, diese Menschen erst einmal selber mit ins Gebet nehmen. Das müssen Sie denen gar nicht groß sagen oder irgendwie mitteilen. Nehmen Sie diese Menschen mit ins Gebet und bitten Sie den Herrn, dass er das Herz dieser Menschen berührt. Und das tut Gott auch bei Menschen, die sich vielleicht bewusst abwenden von Gott und seiner Kirche, die vielleicht aus welchen Gründen auch immer gar nichts damit zu tun haben wollen. Und versuchen Sie, das rate ich grundsätzlich immer, nicht nur was die Sühne angeht, versuchen Sie nicht so sehr durch Theorien, durch Erklärungen Menschen von Gott, für Gott zu gewinnen, von Gott zu überzeugen, sondern durch das Vorbild ihres Lebens. Ne? Wenn Menschen an ihnen ablesen können, das betrifft uns alle als Christen, wenn Menschen ablesen können an uns, was es heißt, Christin zu sein, wenn sie sehen, wie wir miteinander umgehen, wenn sie sehen, wie wir vielleicht auch mit Menschen umgehen, die nicht Christen sind, dann soll etwas aufleuchten vom Evangelium. Und wenn wir ehrlich sind, haben wir da alle noch sehr, sehr viel Luft nach oben im alltäglichen Leben. Aber das würde ich Ihnen als Ratschlag, vielleicht als Hinweis gern mitgeben.
0: Wunderbar, danke.
1: Sehr gern.
2: Vielen Dank für Ihren Anruf. Ich darf nun auch Anna aus Tirol begrüßen. Sie haben ebenfalls eine Frage. Guten Abend.
3: Ja, grüß Gott, Pater Pius. Ich hätte eine Frage. Manchmal steht drinnen, der Zorn Gottes ist zürnt wegen der Sünde. Aber dann heißt es dann, ich will es heilen. Ich habe da Jesaja 57 so im Kopf. Begleitet mich diese Stelle schon lange. Ich bin der Hohe, der Herr, nicht der ganz Heilige. Aber ich bin nach der da unten, ich zürnte wegen der Sünde. Aber ja, ich glaube halt dann, ich will es heilen und das ist meine große Hoffnung. Was würden Sie sagen?
1: Ja, das ist in der Tat die große Hoffnung. Das ist genau das, worauf es ankommt. Wir haben halt oft, wenn wir das Bild vom zürnenden Gott lesen in der Bibel, haben wir oft so dieses Zerrbild von dem Gott, der da oben im Himmel sitzt und da, ich formuliere es mal plump, da herumwütet und sich aufführt und was weiß ich. Unsere Hoffnung muss aber das sein, was wir auch immer wieder lesen, dass Gott langmütig ist, reich an Huld und Treue und dass er nicht den Tod des Sünders will, sondern das Leben. Gott verabscheut die Sünde, er hasst die Sünde regelrecht, aber er liebt den Sünder. Das ist der ganz große Trost, glaube ich, den wir da herausnehmen können. Diese Bilder vom Zorn Gottes, die vor allem natürlich im Alten Testament auftauchen, haben eine gewisse zeitliche Bedingtheit auch dann, dass man versucht hat, Gott hier mit menschlichen Attributen irgendwo darzustellen. Und manchmal sind diese Bilder uns halt sehr, sehr fremd. Vielleicht sind die Bilder auch manchmal einfach falsch. Das will ich gar nicht herablassend sagen. Das sind einfach Versuche, der menschlichen Sprache über Gott und von Gott zu sprechen, die immer unvollkommen sein müssen. Aber sich wirklich halten an das, was uns der Herr, was uns Jesus Christus von Gott geoffenbart hat, ja, der wie ein guter Vater, wie eine liebende Mutter ist. Der, denken Sie an das Bild vom barmherzigen Vater im Lukas-Evangelium, was vielleicht das schönste Bild ist, das wir von Gott haben aus dem Mund Jesu. Ja, der barmherzige Vater, der sich nicht einmal von diesem undankbaren Sohn, der seinen Vater ja für tot erklären lässt, damit er das Geld mit leichten Mädchen und Fressen und Saufen durchbringen kann, um es ganz krass zu formulieren, dass er sich nicht einmal von diesem Sohn so zurückstoßen und verletzen lässt, sondern seine Arme ausbreitet, dem verlorenen Sohn entgegenkommt, ihm um den Hals fällt. All das gilt auch uns. Und das finde ich in der Tat einen der großen, vielleicht den wichtigsten Trost, den wir haben. Ja.
3: Ja, ich habe schon eine große Hoffnung. Und können Sie auch sagen, also die Sünde ist das Elend der Kinder der Welt. Oder?
1: Das ist es, ja, das ist es. Das ist das Elend. Und zwar, das Tragische ist ja, dass das Elend ist, das wir uns selber aussuchen. Ich kann nicht zufällig sündigen. Sünde geschieht immer absichtlich. Das heißt, ich habe die Liebe zu Gott erfahren, hoffentlich, natürlich haben wir sie ist uns geschenkt, und trotzdem entscheide ich mich für die Sünde. Das ist das, was Paulus auch im Römerbrief so, vielleicht nicht resignierend, aber irgendwo verzweifelt auch schon fast beschreibt, das Paradox der Sünde. Ich weiß um das Gute und ich tue trotzdem das Gegenteil. Aber das Entscheidende ist, dass es mir auch dadurch nicht gelingen wird, Gott endgültig von mir wegzustoßen. Gott wendet sich nicht in alle Ewigkeit ab. Sobald ich mich ihm wieder zuwende, sobald ich Reue empfinde über meine Sünde, ganz egal, wie schwer die sein mag oder ob es eine lästliche Sünde ist, spielt keine Rolle, wenn es mir leid tut, wenn ich Reue empfinde, wenn ich mich dem Herrn wieder zuwende, dann hat er die Arme schon ausgebreitet und will mich wieder an sein Herz drücken, wie der barmherzige Vater den verlorenen Sohn.
3: Ja, und wenn sie sich nicht zuwenden, kann man vorstellen, Jesus heilt so lange, bis sie sich zuwenden.
1: Er heilt auch die Wunden und die Blindheiten unseres Herzens, sicher. Gott wartet bis zum allerletzten Moment, dass wir uns ihm zuwenden. Und wenn der größte Sünder und der größte Verbrecher noch auf dem Sterbebett bereit ist, sich dem Herrn wieder zuzuwenden, oder machen wir es noch kleiner, wenigstens die Sehnsucht hat, sich zuwenden zu wollen, dann wird Gott ihn nicht abweisen, sondern wird ihn auch da in die Arme schließen. Das hoffe ich ganz fest und glaube ich ganz fest.
2: Vielen Dank, Anna, für Ihre Fragen, Ihre wichtigen Fragen auch. Und ich darf zum Abschluss noch Gina aus Wien bitten. Sie haben ebenfalls angerufen. Guten Abend.
4: Ja, guten Abend. Ich habe eine Frage wegen der Sühnenleistung. Und zwar, ob man auch das mit Schmerzen oder mit zum Beispiel mit einem Ausschlag oder so, dass man das auch damit auch den Herrn übergeben kann als Sühneleistung.
1: Ja, danke für Ihre Frage. Ich würde sagen, ja, dass wir dürfen alles dem Herrn hinlegen. Wir dürfen ihm unsere Freude hinlegen, zurückschenken sozusagen, aber auch alles Leid, das wir tragen. Es spielt keine Rolle, ob das eine Krankheit ist, ob das irgendeine schwierige Situation ist oder so etwas. Wir können alles dem Herrn hinlegen und sagen, Jesus, ich möchte dieses Leid jetzt, egal ob es körperlich oder seelisch ist, möchte ich ganz bewusst tragen als Sühne, als Wiedergutmachung. Ich möchte es ganz bewusst in Liebe auch annehmen und mit deiner Hilfe eben darauf hoffen, dass du es fruchtbar machen kannst. Ja, würde ich schon sagen.
4: Super, danke vielmals.
1: Sehr gern.
2: Ja, so sind wir am Ende unserer heutigen Sendung angekommen. Pater Pius, vielen, vielen Dank für Ihren Beitrag. Und ich möchte Sie auch zum Abschluss noch um den Segen bitten.
1: Sehr gern. Ich danke für die Einladung, dass ich heute diesen Vortrag gestalten durfte. Im Namen des Vaters und des Sohnes und des Heiligen Geistes.
2: Amen.
1: Amen. Am Ende dieses Tages, guter Gott, legen wir alles in deine liebende Hände zurück. Das Gute, das du uns geschenkt hast, auch das Schwere, das Schlechte, das du zugelassen hast. Wir vertrauen auf deine Liebe, wir vertrauen auf deine Barmherzigkeit und bitten dich von Herzen um deinen Segen. So segne uns auf die Fürsprache der allerseligsten Jungfrau und Gottesmutter Maria, ihres Bräutigam, des heiligen Josef, unserer heiligen Namenspatronen, aller Engel und Heiligen, er, der dreieinige Gott, der Vater und der Sohn und der Heilige Geist.
2: Amen.
1: Gelobt sei Jesus und Maria.
2: In Ewigkeit. In Ewigkeit. Amen.
1: Amen.
2: Ein großes Vergelt's Gott und einen schönen Abend wünsche ich Ihnen.

0: Im Namen des Vaters und des Sohnes und des Heiligen Geistes.
1: Amen.
0: Der Engel des Herrn brachte Maria die Botschaft.
1: Und sie empfing vom Heiligen Geist.
0: Gegrüßet seist du, Maria, voll der Gnade, der Herr ist mit dir. Du bist gebenedeit unter den Frauen, und gebenedeit ist die Frucht deines Leibes, Jesus.
1: Heilige Maria, Mutter Gottes, bitte für uns Sünder, jetzt und in der Stunde unseres Todes. Amen.
0: Maria sprach, siehe, ich bin die Magd des Herrn.
1: Mir geschehe nach deinem Wort.
0: Gegrüßet seist du, Maria, voll der Gnade, der Herr ist mit dir. Du bist gebenedeit unter den Frauen, und gebenedeit ist die Frucht deines Leibes, Jesus.
1: Heilige Maria, Mutter Gottes, bitte für uns Sünder, jetzt und in der Stunde unseres Todes. Amen.
0: Und das Wort ist Fleisch geworden
1: und hat unter uns gewohnt.
0: Gegrüßet seist du, Maria, voll der Gnade. Der Herr ist mit dir. Du bist gebenedeit unter den Frauen und gebenedeit ist die Frucht deines Leibes, Jesus.
1: Heilige Maria, Mutter Gottes, bitte für uns Sünder, jetzt und in der Stunde unseres Todes. Amen.
0: Bitte für uns, heilige Gottesmutter,
1: auf dass wir würdig werden der Verheißungen Christi.
0: Lasset uns beten. Allmächtiger Gott, gieße deine Gnade in unsere Herzen ein. Durch die Botschaft des Engels haben wir die Menschwerdung Christi, deines Sohnes, erkannt. Lass uns durch sein Leiden und Kreuz zur Herrlichkeit der Auferstehung gelangen. Darum bitten wir durch Christus, unseren Herrn.
1: Amen.
0: Ehre sei dem Vater und dem Sohn und dem Heiligen Geist.
1: Wie im Anfang, so auch jetzt und alle Zeit und in Ewigkeit. Amen.
0: O Herr, gib den Verstorbenen die ewige Ruhe.
1: Und das ewige Licht leuchte ihnen.
0: Herr, lass sie ruhen in Frieden.
1: Amen.
0: Der Herr sei mit euch.
1: Und mit deinem Geiste.
0: Auf die Fürsprache der jungfräulichen Gottesmutter Maria, des heiligen Augustinus, segne und beschütze euch der dreifaltige und gütige Gott, der Vater und der Sohn und der Heilige Geist.
1: Amen.
0: Einen gesegneten Tag wünscht euch Bruder Peter.
1: Das wünschen wir dir auch, Bruder Peter. Möge die heilige Monika auch Fürbitterin sein für dein Apostolat und für deine Arbeit.
0: Danke.
1: Auch Ihnen an den Radiogeräten einen wunderschönen guten Morgen. Heute am Donnerstag, den 27. August, darf ich Sie herzlich begrüßen und freue mich, dass Sie schon mit dabei sind am frühen Morgen, zur frühen Morgenstunde, um mit uns hier im Radio den Rosenkranz zu beten. Wir beten wieder die glorreichen Geheimnisse des Rosenkranzes und wollen die Anliegen unserer Zeit mit hereinnehmen, vor allem heute auch die Mütter. Und nach dem besonderen Besuch gestern bei uns hier im Studio vom Herrn Erzbischof nehmen wir auch seine Anliegen ganz besonders mit herein ins Gebet. Ich darf Sie wieder einladen, ermutigen, anzurufen, ein Gesetzchen über das Radio mitzubeten. Sie erreichen uns hier im Studio unter der Nummer 0720 578 578. Wenn Sie außerhalb von Österreich anrufen, dann ist die Nummer 0043 720 578 578. Jeweils nach dem Ehre sei dem Vater werden die Leitungen freigeschaltet zum Mitbeten.

0: So dürfen wir beginnen mit dem Glaubensbekenntnis. Ich glaube an Gott, den Vater, den Allmächtigen, den Schöpfer des Himmels und der Erde und an Jesus Christus, seinen eingeborenen Sohn, unseren Herrn, empfangen durch den Heiligen Geist, geboren von der Jungfrau Maria, gelitten unter Pontius Pilatus, gekreuzigt, gestorben und begraben, hinabgestiegen in das Reich des Todes, am dritten Tage auferstanden von den Toten, aufgefahren in den Himmel, er sitzt zur Rechten Gottes, des allmächtigen Vaters. Von dort wird er kommen zu richten, die Lebenden und die Toten.
1: Ich glaube an den Heiligen Geist, an die heilige katholische Kirche, Gemeinschaft der Heiligen, Vergebung der Sünden, Auferstehung der Toten und an das ewige Leben. Amen.
0: Vater unser im Himmel, geheiligt werde dein Name, dein Reich komme, dein Wille geschehe wie im Himmel, so auf Erden.
1: Unser tägliches Brot gib uns heute und vergib uns unsere Schuld, wie auch wir vergeben unseren Schuldigern. Und führe uns nicht in Versuchung, sondern erlöse uns von dem Bösen. Amen.
0: Gegrüßet seist du, Maria, voller Gnade, der Herr ist mit dir. Du bist gebenedeit unter den Frauen, und gebenedeit ist die Frucht deines Leibes, Jesus, der in uns den Glauben vermehre.
1: Heilige Maria, Mutter Gottes, bitte für uns Sünder, jetzt und in der Stunde unseres Todes. Amen.
0: Gegrüßet seist du, Maria, voller Gnade, der Herr ist mit dir. Du bist gebenedeit unter den Frauen, und gebenedeit ist die Frucht deines Leibes, Jesus, der in uns die Hoffnung stärke.
1: Heilige Maria, Mutter Gottes, bitte für uns Sünder, jetzt und in der Stunde unseres Todes. Amen.
0: Gegrüßet seist du, Maria, voller Gnade, der Herr ist mit dir. Du bist gebenedeit unter den Frauen, und gebenedeit ist die Frucht deines Leibes, Jesus, der in uns die Liebe entzünde.
1: Heilige Maria, Mutter Gottes, bitte für uns Sünder, jetzt und in der Stunde unseres Todes. Amen.
0: Ehre sei dem Vater und dem Sohn und dem Heiligen Geist.
1: Wie im Anfang, so auch jetzt und alle Zeit und in Ewigkeit. Amen. O mein Jesus, verzeih uns unsere Sünden, bewahre uns vor dem Feuer der Hölle, führe alle Seelen in den Himmel, besonders jene, die deiner Barmherzigkeit am meisten bedürfen.
0: Amen. Erstes glorreiches Geheimnis. Jesus, der von den Toten auferstanden ist. In diesem Geheimnis betrachten wir die Frauen, die sich auf den Weg machen, um das Grab zu suchen. Sie suchen Jesus. Aber er ist nicht mehr hier. Er ist auferstanden. Er lebt. Bringen wir zu Jesus all die Menschen, die sich auf die Suche gemacht haben, Jesus nachzufolgen, ihn zu suchen, all das Unerwartete auf dem Weg und all die Herausforderungen. Bitten wir Jesus um seine Hilfe, dass jene, die vor verschlossenen Türen stehen, Jesus entdecken, Jesus begegnen können. Bitten wir Jesus, dass er durch die verschlossenen Türen, besonders aber auch durch die verschlossenen Herzen unserer Zeit, durchdringen möge und klopfen wolle. Vater unser im Himmel, geheiligt werde dein Name, dein Reich komme, dein Wille geschehe, wie im Himmel, so auf Erden.
2: Unser tägliches Brot gib uns heute und vergib uns unsere Schuld, wie auch wir vergeben unseren Schuldigern. Und führe uns nicht in Versuchung, sondern erlöse uns von dem Bösen. Amen.
0: Gegrüßet seist du, Maria, voller Gnade. Der Herr ist mit dir. Du bist gebenedeit unter den Frauen, und gebenedeit ist die Frucht deines Leibes, Jesus, der von den Toten auferstanden ist.
2: Heilige Maria, Mutter Gottes, bitte für uns Sünder, jetzt und in der Stunde unseres Todes. Amen.
0: Gegrüßet seist du, Maria, voller Gnade. Der Herr ist mit dir. Du bist gebenedeit unter den Frauen, und gebenedeit ist die Frucht deines Leibes, Jesus, der von den Toten auferstanden ist.
2: Heilige Maria, Mutter Gottes, bitte für uns Sünder, jetzt und in der Stunde unseres Todes. Amen.
0: Gegrüßet seist du, Maria, voller Gnade. Der Herr ist mit dir. Du bist gebenedeit unter den Frauen, und gebenedeit ist die Frucht deines Leibes, Jesus, der von den Toten auferstanden ist.
2: Heilige Maria, Mutter Gottes, bitte für uns Sünder, jetzt und in der Stunde unseres Todes. Amen.
0: Gegrüßet seist du, Maria, voller Gnade. Der Herr ist mit dir. Du bist gebenedeit unter den Frauen, und gebenedeit ist die Frucht deines Leibes, Jesus, der von den Toten auferstanden ist.
2: Heilige Maria, Mutter Gottes, bitte für uns Sünder, jetzt und in der Stunde unseres Todes. Amen.
0: Gegrüßet seist du, Maria, voller Gnade. Der Herr ist mit dir. Du bist gebenedeit unter den Frauen, und gebenedeit ist die Frucht deines Leibes, Jesus, der von den Toten auferstanden ist.
2: Heilige Maria, Mutter Gottes, bitte für uns Sünder, jetzt und in der Stunde unseres Todes. Amen.
0: Gegrüßet seist du, Maria, voller Gnade. Der Herr ist mit dir. Du bist gebenedeit unter den Frauen, und gebenedeit ist die Frucht deines Leibes, Jesus, der von den Toten auferstanden ist.
2: Heilige Maria, Mutter Gottes, bitte für uns Sünder, jetzt und in der Stunde unseres Todes. Amen.
0: Gegrüßet seist du, Maria, voller Gnade. Der Herr ist mit dir. Du bist gebenedeit unter den Frauen, und gebenedeit ist die Frucht deines Leibes, Jesus, der von den Toten auferstanden ist.
2: Heilige Maria, Mutter Gottes, bitte für uns Sünder, jetzt und in der Stunde unseres Todes. Amen.
0: Gegrüßet seist du, Maria, voller Gnade. Der Herr ist mit dir. Du bist gebenedeit unter den Frauen, und gebenedeit ist die Frucht deines Leibes, Jesus, der von den Toten auferstanden ist.
2: Heilige Maria, Mutter Gottes, bitte für uns Sünder, jetzt und in der Stunde unseres Todes. Amen.
0: Gegrüßet seist du, Maria, voller Gnade. Der Herr ist mit dir. Du bist gebenedeit unter den Frauen, und gebenedeit ist die Frucht deines Leibes, Jesus, der von den Toten auferstanden ist.
2: Heilige Maria, Mutter Gottes, bitte für uns Sünder, jetzt und in der Stunde unseres Todes. Amen.
0: Gegrüßet seist du, Maria, voller Gnade. Der Herr ist mit dir. Du bist gebenedeit unter den Frauen, und gebenedeit ist die Frucht deines Leibes, Jesus, der von den Toten auferstanden ist.
2: Heilige Maria, Mutter Gottes, bitte für uns Sünder, jetzt und in der Stunde unseres Todes. Amen.
0: Ehre sei dem Vater und dem Sohn und dem Heiligen Geist.
2: Wie im Anfang, so auch jetzt und alle Zeit und in Ewigkeit. Amen. O mein Jesus, verzeih uns unsere Sünden, bewahre uns vor dem Feuer der Hölle, führe alle Seelen in dein Himmel, besonders jene, die deine Barmherzigkeit am meisten bedürfen. Amen.

0: Zweites, glorreiches Geheimnis. Jesus, der in den Himmel aufgefahren ist. In diesem Geheimnis betrachten wir die Himmelfahrt Jesu. Jesus kehrt heim zum Vater, um für uns eine Wohnung vorzubereiten. Und er sendet die Jünger hinaus in die ganze Welt. Beten wir in diesem Geheimnis für die Anliegen unseres Herrn Erzbischof.
1: Vater unser im Himmel, geheiligt werde dein Name, dein Reich komme, dein Wille geschehe, wie im Himmel so auch auf Erden.
0: Unser tägliches Brot gib uns heute und vergib uns unsere Schuld, wie auch wir vergeben unseren Schuldigern. Und führe uns nicht in Versuchung, sondern erlöse uns von dem Bösen. Amen.
1: Gegrüßet seist du, Maria, voll der Gnade. Der Herr ist mit dir. Du bist gebenedeit unter den Frauen. Und gebenedeit ist die Frucht deines Leibes, Jesus, der in den Himmel aufgefahren ist.
0: Heilige Maria, Mutter Gottes, bitte für uns Sünder, jetzt und in der Stunde unseres Todes. Amen.
1: Gegrüßet seist du, Maria, voll der Gnade. Der Herr ist mit dir. Du bist gebenedeit unter den Frauen. Und gebenedeit ist die Frucht deines Leibes, Jesus, der in den Himmel aufgefahren ist.
0: Heilige Maria, Mutter Gottes, bitte für uns Sünder, jetzt und in der Stunde unseres Todes. Amen.
1: Gegrüßet seist du, Maria, voll der Gnade. Der Herr ist mit dir. Du bist gebenedeit unter den Frauen. Und gebenedeit ist die Frucht deines Leibes, Jesus, der in den Himmel aufgefahren ist.
0: Heilige Maria, Mutter Gottes, bitte für uns Sünder, jetzt und in der Stunde unseres Todes. Amen.
1: Gegrüßet seist du, Maria, voll der Gnade. Der Herr ist mit dir. Du bist gebenedeit unter den Frauen. Und gebenedeit ist die Frucht deines Leibes, Jesus, der in den Himmel aufgefahren ist.
0: Heilige Maria, Mutter Gottes, bitte für uns Sünder, jetzt und in der Stunde unseres Todes. Amen.
1: Gegrüßet seist du, Maria, voll der Gnade. Der Herr ist mit dir. Du bist gebenedeit unter den Frauen. Und gebenedeit ist die Frucht deines Leibes, Jesus, der in den Himmel aufgefahren ist.
0: Heilige Maria, Mutter Gottes, bitte für uns Sünder, jetzt und in der Stunde unseres Todes. Amen.
1: Gegrüßet seist du, Maria, voll der Gnade. Der Herr ist mit dir. Du bist gebenedeit unter den Frauen. Und gebenedeit ist die Frucht deines Leibes, Jesus, der in den Himmel aufgefahren ist.
0: Heilige Maria, Mutter Gottes, bitte für uns Sünder, jetzt und in der Stunde unseres Todes. Amen.
1: Gegrüßet seist du, Maria, voll der Gnade. Der Herr ist mit dir. Du bist gebenedeit unter den Frauen. Und gebenedeit ist die Frucht deines Leibes, Jesus, der in den Himmel aufgefahren ist.
0: Heilige Maria, Mutter Gottes, bitte für uns Sünder, jetzt und in der Stunde unseres Todes. Amen.
1: Gegrüßet seist du, Maria, voll der Gnade. Der Herr ist mit dir. Du bist gebenedeit unter den Frauen. Und gebenedeit ist die Frucht deines Leibes, Jesus, der in den Himmel aufgefahren ist.
0: Heilige Maria, Mutter Gottes, bitte für uns Sünder, jetzt und in der Stunde unseres Todes. Amen.
1: Gegrüßet seist du, Maria, voll der Gnade. Der Herr ist mit dir. Du bist gebenedeit unter den Frauen. Und gebenedeit ist die Frucht deines Leibes, Jesus, der in den Himmel aufgefahren ist.
0: Heilige Maria, Mutter Gottes, bitte für uns Sünder, jetzt und in der Stunde unseres Todes. Amen.
1: Gegrüßet seist du, Maria, voll der Gnade. Der Herr ist mit dir. Du bist gebenedeit unter den Frauen. Und gebenedeit ist die Frucht deines Leibes, Jesus, der in den Himmel aufgefahren ist.
0: Heilige Maria, Mutter Gottes, bitte für uns Sünder, jetzt und in der Stunde unseres Todes. Amen.
1: Gegrüßet seist du, Maria, voll der Gnade. Der Herr ist mit dir. Du bist gebenedeit unter den Frauen. Und gebenedeit ist die Frucht deines Leibes, Jesus, der in den Himmel aufgefahren ist.
0: Heilige Maria, Mutter Gottes, bitte für uns Sünder, jetzt und in der Stunde unseres Todes. Amen.
1: Die Ehre sei dem Vater und dem Sohn und dem Heiligen Geist.
0: Wie im Anfang, so auch jetzt und alle Zeit und in Ewigkeit. Amen.
1: O mein Jesus, verzeih uns unsere Sünden, bewahre uns vor dem Feuer der Hölle, führe alle Seelen in den Himmel, besonders jene, die deiner Barmherzigkeit am meisten bedürfen. Amen.

0: Gottes, glorreiches Geheimnis. Jesus, der uns den Heiligen Geist gesandt hat, in diesem Geheimnis betrachten wir das Pfingstereignis und dürfen es auch erbitten für unsere Zeit, dass der Heilige Geist hinter die verschlossenen Türen und Herzen kommt und sie erneuert, sie reinigt, sie heilt und befreit. Bitten wir um dieses Geschenk des Pfingstereignisses in unserer Zeit. Vater unser im Himmel, geheiligt werde dein Name, dein Reich komme, dein Wille geschehe wie im Himmel, so auf Erden.
1: Unser tägliches Brot gib uns heute und vergib uns unsere Schuld, wie auch wir vergeben unseren Schuldigen, und führe uns nicht in Versuchung, sondern erlöse uns von dem Bösen. Amen.
0: Gegrüßet seist du, Maria, voller Gnade. Der Herr ist mit dir. Du bist gebenedeit unter den Frauen, und gebenedeit ist die Frucht deines Leibes, Jesus, der uns den Heiligen Geist gesandt hat.
1: Heilige Maria, Mutter Gottes, bitte für uns Sünder, jetzt und in der Stunde unseres Todes. Amen.
0: Gegrüßet seist du, Maria, voller Gnade. Der Herr ist mit dir. Du bist gebenedeit unter den Frauen, und gebenedeit ist die Frucht deines Leibes, Jesus, der uns den Heiligen Geist gesandt hat.
1: Heilige Maria, Mutter Gottes, bitte für uns Sünder, jetzt und in der Stunde unseres Todes. Amen.
0: Gegrüßet seist du, Maria, voller Gnade. Der Herr ist mit dir. Du bist gebenedeit unter den Frauen, und gebenedeit ist die Frucht deines Leibes, Jesus, der uns den Heiligen Geist gesandt hat.
1: Heilige Maria, Mutter Gottes, bitte für uns Sünder, jetzt und in der Stunde unseres Todes. Amen.
0: Gegrüßet seist du, Maria, voller Gnade. Der Herr ist mit dir. Du bist gebenedeit unter den Frauen, und gebenedeit ist die Frucht deines Leibes, Jesus, der uns den Heiligen Geist gesandt hat.
1: Heilige Maria, Mutter Gottes, bitte für uns Sünder, jetzt und in der Stunde unseres Todes. Amen.
0: Gegrüßet seist du, Maria, voller Gnade. Der Herr ist mit dir. Du bist gebenedeit unter den Frauen, und gebenedeit ist die Frucht deines Leibes, Jesus, der uns den Heiligen Geist gesandt hat.
1: Heilige Maria, Mutter Gottes, bitte für uns Sünder, jetzt und in der Stunde unseres Todes. Amen.
0: Gegrüßet seist du, Maria, voller Gnade. Der Herr ist mit dir. Du bist gebenedeit unter den Frauen, und gebenedeit ist die Frucht deines Leibes, Jesus, der uns den Heiligen Geist gesandt hat.
1: Heilige Maria, Mutter Gottes, bitte für uns Sünder, jetzt und in der Stunde unseres Todes. Amen.
0: Gegrüßet seist du, Maria, voller Gnade. Der Herr ist mit dir. Du bist gebenedeit unter den Frauen,

0: seist du, Maria, voller Gnade, der Herr ist mit dir. Du bist gebenedeit unter den Frauen, und gebenedeit ist die Frucht deines Leibes, Jesus, der uns den Heiligen Geist gesandt hat.
1: Heilige Maria, Mutter Gottes, bitte für uns Sünder, jetzt und in der Stunde unseres Todes. Amen.
0: Gegrüßet seist du, Maria, voller Gnade, der Herr ist mit dir. Du bist gebenedeit unter den Frauen, und gebenedeit ist die Frucht deines Leibes, Jesus, der uns den Heiligen Geist gesandt hat.
1: Heilige Maria, Mutter Gottes, bitte für uns Sünder, jetzt und in der Stunde unseres Todes. Amen.
0: Ehre sei dem Vater und dem Sohn und dem Heiligen Geist.
1: Wie es war am Anfang, so auch jetzt und alle Zeit und in Ewigkeit. Amen. O mein Jesus, verzeih uns unsere Sünden, bewahre uns vor dem Feuer der Hölle, führe alle Seelen in den Himmel, besonders jene, die deiner Barmherzigkeit am meisten bedürfen. Amen.

0: Viertes, glorreiches Geheimnis, Jesus, der dich, o Jungfrau, in den Himmel aufgenommen hat. In diesem Geheimnis betrachten wir die Aufnahme Mariens in den Himmel mit Leib und Seele. Der Gottesmutter vertrauen wir in diesem Geheimnis all die Mütter an, wie Monika, die beten für ihre Kinder und die auch leiden für ihre Kinder, weil sie den Weg nicht finden oder in die Irre gehen. Bitten wir um Stärkung im Glauben und in der Liebe zu den Kindern.
1: Vater unser im Himmel, geheiligt werde dein Name, dein Reich komme, dein Wille geschehe wie im Himmel, so auf Erden.
0: Unser tägliches Brot gib uns heute und vergib uns unsere Schuld, wie auch wir vergeben unseren Schuldigern. Und führe uns nicht in Versuchung, sondern erlöse uns von dem Bösen. Amen.
1: Gegrüßet seist du, Maria, voll der Gnade, der Herr ist mit dir. Du bist gebenedeit unter den Frauen und gebenedeit ist die Frucht deines Leibes, Jesus, der dich, o Jungfrau, in den Himmel aufgenommen hat.
0: Heilige Maria, Mutter Gottes, bitte für uns Sünder, jetzt und in der Stunde unseres Todes. Amen.
1: Gegrüßet seist du, Maria, voll der Gnade, der Herr ist mit dir. Du bist gebenedeit unter den Frauen und gebenedeit ist die Frucht deines Leibes, Jesus, der dich, o Jungfrau, in den Himmel aufgenommen hat.
0: Heilige Maria, Mutter Gottes, bitte für uns Sünder, jetzt und in der Stunde unseres Todes. Amen.
1: Gegrüßet seist du, Maria, voll der Gnade, der Herr ist mit dir. Du bist gebenedeit unter den Frauen und gebenedeit ist die Frucht deines Leibes, Jesus, der dich, o Jungfrau, in den Himmel aufgenommen hat.
0: Heilige Maria, Mutter Gottes, bitte für uns Sünder, jetzt und in der Stunde unseres Todes. Amen.
1: Gegrüßet seist du, Maria, voll der Gnade, der Herr ist mit dir. Du bist gebenedeit unter den Frauen und gebenedeit ist die Frucht deines Leibes, Jesus, der dich, o Jungfrau, in den Himmel aufgenommen hat.
0: Heilige Maria, Mutter Gottes, bitte für uns Sünder, jetzt und in der Stunde unseres Todes. Amen.
1: Gegrüßet seist du, Maria, voll der Gnade, der Herr ist mit dir. Du bist gebenedeit unter den Frauen und gebenedeit ist die Frucht deines Leibes, Jesus, der dich, o Jungfrau, in den Himmel aufgenommen hat.
0: Heilige Maria, Mutter Gottes, bitte für uns Sünder, jetzt und in der Stunde unseres Todes. Amen.
1: Gegrüßet seist du, Maria, voll der Gnade, der Herr ist mit dir. Du bist gebenedeit unter den Frauen und gebenedeit ist die Frucht deines Leibes, Jesus, der dich, o Jungfrau, in den Himmel aufgenommen hat.
0: Heilige Maria, Mutter Gottes, bitte für uns Sünder, jetzt und in der Stunde unseres Todes. Amen.

0: Gegrüßet seist du, Maria, voll der Gnade, der Herr ist mit dir. Du bist gebenedeit unter den Frauen und gebenedeit ist die Frucht deines Leibes, Jesus, der dich, o Jungfrau, in den Himmel aufgenommen hat.
1: Heilige Maria, Mutter Gottes, bitte für uns Sünder, jetzt und in der Stunde unseres Todes. Amen.
0: Gegrüßet seist du, Maria, voll der Gnade, der Herr ist mit dir. Du bist gebenedeit unter den Frauen und gebenedeit ist die Frucht deines Leibes, Jesus, der dich, o Jungfrau, in den Himmel aufgenommen hat.
1: Heilige Maria, Mutter Gottes, bitte für uns Sünder, jetzt und in der Stunde unseres Todes. Amen.
0: Gegrüßet seist du, Maria, voll der Gnade, der Herr ist mit dir. Du bist gebenedeit unter den Frauen und gebenedeit ist die Frucht deines Leibes, Jesus, der dich, o Jungfrau, in den Himmel aufgenommen hat.
1: Heilige Maria, Mutter Gottes, bitte für uns Sünder, jetzt und in der Stunde unseres Todes. Amen.
0: Gegrüßet seist du, Maria, voll der Gnade, der Herr ist mit dir. Du bist gebenedeit unter den Frauen und gebenedeit ist die Frucht deines Leibes, Jesus, der dich, o Jungfrau, in den Himmel aufgenommen hat.
1: Heilige Maria, Mutter Gottes, bitte für uns Sünder, jetzt und in der Stunde unseres Todes. Amen.
0: Ehre sei dem Vater und dem Sohn und dem Heiligen Geist.
1: Wie im Anfang, so auch jetzt und alle Zeit und in Ewigkeit. Amen.
0: O mein Jesus, verzeih uns unsere Sünden, bewahre uns vor dem Feuer der Hölle, führe alle Seelen in den Himmel, besonders jene, die deiner Barmherzigkeit am meisten bedürfen. Amen.

0: Fünftes, glorreiches Geheimnis, Jesus, der dich, o Jungfrau, im Himmel gekrönt hat. In diesem Geheimnis betrachten wir die Krönung Mariens im Himmel, zur Königin des Himmels und der Erde. Der Gottesmutter dürfen wir die Krisenherde dieser Erde anvertrauen und sie um ihre mütterliche Hilfe anflehen, besonders in den Gegenden des Krieges und auch dort, wo durch Erdbeben ganze Städte in Ruinen liegen, bitten wir sie um ihre Fürbitte. Vater unser im Himmel, geheiligt werde dein Name, dein Reich komme, dein Wille geschehe wie im Himmel, so auf Erden.
1: Unser tägliches Brot gib uns heute, vergib uns unsere Schuld, wie auch wir vergeben unseren Schuldigern. Führe uns nicht in Versuchung, sondern erlöse uns von dem Bösen. Amen.
0: Gegrüßet seist du, Maria, voller Gnade. Der Herr ist mit dir. Du bist gebenedeit unter den Frauen und gebenedeit ist die Frucht deines Leibes, Jesus, der dich, o Jungfrau, im Himmel gekrönt hat.
1: Heilige Maria, Mutter Gottes, bitte für uns Sünder, jetzt und in der Stunde unseres Todes. Amen.
0: Gegrüßet seist du, Maria, voller Gnade. Der Herr ist mit dir. Du bist gebenedeit unter den Frauen und gebenedeit ist die Frucht deines Leibes, Jesus, der dich, o Jungfrau, im Himmel gekrönt hat.
1: Heilige Maria, Mutter Gottes, bitte für uns Sünder, jetzt und in der Stunde unseres Todes. Amen.
0: Gegrüßet seist du, Maria, voller Gnade. Der Herr ist mit dir. Du bist gebenedeit unter den Frauen und gebenedeit ist die Frucht deines Leibes, Jesus, der dich, o Jungfrau, im Himmel gekrönt hat.
1: Heilige Maria, Mutter Gottes, bitte für uns Sünder, jetzt und in der Stunde unseres Todes. Amen.
0: Gegrüßet seist du, Maria, voller Gnade. Der Herr ist mit dir. Du bist gebenedeit unter den Frauen und gebenedeit ist die Frucht deines Leibes, Jesus, der dich, o Jungfrau, im Himmel gekrönt hat.
1: Heilige Maria, Mutter Gottes, bitte für uns Sünder, jetzt und in der Stunde unseres Todes. Amen.
0: Gegrüßet seist du, Maria, voller Gnade. Der Herr ist mit dir. Du bist gebenedeit unter den Frauen und gebenedeit ist die Frucht deines Leibes, Jesus, der dich, o Jungfrau, im Himmel gekrönt hat.
1: Heilige Maria, Mutter Gottes, bitte für uns Sünder, jetzt und in der Stunde unseres Todes. Amen.
0: Gegrüßet seist du, Maria, voller Gnade. Der Herr ist mit dir. Du bist gebenedeit unter den Frauen und gebenedeit ist die Frucht deines Leibes, Jesus, der dich, o Jungfrau, im Himmel gekrönt hat.
1: Heilige Maria, Mutter Gottes, bitte für uns Sünder, jetzt und in der Stunde unseres Todes. Amen.
0: Gegrüßet seist du, Maria, voller Gnade. Der Herr ist mit dir. Du bist gebenedeit unter den Frauen und gebenedeit ist die Frucht deines Leibes, Jesus, der dich, o Jungfrau, im Himmel gekrönt hat.
1: Heilige Maria, Mutter Gottes, bitte für uns Sünder, jetzt und in der Stunde unseres Todes. Amen.
0: Gegrüßet seist du, Maria, voller Gnade. Der Herr ist mit dir. Du bist gebenedeit unter den Frauen und gebenedeit ist die Frucht deines Leibes, Jesus, der dich, o Jungfrau, im Himmel gekrönt hat.
1: Heilige Maria, Mutter Gottes, bitte für uns Sünder, jetzt und in der Stunde unseres Todes. Amen.
0: Gegrüßet seist du, Maria, voller Gnade. Der Herr ist mit dir. Du bist gebenedeit unter den Frauen und gebenedeit ist die Frucht deines Leibes, Jesus, den du, Jungfrau, im Himmel gekrönt hast.
1: Heilige Maria, Mutter Gottes, bitte für uns Sünder, jetzt und in der Stunde unseres Todes. Amen.
0: Gegrüßet seist du, Maria, voller Gnade. Der Herr ist mit dir. Du bist gebenedeit unter den Frauen und gebenedeit ist die Frucht deines Leibes, Jesus, der dich, o Jungfrau, im Himmel gekrönt hat.
1: Heilige Maria, Mutter Gottes, bitte für uns Sünder, jetzt und in der Stunde unseres Todes. Amen.
0: Ehre sei dem Vater und dem Sohn und dem Heiligen Geist.
1: Wie im Anfang, so auch jetzt und alle Zeit und in alle Ewigkeit. Amen. O mein Jesus, verzeih uns unsere Sünden, bewahre uns vor dem Feuer der Hölle, Führe alle Seelen in den Himmel, besonders jene, die am meisten deiner Barmherzigkeit bedürfen. Amen.
0: Am Ende des Rosenkranzes gedenken wir der Gebetsmeinung des Heiligen Vaters in diesem Monat August. Wir beten, dass es uns gelingt, in den großen Städten, die oft durch Anonymität und Einsamkeit gekennzeichnet sind, neue Formen zu finden, das Evangelium zu verkünden und kreative Wege zur Gemeinschaftsbildung zu entdecken. Und schließen wir auch alle unsere lieben Verstorbenen mit ein. Wenn Sie beginnen, Frau Hermine.
2: Vater unser im Himmel, geheiligt werde dein Name, dein Reich komme, dein Wille geschehe, wie im Himmel, so auf Erden.
0: Unser tägliches Brot gib uns heute und vergib uns unsere Schuld, wie auch wir vergeben unseren Schuldigern. Und führe uns nicht in Versuchung, sondern erlöse uns von dem Bösen. Amen.
2: Gegrüßet seist du, Maria, voller Gnade, der Herr ist mit dir. Du bist gebenedeit unter den Frauen, und gebenedeit ist die Frucht deines Leibes, Jesus.
0: Heilige Maria, Mutter Gottes, bitte für uns Sünder, jetzt und in der Stunde unseres Todes. Amen.
2: O mein Jesus,
0: Ehre sei dem Vater und dem Sohn und dem Heiligen Geist, wie im Anfang, so auch jetzt und alle Zeit. Und in Ewigkeit. Amen. Wir beten mit den Worten des heiligen Johannes Paul II. Und vertrauen der Gottesmutter unser Radio und den heutigen Tag an. Maria, lenke die Entscheidungen unseres Lebens. Stärke uns in den Stunden der Prüfung, damit wir in Treue zu Gott und zu den Menschen vertrauensvoll und mutig die geheimnisvollen Wege des Himmels beschreiten. So können wir dem Verstand und dem Herzen jedes Menschen die frohe Botschaft von Christus, dem Erlöser der Welt, bringen. Maria, Stern der Evangelisation, sei mit uns, leite Radio Maria und sei sein Schutz. Im Namen des Vaters und des Sohnes und des Heiligen Geistes. Amen. Darf mich bei Ihnen bedanken für das gemeinsame Gebet. Und wünsche Gottes Segen für diesen Tag.

0: Vater im Himmel, Lob und Dank sei dir für die Ruhe der Nacht. Lob und Dank sei dir für den neuen Tag. Lob und Dank sei dir für alle deine Liebe und Güte und Treue in meinem Leben. Du hast mir viel Gutes erwiesen. Lass mich auch das Schwere aus deiner Hand annehmen. Du wirst mir aber nicht mehr auferlegen, als ich tragen kann. Du lässt deinen Kindern alle Dinge zum Besten dienen. Herr, mache mich zu einem Werkzeug des Friedens, dass ich liebe, wo man hasst, dass ich verzeihe, wo man beleidigt, dass ich verbinde, wo Streit ist, dass ich die Wahrheit sage, wo Irrtum ist, dass ich Glauben bringe, wo Zweifel droht, dass ich Hoffnung wecke, wo Verzweiflung quält, dass ich Licht entzünde, wo Finsternis regiert, dass ich Freude bringe, wo Kummer wohnt. Herr, lass mich trachten, nicht, dass ich getröstet werde, sondern dass ich tröste. Nicht, dass ich verstanden werde, sondern dass ich verstehe. Nicht, dass ich geliebt werde, sondern dass ich liebe. Denn wer sich hingibt, der empfängt, wer sich selbst vergisst, der findet. Wer verzeiht, dem wird verziehen. Und wer stirbt, der erwacht zum ewigen Leben. Amen. Wir bitten um den Heiligen Geist. Atme in mir, du Heiliger Geist, dass ich Heiliges denke. Treibe mich, du Heiliger Geist, dass ich Heiliges tue. Locke mich, du Heiliger Geist, dass ich Heiliges liebe. Stärke mich, du Heiliger Geist, dass ich Heiliges hüte. Hüte mich, du Heiliger Geist, dass ich das Heilige nimmer verliere. Amen. Wir dürfen uns an diesem heutigen Tag der Gottesmutter anvertrauen und uns ihr weihen. O meine Mutter, o meine Königin, dir bringe ich mich ganz dar, und um dir meine Hingabe zu bezeigen, weihe ich dir heute meine Augen, meine Ohren, meinen Mund, mein Herz, mich selber, ganz und gar. Weil ich also dir gehöre, o gute Mutter, bewahre mich, beschütze mich als dein Gut und Eigentum. Amen. Wir bitten unseren Schutzengel, Engel Gottes, mein Beschützer, des höchsten Vatergüte hat mich dir anvertraut. Erleuchte, beschütze, regiere und leite mich. Amen. Heiliger Josef, Nährvater Jesu Christi, und wahrer Bräutigam der seligsten Jungfrau Maria, bitte für uns und für die Sterbenden dieses Tages. Heiliger Josef, du Hoffnung der Kranken und Patron unseres Radios, bitte für uns. Unser Jahresheiliger, heiliger Charles de Foucault, bitte für uns. Heiliger Johannes Paul II., bitte für uns. Im Namen des Vaters und des Sohnes und des Heiligen Geistes. Amen.
1: Dein Wort ist Licht.

Heute, am Gedenktag der heiligen Mutter Monika, hören wir die Lesung aus dem Buch Jesus Sirach, wenn Sie mitlesen möchten, im 26. Kapitel, 1. bis 4., 13. bis 16. Vers. Aus dem Wochentagsschott, den dritten Teil im Neuen, ist das Seite 984. Lesung aus dem Buch Jesus Sirach. Selig der Mann einer guten Frau. Die Zahl seiner Tage verdoppeln sich. Eine mutige Frau macht ihren Mann froh. Seine Jahre wird er in Frieden vollenden. Eine gute Frau ist ein guter Anteil. Sie wird denen gegeben, die den Herrn fürchten. Das Herz des Reichen und des Armen ist gut gestimmt, zu jeder Zeit ist das Gesicht fröhlich. Die Anmut der Frau entzückt ihren Mann, ihr Wissen stärkt seine Glieder. Eine Gabe des Herrn ist eine schweigsame Frau. Unbezahlbar ist eine gute ist eine mit guter Bildung. Anmut über Anmut ist eine schamhafte Frau. Nichts kommt einer gleich, die sich selbst beherrscht. Wie die Sonne aufstrahlt in den Höhen des Herrn, so die Schönheit einer guten Frau als Schmuck ihres Hauses.

Wir beten den Psalm 131. Herr, bewahre meine Seele in deinem Frieden. Herr, bewahre meine Seele in deinem Frieden. Herr, mein Herz überhebt sich nicht. Nicht hochmütig blicken meine Augen. Ich gehe nicht um mit großen Dingen, mit Dingen, die mir nicht begreiflich sind. Vielmehr habe ich besänftigt, habe zur Ruhe gebracht meine Seele, wie ein gestilltes Kind bei seiner Mutter. Wie das gestillte Kind, so ist meine Seele in mir. Israel, warte auf den Herrn, von nun an bis in Ewigkeit. Herr, bewahre meine Seele in deinem Frieden.

So dürfen wir uns dem heutigen Evangelium zuwenden, das aus dem vom Gedenktag der heiligen Mutter Monika genommen ist. Es ist aus dem Lukas-Evangelium, 7. Kapitel, 11. bis 17. Vers. Im Wochentagsschott, im dritten Teil, ist das Seite 985. In jener Zeit kam Jesus in eine Stadt namens Nain. Seine Jünger und eine große Volksmenge folgten ihm. Als er in die Nähe des Stadttors kam, siehe, da trug man einen Toten heraus. Es war der einzige Sohn seiner Mutter, einer Witwe. Und viele Leute aus der Stadt begleiteten sie. Als der Herr die Frau sah, hatte er Mitleid mit ihr und sagte zu ihr: Weine nicht. Und er trat heran und berührte die Bahre. Die Träger blieben stehen und er sagte: Jüngling, ich sage dir, steh auf. Da setzte sich der Tote auf und begann zu sprechen. Und Jesus gab ihn seiner Mutter zurück. Alle wurden von Furcht ergriffen. Sie priesen Gott und sagten: Ein großer Prophet ist unter uns erweckt worden. Gott hat sein Volk heimgesucht. Und diese Kunde über ihn verbreitete sich überall in Judäa und im ganzen Gebiet ringsum.

Einen guten Morgen wünscht Ihnen Pfarrer Thomas Rath aus Lechteneck. In der Morgenbetrachtung schaue ich heute mit Ihnen auf die vierte Bitte vom Vater Unser, unser tägliches Brot gib uns heute. Im Kantikum der Laudes zum heutigen Donnerstag betet die Kirche mit dem Propheten Jeremia: Sie strahlen vor Freude über die Gaben des Herrn, über Korn, Wein und Öl. Auch in unseren Breiten ist es nicht selbstverständlich, dass wir uns von der Fülle der Gaben der Erde ernähren können. Es ist nicht selbstverständlich, dass Korn auf den Feldern gut reift und wächst und geerntet werden kann. Es ist Frucht der menschlichen Arbeit. Es ist aber auch der Segen des Himmels, die Sonne, der Regen zur rechten Zeit. Wir sind auf viele und vieles angewiesen, auch was unsere tägliche Nahrung betrifft. Jesus lehrt seine Jünger in der zentralen Vaterunserbitte das Beten um das tägliche Brot. Es ist die erste der vier in Wir-Form formulierten Bitten. Geht es in den ersten drei Bitten um den Namen, das Reich und den Willen Gottes, so handeln die vier anschließenden Bitten davon, was wir Menschen brauchen. Mit dieser ersten der vier Wir-Bitten sagt Jesus seinen Jüngern: Gebt ihr ihnen zu essen. Denn wie viele Menschen haben nicht genug zu essen, wie viele hungern nach dem täglichen Brot. Dem Hungrigen gehört das Brot, das in deinem Haus verschwendet wird, stellte der heilige Basileus schon im 4. Jahrhundert fest. Papst Benedikt bezeichnet die vierte Vaterunser-Bitte als die menschlichste von allen Bitten. Er richtet den Blick darauf, was offensichtlich alle Menschen brauchen: Nahrung. Das ist das eine, die Nahrung für den Leib, das Brot. Doch braucht nicht auch die Seele Nahrung? Von Brot alleine kann der Mensch nicht leben. Nicht von ungefähr betet jede Eucharistie feiernde Gemeinde vor der Kommunion das Vaterunser. Wir können auch beten: Schenke uns, Vater, was uns heute leben lässt, Brot, Liebe, damit wir einen Grund haben zu leben. Du bist ja der Urgrund des Lebens und der Liebe. Bitten wir Gott um seinen Segen für den heutigen Tag. Der Herr sei mit euch. Es segne und behüte euch der gütige Gott, der Vater und der Sohn und der Heilige Geist.

0: Einen wunderschönen guten Morgen, heute am Donnerstag, den 27. August, am Gedenktag der heiligen Mutter Monika. Darf ich Sie herzlich grüßen aus dem Studio in Wien? Mein Name ist Elisabeth Simböck. Wir beten gemeinsam das Morgenlob der Kirche, die Laudes. Wenn Sie das große grüne Stundenbuch zur Hand haben zum Mitbeten, Seite 1234, finden wir den Hymnus sowie die Antiphonen und die Kurzlesung, das Responsorium und die Fürbitten. Die Psalmen finden wir vom Donnerstag der ersten Woche, Seite 271, und das Benediktus und das Abschlussgebet, die Antiphon zum Benediktus, Seite 878. Wenn Sie aus der Bibel heraus mitbeten, es ist der Psalm 57, sei mir gnädig, o Gott, sei mir gnädig. Das Kantikum aus dem Buch Jeremia, 31. Kapitel, 10. bis 14. Vers, und der Psalm 48. Groß ist der Herr und hoch zu preisen. Schön, dass Sie eingeschaltet haben und mit uns Gott loben zur frühen Morgenstunde, und ich freue mich über meine Mitbeterin, die Frau Teresa Kasumba aus Deutschland. Einen wunderschönen guten Morgen.
1: Guten Morgen alle miteinander.
0: So dürfen wir beginnen. O Gott, komm mir zu Hilfe.
1: Herr, eile mir zu helfen.
0: Ehre sei dem Vater und dem Sohn und dem Heiligen Geist.
1: Wie im Anfang, so auch jetzt und alle Zeit und in Ewigkeit. Amen. Halleluja.
0: Preiset die tüchtige Frau, die vor dem Morgen erwachte, alle versorgte im Haus, schaffend in rastloser Arbeit. Tapfer bestand sie den Tag, Gott war in ihrem Herzen.
1: Preiset die gütige Frau, Elende hat sie beherbergt, Arme und Kranke gepflegt, Trauernde liebreich getröstet. Zweifelnden brachte sie Licht, Gott war in ihren Herzen.
0: Preiset die gläubige Frau, die im Vertrauen nicht wankte, denn ihre Kraft war der Herr, er trug das Werk ihrer Hände, nun ruht sie selig bei ihm. Gott ist in ihrem Herzen. Amen. Amen. Meine Seele hängt an dir, deine rechte Hand hält mich fest.
1: Meine Seele hängt an dir, deine rechte Hand hält mich fest.
0: Sei mir gnädig, o Gott, sei mir gnädig, denn ich flüchte mich zu dir.
1: Im Schatten deiner Flügel finde ich Zuflucht, bis das Unheil vorübergeht.
0: Ich rufe zu Gott, dem Höchsten, zu Gott, der mir beisteht.
1: Er sende mir Hilfe vom Himmel, meine Feinde schmähen mich. Gott sende seine Huld und Treue.
0: Ich muss mich mitten unter Löwen lagern, die gierig auf Menschen sind.
1: Ihre Zähne sind Spieße und Pfeile, ein scharfes Schwert ihre Zunge.
0: Sie haben meinen Schritten ein Netz gelegt und meine Seele gebeugt.
1: Sie haben mir eine Grube gegraben, doch fielen sie selbst hinein.
0: Erheb dich über die Himmel, o Gott. Deine Herrlichkeit erscheine über der ganzen Erde.
1: Mein Herz ist bereit, o Gott, mein Herz ist bereit. Ich will dir singen und spielen.
0: Wach auf, meine Seele. Wacht auf, Harfe und Saitenspiel. Ich will das Morgenrot wecken.
1: Ich will dich vor den Völkern preisen, Herr, dir vor den Nationen Lob singen.
0: Denn deine Güte reicht, soweit der Himmel ist, deine Treue, soweit die Wolken ziehen.
1: Erheb dich über die Himmel, o Gott. Deine Herrlichkeit erscheine über der ganzen Erde.
0: Ehre sei dem Vater und dem Sohn und dem Heiligen Geist.
1: Wie im Anfang, so auch jetzt und alle Zeit und in Ewigkeit. Amen. Meine Seele hängt an dir. Deine rechte Hand hält mich fest.
0: Die Hand des Herrn hat dich stark gemacht. Du sollst gesegnet sein auf ewig. Die Hand des Herrn hat dich stark gemacht. Du sollst gesegnet sein auf ewig.
1: Elisabeth.
0: Ja? Hörst du? Hört ihr Völker das Wort des Herrn? Verkündet es auf den fernsten Inseln und sagt:

darf einen Mitbeter bitten, anzurufen, um mit mir weiterhin mitzubeten. Ich habe den Kontakt verloren mit meiner Mitbeterin und kann sie nicht mehr erreichen.

So, jetzt springt die Frau Melita ein und wir beten den zweiten Psalm, Seite 272. Hört, ihr Völker, das Wort des Herrn. Verkündet es auf den fernsten Inseln und sagt. Melita, du bist dran. Monika, hilfst du mir?

0: Ah, jetzt soll's funktionieren. Hört ihr Völker das Wort des Herrn, verkündet es auf den fernsten Inseln und sagt:
1: Er, der Israel zerstreut hat, wird es auch sammeln und hüten wie ein Hirt seine Herde.
0: Denn der Herr wird Jakob erlösen und ihn befreien aus der Hand des Stärkeren.
1: Sie kommen und jubeln aus Zions Höhe, sie strahlen vor Freude über die Gaben des Herrn. Über Korn, Wein und Öl, über Lämmer und Rinder.
0: Sie werden wie ein bewässerter Garten sein und nie mehr verschmachten.
1: Dann freut sich das Mädchen beim Reigentanz. Jung und alt sind fröhlich.
0: Ich verwandle ihre Trauer in Jubel, tröste und erfreue sie nach ihrem Kummer. Mein Volk wird satt an meinen Gaben.
1: Ehre sei dem Vater und dem Sohn und dem Heiligen Geist.
0: Wie im Anfang, so auch jetzt und alle Zeit und in Ewigkeit. Amen.
1: Die Hand des Herrn hat dich stark gemacht. Du sollst gesegnet sein auf ewig.
0: Ich will jubeln, Herr, und mich freuen über deine Huld.
1: Ich will jubeln, Herr, und mich freuen über deine Huld.
0: Groß ist der Herr und hoch zu preisen in der Stadt unseres Gottes.
1: Sein heiliger Berg ragt herrlich empor. Er ist die Freude der ganzen Welt.
0: Der Berg Zion liegt weit im Norden. Er ist die Stadt des großen Königs.
1: Gott ist in ihren Häusern bekannt als ein sicherer Schutz.
0: Denn seht, die Könige vereinten sich und zogen gemeinsam heran.
1: Doch als sie aufsahen, erstarrten sie vor Schreck. Sie waren bestürzt und liefen davon.
0: Dort packte sie das Zittern, wie die Wehen eine gebärende Frau.
1: Wie der Sturm vom Osten, der die Schiffe von Tarschisch zerschmettert.
0: Wie wir es gehört hatten, so erlebten wir es jetzt. In der Stadt des Herrn der Heere.
1: In der Stadt unseres Gottes. Gott lässt sie ewig bestehen.
0: Über deine Huld, o Gott, denken wir nach. In deinem heiligen Tempel.
1: Wie dein Name, Gott, so reicht dein Ruhm bis an die Enden der Erde. Deine rechte Hand ist voll von Gerechtigkeit.
0: Der Berg Zion freue sich. Die Töchter Judas sollen über deine gerechten Urteile jubeln.
1: Umkreist den Zion, umschreitet ihn, zählt seine Türme.
0: Betrachtet seine Wälle, geht in seinen Palästen umher, damit ihr dem kommenden Geschlecht erzählen könnt.
1: Das ist Gott, unser Gott für immer und ewig. Er wird uns führen in Ewigkeit.
0: Ehre sei dem Vater und dem Sohn und dem Heiligen Geist.
1: Wie im Anfang, so auch jetzt und alle Zeit. Und in Ewigkeit. Amen. Ich will jubeln, Herr, über mich und mich freuen über deine Huld. Aus dem Brief an die Gemeinde von Rom. Angesichts des Erbarmens Gottes ermahne ich euch, meine Brüder, euch selbst als lebendiges und heiliges Opfer darzubringen, das Gott gefällt. Das ist für euch der wahre und angemessene Gottesdienst. Gleicht euch nicht dieser Welt an, sondern wandelt euch und erneuert euer Denken, damit ihr prüfen und erkennen könnt, was der Wille Gottes ist, was ihm gefällt, was gut und vollkommen ist.

0: Sein Angesicht neigt Gott ihr zu. Er steht ihr bei, sie wird nicht wanken.
1: Sein Angesicht neigt Gott ihr zu. Er steht ihr bei, sie wird nicht wanken.
0: Gott ist in ihrer Zuflucht, Gott ist ihr Zuflucht und Stärke. Ein Helfer in allen Nöten.
1: Er steht ihr bei, sie wird nicht wanken.
0: Ehre sei dem Vater und dem Sohn und dem Heiligen Geist.
1: Sein Angesicht neigt Gott ihr zu. Er steht ihr bei, sie wird nicht wanken.
0: Die Benediktus-Antiphon, Seite 878. Du hast sie erhört, o Herr, und ihre Tränen nicht verschmäht.
1: Du hast sie erhört, o Herr, und ihre Tränen nicht verschmäht.
0: Gepriesen sei der Herr, der Gott Israels, denn er hat sein Volk besucht und ihm Erlösung geschaffen.
1: Er hat uns einen starken Retter erweckt, im Hause seines Knechtes David.
0: So hat er verheißen von alters her, durch den Mund seiner heiligen Propheten.
1: Er hat uns errettet vor unseren Feinden und aus der Hand aller, die uns hassen.
0: Er hat das Erbarmen mit den Vätern an uns vollendet und an seinen heiligen Bund gedacht. An den Eid, den er unserem Vater Abraham geschworen hat.
1: Er hat uns geschenkt, dass wir aus Feindeshand befreit, ihm furchtlos dienen in Heiligkeit und Gerechtigkeit. Vor seinem Angesicht all unsere Tage.
0: Und du, Kind, wirst Prophet des Höchsten heißen, denn du wirst dem Herrn vorangehen und ihm den Weg bereiten.
1: Du wirst sein Volk mit Erfahrung des Heils beschenken, in der Vergebung der Sünden.
0: Durch die barmherzige Liebe unseres Gottes wird uns besuchen das aufstrahlende Licht aus der Höhe,
1: um allen zu leuchten, die in Finsternis sitzen und im Schatten des Todes, und unsere Schritte zu lenken auf den Weg des Friedens.
0: Ehre sei dem Vater und dem Sohn und dem Heiligen Geist.
1: Wie im Anfang, so auch jetzt und alle Zeit und in Ewigkeit. Amen. Du hast sie erhört, o Herr, und ihre Tränen nicht verschmäht.
0: Gepriesen sei Jesus Christus, die Freude seiner Heiligen. Zu ihm lasst uns beten.
1: Komm, Herr Jesus.
0: Heilige Frauen sind dir auf deinem Wegen gefolgt. Gib, dass auch wir deinen Spuren folgen.
1: Komm, Herr Jesus.
0: Du bist der Lehrer. Maria hat dir zugehört und Maria, dich, Martha, dich bedient. Schenke uns die Gnade, auf dich zu hören und dir zu dienen.
1: Komm, Herr Jesus.
0: Du hast der Sünderin viel vergeben, weil sie viel geliebt hat. Vergib auch uns, die wir viel gesündigt haben.
1: Komm, Herr Jesus.
0: In der Kraft deiner Gnade haben viele heilige Frauen durch ihr Leben Gott gefallen. Hilf uns heute, im Reden und Tun den Willen deines Vaters zu erfüllen.
1: Komm, Herr Jesus.
0: Kyrie eleison.
1: Christe eleison.
0: Kyrie eleison. Vater unser im Himmel, geheiligt werde dein Name, dein Reich komme, dein Wille geschehe wie im Himmel, so auf Erden.
1: Unser tägliches Brot gib uns heute und vergib uns unsere Schuld, wie auch wir vergeben unseren Schuldigern. Und führe uns nicht in Versuchung, sondern erlöse uns von dem Bösen.
0: Lasset uns beten, allmächtiger Gott, du hast auf die Tränen der heiligen Monika geschaut. Du hast ihr Flehen erhört und ihrem Sohn Augustinus die Gnade der Bekehrung geschenkt. Gib uns auf die Fürsprache dieser heiligen Mutter und ihres Sohnes die Gnade, dass wir unsere Sünden bereuen und bei dir Verzeihung finden. Darum bitten wir durch ihn, Christus, unseren Herrn.
1: Amen.
0: Der Herr segne uns. Er bewahre uns vor Unheil und führe uns zum ewigen Leben.
1: Amen.
0: Liebe Monika, ich sage dir einen herzlichen Dank fürs Einspringen.
1: Bitte gerne.
0: Ich weiß nicht, was mit meiner Mitbeterin geschehen ist. Ich hoffe, es ist nichts passiert.
1: Es war irgendwo gefügt, weil eigentlich habe ich verschoben auf morgen, auf meinen Sohn Augustinus. Und heute, das war irgendwo ein Geschenk heute, ja, genau.
0: Du hast heute Namenstag.
1: Ja, und allen Monikas auch einen gesegneten Festtag heute, ja, genau.
0: Da darf ich mich gerne anschließen.
1: Danke, Elisabeth.
0: Gott stärke dich, liebe Monika.
1: Danke.
0: Auch Sie an den Radiogeräten, möge Gottes Hilfe sichtbar sein und erfahrbar sein in Ihrem Leben, dass er Ihnen Hilfe und Schutz ist und dass auch er Ihre Tränen trocknen möge. Vielleicht haben auch Sie Anliegen bezüglich Ihrer Kinder oder Enkelkinder, wo Sie Gott bitten wollen um seine Gnade. Nach seinem Willen wird es geschehen. In Kürze folgt die geistliche Lesung. Wünsche Ihnen viel Gewinn daraus. Wir hören uns nochmals um 7.30 Uhr bei der Programmvorschau auf den heutigen Tag. Alle, die über Radio Maria Südtirol zugeschaltet waren, von Ihnen darf ich mich schon verabschieden. Bis zum nächsten Mal.
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Aus den Bekenntnissen von Augustinus. Lasst uns an die ewige Weisheit rühren. Der Tag kam, an dem Monika aus diesem Leben scheiden sollte. Du kanntest den Tag, wir nicht. Da geschah es. Ich denke, du fügtest es auf deine verborgene Weise, dass wir, sie und ich, allein beieinander standen, an ein Fenster gelehnt, von dem aus man in den Garten des Hauses schaute, in dem wir wohnten. Es war in Ostia am Tiber, wohin wir uns vor dem Menschengewimmel zurückgezogen hatten, um uns nach den Anstrengungen der langen Reise vor der Seefahrt zu erholen. Wir unterhielten uns also allein, in herzlichem Gespräch, vergaßen, was hinter uns lag, und streckten uns aus nach dem, was vor uns war. In Gegenwart der Wahrheit, die du bist, fragten wir uns, wie wohl das ewige Leben der Heiligen sein wird, das kein Auge gesehen und kein Ohr gehört hat und das keinem Menschen in den Sinn gekommen ist. Mit dem Mund des Herzens dürsteten wir nach den überirdischen Fluten deiner Quelle, der Quelle des Lebens, die bei dir ist. In diese Richtung bewegte sich meine Rede, wenn auch nicht genau mit diesen Worten. Doch du weißt es, Herr, über diesen Reden verflüchtigte sich uns an jenem Tag die Welt. Da sagte sie, mein Sohn, ich für meine Person werde in diesem Leben an nichts mehr Freude haben. Was soll ich hier noch tun? Warum hier sein? Ich weiß es nicht, da ich in dieser Welt nichts mehr zu hoffen habe. Eines gab es, warum ich noch eine kleine Weile in diesem Leben zu bleiben wünschte. Ich wollte dich noch als katholischen Christen sehen, bevor ich sterbe. Gott hat mir das überreich gewährt. Ich darf sehen, wie du irdischem Glück entsagt hast und sein Knecht bist. Was soll ich noch hier? Ich weiß nicht mehr genau, was ich geantwortet habe. Kaum waren 5 Tage vergangen, oder doch nicht viel mehr, da lag sie an Fieber danieder. Während der Krankheit wurde sie eines Tages ohnmächtig und lag kurze Zeit bewusstlos. Wir eilten zusammen, aber sie kam schnell wieder zur Besinnung. Sie schaute meinen Bruder und mich an, die wir bei ihr standen, und sprach zu uns, als müsse sie sich zuerst zurechtfinden. Wo bin ich? Als sie merkte, wie traurig und bestürzt wir waren, sagte sie, ihr werdet eure Mutter hier begraben müssen. Ich schwieg und bezwang meine Tränen. Mein Bruder sagte etwas und drückte den Wunsch aus, sie möchte doch nicht in der Fremde, sondern viel glücklicher in der Heimat sterben. Als sie das hörte, blickte sie ihn mit ängstlichen Augen strafend an, weil er so etwas denken konnte. Dann schaute sie mich an und sagte, hör doch, was er sagt. Kurz darauf sprach sie zu uns beiden. Begrabt diesen Leib irgendwo, macht euch keine Sorge um ihn. Nur darum bitte ich, wo immer ihr seid, denkt an mich am Altar Gottes. Nachdem sie diesen Gedanken, so gut sie es konnte, ausgesprochen hatte, schwieg sie.

dieser heiligen Mutter und ihres Sohnes die Gnade, dass wir unsere Sünden bereuen und bei dir Verzeihung finden. Darum bitten wir durch Jesus Christus, deinen Sohn, unseren Herrn und Gott, der in der Einheit des Heiligen Geistes mit dir lebt und herrscht in alle Ewigkeit.

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August. 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

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Soweit das heutige Programm für den Donnerstag, den 27. August, dem Gedenktag der Heiligen Mutter Monika. Ich darf mich von Ihnen verabschieden, meine Sendezeit ist für heute zu Ende. Danke Ihnen fürs Mitdabeisein, für all Ihre Unterstützung, die Sie dem Radio schenken. Gott segne Sie. Ich sage bis zum nächsten Mal. Am Mikrofon für Sie war Elisabeth Simböck.

Bibelfitness kompakt. Herzlich willkommen bei Bibelfitness kompakt. Mein Name ist Magdalena Meierl und ich bin Physiotherapeutin. Und meine Freude ist es, Bewegung mit dem Wort Gottes zu verbinden. Wir werden uns nun einem Bibelvers widmen und dazu verschiedene Bewegungen machen. Somit können wir in unserer Gesamtheit aus Leib, Seele und Geist beten. Es geht um ein leichtes, freudvolles Mitmachen, so wie sie sind. Alle Übungen können Sie zu Hause, im Büro oder wo auch immer Sie sind, ganz leicht in Ihren Alltag einfließen lassen. Lassen Sie uns beginnen. Heute werden wir Bewegungen im Stand machen. Wir brauchen dazu eine Wand oder einen Tisch oder etwas zum Abstützen. Wir werden so eine Art Liegestützbewegungen machen. Stellen Sie sich in einen hüftbreiten Stand vor die Wand oder vor Ihren Tisch. Die Arme sind ca. 90 Grad nach vorne angehoben, wenn Sie vor der Wand stehen, und Ihre Handflächen in Schulterhöhe. Und legen Sie die Handflächen auf die Wand. Wenn Ihnen das unangenehm ist, im Handgelenk der Stütz, dann können Sie das gerne auch auf den Unterarmen machen, dass Sie sich dort aufstützen an der Wand. Ihre Wirbelsäule bleibt gerade, Ihr Bauch leicht angespannt, Ihr Nacken lang. Atmen Sie tief ein und aus. Jetzt atmen Sie noch einmal ein und mit der nächsten Ausatmung versuchen Sie eine Art Liegestützbewegung Richtung Wand machen, sodass sich die Ellbogen ein bisschen beugen, so groß oder klein, wie es Ihnen angenehm ist. Achtung, Ihr Kreuz, Ihre Lendenwirbelsäule nicht durchhängen lassen, sondern den Bauch angespannt lassen. Drücken Sie sich nun wieder zurück in die Ausgangsposition und wiederholen Sie diese Liegestützbewegungen an der Wand oder Tür einige Male in Ihrem eigenen Tempo. Güte und Schönheit des Herrn unseres Gottes sei über uns. Lass gedeihen das Werk unserer Hände. Ja, das Werk unserer Hände lass gedeihen. Psalm 90, Vers 17. Noch einige Male wiederholen die Bewegungen, dabei tief ausatmen und einatmen natürlich. Und dann kurz einmal auslockern, in den aufrechten Stand kommen. Wir bleiben nämlich in der Liegestützposition, aber in der nächsten Bewegung oder Übung gehen wir hinein in die Liegestützposition, dem angespannten Bauch. Die Ellbogen sind dann ein bisschen gebeugt. Sie spannen den Bauch gut an, bleiben trotzdem in der Länge mit dem Oberkörper und heben nun Ihr gestrecktes rechtes Bein ein Stückchen nach hinten ab, aber nicht zu weit, damit Sie kein Hohlkreuz machen. Und dann Ihr rechtes Bein für ein paar Atemzüge in der Position halten, Ihren Bauch fest anspannen. Wer mag, kann es dazwischen auch nochmal abstellen. Ansonsten gerne weiterhalten, während ich Ihnen den Vers noch einmal sage. Güte und Schönheit des Herrn unseres Gottes sei über uns. Lass gedeihen das Werk unserer Hände. Ja, das Werk unserer Hände lass gedeihen. Jetzt das rechte Bein, das ausgestreckt war, wieder dazustellen. Wer mag, noch einmal kurz aufrichten, alles auslockern, die Arme und die Beine. Und dann noch einmal in die Liegestützposition gehen an der Wand. Und jetzt kommt natürlich das linke Bein dran. Also das Gewicht auf das rechte Bein verlagern, Bauch gut anspannen, Oberkörper bleibt in der Länge, Nacken auch lang. Und dann das linke Bein ein Stückchen nach hinten abheben und halten. Wer kann oder sonst wiederholend die Bewegungen machen, abstellen das Bein, dann wieder nach hinten strecken und abstellen, wie Sie das gerne möchten. Dabei tief ein- und ausatmen und kein Hohlkreuz machen. Und ich wiederhole den Vers noch einmal.
Güte und Schönheit des Herrn unseres Gottes sei über uns. Lass gedeihen das Werk unserer Hände. Ja, das Werk unserer Hände lass gedeihen. Noch einmal tief ein- und ausatmen, dann wieder in die aufrechte Position kommen und Ihre Arme und Ihre Beine auslockern. Herzlichen Dank fürs Mitmachen. Seien Sie gesegnet und behütet.

Heute, am 27. August, gedenkt die Kirche der heiligen Monika. Weiters feiern wir heute auch den heiligen Caesarius, Bischof von Arles, gestorben 542, und den heiligen Gebhard, Bischof von Konstanz. Er starb 995.

Eine besonders bemerkenswerte Frauengestalt der Kirchengeschichte ist die heilige Monika. Und das nicht nur, weil sie die Mutter eines berühmten Sohnes des heiligen Augustinus war, sondern weil sie durch ihr gläubiges Vertrauen für alle Zeiten zum großen Vorbild für jene Mütter wurde, die an der Sorge um ihre Familie oft schwer zu tragen hatten und haben. Ihr Leben ist aus den Schriften des heiligen Augustinus gut bekannt. Dieser schildert sie als Frau mit außergewöhnlichen Fähigkeiten und Gnadengaben, aber zugleich auch als sehr menschlich, einfach eben mütterlich. Monika wurde 331 in Tagaste, einer Stadt in Nordafrika im Gebiet des heutigen Algerien, geboren. Damals war das eine außerordentlich fruchtbare, blühende Gegend mit herrlichen Städten und Tagaste der Knotenpunkt wichtiger Handelsstraßen. Monika stammte aus einer begüterten Familie mit einem kleinen Landbesitz. Der Hinweis des heiligen Augustinus, dass er von armen Eltern abstamme, ist nicht im heutigen Sinn zu verstehen. Denn damals hielt sich auch der Besitzer eines kleinen Landgutes für arm, verglichen mit dem unermesslichen Reichtum der Großgrundbesitzer. Die Familie verkörperte wohl den Mittelstand afrikanischen Ursprungs, aber von römischer Kultur und Sprache. Sie waren gläubige, ja eifrige Christen. Monika wurde, wie damals üblich, recht streng von einer Haussklavin erzogen, die das volle Vertrauen der Herrschaft besaß. Sie lehrte Monika Mäßigkeit, Bescheidenheit und sie übte mit ihr, verzichten zu können. Obwohl Monika aus einer christlichen Familie stammte, heiratete sie einen Heiden, Patricius. Ehen zwischen Heiden und Christen scheinen damals häufig gewesen zu sein. Die Heiden waren den Christen nicht mehr feindlich gesinnt, sondern duldeten es, dass die Frauen ihren Glauben lebten und ihre Kinder christlich erzogen. Die Ehe war offenbar nicht ganz einfach. Patricius war jähzornig und hielt es auch mit der ehelichen Treue nicht so genau. Aber Monika gewann die Achtung ihres Gatten, nicht zuletzt durch ihr freundliches Wesen und ihre Ruhe. Als Augustinus, vermutlich der Erstgeborene, zur Welt kam, war sie 23 Jahre alt. Bekannt ist, dass sie zumindest noch einen Sohn und eine Tochter hatten. In all den Schwierigkeiten ihrer Ehe verlor sie nie den Mut, sondern hoffte und betete um die Bekehrung ihres Mannes zum Christentum. Und tatsächlich schrieb er sich im Jahr 370 in die Liste der Taufbewerber ein. Ein Jahr nachdem er die Taufe empfangen hatte, starb er. Augustinus wurde nicht als Kind getauft. Monika erzog ihn aber christlich. Erstaunlich ist, dass Monika die Taufe ihres Sohnes immer wieder aufschob, obwohl dieser selbst danach verlangt hatte. Er schreibt in seinen Bekenntnissen: Weil meine Mutter um die Versuchungen wusste, die mich erwarteten, zog sie es vor, dem stürmischen Meer des Lebens den alten, noch nicht durch die Gnade gereinigten, also getauften Menschen anzuvertrauen und nicht sogleich den von der Gnade gereinigten. Die Eheleute erkannten sehr bald die außergewöhnliche Intelligenz ihres Sohnes Augustinus und förderten ihn, so sehr sie nur konnten. Zudem hielt Monika, sie war vielleicht ein wenig ehrgeizig, die wissenschaftliche Ausbildung für sein Christsein als förderlich. Doch zu ihrem Entsetzen kehrte er zwar bestens ausgebildet, aber als Manichäer aus Karthago zurück. Sie erkannte sogleich, im Gegensatz zu ihrem Sohn, dass diese Sekte nichts Christliches an sich hatte. Diese Lehre war voll von Irrtümern. Von dieser Zeit an wurde es ihr zur Lebensaufgabe, ihren Sohn auf den Weg zum wahren Glauben zurückzuführen. Anfangs wollte sie ihn nicht einmal in ihr Haus aufnehmen. Vielleicht fürchtete sie, er könnte auch andere Familienmitglieder beeinflussen, denn Augustinus war in der Verbreitung dieser Irrlehre recht erfolgreich. Aber nach längerem Nachdenken und vor allem nach einem Traum, der ihr die Umkehr ihres Sohnes mit den Worten verhieß, »Wo du bist, wird auch er sein«, gelangte sie zur Einsicht, dass es nicht richtig war, ihn abzuweisen. So nahm sie ihn wieder auf und wollte sich von da an nicht mehr von ihm trennen. Für sie begann nun ein 14-jähriger Leidensweg.
durch ihre Beharrlichkeit im Gebet, ihr geduldiges Warten auf die Stunde des Herrn, wurde ihr Traum schließlich erfüllt. Bei ihren Versuchen, Menschen zu finden, die Augustinus von seinem Irrtum abbringen könnten, kam sie eines Tages zum Bischof, der es aber ablehnte, mit Augustinus zu diskutieren. Er gab ihr nur den Rat zu beten. Und als sie nicht nachgab, sagte er beinahe unwillig das berühmte Wort: Geh, denn so wahr du lebst, ein Sohn solcher Tränen kann nicht verloren gehen. Monika musste Augustinus geistliches Suchen stark mitempfunden haben. Sie begleitete ihn, vor allem durch ihre eigene Treue im Glauben und zur Kirche, ebenso mit ihrem Gebet, auch als er sich von ihr trennte und heimlich nach Rom reiste. Später traf sie ihren Sohn in Mailand wieder, wohin er zum Lehrer berufen worden war. Hier in Mailand wirkte zu dieser Zeit Ambrosius als Bischof. In ihm sah Monika den, der ihren Sohn zum Glauben zurückführen konnte. Aber auch er stellte sich Augustinus nicht zu sinnlosen Glaubensdiskussionen. Durch die Predigten des Ambrosius geriet Augustinus in eine tiefe geistliche Krise, die ihn immerhin von der Irrlehre der Manichäer wegführte. Das war seit vielen Jahren die erste gute Botschaft für seine Mutter. Aber zum Christsein reichte es vorerst noch nicht. Augustinus schrieb über Ambrosius und dessen Meinung über seine Mutter Folgendes: Er liebte sie wegen ihres gottesfürchtigen Wandels, da sie viel Gutes tat und häufig die Kirche besuchte. Des Öfteren, wenn er mich sah, brach er in Lob über sie aus und beglückwünschte mich zu einer solchen Mutter. Überraschend war auch das Drängen Monikas, dass Augustinus eine Ehe eingehen sollte, obwohl er seit seinen Studienzeiten in Karthago mit einer Frau zusammenlebte und mit ihr einen Sohn, Adeodatus, hatte. Tatsächlich suchte Monika in Mailand ein passendes Mädchen für Augustinus. Der Grund, warum Monika die Mutter ihres Enkelkindes nicht für geeignet hielt, dürfte darin liegen, dass die Lebensgefährtin des Augustinus möglicherweise Sklavin war, wodurch eine gesetzliche Ehe nicht möglich war. Die Beharrlichkeit, mit der Monika um die Bekehrung ihres Sohnes gefleht hatte, zeigte indessen Früchte. Gott erbarmte sich ihrer nicht nur, sondern schenkte ihr viel mehr, als sie erhofft hatte. Augustinus entschloss sich, sein Leben ganz neu zu gestalten, ließ sich als Katechumene einschreiben und wurde in der Osternacht 387 von Ambrosius getauft. Danach wollte er sich ganz Gott weihen. Seine Mutter war die Erste, der er die Entscheidung mitteilte, nur noch Jesus, der wahren Weisheit, zu folgen. In der Folgezeit begleitete Monika ihren Sohn und eine Gruppe seiner Freunde weiterhin. Dabei blühte sie noch einmal auf. Aus den Schriften des Augustinus geht hervor, dass sie eine sehr wache Intelligenz besaß, mit ihm hochgeistige Gespräche führte und ihm nie eine Antwort schuldig blieb. In den philosophischen Diskussionen im Freundeskreis gab sie so kluge Antworten, dass alle erstaunt darüber waren. Sie habe den Gipfel der Philosophie erreicht, schrieb Augustinus, als sie etwa sagte: Die Wahrheit sei die Speise der Seele. Oder nur Glaube, Hoffnung und Liebe könnten uns zum ewigen Glück führen. Nicht durch Studium, sondern durch ihr Leben, ihr Beten und das Hören auf den Heiligen Geist hatte sie diesen Gipfel der Weisheit erreicht. Sie fühlte aber, dass ihr Leben zu Ende ging, und zu ihrem Sohn sagte sie: Von dieser Zeitlichkeit erhoffe ich nichts mehr. Nur um dich vor meinem Tod als guten Christen zu sehen, wollte ich einzig und allein noch eine Zeit lang am Leben bleiben. Über alle meine Erwartungen hinaus hat Gott mir meine Bitte erfüllt, da ich dich jetzt in seinem Dienst sehe, der du aller irdischer Glückseligkeit entsagt hast. Auf dem Rückweg nach Afrika, auf dem sie ihren Sohn begleitete, starb Monika im Jahr 387, 56 Jahre alt, in Ostia. Hier ist sie auch bestattet. Überliefert sind folgende Worte von ihr: Begrabt diesen Leib, wo ihr wollt,
Macht euch um ihn keine Sorge. Nur darum bitte ich. Gedenkt meiner am Altare Gottes, wo ihr auch seid. Von Gott ist nichts fern. Und ich brauche nicht zu fürchten, dass er am Ende der Welt nicht weiß, wo er mich auferwecken soll. Monika besaß eine wunderbare Gnade, mit ihrem Sohn ein gutes Verhältnis, eine große Nähe zu haben, ohne dass einer den anderen einengte. Trotzdem ist an ihrem Leben wenig, was nicht auch unzählige andere, nicht offizielle heilige Frauen zu allen Zeiten gelebt haben und heute leben. Aber gerade darin liegt das Tröstliche. Gott verlangt von uns keine Wundertaten. Er will aber die beharrliche Treue, das Vertrauen in seine Güte und Barmherzigkeit. Dann wirkt er Wunder, schenkt Heiligkeit und mehr an Früchten, als wir uns erträumen können.

Soweit die Heiligen des heutigen Tages. Im Namen von Radio Maria wünsche ich allen, die heute ihren Namenstag oder einen anderen Festtag feiern, alles Gute und gottesreichen Segen. Möge ihnen die tagesheilige Monika Fürsprecherin sein.

0: Guten Morgen allen Hörern von Radio Maria Österreich und Radio Maria Südtirol. Im Studio für Sie Antonia Kollmann. Heute übertragen wir die Heilige Messe aus Wien. Vor Ort für uns Raimund Retzak. Grüß dich.
1: Ja, guten Morgen. Grüß dich, Antonia. Grüß Gott, liebe Hörerfamilie. Wir sind heute bei den unbeschulten Karmelitinnen in St. Josef. Wir feiern dann die Heilige Messe mit Johannes Wertesich. Ein bisschen was aus der Geschichte. Als erste Karmelgründung in Österreich wurde 1629 von Genua aus das Karmelitinnenkloster in Wien, Salzgries, gestiftet. Das Kloster wurde 1782 durch Kaiser Josef II. Aufgehoben. 1879 kam es zu einer Neugründung eines Karmelitinnenklosters in Wien durch Grazer Karmelitinnen. 1977 übersiedelte die Klostergemeinschaft ins Vanitäum in Wien, Obersankt Veit. Das Gebäude war ursprünglich ein Mausoleum für Franziska Fanny Xaveria von Athems Heiligen Kreuz. Der Orden der unbeschulten Karmelitinnen ist ein Reformzweig des Karmelitenordens, der von Teresa von Avila begründet und 1593 selbstständig wurde. Zum Theresianischen Karmel in Österreich gehören 11 Schwesterklöster. Wir feiern nun die Heilige Messe und singen dabei folgende Lieder. Zum Eingang aus dem Gotteslob 419, tief im Schoß meiner Mutter gewoben. Zwischengesang 174,3. Zur Opferung sei du mein Atem. Zur Kommunion, O Geheimnis, ein Lied von den Schwestern. Und am Schluss 523, O Maria, sei gegrüßt. Ich wünsche Ihnen nun eine gesegnete Mitfeier dieser Heiligen Messe.

0: Im Namen des Vaters und des Sohnes und des Heiligen Geistes. Amen. Der Herr der Herrlichkeit und Spender jeder Gnade sei mit euch.
1: Und mit deinem Geist.
0: Seht die Frau, die mit Weisheit ihr Haus erbaut. Sie fürchtet den Herrn und wandelt auf geraden Wegen. Liebe ehrwürdige Schwestern hier in der Karmelgemeinschaft, lieber Mitbruder, liebe Schwestern und Brüder, liebe Hörerfamilie von Radio Maria, wieder dürfen wir uns hier in der Karmelgemeinschaft zur Heiligen Messe zusammenfinden und von hier wird sie auch übertragen. Und heute feiern wir den Gedenktag der heiligen Monika, morgen den ihres Sohnes Augustinus. Monikas Gedenktag geht dem ihres Sohnes voraus, so wie ihr Glaube dem seinen vorausging. Hätte sie ihn unter manchen inneren Schmerzen nicht im christlichen Glauben erzogen, er wäre später wohl nicht zu einem der einflussreichsten Lehrer der Kirche geworden. Damit ist der heutige Gedenktag eine Art katholischer Muttertag. Er hält fest, wie wichtig und fruchtbar eine religiöse Erziehung ist. Erziehung durch Wort, Beispiel und Gebet. Danken wir zu Beginn dieser Feier Gott dafür, dass er auch uns durch unsere Mütter und unsere Väter zum Glauben geführt hat. Herr Jesus Christus, du bist der Weg, der uns zum Vater führt. Herr, erbarme dich unser.
1: Herr.
0: Du bist die Wahrheit, die uns hoffen lässt. Christus, erbarme dich unser.
1: Christus, erbarme dich unser.
0: Du bist das Leben, das niemals endet. Herr, erbarme dich unser.
1: Herr, erbarme dich unser.
0: Der Herr, erbarme sich unser. Er nehme von uns Sünde und Schuld, damit wir mit reinem Herzen diese Feier begehen.
1: Amen.
0: Lasset uns beten. Allmächtiger Gott, du hast auf die Tränen der heiligen Monika geschaut, du hast ihr Flehen erhört und ihrem Sohn Augustinus die Gnade der Bekehrung geschenkt. Gib uns auf die Fürsprache dieser heiligen Mutter und ihres Sohnes die Gnade, dass wir unsere Sünden bereuen und bei dir Verzeihung finden. Darum bitten wir durch ihn, Jesus Christus, unseren Herrn, der in der Einheit des Heiligen Geistes mit dir lebt und herrscht Gott von Ewigkeit zu Ewigkeit.
1: Amen.
2: Lesung aus dem Buch Jesus Sirach. Eine gute Frau, wohl ihrem Mann. Die Zahl seiner Jahre verdoppelt sich. Eine tüchtige Frau pflegt ihren Mann. So vollendet er seine Jahre in Frieden. Eine gute Frau ist ein guter Besitz. Er wird dem zuteil, der Gott fürchtet. Ob reich, ob arm, sein Herz ist guter Dinge, sein Gesicht jederzeit heiter. Die Anmut der Frau erzückt ihren Mann, ihre Klugheit erfrischt seine Glieder. Eine Gottesgabe ist eine schweigsame Frau. Unbezahlbar ist eine Frau mit guter Erziehung. Anmut über Anmut ist eine schamhafte Frau. Kein Preis wiegt sie auf, die sich selbst beherrscht. Wie die Sonne aufstrahlt in den höchsten Höhen, so die Schönheit einer guten Frau als Schmuck ihres Hauses. Wort des lebendigen Gottes.
1: Dank sei Gott.

0: Der Herr sei mit euch.
1: Und mit deinem Geist.
0: Aus dem Heiligen Evangelium nach Lukas.
1: Ehre sei dir, O Herr.
0: In jener Zeit ging Jesus in eine Stadt namens Nain. Seine Jünger und eine große Menschenmenge folgten ihm. Als er in die Nähe des Stadttors kam, trug man gerade einen Toten heraus. Es war der einzige Sohn seiner Mutter, eine Witwe. Und viele Leute aus der Stadt begleiteten sie. Als der Herr die Frau sah, hatte er Mitleid mit ihr und sagte zu ihr: Weine nicht. Dann ging er zu der Bahre hin und fasste sie an. Die Träger blieben stehen und er sagte: Ich befehle dir, junger Mann, steh auf. Da richtete sich der Tote auf und begann zu sprechen. Und Jesus gab ihn seine Mutter zurück. Alle wurden von Furcht ergriffen, sie priesen Gott und sagten: Ein großer Prophet ist unter uns aufgetreten. Gott hat sich seines Volkes angenommen. Und die Kunde davon verbreitete sich überall in Judäa und im ganzen Gebiet ringsum. Evangelium unseres Herrn Jesus Christus.
1: Lob sei dir, Christus.
2: Liebe ehrwürdige Schwestern, liebe Schwestern und Brüder, liebe Hörerfamilie von Radio Maria. Heute ist der Gedenktag der heiligen Monika, der Mutter des heiligen Augustinus, den wir morgen feiern. Sie ist um 332 in Tagaste in Numidien im heutigen Algerien geboren und im Oktober 387 in Ostia gestorben. Tagaste war damals Teil des Römischen Reiches, das das Christentum erst 20 Jahre vor Monikas Geburt legalisiert hatte. Sie wuchs in einem christlichen Elternhaus auf und wurde sehr gläubig. Da das Christentum im Römischen Reich noch neu war, waren die Christen zu dieser Zeit wahrscheinlich eine Minderheit. Monika heiratete einen Mann namens Patricius, der ein Heide war und von dem man sagte, er sei jähzornig gewesen und habe einen unmoralischen Lebensstil geführt. Die Mutter von Patricius lebte mit dem Paar zusammen und soll das gleiche gewalttätige Temperament wie ihr Sohn gehabt haben. Monika und Patricius hatten drei Kinder, die Söhne Augustinus und Navigius und eine Tochter, deren Name unbekannt ist. Die Ehe und das häusliche Leben von Monika waren schwierig, aber sie war eine tiefgläubige und betende Frau. Liebe Schwestern und Brüder, die heilige Monika hatte ein schwieriges Leben, aber sie blieb standhaft, überwand ihre Schwierigkeiten und widmete sich einem Leben des Gebetes und eines tugendhaften Lebens. Ihre Gebete und Tugenden überzeugten zunächst ihren Ehemann und ihre Schwiegermutter, dann alle ihre drei Kinder. Auch wenn der heilige Augustinus am bekanntesten ist, hat diese Mutter, Schwiegertochter und Ehefrau das Leben ihrer ganzen Familie verändert. Die heilige Monika wird von vielen als Vorbild der Hoffnung für diejenigen angesehen, deren Familienmitglieder vom Weg abgekommen sind. Heute gedenkt die Kirche der heiligen Monika aus Tagaste, jener wunderbaren Frau, welche inständig für die Bekehrung ihres Sohnes gebetet hat. Noch vor ihrem Tod durfte sie die Freude erleben, dass der Herr ihr Gebet erhörte und ihr Sohn, der heilige Augustinus, sich bekehrte. Liebe Schwestern und Brüder, jemanden für den Glauben gewinnen bedeutet, dass dieser geistig gesehen von den Toten aufersteht, dass das wahre Leben Gottes in ihn einströmen kann und dass er in den mystischen Leib des auferstandenen Herrn eingegliedert wird, wenn er zum Quell der Taufe geführt wird. Das alles geschah mit dem heiligen Augustinus, und so kann der heutige Text aus dem heiligen Evangelium sehr gut auf das Leben der heiligen Monika angewandt werden. Sie weinte und rang im Gebet so sehr um ihren Sohn, dass das goldene Wort des Bischofs Ambrosius, den sie in ihrer Not aufsuchte, überliefert wurde: Ein Sohn so vieler Tränen kann nicht verloren gehen. Das ist ein großer Trost für viele Mütter, die ihre Kinder falschen Wege gehen sehen, sie nicht mehr erreichen können und wie ohnmächtig zusehen müssen, wie diese an ihrem wahren Leben vorbeigehen. Sie sind wie die Witwe im Evangelium, die um ihren einzigen Sohn trauert. Wir können uns die Tränen dieser Frau vorstellen, denn es ist sehr schwer, wenn die Kinder vor ihren Eltern sterben. So ist es auch für jene Mütter eine schwere Bürde, wenn ihre Kinder geistig dem Tod verfallen sind. Vielleicht fragen sie sich dann manchmal quälend, ob sie etwas falsch gemacht haben, ob ihr Lebenszeugnis nicht ausreichend war, und verstärken so noch ihr Leid. Doch auch eine heilige Monika, die ohne Zweifel ein überzeugendes christliches Leben geführt hat, musste lange, ja sehr lange, auf die Bekehrung ihres Sohnes warten. Liebe Schwestern und Brüder, wir sind in die Vorgänge, wie ein Mensch zur Bekehrung findet, nicht eingeweiht. Es ist Gott selbst, der das Herz des Menschen berühren und seinen Geist erleuchten wird. Doch das bedeutet nicht etwa, dass wir nur warten können, bis das Wunder der Bekehrung geschieht. Nein, wir können unseren Teil dazu beitragen. Und dazu gehört neben dem Gebet, unserem Zeugnis des Lebens und dem Darbringen angemessener Opfer auch die Bereitschaft, Dinge beim Namen zu nennen, die vor Gott nicht bestehen können. Dienen wir wirklich den Menschen, wenn wir einen Schleier über Verhältnisse legen, die sie von Gott trennen? Jesus hatte Mitleid mit der Frau, die um ihren Sohn trauerte. Er weckte ihn und gab ihn ihr zurück. Das tat er auch mit der heiligen Monika, die so um ihren Sohn gerungen hat. Jesus erweckte ihn vom geistigen Tod und gab ihn ihr im Glauben zurück. Sie wurden im Herrn vereint. Liebe Schwestern und Brüder, das Leben ist sehr vielfältig. Manches ist zunächst unverständlich und wir verstehen es erst, wenn wir später darauf zurückblicken können. Mancher Weg, der uns zunächst als der richtige erschien, ist doch ein Irrweg. Da ist es gut, einen Menschen im Leben zu haben, der uns die Richtung weist. Auch Gott spricht zu uns durch solche Menschen. Seine Mutter Monika war für Augustinus ein solcher Mensch. Ohne die Worte und mehr noch die Gebete und Tränen seiner Mutter wäre er wohl nicht der geworden, als den wir ihn heute kennen. Schwestern und Brüder, wir können uns also im Ringen um die Bekehrung jener, die weit von Gott entfernt sind und sich verirrt haben, vertrauensvoll an die heilige Monika wenden und um ihre Fürbitte anfragen. Auch sollten wir um ihre Beharrlichkeit bitten. Vielleicht schenkt uns ja der Herr noch einmal einen solchen Giganten des Glaubens, wie es ihr Sohn, der heilige Augustinus, wurde, auf den wir uns morgen freuen. Im Namen des Vaters und des Sohnes und des Heiligen Geistes. Amen.

0: Wir beten zu Jesus Christus, der auf unsere Bitten hört.
1: Auf die Fürsprache der heiligen Monika bitten wir dich inständig, offenbare dich denen, die dich nicht kennen oder nicht kennen wollen.
2: Wir bitten dich, erhöre uns.
1: Schenke uns unbeirrbaren Glauben, Hoffnung und Liebe.
2: Wir bitten dich, erhöre uns.
1: Für alle, die jetzt mit uns über Radio Maria verbunden sind, segne sie, beschütze sie und erhöre sie, wenn es dein Wille ist, in ihren Anliegen.
2: Wir bitten dich, erhöre uns.
1: Besonders bitten wir dich auch für alle unsere Kranken um innere und äußere Heilung.
2: Wir bitten dich, erhöre uns.
1: Und für alle, die heute Namenstag haben.
2: Wir bitten dich, erhöre uns.
1: Unsere Toten lass leben bei dir.
2: Wir bitten dich, erhöre uns.
0: Gütiger Gott, wie du das inständige Gebet der heiligen Monika erhört hast, so höre auch auf unser Gebet durch Christus, unseren Herrn. Amen.

0: meinen Händen zum Lob und Ruhme seines Namens, zum Segen für uns und seine ganze heilige Kirche. Herr unser Gott, am Gedenktag der heiligen Monika bringen wir unsere Gaben dar. Nimm sie an, vergib uns durch dieses heilige Opfer, was wir gefehlt haben, und schenke uns dein Heil. Darum bitten wir durch Christus, unseren Herrn.
1: Amen.
0: Der Herr sei mit euch.
1: Und mit deinem Geist.
0: Erhebet die Herzen.
1: Wir haben sie beim Herrn.
0: Lasset uns danken dem Herrn, unserem Gott.
1: Das ist würdig und recht.
0: In Wahrheit ist es würdig und recht, dir, Herr, heiliger Vater, allmächtiger, ewiger Gott, immer und überall zu danken. Die Schar der Heiligen verkündet deine Größe, denn in der Krönung ihrer Verdienste krönst du das Werk deiner Gnade. Du schenkst uns in ihrem Leben ein Vorbild, auf ihre Fürsprache gewährst du uns Hilfe und gibst uns in ihrer Gemeinschaft das verheißene Erbe. Ihr Zeugnis verleiht uns die Kraft, im Kampf gegen das Böse zu siegen und mit ihnen die Krone der Herrlichkeit zu empfangen durch unseren Herrn Jesus Christus. Darum preisen wir dich mit allen Engeln und Heiligen und singen vereint mit ihnen das Lob deiner Herrlichkeit.

Ja, du bist heilig, großer Gott, und alle deine Werke verkünden dein Lob, denn durch deinen Sohn, unseren Herrn Jesus Christus, und in der Kraft des Heiligen Geistes erfüllst du die ganze Schöpfung mit Leben und Gnade. Bis ans Ende der Zeiten versammelst du dir ein Volk, damit deinem Namen das reine Opfer dargebracht werde, vom Aufgang der Sonne bis zum Untergang. Darum bitten wir dich, allmächtiger Gott, heilige unsere Gaben durch deinen Geist, damit sie uns werden, Leib und Blut deines Sohnes, unseres Herrn Jesus Christus, der uns aufgetragen hat, dieses Geheimnis zu feiern. Denn in der Nacht, da er verraten wurde, nahm er das Brot und sagte Dank, brach es, reichte es seinen Jüngern und sprach, nehmet und esset alle davon, das ist mein Leib, der für euch hingegeben wird.

Ebenso nahm er nach dem Mahl den Kelch, dankte wiederum, reichte ihn seinen Jüngern und sprach, nehmet und trinket alle daraus, das ist der Kelch des neuen und ewigen Bundes, mein Blut, das für euch und für alle vergossen wird zur Vergebung der Sünden. Tut dies zu meinem Gedächtnis.

0: Geheimnis des Glaubens.
1: Deinen Tod, Herr, verkünden wir.
0: Und deine Auferstehung preisen wir, bis du kommst in Herrlichkeit. Darum, gütiger Vater, feiern wir das Gedächtnis deines Sohnes. Wir verkünden sein heilbringendes Leiden, seine glorreiche Auferstehung und Himmelfahrt und erwarten seine Wiederkunft. So bringen wir dir mit Lob und Dank dieses heilige und lebendige Opfer dar. Schau gütig auf die Gabe deiner Kirche, denn sie stellt dir das Lamm vor Augen, das geopfert wurde und uns nach deinem Willen mit dir versöhnt hat. Stärke uns durch den Leib und das Blut deines Sohnes und erfülle uns mit seinem Heiligen Geist, damit wir ein Leib und ein Geist werden in Christus.
2: Er mache uns auch immer zu einer Gabe, die dir wohlgefällt, damit wir das verheißene Erbe erlangen, mit deinen Auserwählten, mit der seligen Jungfrau und Gottesmutter Maria, mit dem seligen Josef, ihrem Bräutigam, mit deinen Aposteln und Märtyrern, mit der heiligen Monika und mit allen Heiligen, auf deren Fürsprache wir vertrauen. Barmherziger Gott, wir bitten dich, dieses Opfer unserer Versöhnung bringen.

0: und Schwestern und alle, die in deiner Gnade aus dieser Welt geschieden sind, nimm sie auf in deine Herrlichkeit und mit ihnen lass auch uns, wie du verheißen hast, zu Tische sitzen in deinem Reich. Darum bitten wir dich durch unseren Herrn Jesus Christus, denn durch ihn schenkst du der Welt alle guten Gaben.
1: Durch ihn und mit ihm und in ihm ist dir, Gott allmächtiger Vater, in der Einheit des Heiligen Geistes alle Herrlichkeit und Ehre, jetzt und in Ewigkeit.
2: Amen.
1: Wir haben den Geist empfangen, der uns zu Kindern Gottes macht, darum wagen wir zu sprechen. Vater unser im Himmel, geheiligt werde dein Name, dein Reich komme. Dein Wille geschehe, wie im Himmel, so auf Erden. Unser tägliches Brot gib uns heute und vergib uns unsere Schuld, wie auch wir vergeben unseren Schuldigern. Und führe uns nicht in Versuchung, sondern erlöse uns von dem Bösen. Erlöse uns, Herr, allmächtiger Vater, von allem Bösen und gib Frieden in unseren Tagen. Komm uns zu Hilfe mit deinem Erbarmen und bewahre uns vor Verwirrung und Sünde, damit wir voll Zuversicht das Kommen unseres Erlösers, Jesus Christus, erwarten.
2: Denn dein ist das Reich und die Kraft und die Herrlichkeit in Ewigkeit. Amen.
1: Der Herr hat zu seinen Aposteln gesagt, Frieden hinterlasse ich euch, meinen Frieden gebe ich euch, deshalb bitten wir, Herr Jesus Christus, schau nicht auf unsere Sünden, sondern auf den Glauben deiner Kirche und schenke ihr nach deinem Willen Einheit und Frieden. Der Friede des auferstandenen Herrn sei alle Zeit mit euch.
2: Und mit der Herrn.

0: Seht das Lamm Gottes, das hinwegnimmt die Sünde der Welt. Herr, ich bin nicht würdig, dass du eingehst unter mein Dach, aber sprich nur ein Wort, so wird meine Seele gesund. Kostet und seht, wie gut der Herr ist.
1: Liebe Hörerfamilie, ich lade Sie nun ein zum Gebet um die geistige Kommunion. Mein Jesus, ich glaube, dass du im allerheiligsten Sakrament des Altares zugegen bist. Ich liebe dich über alles und meine Seele sehnt sich nach dir. Da ich dich jetzt im Sakrament nicht empfangen kann, so komme geistigerweise zu mir. Ich umfange dich und vereinige mich mit dir. Lass nicht zu, dass ich mich jemals von dir trenne. Amen.

Seele Christi, heilige mich. Leib Christi, rette mich. Blut Christi, tränke mich.

0: So spricht der Herr, wer den Willen meines Vaters im Himmel tut, der ist für mich Bruder und Schwester und Mutter. Lasset uns beten. Allmächtiger Gott, das Brot des Lebens, das wir empfangen haben, schenke uns am Gedenktag der heiligen Monika Licht und Kraft, damit wir nach dem streben, was dir gefällt, und reich werden an guten Werken. Darum bitten wir durch Christus, unseren Herrn.
1: Amen.
0: Der Herr sei mit euch.
1: Und mit deinem Geist.
0: Segne, beschütze und begleite euch der allmächtige Gott, der Vater und der Sohn und der Heilige Geist.
1: Amen.
0: Gehet hin in Frieden.
1: Und der Herr sei bei euch.

0: Nach dieser heiligen Messe verabschiedet sich Raimund Rezak. Ich bedanke mich bei Pfarrer Johannes Wertesich, dass wir diese Messe mit ihm feiern durften. Ich wünsche Ihnen alles Gute und gebe zurück ins Studio zu Antonia. Auf Wiederhören.
1: Dankeschön, Raimund, für die Übertragung dieser heiligen Messe. Morgen übertragen wir aus Lambrechten in Oberösterreich.

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Ja? So, jetzt langsam. Jetzt müsste es langsam funktionieren. Also, liebe Hörerinnen und Hörer, wir hatten da heute ein Problem, diesmal nicht technisch, sondern menschlich, da unser Moderator noch nicht ins Studio kommen konnte, da noch beim Zahnarzt ist, wenn ich es ganz offen sagen darf, und es nicht ausging, pünktlich zu sein. Aber jetzt nehme ich an, dass ich mit Ihnen verbunden bin. Ich kann leider nicht von auswärts ins Studio einsteigen. Auch das wird noch kommen, dass ich von zu Hause dann auch das Studio beginnen kann und mich dazu schalte. Entschuldigung für die Verspätung. Ich darf Ihnen heute wieder etwas erzählen, liebe Hörerinnen und Hörer, über die Enzyklika von Papst Leo dem 14. Muss mich natürlich noch vorstellen, Pfarrer Christoph Haider. Ich bin schon seit Tagen daran, die Enzyklika Magnificat Humanitas mit Ihnen zu besprechen. Heute ist es, glaube ich, schon der fünfte Teil, und wie Sie merken, werden wir es in den vorgesehenen sechs Teilen nicht schaffen, da durch die Enzyklika systematisch uns durchzuarbeiten, aber das ist auch gar nicht der Sinn dieser Reihe, sondern einfach Geschmack zu wecken an dem, was uns der Papst Leo geschenkt hat mit seinem Schreiben. Ich möchte auch gleich noch darauf hinweisen, dass Vatikan News, Radio Vatikan, auf ihrer Homepage die ganze Enzyklika auch als Audiodatei haben. Dort können Sie sehen, das ist in mehrere Teile aufgeteilt. Sprecher von Radio Vatikan haben das also aufgesprochen, aufgenommen. Sie werden sehen, dass das einige Stunden dauert, um sich das als Ganzes anzuhören. Ja, wir steigen wieder heute ein, wo wir gestern aufgehört haben, und zwar bei der Überschrift: Wir alle können unseren Beitrag leisten. Wir haben betrachtet, was die Kultur oder Unkultur der Macht alles bewerkstelligen kann, dass es also eine Entwicklung gibt in unseren Tagen, die sozusagen den Krieg, die Aufrüstung, die Waffenproduktion als den Normalzustand hinstellt. Oder es sieht so aus, dass das die neue Wirklichkeit wäre. Und da setzt Papst Leo dem gegenüber die Zivilisation der Liebe. Das ist ein Ausdruck, der von Papst Paul dem VI. Stammt. Ich habe schon zitiert dieses große Wort, dass wir alle unseren Beitrag leisten können. Darf ich noch einmal wiederholen? An dieser Stelle, so heißt es in Nummer 212, ich zitiere wörtlich, an dieser Stelle schleicht sich jedoch eine subtile Versuchung ein, zu denken, dass die Probleme zu groß und wir zu klein sind und dass unsere Entscheidungen daher nichts ändern werden. Ja, ein wichtiger Satz, das ist die Versuchung, der wir gerne unterliegen, dass wir dann die Hände zurücknehmen, nicht uns einsetzen, sondern dass wir passiv bleiben oder vielleicht auch, was noch negativer ist, beim Kritiküben, bei der Feststellung stehen bleiben, und das hilft niemandem und ändert nichts. Ja, und in Nummer 213 der Enzyklika Magnificat Humanitas kommt jetzt ein Zitat zutage.
sehr interessant, denn hier zitiert Papst Leo Tolkien, also einen Schriftsteller. Ja, Tolkien ist ja bekannt als der Autor von Der Herr der Ringe, also einer, der inzwischen auch allgemein bekannt geworden ist, sogar bis in die Kinos hinein. Ja, und dieses Zitat darf ich jetzt vorlesen. Ein katholischer Schriftsteller des 20. Jahrhunderts, John Ronald Royal Tolkien, hat unsere Verantwortung mittels der Worte einer seiner Figuren wie folgt beschrieben. Jetzt das Zitat von Tolkien. Doch unsere Sache ist es nicht, die Welt durch alle Zeiten zu steuern, sondern in den Jahren, auf die wir beschränkt sind, zu tun, was wir können, um das Übel auf den uns bekannten Feldern auszujäten, damit jene, die nach uns kommen, einen guten Boden vorfinden. Das ist ein schönes Zitat. Also wir können nicht die Welt durch alle Zeiten hindurch steuern, retten, verändern, aber die Jahre, die uns gegeben sind, beschränkte Zeit, die sind eine Chance, eine Möglichkeit und ein Auftrag zu tun, was wir können. Ja, und dann bringt das so ein schönes Bild. Die Übel dort auszujäten, wo die bekannten Felder sind, die uns bekannten Felder. Wo sind diese Felder? Es ist unser Lebensraum, unsere Berufung, unser Stand, dort, wo Gott uns hingepflanzt hat, dort sollen wir uns und können wir uns bemühen. Das Bild vom Ausjäten möchte ich jetzt zusammenbringen mit dem von Jesus gebrauchten Bild des Gleichnisses vom Weizen und dem Unkraut. Wenn ich das zusammennehme mit dem Zitat von Tolkien, dann können wir sagen, nicht das Unkraut des Bösen bei den anderen ausreißen, sondern bei uns selbst. Jesus hat den Boden, wo der Sämann seinen Samen aussät, als Bild genommen für das Herz, das Gewissen des Menschen. Dort, wo wir sozusagen über eigene Macht verfügen. Die ist sehr, sehr groß, diese eigene Macht, nicht zu unterschätzen, denn es liegt in unserer Macht, in unserem Bemühen, natürlich mit der Gnade und Hilfe Gottes, dort auszujäten, wo wir selbst noch zu schwach, zu sündig, zu armselig und vielleicht auch zu negativ sind, wo wir in uns selbst nicht zulassen, dass das Gute wächst, sondern sozusagen das Unkraut der Kritik, der Gleichgültigkeit, der Untreue aufkommen lassen. Dort haben wir Macht, etwas zu tun. Und zwar das Übel ausjäten. Ja, nicht die anderen jäten, das Böse in der Welt anklagen, sondern bei uns anfangen. Das habe ich jetzt hineininterpretiert in dieses Zitat von Tolkien, indem ich es zusammengenommen habe mit dem Gleichnis Jesu vom Unkraut im Weizen. Noch ein wichtiges Wort. Der Schlussteil des Zitats von Tolkien, damit jene, das ist das Ziel, auf das wir hinaus wollen, damit jene, die nach uns kommen, einen guten Boden vorfinden. Also für mich als Priester bedeutet das, da wo ich Pfarrer bin, wo meine Aufgaben sind, ich nehme noch Radio Maria hinzu, dieses Feld von meinen Aufgaben gut bestellen, so gut ich es kann, in mir selbst das Unkraut ausjäten und den guten Samen pflanzen, damit meine
Gläubigen, die Menschen, zu denen ich gesandt bin, einen guten Boden bekommen und dass auch nach mir, wenn ich einmal nicht mehr hier bin, die Nachkommen, die Menschen, die Generation, die nach uns da ist, einen guten Boden vorfinden. Für einen Mann, eine Frau, für Sie, liebe Hörerinnen und Hörer, ist der Boden genauso vorhanden, wo Sie den guten Samen, das gute Korn setzen, pflegen und ernten können. Wenn Sie es nicht ernten können, sollen es zumindest die ernten können, die nach Ihnen kommen. Ja, und dann sagt Papst Leo in der Enzyklika nach diesem Zitat von John Tolkien, die Zivilisation der Liebe entsteht nicht aus einer einzigen spektakulären Geste, sondern aus der Summe kleiner und beharrlicher Akte der Treue, die als Bollwerk gegen die Entmenschlichung dienen. Ja, das ist interessant. Beharrliche Akte der Treue. Also wir bemühen uns um Treue in unserem Bereich. Wir sind beharrlich und wir brauchen keine spektakulären Gesten vornehmen, sondern eben das kleine Tun und die Summe dieses kleinen Bemühens, um die geht es dann. Und da denken wir daran, dieses Sprichwort, wenn viele kleine Menschen an vielen kleinen Orten dieser Erde das Gute tun, dann verändert sich das Angesicht der Welt. Also das ist ein schönes Wort, das uns hier Papst Leo geschenkt hat, und er hört nicht damit auf, das in den Raum zu stellen, sondern er bringt dann ganz konkrete Beispiele, die uns helfen sollen dabei, dass wir das umsetzen. Und ich nenne Ihnen schon das Erste. Hier schreibt er, die Worte entwaffnen als Überschrift. Also, wir kehren dann zurück zu Nummer 214 und ich frage jetzt im Studio nach, ob es gut ist, eine Pause zu machen, ob schon jemand da ist, mich zu moderieren. Scheinbar noch nicht, das macht nichts. Liebe Hörerinnen und Hörer, ich hoffe, dass Sie noch ein bisschen Aufnahmefähigkeit haben, dass ich weiterfahren kann. Die Worte entwaffnen. Ja, was ist damit gemeint? Ich lese vor Nummer 214 von Magnifica Humanitas, Papst Leo XIV. Der erste Beitrag, den wir zu einer humaneren Zivilisation leisten können, besteht darin, auf unsere Worte zu achten. Entwaffnen wir die Worte, und wir werden dazu beitragen, die Erde zu entwaffnen. Die Macht der Worte ist gewaltig, und wir erleben dies im täglichen Umgang miteinander. Wenn jemand etwas sagt, das unsere Stimmung verändert, zum Guten oder zum Schlechten. Der Friede beginnt bei jedem von uns, damit, wie wir auf unsere Mitmenschen blicken, ihnen zuhören, über sie sprechen. Und in diesem Sinne ist die Art und Weise, wie wir kommunizieren, von grundlegender Bedeutung. Wir müssen Nein sagen zum Krieg der Worte und Bilder. Wir müssen das Paradigma des Krieges zurückweisen. Wir müssen daher alle eine Gewissenserforschung hinsichtlich der Worte, die wir verwenden, der Vorurteile, von denen sie durchdrungen sind, und der offenen oder versteckten Aggressivität, die in ihnen steckt, vornehmen. Wir haben eine echte Gelegenheit, zum Guten beizutragen, jedes Mal, wenn wir die Wahrheit sagen, einen weisen Ratschlag geben, jemanden unterstützen, der Trost braucht,
eine Ungerechtigkeit anprangern und jemanden eine Stimme geben, der keine hat. Das war jetzt ein ganzes Bündel an Anregungen, ich würde fast sagen an Aufforderungen, wie wir, vor allem als Christen, als Katholiken auch, eine Gewissenserforschung machen können hinsichtlich der Worte, die wir verwenden. Also, Nein sagen zum Krieg der Worte. Die Macht der Worte ist gewaltig, sagt Papst Leo. Und das stimmt, denn Worte können heilen, aufbauen, stärken, orientieren, Klarheit schaffen. Worte können aber auch andere Menschen verletzen, ja, sogar durch Verleumdungen das Leben anderer können wir zerstören. Vorurteile behindern die aufrichtige Begegnung mit anderen Menschen. Offene, versteckte Aggressivität in den Worten, die macht vieles kaputt, was wir angehen. Wir können schon vor, wie eine gute Tat tun durch, ja, versteckte Aggressivität, die Tat schlecht machen oder sie verderben, so wie bei den Äpfeln, wo dann ein Wurm hineinkommt, der den Apfel verdirbt. Ja, und wir können eben die Gelegenheiten nützen, um ein Wort der Wahrheit zu sagen, einen weisen Ratschlag geben, jemanden unterstützen, der Trost braucht, eine Ungerechtigkeit anprangern und jemanden eine Stimme geben, der keine

dann können wir einen Beitrag leisten für Gerechtigkeit und Frieden in dieser Welt. Jetzt probiere ich es noch einmal, wie es in unserem Studio ausschaut, damit

0: Sie hören das Glaubensforum heute, den fünften Teil von Pfarrer Christoph Haider zur ersten Enzyklika Papst Leos des 14. Magnifica Humanitas. Heute haben wir schon über den Krieg der Worte gehört und wie wichtig es ist, auch in diesem Bereich Abrüstung zu betreiben. Jetzt geht es wieder weiter mit dem Vortrag von Pfarrer Christoph Haider.
1: Ja, liebe Hörerinnen und Hörer, jetzt haben wir wieder die Grundlage im Studio. Ich danke Herrn Ortner, dir, lieber Christian, für die Moderation. Da geht es mir gleich besser dabei, als wenn ich so ins Leere hineinsprechen muss. Aber nichtsdestotrotz, trotz der Verzögerung heute, werden wir das Thema hier ganz gut auf die Reihe bringen. Nicht abschließen, aber zumindest einen Punkt setzen. Also, wir selbst sind nicht zu klein. Das hat Papst Leo mit Tolkien nachgewiesen, dass wir, jeder von uns, jede von uns, in unserem Zeitrahmen, der uns gegeben ist, in den Lebensjahren und auf unserem Feld, das Gute auszusehen und in uns vor allem das Unkraut auszujäten. Ja, diese Treue darin und die Beharrlichkeit sind nicht umsonst. Nun habe ich noch etwas Schönes gefunden, dass wir beitragen können für den Frieden. Nummer 215 der Enzyklika Magnifica Humanitas. Ich trage kurz vor: alle, auf welcher Ebene

0: auch immer, können wir zur Grundlage des Friedens beitragen, die die Gerechtigkeit ist. Wir streben nämlich nicht nach irgendeinem Frieden, nach einer Abwesenheit von Konflikten um jeden Preis, sondern nach jenem wahren Frieden, der aus der Gerechtigkeit entsteht. Ja, das ist ein wahres Wort. Ich erinnere mich an den Anruf von Frau Helga aus Wien bei der letzten Sendung. Das war sehr hilfreich. Ich habe versprochen, dass wir darüber sprechen werden. Also Friede, der nur Konflikte meidet oder darin besteht, dass eben Konflikte draußen vorgehalten werden, ist noch kein Friede. Und Papst Leo betont es hier auch noch extra, dass es nicht Frieden um jeden Preis geben soll, sondern ein wahrer Friede, der aus der Gerechtigkeit entsteht. Das ist so ein Wort, das mir sehr bedeutsam zu sein scheint im alltäglichen Leben. Denn in der Seelsorge höre ich es immer wieder, Hauptsache Frieden, Hauptsache die Familie hält zusammen. Das ist bei älteren Menschen irgendwie auch verständlich, dass man möchte, dass Kinder und Enkel irgendwie, ja, gerade nicht streiten, so sagt man. Das ist das Wichtigste. Aber es gibt eben auch den faulen Frieden. Und das wäre so eine Abwesenheit von Konflikten um jeden Preis, wenn man manche Themen einfach nicht anschneidet, um hier nicht jemanden zu riskieren oder ja, um das Thema sozusagen auszusparen. Frieden muss aus der Gerechtigkeit kommen. Und diese Kombination, das ist eine wahre Kunst. Also ich glaube, nur wenige Menschen können das und vermögen hier sozusagen die Waage zu halten. Was darf ich sagen? Wo muss ich still sein? Wo habe ich die Pflicht zu sprechen und darf mich nicht zurücknehmen? Wo muss ich den Mund aufmachen? Wo muss ich ihn zumachen? Ja, das sind so Themen, die uns alle irgendwie beschäftigen. Und wenn wir meinen, das ist noch kein Beitrag für das große Übel des Krieges in der Welt, dann können wir an die 5 Brote und 2 Fische denken, die so wenig waren, aber aus denen Jesus durch seine Kraft und Gnade und Liebe ganz viele Menschen satt gemacht hat. Ich sage Ihnen jetzt etwas, um die Enzyklika von Papst Leo ein bisschen zu illustrieren, aus meinem eigenen Bereich. Wir Seelsorger haben heute sehr, sehr viele Aufgaben. Wenn ich an meine Vorgänger denke, da hatte jeder eine einzige Pfarrei, heute haben wir mehrere zu betreuen. Es ist die Kommunikation auf neuen Wegen dazu gekommen. Ich muss nicht nur ab und zu Briefe lesen, sondern ich werde überschüttet mit E-Mails, SMS-Nachrichten, WhatsApp und anderem. Ich muss jeden Tag schauen, wie ich irgendwo das Alte aufarbeite und das Neue dann auch nicht aus dem Auge verliere. Also wir haben viel, viel zu tun. Es ist immer jedes Mal etwas, was liegen bleibt. Wie mir ein Bischof aus Deutschland, den ich gut kenne, einmal gesagt hat, Bischof Braun, zuerst Bischof von Eichstätt und dann Bischof von Bamberg, Erzbischof Braun. Er hat mir gesagt, ja, man hat ein paar Flöhe erschlagen und schon kommen wieder viele neue daher. So geht's uns. Also wir schaffen das nicht alles. Und da habe ich gelernt, mir zu sagen, 5 Brote, 2 Fische. Ich besuche jetzt zum Beispiel 5 Kranke und mache 2 Erledigungen im Verwaltungsbereich und das gebe ich dem Herrn und sage, bitte, Ich konnte nicht alle Kranken besuchen, das ging sich heute nicht aus. Und ganz viele andere Aufgaben sind auch noch liegen geblieben. Aber bitte mach du etwas Schönes, Ganzes daraus. Vermehre das, was ich getan habe. Und lass es auch anderen zugute kommen. Ich denke, Sie verstehen, was ich meine. Das kleine Tun, nicht sich vom Großen erdrücken zu lassen und eben darauf zu vertrauen, dass Gott das vermehren und verwandeln kann. Und da möchte ich jetzt ein paar Nummern der Enzyklika überspringen und gehe zu Nummer 228. Das ist sozusagen der letzte Impuls vor dem Schlusskapitel und steht immer noch unter der Überschrift Zivilisation der Liebe aufbauen. Also wir haben da begonnen mit das Kleine ist nicht klein, sondern wichtig. Es geht um die Treue und Beharrlichkeit. Dann haben wir aufgegriffen eben diese Gewissenserforschung in Bezug auf Entwaffnung der Worte. Dann habe ich ein paar Nummern übersprungen und hier steht nun in einem kurzen Absatz Nummer 228, beten und hoffen. Ich zitiere wörtlich. Diese Wege des Engagements werden vom Gebet genährt und nähren es ihrerseits. Denn für uns kommt der Friede vor allem von Gott, dem Gott, der uns alle bedingungslos liebt. Es ist ein Geschenk, das Jesus seinen Jüngern am Ostertag gegeben hat. Der Friede sei mit euch. Das ist der Friede des auferstandenen Christus, ein unbewaffneter und entwaffnender Friede, demütig und beharrlich. Mit diesen Worten habe ich mich am Tag meiner Wahl auf den Stuhl Petri an die Kirche und die Welt gewandt und ich möchte sie wiederholen, um alle einzuladen, um diese Gabe zu bitten. Werden wir nicht müde, für den Frieden zu beten und uns dafür einzusetzen, ihn in unseren Beziehungen und in der Gesellschaft zu verwirklichen? Also, unser Bemühen ist wichtig, ja sogar sehr wichtig. Aber dass es Früchte trägt, dass es gelingt und dass es auch ein Beitrag ist für das große Ganze in der Welt, dazu brauchen wir die Gnade. Und Gnade fließt aus dem Gebet und dem Vertrauen in den Herrn. Ja, damit möchte ich jetzt vorläufig enden. Ich freue mich, wenn jemand anruft, wenn Sie sich gleich zuschalten, freue ich mich, denn dann weiß ich, ob Anrufer da sind. Und sonst mache ich noch ein bisschen was von der Enzyklika, aber ich würde lieber mit Ihnen darüber sprechen.
1: Und dafür gebe ich noch die Telefonnummer bekannt unter 0472 83 15 15. Können Sie uns hier im Brixner Studio erreichen, 0472 83 15 15. Und wenn Sie aus dem Ausland anrufen, die 0039 0472 83 15 15.

0: Wir dürfen eine Anruferin bei uns begrüßen, die Frau Maria. Grüß Gott, Sie sind jetzt auf Sendung.
1: Guten Morgen, Frau Maria.
2: Guten Morgen, grüß Gott, Herr Pfarrer. Beharrlichkeit heißt die große Tugend. Das ist mir mal von irgendwo hergeflattert. Und das ist verständlich, das ist logisch. Und Demut, das ist für einen einfachen Menschen wie ich bin auch verständlich, dass halt da ein Dienst geleistet werden muss auf der Welt. Aber es ist auch so, auf einmal, wenn es da verständlich ist, auf einmal geht da die Luft aus. Und dann war ich war in so einer Situation und dann hat mich etwas gerettet. Und zwar, ein Priester hat bei einem Vortrag, bin ich nachher zu ihm und habe gesagt, jetzt ist auch aus meine Luft ist vorbei, ich schaffe es jetzt nicht mehr. Und ich hätte mir das alles vorgenommen und hätte alles gedacht, das ist Tabak, aber es geht nicht. Und dann hat er mir das vom, ich glaube, Johannes Paul der 23. hat das geschrieben, das nur für heute. Nur für heute will ich.
1: Ja, so Johannes der 23. Genau, nur für heute, ja.
2: Ja, und das hat mich noch gerettet. Das hat mich nachher irgendwie, ja. Haben wir gedacht, ja, einen Tag lang, das geht. Und so bin ich jetzt 60 Jahre verheiratet bald und ist alle noch gegangen. Und das muss ich mir alle wieder sagen. Nimm dir nicht zu viel vor, Maria. Heute schaffst du es, heute geht's aus.
1: Ja?
2: Und das ist der Typ, wo ich dir
1: ganz
2: geben,
1: gut, danke, Frau Maria. Ein guter Rat.
2: Ja.
1: Und wissen, was ich manchmal Leuten sage, die auch solche Anliegen zu mir bringen, dass sie es nicht schaffen und dass es so schwierig ist, dann sage ich, teile den Tag noch einmal. Heute Vormittag und Mittag sag wieder, jetzt Nachmittag. Ist noch eine kleinere Einheit, sozusagen eine kleinere Scheibe vom großen Leibbrot.
2: So ist gut.
1: Danke für Ihren Beitrag, sehr wertvoll.
0: Auf Wiederhören. Gelt
1: Gott und Gottes Segen, Frau Maria.
0: Noch einmal die Nummer 0472 83 15 15 aus dem Ausland, die 0039 0472 83 15 15. Mit uns im Gespräch unser Programmdirektor Pfarrer Christoph Haider. Die Sendung mit dem Thema Magnifica Humanitas über die erste Enzyklika Papst Leos des 14.

0: Wir haben wieder einen Anrufer bei uns. Wir dürfen den Herrn Martin aus Wien begrüßen. Grüß Gott, Sie sind jetzt auf Sendung.
1: Ja, guten Morgen. Ich möchte etwas sagen zu ein Wort der Wahrheit sagen. Oder ja, einmal sozusagen ein anderes Thema anzuschlagen, als in den öffentlichen Medien immer getrommelt wird. Es hat eine Sendung gegeben in Österreich 1, im ORF, und da ging es die Klimakatastrophe, die Hilfe für die Bauern und so weiter, viel Politik und dergleichen. Und da habe ich versucht, mal den Standpunkt von der die Vision von der Hildegard von Bingen einzubringen, wo sie heißt, eben die Gottvergessenheit der Menschen ist es, die ganzen Klimakatastrophen und Kriege und dergleichen verursacht. Und da kommt man ruft an, man kommt zu einer Assistent, der das vorauswählt, und ich brauche nur Hildegard von Bingen sagen, der merkt, das ist was Religiöses und blockt sofort ab. Ne?
0: Aber dürfte ich fragen, was die Frage ist, dass wir ein bisschen zum Thema kommen?
1: Ja, ich sage nicht, man kann in der Öffentlichkeit ganz schwer ein Thema ansprechen.
0: Also wir sind gerade auch öffentlich.
1: Lösungen bringt zum Beispiel. Ne? Oder die zweite Sache wäre das, es gab ja einst Angriffe auf die Christen in Afrika, und da hat ein Bischof in Afrika eben berichtet, dass er viel Rosenkranz gebetet hat, und dadurch sind die Angriffe wieder weniger geworden. Und in letzter Zeit hört man auch viel über Christen und Angriffe auf Christen, und es gibt aber keine Meldungen über Rosenkranz.
2: Ja, also solche Sachen, ja, Herr die wirklich Martin, helfen. Das ist ein Thema, wie weit wir Einfluss nehmen können. Das ist natürlich ein sehr weitläufiges Thema. Aber ich würde sagen, es ist jeder Versuch, jedes Bemühen, auch wenn es nur der Wunsch ist, es zu tun, ist schon etwas Wertvolles. Und ob wir zum Erfolg kommen oder nicht, das ist eben die andere Sache. Aber da haben Sie vollkommen recht, das Gute zu berichten, das ist wirklich etwas, was zu wenig getan wird. Und wenn es nicht in den öffentlichen, säkularen Medien geschieht, versuchen wir es zumindest. Wir haben auch unsere Möglichkeiten. Ich habe die Möglichkeit zu predigen. Sie haben wahrscheinlich Verwandte, Nachbarn, Freunde, vielleicht auch Menschen, die Sie nicht so gerne mögen, so wie wir alle. Überall können wir uns bemühen, im Kleinen und ich würde sagen sogar im sehr Kleinen, denn alles hat Wert.
1: Das versuche ich ja auch. Genau.
2: Aber das mit dem Rosenkranz, da bin ich ganz auf Ihrer Seite. Ich könnte Ihnen jetzt auch etwas erzählen über die Wirkung des Gebetes, aber das mache ich ein anderes Mal, weil wir beim Thema der Enzyklika bleiben wollen. Und sonst haben wir noch heute einfach so eine allgemeine, Gesprächsbasis über dies und das. Also bleiben wir dabei, das Gute muss gesagt und gefördert werden.
1: Genau, danke.
2: Herr Martin, Gottes Segen, bis zum nächsten Mal.
1: Ja, auch Ihnen Gottes Segen, Dankeschön.
2: Danke.
0: Mit uns im Gespräch Pfarrer Christoph Haider über die Enzyklika Magnifica Humanitas. Vielleicht gibt es noch einen Gedanken, den er uns mitgeben möchte. Wenn Sie, liebe Hörerinnen und Hörer, noch Fragen oder Gedanken zum heutigen Thema haben, können Sie gerne auch weiterhin anrufen. Jetzt das Wort noch einmal an unseren Referenten, Pfarrer Christoph Haider, heute im fünften Teil zur ersten Enzyklika Papst Leos des 14. Magnifica Humanitas über die künstliche Intelligenz und die Bewahrung der Menschlichkeit.
2: Ja, liebe Hörerinnen und Hörer, es ist wirklich bereichernd, eine Enzyklika einmal zu studieren, sie zu lesen, auch bei einzelnen Aspekten stehen zu bleiben und dann zu sehen, dass hier ganz viel Wertvolles, ganz viel Verborgenes auch drinnen ist, das man erst beim zweiten, dritten Mal lesen findet, aber auch Sprengkraft. Denn wenn wir nach diesem Geist handeln, dann können wir an der Zivilisation der Liebe beitragen. Und das ist eine schöne Aufgabe. Es ist aber auch besonders in unseren Zeiten eine Pflicht, das zu tun. Ja, noch einmal zusammenfassend. Frieden ist nicht nur Abwesenheit von Krieg oder Konflikten, sondern es ist die wirksame Mitarbeit an Gerechtigkeit und auch Liebe. Was zum Beispiel heute nicht mehr zur Sprache gekommen ist, weil wir eben am Anfang Verzögerung hatten, das ist die Perspektive der Opfer. Papst Leo sagt in Nummer 216, 217, dass wir als Beitrag zur Zivilisation der Liebe die Perspektive der Opfer einnehmen sollen. Lest da ganz kurz noch zwei, drei Sätze vor, weil das schon sehr erhellend ist. Es gibt Situationen, in denen wir, um menschlich zu bleiben, unser Zögern ablegen und Stellung beziehen müssen. Es gibt Konflikte, bei denen es nicht richtig ist, neutral zu bleiben und es nicht ausreicht zu glauben, dass man kein Komplize ist. Also das ist wirklich etwas Eindrucksvolles. Der Papst spricht sich hier aus für Frieden in Gerechtigkeit. Und Wahrheit kann bei der Abwägung der Güter manchmal die oberste Priorität haben. Es ist eine hohe Form der Liebe, die Wahrheit nicht zurückzuhalten, sondern sie auch dann zu bekennen, auszusprechen, wenn es vielleicht Schmerzen verlangt. Ich habe Ihnen schon erzählt, dass ich in letzter Zeit mich sehr viel mit dem 4. Jahrhundert des Christentums beschäftige, weil wir ja letztes Jahr und heuer die Sendereihe und das Jahresthema Konzil von Nicea haben. Das war in diesem Jahrhundert und da bin ich jetzt noch auf viele schöne Schriften der Kirchenväter gestoßen und zum Beispiel in diesem Zusammenhang ist mir aufgefallen, dass es damals eigentlich einige wenige Bischöfe waren, die in dieser schwierigen Zeit der Glaubensspaltung des Schismas und der Häresien mutig und tapfer geblieben sind. Und ich verehre diese Heiligen sehr. Ich nenne nur zwei, drei Namen. Der heilige Athanasius natürlich, aber auch der heilige Paulinus von Trier oder der heilige Eusebius von Vercelli. Wenn Sie im Stundenbuch oder in den liturgischen Kalender nachschauen, finden Sie diese Heiligen. Damals waren sie so herausragende Bischöfe, Hirten, die Stellung bezogen haben und die nicht durch Schweigen einfach sich gerettet haben, sondern die eben gezeigt haben, dass sie kein Komplize sind. Ja, Papst Leo bezieht das natürlich dann auf die Themen unserer Zeit. Die Perspektive der Opfer einnehmen heißt sich auf die Schwachen, auf die Schwachen beziehen, ihnen zu Hilfe eilen, die Erinnerung nicht ausschalten, dass wir auch diese Menschen, die unter Unrecht, Krieg und allen möglichen Konflikten Opfer wurden, dass wir die nicht vergessen, sondern sie in Ehren halten. Ich möchte jetzt zum Abschluss der Sendung Sie noch einmal darauf hinweisen, dass es noch einen letzten Teil gibt, am kommenden Montag, Nummer 6 aus dieser kleinen Reihe. Da werde ich Ihnen noch vom Schlusskapitel der Enzyklika erzählen und freue mich schon darauf, wenn Sie wieder mit mir verbunden sind. Der Herr sei mit euch.
0: Und mit deinem Geiste.
2: Der Gott des Friedens heilige euch ganz und gar und bewahre euren Geist, eure Seele und euren Leib unversehrt, damit ihr ohne Tadel seid, wenn Jesus Christus, unser Herr, kommt. So segne euch der dreifaltige Gott, der Vater, der Sohn und der Heilige Geist.
0: Amen.
2: Amen. Vielen Dank.
0: Danke darf auch ich sagen, im Namen unserer Hörerinnen und Hörer, an unseren Referenten, Pfarrer Christoph Haider. Heute haben Sie den 5. Teil gehört zur ersten Enzyklika Papst Leos des 14. Magnifica Humanitas über die künstliche Intelligenz und die Bewahrung der Menschlichkeit. 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Ich darf mich für heute verabschieden aus dem Studio von Brixen mit einem ganz herzlichen Gruß, Ihr Christian Ortner. Bei uns geht es im Anschluss jetzt weiter mit der Lebenshilfesendung.

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1: Draußen wird es langsam immer bunter. Bestimmt haben einige von Ihnen einen eigenen Garten und damit man diesen so richtig genießen kann, ist auch immer wieder etwas zu tun. Und darum soll es heute gehen in dieser Sendung. Es ist eine Wiederholungssendung aus dem Jahr 2024. Bei mir zu Gast war damals Ingenieur Manfred Putz von der Landwirtschaftskammer Tirol.
2: Herzliches Grüß Gott den Hörern zu Hause am Radio. Wie schon die Frau Antonia Kullmann festgestellt hat, ich bin von der Landwirtschaftskammer Tirol, bin dort Landesgeschäftsführer der Tiroler Obst- und Gartenbauvereine und Chefredakteur der Fachzeitschrift Grünes Tirol, kurz unsere Organisation. Wir haben in Tirol 117 Obst- und Gartenbauvereine mit mehr als 21.000 Mitglieder. Also im Prinzip sind wir stärker vor den Mitgliederzahlen als die Landwirtschaftskammer selbst. Und wir widmen uns natürlich sehr vielen Gartenthemen, Obst- und Gartenthemen. Das ist also einer unserer Hauptschwerpunkte. Die Frau Kullmann hat mich gebeten, ich sollte ein bisschen quer durch den Garten jetzt so also über die Herbstarbeiten ein bisschen berichten. Ich habe mir vorgenommen, etwas über den Obstgarten, Bärengarten zu berichten. Im ersten Teil und im zweiten Teil werden wir uns noch etwas dem Ziergarten annehmen. Wie die Frau Kullmann auch schon festgestellt hat, sie ist ja mittlerweile schon sehr stark eingebunden in die Ernte. Die Zwetschgen sind momentan ja voll in der Ernte. Und natürlich auch die ersten Apfelsorten sind ja schon geerntet. Und heute schreiben wir den 5. September. Ja, sie nickt, also ich hab's richtig im Kopf. Und natürlich haben wir uns auch natürlich ein bisschen Gedanken gemacht, wie das mit den Erntezeitpunkten der Äpfel ist. Wir haben ja in Tirol und haben wir über 400 bekannte Apfelsorten. Österreichweit gibt es ja 2500 verschiedene Apfelsorten. Und so einen kleinen Auszug aus der Ernte möchte ich Ihnen bringen mit eher bekannteren Apfelsorten, wie zum Beispiel der Arlet, der jetzt eigentlich bei uns voll in der Ernte steht, oder Elstar, Gala. Das sind also jetzt diese Sorten, die zurzeit geerntet werden. Die nächsten Sorten, die zur Reife kommen, ist die Cox Orange oder auch der Geheimrat von Oldenburg. Eine sind alte Apfelsorten, die bei uns also weit verbreitet sind. Vielen wird natürlich der Boskop bekannt sein. Es gibt ja den schönen von Boskop und den roten Boskop. Der rote Boskop ist ja eine Mutation vom schönen Boskop. Und diese Apfelsorte reift heuer bei uns Mitte September. Also wir sind, wenn man sieht, etwas früher heuer in der Ernte wie in den vergangenen Jahren, so eine Woche bis 10 Tage. Dann der Jonathan, auch vielen bekannt, geschmacklich sehr guter Apfel, ein bisschen etwas Meltdown-fällig, wird also auch Mitte September reif. Eine neuere Sorte, die vielleicht viele noch nicht so kennen, ist die Rebella, eine Züchtung aus Dresden-Billnitz, die auch Mitte September reif wird, ein tonnenförmiger Apfel, wunderschön in der Ansicht und auch gut im Geschmack. Auch die Sorte Jonagold, die ja verstärkt im Handel auch vertreten ist, wird also auch zwischen 15. und 20. September reif. Und dann der Topaz. Topaz ist ja auch eine sehr bekannte, neuere Sorte, die speziell dadurch bekannt wurde, weil sie Mehltau- und Schorfresistent ist, eigentlich eine tschechische Sorte, die mittlerweile auch im Erwerbsanbau und natürlich im Handel sehr stark vertreten ist und eine wunderbare Sorte, also auch für den Hausgarten ist. der wird also auch zwischen 15. und 20. September pflückreif. Und dann eine ganz alte Sorte, die Goldbarmene, da gehen die Spuren bis in das 15. Jahrhundert zurück, also auch eine Sorte, die dann sozusagen schon eher gegen Ende September reif wird, so zwischen 25. und 30. September sind dort bei uns die Ernten berechtigt. Golden Delicious, ein süßer Apfel, vielen bekannt auch im Handel, wird's dann schon Oktober, Anfang Oktober, so zwischen 1. und 5. Oktober ist dort die Pflückreife erreicht. Genauso bei der Sorte Pinova, Sorte für Mitte Oktober, also für die ersten 5 Tage im Oktober berechnet. Und eine ganz bekannte und gute Apfelsorte ist der Kronprinz Rudolf, eine historische alte Sorte, die wird erst am 5. Oktober reif. Diese Sorte kann ich ganz speziell empfehlen, weil sie eigentlich einen säuerlichen Geschmack hat. Also ich sage immer, keinen Kaffee trinken, einen Apfel essen, einen Kronprinz Rudolf. Dann macht man so wieder richtig auf. Und das ist also so ein bisschen eine Lieblingssorte, ich gebe es zu, von mir. Und weil ich auch ein Freund des säuerlichen Geschmackes bin. Die Sorte Gloster wird also auch um den 5. Oktober reif. Eideret, auch eine bekannte Sorte aus dem Regal des Handels, wird auch 5. 6. Oktober bei uns reif. Perlepsch, Freiherr von Perlepsch, auch eine historische alte Sorte, haben wir den Erntezeitpunkt 7. Oktober berechnet. Preburn, eine neuere Sorte, der bei uns gar nicht so lange her ist, dass er ausgepflanzt wurde, aber das Klima und die Veränderung des Klimas macht es auch möglich, dass auch diese Sorten in Tirol mittlerweile reif werden. Es ist also um den 10. Oktober die Ernte berechnet. Kanada-Renette, eine alte Sorte, die jetzt wieder verstärkt angeboten wird, auch 11. Oktober. Ontario haben wir heute schon geredet, die Frau Kohlmann und die, eine säuerliche Sorte, die bei uns vor allem als zum Apfelpressen verwendet wird, wird auch um den 13. bis 15. Oktober die Pflückreife erreichen. Bellefleur, auch eine alte Sorte, früher eine Tafelsorte, heute als Wirtschaftsobst, wird auch Mitte Oktober reif. Und zu guter Letzt vielleicht eine Tiroler Spezialität, der jetzt österreichweit nicht so vorhanden ist, das ist der Pfalz Guldeling, übrigens eine Sorte, die nächstes Jahr zur Streuobstsorte des Jahres also erkoren wurde und wahrscheinlich auch dann österreichweit ein Angebot dann stehen wird bei den Fachbetrieben. Diese Reifezeit ist also auch mit Mitte Oktober berechnet. Diese ganzen Termine, die ich jetzt gesagt habe, das ist für Gunstlagen, das heißt, Tirol ist natürlich sehr vielschichtig, wir haben Gunstlagen, wir haben Höhenlagen, wir haben mittlere Höhenlagen, das ist also immer für die Gunstlagen berechnet. Das muss ich also auch nur dazu sagen, weil sich das natürlich auch von den Standorten her ein bisschen verschieben kann. Ja, dann werden wir natürlich ein bisschen auch zu den Arbeiten, die jetzt neben der Ernte also anstehen, was man jetzt noch sehr gut machen kann. Also Bäume, die heuer sehr stark gewachsen sind. Wir haben ja heuer eigentlich ein Tragjahr. Wir haben heuer eine gute Ernte und in Jahren, wo natürlich die Apfelbäume viele Früchte haben, ist natürlich auch das Wachstum nicht so stark. Aber speziell Bäume, die heuer noch wenig tragen, dort kann man und viel wachsen, da kann man jetzt im Sommer ein bisschen mit einem Sommerschnitt das Wachstum ausgleichen. Das bedeutet, Bäume, die sehr stark wachsen und wenig tragen, sollte man einen Sommerschnitt machen. Der geht so bei uns in Tirol zwischen 15. August und 15. September. Man schwächt durch diesen Schnitt den Baum etwas, also er kann weniger Nährstoffe also einlagern und treibt dann im kommenden Jahr nicht so stark und diese Energie geht dann also wieder verstärkt in die Blütenbildung beziehungsweise in die Fruchtbildung. Also diese Arbeiten kann man jetzt sehr, sehr gut bei Kern- und Steinobst machen. Auch eine gute Zeit wäre jetzt Nussbäume zu schneiden. Also Nussbäume sollte man wirklich in der Vegetationszeit schneiden. Also auch hier so zwischen 15. August und 1. Oktober. Und wenn man sagt schneiden, dann bedeutet es nicht Bäume zu verstümmeln, sondern Bäume auszulichten. Das ist also ganz wichtig, dass der natürliche Habitus, das natürliche Aussehen der Bäume auf jeden Fall erhalten bleibt, weil jeder nicht fachgerechte Schnitt dann unweigerlich zu Problemen führt, also was die Sicherheit betrifft und was natürlich auch die zukünftige Pflege betrifft. Da sollte man da sehr sensibel vorgehen und also da nur feine Schnittarbeiten so in einer Größenordnung von 10, 15, maximal 20% des Kronenvolumens beschneiden. Dann gehen wir natürlich, machen wir einen Ausflug auch in den Bärengarten. Ja, das steht jetzt im Augenblick bei uns die Brombeernte am Programm, also die ersten Sorten werden eigentlich schon reif und dann natürlich auch die Sommerhimbeeren sind abgetragen, die Herbsthimbeeren sind jetzt eigentlich voll im Ertrag, manche Sorten geht es jetzt schon langsam dem Ende zu. Der Vorteil natürlich dieser herbsttragenden Sorten ist, dass diese Sorten ja im selben Jahr wachsen und fruchten. Das ist bei den Sommersorten etwas anders, das heißt, sie treiben heuer und fruchten das nächste Jahr. Und von der Kultur ist also die Herbstsorte für den Hausgarten eigentlich sehr, sehr ideal. Krankheiten, Schädlinge seien eher nicht so häufig als wie bei den Sommersorten. Lediglich die Herbstsorten sind etwas säuerlicher. Das hängt damit zusammen mit den kühlen Nächten und auch mit den kürzer werdenden Tagen, wo sich einfach dann der Geschmack der Himbeere einfach verändert. Darum ist es auch irrsinnig schwierig, den Geschmack bei Herbsthimbeeren genau zu definieren, weil sich natürlich das von Woche zu Woche sich der Geschmack bei diesen Sorten verändert. Ja, und dann kommen wir zu den Erdbeeren. Die Lieblingsfrucht, die eigentlich wirklich keine Beere ist. Jetzt findet also bei der Erdbeere die Bildung der Blüten statt. Das ist ja, jetzt ist momentan eine ganz wichtige Phase. Also wenn die Tage kühler werden und die Tage kürzer werden, dann setzt eigentlich die Blütenbildung für das nächste Jahr ein. Also jetzt wird eigentlich der Grundstein für die nächstjährige Ernte bei den Erdbeeren gelegt. Und dann haben wir noch das Thema Kiwi, die ja immer beliebter werden, insbesondere diese kleinen Kiwi, Kiwi Actinidia, diese Bayern-Kiwi, wie man auch so schön Kiwi Actinidia, sondern Kiwi Arguta. Das sind also diese kleinen, die bei uns also sehr Fruchthaut an und für sich sind und die sehr beliebt sein, wo dann so jetzt Ende September dann die ersten Sorten dann reif werden. Und ein großes Problem, wo ich immer wieder viele Anrufe bekomme, das ist der Traubenfraß, der Vogelfraß bei den Trauben. Das macht man manchmal natürlich, da kommen sehr viele Fragen also an mich und es gibt schon die Möglichkeit, das mit Netzen, also einfach vor dem Vogelfraß zu schützen. Das ist etwas schwierig, die kleinste Öffnung, dann ist der Vogel also wieder bei den Trauben. Ideal wären da Säckchen, feinmaschige Säckchen, die man dann einfach über die Traubenfrucht bindet. Die sind also dann sehr gut geschützt und können dann trotzdem noch in diesen Säckchen gut reifen, weil sie ja luftdurchlässig sind und die Vögel kommen nicht zu. Das kann ja eigentlich in der Form sehr gut und sehr gut also empfehlen. Ja, und dann habe ich auch mit der Frau Kohlmann ausgemacht. Wir haben ja natürlich heuer auch ein Jahr gehabt, wo wir viel Regen gehabt haben, zumindest einmal in Tirol. Ich glaube, im Osten Österreichs ist es ein bisschen anders gewesen, aber zumindest bei uns war es heuer schon so, dass wir irrsinnig viel Regen gehabt haben und natürlich auch ein bisschen mit den Pilzkrankheiten speziell auch im Obstbau zu kämpfen gehabt haben. Viele Möglichkeiten haben wir ja nicht mehr, Pflanzenschutz zu machen. Das ist auch gut ist, dass man den chemischen Pflanzenschutz in den Hausgärten weitgehend also jetzt eingedämmt hat. Also es schafft natürlich insofern Probleme, dass man in Jahren wie diesen natürlich mit Pilzkrankheiten zu kämpfen gehabt. Ob das das Schorf war, aber jetzt ganz massiv natürlich Masonina auch beim Kernobst. Masonina haben wir bei den Waldnussbäumen, wo ich tagtäglich immer wieder mit Infektionen konfrontiert werde. Und der warme Geapfel hat zwar nichts mit dem nassen Wetter zu tun, aber auf alle Fälle das heurige, die Wettersituation hat sicher auch den Apfelwicklerflug sehr stark begünstigt. Wir haben natürlich das Problem, dass viele Apfelsorten oft so einen Anstich haben und man eine kleine Made in der Frucht findet. Das ist der Apfelwickler. Kann man andererseits biologisch relativ leicht bekämpfen im Mai und Juni. Das ist also alles machbar. Und da muss man das nächste Jahr vielleicht ein bisschen Acht geben und diese Pflanzenschutzmaßnahmen, die möglich sein, etwas rechtzeitig zu machen. Heuer würde ich sicher empfehlen, wenn das Laub dann abzufallen beginnt, dass man auf alle Fälle ein Mittel mit einem, also eine Kupferspritzer macht, vielleicht ein Prozent Harnstoff beisetzt. Das fördert wieder die Verrottung. Kupfer hemmt ja die Verrottung und Harnstoff fördert die Verrottung. Um das also auszugleichen, hilft das also relativ gut. Und das kann man auch im Hausgarten gut machen. Und das ist würde ich mal sagen, nichts so sehr Giftiges, sondern das ist einfach eine Sache, um etwas den Pilzkrankheiten im kommenden Jahr etwas entgegenzuwirken.

0: Sie haben eingeschaltet bei Radio Maria zur Sendung Lebenshilfe. Unser Thema heute, was ist jetzt zu tun im eigenen Garten, mit Ingenieur Manfred Putz von der Landwirtschaftskammer Tirol, und ihm darf ich das Wort wieder übergeben.
1: Ja, danke, Frau Kohlmann. Jetzt haben wir gesagt, den zweiten Teil, weil wir uns ein bisschen dem Ziergarten annehmen. Ich denke, Rasen ist ja immer wieder ein Thema, wo man viele Fragen bekommt, wie ist es mit der Schnitthöhe, wie ist es mit der Bewässerung, wie ist es mit der Düngung, wie ist es mit der Einsaat. Das sind also alles Fragen, die immer wieder die Leute beschäftigen, wie ist es mit dem unerwünschten Gräsern, Unkraut darf man ja nicht mehr sagen, unerwünschten Gräsern im Rasen. Also dort werde ich jetzt versuchen, ein bisschen Antworten zu geben. Ich denke, wir sind ja noch voll in der Vegetation. Also wir haben ja immer noch Temperaturen momentan über 30 Grad. Auch bei uns in Tirol haben wir jetzt über 30 Grad gehabt und sind also noch voll mehr oder weniger in der Vegetationszeit drinnen. Natürlich leidet der Rasen bei der Hitze. Das ist einfach unbestritten. Das kann man jetzt in vielen Gärten beobachten. Da stellt sich manchmal die Frage, ist mit der Bewässerung. Bewässern ist wichtig, aber man sollte nicht dauerhaft bewässern. Also man sollte mal versuchen, dass man den Standort, das sind so 10 bis 15 Zentimeter Tiefe, das sollte sich also die Wurzelzone eigentlich des Rasens, der sollte bei jedem Gießgang gut durchfeuchtet werden. Also nicht oberflächlich ein bisschen gießen, sondern wirklich schauen, dass diese 10, 15 Zentimeter gut durchdrungen sind. Wobei schon sagen muss, es hängt natürlich auch immer wieder ein bisschen von der Bodenart ab, die man hat. Eigentlich will man eher ein bisschen durchlässigere Böden für die Gräser. Und da ist schon notwendig, dass man so in etwa 25 Liter pro Quadratmeter wird da einfach benötigt, damit man wirklich eine gute Durchfeuchtung dieser Wurzelzone des Rasens erreichen kann. Und man soll dann halt, je nach Witterung, muss man halt dann auch wieder das machen. Aber man sollte nicht jeden Tag gießen. Es kann sein, dass man da halt jeden dritten Tag dann wieder diese Maßnahmen setzen muss. Wenn man das also gezielt macht, dann kann man den Rasen relativ gut da über so eine Hitzeperiode bringen. Und was ganz wichtig ist, ist die Schnitthöhe. Man sollte also wirklich die Schnitthöhe von 4 Zentimeter nie unterschreiten. Und in so Phasen wie jetzt, wo man doch sehr heiß haben, lieber auf 5,5 Zentimeter das Gras stehen lassen, damit es da einfach nicht zu irgendwelchen Schäden an der Grasnarbe kommen kann. Es ist natürlich auch die Frage der Düngung. Sollte man jetzt im Herbst noch den Rasen düngen? Diese Frage ist natürlich eindeutig mit Ja zu beantworten. Natürlich Stickstoff in dem Sinn muss man jetzt stark reduzieren. Es gibt also im Handel sehr gute Mischungen, die also speziell Kalibitol sind, wo man jetzt auf alle Fälle da eine Herbstdüngung machen sollte, damit also auch dieser Rasen dann gestärkt über den Winter kommt, wenn er Rasen natürlich nicht gestärkt ist und er also eher kränklich ist, dann wird er auch den Winter nicht gut überstehen und wird halt dann auch mit den verschiedensten Krankheiten dann im Frühjahr zu kämpfen. Und darum ist es auch Düngung durchaus wichtig und notwendig. Ja, und das Thema Neueinsaat, ja, das ist jetzt dann wieder natürlich ein verstärkter Thema, wenn es dann wieder, wenn wieder die Normalität einkehrt, dass wir in der Früh natürlich wieder einen Tau haben, kühlere Nächte, warme Tage, also nicht unbedingt mehr über 30 Grad, dann sollte man auf alle Fälle die Einsaat wagen. Das kann man bei uns einmal in Tirol sicherlich problemlos noch bis Ende September machen. Und dieser Rasensamen geht dann also auf. Wobei man immer wieder berechnen muss, man hat Gräser, die in 3 Tagen keimen und Gräser, die oft 27, 28 Tage brauchen, bis sie keimen. Es hängt also je nach Mischung ab. Und man sollte auch im Garten Schattenbereiche berücksichtigen. Also das heißt, dort, wo Schattenbereiche sind, sollte man auch Gräser verwenden, die schattenverträglich sind, speziell also im Nahbereich von Hecken, unter Bäumen. Dort muss man auf alle Fälle schauen, dass man für diese Schattenbereiche auch Mischungen sich besorgt, die also für diese exponierten Stellen dann also gut geeignet sind. Und das muss man vorher, denke ich, mit einem Fachmann abreden. Es gibt im Fachhandel ja ausgezeichnete Fachleute, die einen da ein bisschen beraten. Und man muss nicht einen ganzen Garten mit einer Mischung machen. Man kann durchaus einen Garten mit zwei verschiedenen Mischungen machen, dort, wo der sonnige Standort ist und dort, wo eben der schattige Standort ist. Und dann ist auch gewährleistet, dass man einen sehr gleichmäßigen Besatz am Rasen hat und dass man nicht enttäuscht ist, dass es im Bereich von Hecke oder unter Bäumen dann halt zu kahlen Stellen kommt, weil einfach dort das Licht fehlt, weil diese Gräser, die man dann ausgesät hat, eben sehr lichthungrig sind. Also da muss man, das muss man ein bisschen mit berücksichtigen. Und ich bin jetzt kürzlich in einem Garten gewesen, von einem Garten, möchte ich sagen, Fetischist, der hat das also unwahrscheinlich gelebt. Ich war total begeistert von dem Rasen. Der hat es in so einem Top-Zustand gehabt. Der hat es genau gemacht, wie ich es jetzt gesagt habe. Diese Schattenbereiche mit speziellen Mischungen eingesät und eben diese sonnigen Bereiche mit lichthungrigen Gräsern gesät. Das war eine durchgehend wunderschöne Rasenstruktur. Also ich war da sehr beeindruckt. Und darum habe ich mir gedacht, dem Thema will ich mich heute ein bisschen annehmen, weil Rasen immer wieder für viele Fragen und Diskussionen sorgt und es wären Dinge oft auch sehr einfach, das muss man auch ganz klar sagen. Und wer natürlich auch einen Rasen anlegt, sollte mal auch sich mit der Vegetationstragschicht, also dort, wo der Rasen dann wächst, muss man sich schon ein bisschen beschäftigen, dass dieser Standort schon auch sehr durchlässig ist, dass dort also keine Stauzonen entstehen, dass das Wasser steht, dass dann vielleicht auch Gräser absterben können durch wegen zu nassen Standorten. Diese Dinge muss man sich auch vor der Einsaat gut anschauen, damit es dann später nicht zu Problemen kommt. Natürlich auch das Thema Laubrechnen, sollte man das Laub regelmäßig wegräumen? Ja, das sollte man. Selbstverständlich sollte man das Laub, das halt einfach auf den Rasenflächen fällt, regelmäßig beseitigen. Ob man das jetzt kompostiert, ob man das vielleicht auch unter den Sträuchern gibt, da bin ich sehr offen dafür. Wenn Blätter krank sind, dann würde ich eher dazu neigen, zu kompostieren, zum Teil auch besser auf die industrielle Kompostierung zu führen, wenn es also Krankheiten sein wie Schorf zum Beispiel, dann sollte das nicht unbedingt in meinem Garten irgendwo kompostieren, weil dann habe ich die Krankheit ja wieder. Anders ist zum Beispiel beim Birnengitterrost, dass Bäume, die vom Birnengitterrost befallen sind, ja, diese Blätter kann ich problemlos kompostieren im Hausgarten, weil die Infektion nie vom Blatt vom Birneblatt auf die Birne geht, sondern immer den Weg braucht über den Juniperus, über die Wacholderarten, weil sie einen Zwischenwirt brauchen. Und also da muss man ein bisschen differenzieren. Und ich bin schon ein Freund, dass man sagt, man sollte, wenn es geht, natürlich so gut wie möglich das Laub irgendwo selbst verwerten, weil das eigentlich wertvolles Material ist, wertvolles organisches Material ist, das uns wieder Nährstoffe rückzuführen in den Gärten und vor allem oft auch für den Winter, für die Nützlinge eine ganz wichtige Grundlage sind, damit die also in den Gärten gut überwintern können. Das also auch zum Thema Laub. Ja, wir haben Laub, das oft sehr schwierig oder lang braucht, bis es verrottet. Ich denke, Walnussbaum habe ich heute schon angeredet, das hat viel Gerbsäure in den Blättern und braucht natürlich relativ lang, bis sich das also dann abbaut. Wenn man so einen großen Baum hat, ja, ist oft schwierig, das dann wirklich im Garten zu kompostieren. Da wird man sich müssen wirklich helfen, dass man halt von solchen großen Bäumen zumindest einen Großteil dann einfach auf die Gemeindekompostierung führt und dort einfach, wie gesagt, der industriellen Kompostierung zuführt. Ja, das Thema dann Nadelgehölze. Ja, Nadelgehölze kann man dann jetzt bald einmal anfangen zu pflanzen. Also ich würde sagen, momentan würde ich es jetzt noch nicht raten, weil wir die Temperaturen doch sehr hoch haben. Aber wenn die Temperaturen jetzt dann doch so um die 20 Grad fallen am Tag, dann kann man sich durchaus schon damit auseinandersetzen, dass man Nadelgehölze dann jetzt pflanzen kann. Das heißt, die können dann

jetzt im Herbst zu pflanzen. Das ist also ganz wichtig, dass man das jetzt macht, damit man dann wirklich im Frühjahr wieder blühende, schöne blühende Gärten mit Zwiebelpflanzen hat. Und da gibt es ja natürlich sehr viele Möglichkeiten. Ein großes Sortiment, was ja da im Handel also angeboten wird, an neuen Sorten, an alten Sorten. Da kann man sich also sehr intensiv mit dem Thema beschäftigen. Und es ist also immer wieder spannend, was da an Vielfalt also unterkommt. Zu der Pflanztiefe und zum Pflanzboden will ich sagen, natürlich immer gute, nährstoffreiche, durchlässige Böden. Das ist natürlich eine gute Voraussetzung, dass diese Zwiebelpflanzen dann gut wachsen können. Pflanztiefe bei den Tulpen, ja, es wird sehr oft gefragt, so zwischen 6 und 10 cm Pflanztiefe, an dem sollte man sich einmal in etwa orientieren. Und dann kann eigentlich nichts mehr schief gehen. Und dann natürlich kommt jetzt dann die Zeit, wenn man einen großen Staudengarten hat, dass man natürlich jetzt im Herbst noch speziell die frühjahrsblühenden Stauden dann noch teilen kann, die dann verpflanzen kann und somit wieder Möglichkeiten schafft, auch blühende Staudengärten im Frühjahr zu haben, also selbstvermehrte Staudengärten im Frühjahr zu haben.

0: Da diese Sendung eine Wiederholung aus unserem Archiv ist, können Sie heute nicht live anrufen. Vielleicht klärt sich Ihre Frage aber durch die damals aufgezeichneten Anrufe. Ingenieur Manfred Putz, wir haben schon die erste Anruferin in der Leitung aus Oberösterreich, Marianne. Grüß Gott.
1: Grüß Gott. Ja, ich hätte drei Fragen zu diesem interessanten Vortrag. Danke vielmals. Hat mich sehr interessiert und ich habe eben auch einen Garten. Es sind die Marillenbäume nicht vorgekommen, aber der gehört auch zum Steinobst.
2: Solches,
1: genau. Ich habe einen schönen Marillenbaum, der ich bin hochklettert. Und jetzt ist er wächst aber weg vom Balkon und diese Zweige, die kommen überhaupt nicht. Im Frühjahr waren diese Zweige total dürr, haben sich aber in diesen Monaten auch die Blätter entwickelt. Jetzt habe ich die Frage, gehören diese weggeschnitten?
2: Also ich darf einmal Frau Marianne beantworten, also diese dürren Zweige, die sie im Frühjahr gehabt haben, das ist Zweigmonille, nennt man das. Es kommt also speziell beim Marille, also beim Steinobst vor, Marille, Weichsel zum Beispiel, Kirche, Zwetschge sind dafür, also im Speziellen sehr anfällig. Heuer war es so, dass man in der Blütezeit Regen gehabt haben und wenn wir in der Blütezeit Regen haben und es kann der Regen auf diese Blüte fallen, dann kommt es zu diesen Infektionen. Wir haben natürlich dadurch auch heuer zum Teil, also ich kann das jetzt nochmal nur für Tirol sagen, Stellen gehabt, wo wir ganz wenig Marillen gehabt haben. Das heißt, die sind geschädigt gewesen, einmal auch durch Frost, das haben wir, das Problem haben wir auch gehabt, und dann auch durch diese Monilia-Geschichten. So wie ich das jetzt höre, ist wahrscheinlich ein Baum als Spalier gezogen. Also kein freistehender Marillenbaum, sondern ein Spalierbaum. Und grundsätzlich möchte ich Ihnen auch sagen, dass es sicher jetzt vom Vorteil ist, wenn man jetzt schon speziell diese starken Triebe, die sich gebildet haben, wahrscheinlich aufgrund eines weniger großen Ertrages, dass man die jetzt wegschneidet. Es ist auf alle Fälle besser beim Steinobst, jetzt eigentlich diese Schnittmaßnahmen zu setzen und dann im Frühjahr nur mal leichter Korrekturschnitte zu machen.
1: Vielen Dank. Ich habe es überhaupt nicht gewusst, wenn da die beste Zeit ist. Das werde ich jetzt dann in Angriff nehmen lassen. Vielen Dank für den guten Tipp. Dann hätte ich habe auch Himbeeren, Herbsthimbeeren und Sommerhimbeeren.
2: Ja.
1: Die Herbsthimbeeren kann ich jetzt nach dem Ernten gleich schneiden?
2: Ich würde Ihnen Folgendes empfehlen, Frau Marianne. Es gibt zwei Möglichkeiten, das habe ich vorher nämlich nie gesagt. Also wir empfehlen es immer wieder,

0: dass man sagt, Herbsthimbeere, wenn sie abgetragen ist, schneiden wir sie eigentlich dann so im ab Mitte November, wenn wirklich nichts mehr passieren kann, schneiden wir sie dann einfach bodeneben ab und dann treiben sie im nächsten Jahr wieder aus. Sie könnten aber Folgendes machen. Die Herbsthimbeere tragt ja zur Gänze ja nicht ab. Das heißt, 2/3 in etwa vom Trieb werden dann abgetragen und 1/3 bleibt eigentlich dann über, das noch Fruchtholz wäre. Also sie könnten theoretisch, ohne weiter sein Teil der Triebe stehen lassen und dann haben sie nächstes Jahr im Juni gleich nochmal, bevor die Sommerhimbe kommen, nochmal Ernte. Das Problem ist nur das, insgesamt gesehen verteilen sie eigentlich die Ernte. Sie kriegen nicht mehr, wenn sie das machen. Sie verteilen eigentlich die Ernte. Hat schon einen Vorteil. Der Nachteil ist ein bisschen, dass natürlich Rutenkrankheit und natürlich Krankheiten dazukommen, die ganz gern bei den Sommerhimbeeren sein, das bei den Herbsthimbeeren nicht haben. Also grundsätzlich aus der fachlichen Meinung bin ich immer eher, sage ich eher so, bitte ab Mitte November kann man sie Boden eben abschneiden. Sie können die aber im Prinzip auch abschneiden bis zu Vegetationsbeginn. Also ab 15. November bis Vegetationsbeginn können sie auf alle Fälle Triebe wegschneiden. Und wie gesagt, und sie haben noch eine Möglichkeit, 1/3 der Triebe stehen zu lassen, die dann im Juni nochmal fruchten. Ja. Das ist bei den Herbsthimbeeren. Und die Sommerhimbeeren sollten eigentlich schon alle Tragruten entfernt sein. Und die sollten bei den Sommerhimbeeren dann in etwa jetzt so 10-12 Triebe pro Laufmeter stehen lassen und im Frühjahr dann verringern auf acht Stück pro Laufmeter maximal. Das macht man deshalb, weil wenn es oft kalte, trockene Winter gibt, dann sterben dann oft Triebe ab und darum lässt man immer ein bisschen mehrer stehen und dort dann geht dann im Frühjahr nochmal durch und dort einfach die Anzahl verringern, dort sie ungefähr auf 1,80 Meter abschneiden, dann bilden sich die Seitentriebe und auf den Seitentrieben kommen dann an und für sich die Früchte.
1: Okay, vielen Dank. Jetzt habe ich nur da ein Problem. Bei mir sind es leider ganz durcheinander. Herbst und Sommer haben sich so vermischt. Jetzt wird das wirklich eine gescheite Arbeit, dass ich die auseinanderhalte.
0: Das ist schwierig. Das gebe ich zu, ja.
1: Ja, aber ich werde das versuchen, die ein bisschen auseinanderzuhalten. Vielen Dank für diesen Tipp. Und dann hätte ich noch die dritte Frage bezüglich Rasen. Ich hatte im Vorjahr ein Stück Grabungen im Garten, weil ich eine neue Leitung bekommen habe. Dann habe ich gesät, habe alles zugemacht. Die Hälfte ist wunderschön aufgegangen, wo der Rasen ein bisschen im Schatten ist. Die andere Hälfte ist fast nur Unkraut. Und soll ich da noch einmal Erde drauf geben und neu ansämen? Was mache ich denn am besten?
0: Wisst ihr, was ich glaube, wenn ich noch so zuhöre, glaube ich, dass der Oberboden, also die Vegetationstragschicht mit dem Unterboden vermischt worden ist. Man hat wahrscheinlich dort, wo der Rasen relativ gut aufgegangen ist, wird wahrscheinlich Oberboden sein und dort, wo der Rasen eher schlecht keimt hat und schlecht aufgegangen ist, geht davon aus, dass da der Unterboden ein bisschen mit eingeraten ist. Und dann ist natürlich die erste Reaktion des Bodens ist Unkraut. Also, wir dürfen nicht mehr sagen, Unkraut, unerwünschte Gräser, sagen wir es einmal so. Und das wird wahrscheinlich der Grund sein. Also ich würde Ihnen schon empfehlen, versuchen Sie gerade ein paar Zentimeter abzutragen und geben Sie da wirklich eine gute Vegetationstragschicht drauf. Also eher, können Sie ein bisschen mit Sand mischen, das schadet nie, also ein Drittel Sand und eine gute durchlässige Vegetationstragschicht drauf geben und dann einsehen. Und wie gesagt, das mit Berücksichtigung dort, wo es Schattenbereiche haben, ein bisschen einen Schattenrasen sehen und dort, wo an und für sich Sonne ist, da braucht man einfach lichthungrige Gräser und dann wird es gut funktionieren, wenn Sie sehen.
1: Vielen, vielen Dank. Also da erwartet man nur mal große Arbeit, aber es wird nicht ausbleiben. Aber ich sage Ihnen vielen Dank, da habe ich auch nicht gewusst, was ich am besten mache. Dankeschön und gerne, vielen Dank für die interessante Sendung. Dankeschön.
0: Gerne, Frau Marianne, gerne.
2: Und wir gehen weiter zu unserer nächsten Anruferin, Maria aus Niederösterreich.
3: Und zwar, ich habe eine Frage, ich habe einen Garten, der ist nicht eingezäunt und habe große Probleme mit den Rehen. Und gibt es Pflanzen, die Rehe nicht gerne essen? Oder welche, jetzt einzäunen wird es nicht geben, weil das wird nicht funktionieren. Und jetzt ist die Frage, was kann ich pflanzen, was die Rehe nicht gerne essen?
0: Das ist schwierig. Also das, da traue ich mir jetzt gar nicht so viel zu sagen. Ich kann Ihnen nur aus dem Obstbau eine Erfahrung sagen, weil wir haben sehr viele Obstgärten und Streuobstgärten, die natürlich keinen Zaun haben, gell? Und da ist bei seinen Jungpflanzungen haben wir da immer wieder ein großes Problem, dass sie sehen natürlich die Rinde bearbeiten. Gell? Und da gibt es ein ganz einfaches Mittel. Gell? Das hat mir mal ein alter Baumschulist gesagt, der gesagt, du musst die Stämme weiß anstreichen und dann Chili reingeben. Jetzt empfehle ich also immer wieder den Leuten, kauft euch also, das gibt einen ganz guten Baumschutz, das nennt sich Auroflex. Das ist eigentlich ein spezieller Baumschutz und da sage ich immer wieder, da hast du fest Chili reinmischen. Und das habe ich selber ausprobiert und selber gecheckt. Wir haben da eine große Streuobstanlage im Tiroler Unterland angelegt und da war auch die Frage, weil wir dort Wild gehabt haben, was machen wir? Und ich habe gesagt, wir probieren das jetzt aus. Und wir haben das dort ausprobiert, es sind die Rehe und die Hasen sind in der Anlage, hat man gesehen, aufgrund der Tritte, was drinnen waren, aber sie haben keinen Baum angegriffen. Also das kann ich einmal aus meiner Erfahrung sagen, so ich tue mich echt schwer, ich bin kein Wildmann, kein Weidemann, keiner, der also von der Jagd was versteht und mich jetzt so intensiv mit dem Thema beschäftigt, ist ein Tirol nicht das große Problem. Stellenweise, es wird bei euch natürlich in Niederösterreich, wo natürlich die Flächen ganz anders vorhanden sein, denke ich wirklich ein Problem sein, aber da bin ich jetzt einfach fachlich zu wenig kompetent, dass ich Ihnen da irgendwelche Tipps gebe, welche Pflanzen man da setzen soll, damit die, was die Rehe nicht fressen.
3: Okay, gut. Danke vielmals.

0: Unsere nächste Anruferin aus Oberösterreich, Margarete.
1: Ich hätte eine Frage, bitte. Beim Marillenbaum, der bekommt am Stamm so junge Triebe und der Kakibaum auch. Wann darf man diese Triebe entfernen?
2: Selbstverständlich jetzt, überhaupt kein Problem. Das können Sie jetzt wegschneiden. Das wäre sogar sehr gut, dass man sie jetzt entfernt.
1: Ja.
2: Bei jungen Bäumen ist es meistens so, dass man anfänglich diese Seitentriebe ein bisschen lasst, weil es das dickere Wachstum ein bisschen fördert. Aber jetzt ist die Zeit, wo man auf alle Fälle diese ganzen Triebe aus dem Stamm einfach dann vollkommen entfernt.
1: Ah, sehr gut, danke schön. Und eine Frage. Bei den Marillen zur Kräuselkrankheit oder wenn die Marillen so einen Schorf haben oder wann?
2: Also Kräuselkrankheit in dem Sinn gibt es...
1: Ist vorbei jetzt schon lange.
2: Ja, ist sicher schon ein Monat vorbei oder fast oder 14 Tage, 3 Wochen, ja, je nachdem, wo man ja so einfach jetzt noch Marillen am Baum macht. Es gibt bei uns sogar in Nauders noch, das ist ja so ein sehr hochgelegenes Dorf, da werden sie erst Ende September reif, die Marillen. Also es gibt durchaus auch Höhenlagen, wo sie also so später reif werden, aber in der Regel, Sie haben recht, ist eigentlich so am 10. August, 10., 15. August in den Grundlagen ist die Ernte einfach wirklich dann abgeschlossen. Ja, zu den Krankheiten muss man dann sagen, was haben wir für ein Problem? Also Kräuselkrankheit, wie Sie das genannt haben, ist jetzt nicht das Problem der Marille, das ist das Problem des Pfirsichs. Da haben wir wirklich Kräuselkrankheit, das ist eine Pilzkrankheit. Bei den Marillen, die was freistehend sein, haben wir natürlich Problem mit Schorf, haben wir Problem mit Monilia, mit Marillenbräune, das sind die Krankheiten, die man natürlich speziell bei freistehenden Marillen immer wieder bekommt. Bei Spaliermarille haben wir schon dort, wo die Bäume nicht ganz dicht an der Hausmauer sind und wo sie teilweise unter das Vordach herausragen, das Problem mit Zweigmonilia sehr stark. Also da sterben dann einfach diese Triebe ab. Infektion erfolgt eindeutig, also über die Blüte. Könnte auch zum Beispiel eine hohe Luftfeuchtigkeit die Schuld sein. Also das kann durchaus auch passieren bei Bäumen, die gut geschützt sind, aber da ist nur vereinzelt dann, also nicht stark. Aber dort, wo es natürlich voll draufregend, haben wir immer das Problem bei Marillen, dass wir mit verschiedenen Pilzkrankheiten einfach konfrontiert sein. Darum versuchen wir wirklich, zumindest bei uns in Tirol, Bäume fast ausschließlich an der Hauswand zu kultivieren, weil da haben wir eigentlich keine großen Probleme dann mit Krankheiten, zumindest überschaubar. Und sobald Bäume freigepflanzt sind, also freistehende Marille, dann brauchen sie einen intensiven chemischen Pflanzenschutz. So ist es.
1: Ja, Dankeschön. Und beim Nussbaum, die Schwarzfäule.
2: Ja, es gibt also drei, also diese braunen Blätter und diese braunen Schalen, die Sie jetzt finden. Da gibt es also drei Möglichkeiten. Das ist einmal Marsonina-Krankheit, das ist also eine Pilzkrankheit, dann gibt's ein Bakterium, also Pseudomonas, das ist dann so schleimig und eingesunkene braune Stellen. Und was wir jetzt auch verstärkt haben, ich glaube, das ist bei euch in Niederösterreich auch ein Problem und Oberösterreich, das ist die Walnussfruchtfliege. Das heißt, also zwischen Schale und Nuss findet man ganz kleine weiße Würmeln, und das verursacht da so schlatzig, ist das, also es ist nicht angenehm, wenn man das Zeug anschaut. Das sind also die Ursachen für diese Braunfärbung.
1: Ja. Okay. Und das belastet man eigentlich. Wenn also schon recht große Bäume sind, haben wir nicht.
2: Sie haben jetzt das richtig gesagt, die Problematik bei der Bekämpfung ist, das sind einfach die großen Bäume. Was empfehle ich in die Leute? Ja, es gibt schon eine Möglichkeit. Bei der Walnussfruchtfliege sind uns die Hände gebunden. Da gibt's eigentlich nicht wirklich was. Da hat man halt ein Jahr, was stärker ist und ein Jahr, was schwächer ist und ein Jahr, wo wir mal nichts haben. Dann gehen wir sehr stark ein bisschen auch von dem ganzen Witterungsverlauf ab. Und bei der Marsonina-Krankheit am Pseudomonas gibt es zwei Möglichkeiten. Einmal die Bäume also gut auszulichten. Also es war gut, wenn man sie ausschneidet, also nicht zusammenschneiden, sondern wirklich nur auslichten, damit viel Luft in die Baumkrone vordringen kann. Also da kann man schon sehr viel eigentlich an Infektionsdruck abfangen. Und was man natürlich jetzt im Herbst machen sollte, das ist einfach ein Kupferpräparat spritzen. Das war auch ganz wichtig. Und das im Frühjahr vor dem Austrieb nochmal. Also dann kann man da schon ein bisschen was machen. Und das ist, würde ich mal, nachdem ich ja für den Hausgarten zuständig bin und immer versuche, also so wenig wenig wie möglich chemischen Pflanzenschutz zu empfehlen. Ist das wirklich eine Sache, die man durchaus verantworten kann, wo ich sage, da kann man durchaus, sieht das nicht so ökologisch problematisch, wenn man das macht. Und man kann da schon ein bisschen den Krankheiten ein bisschen entgegenwirken. Nur das Problem, muss ich ganz offen gestehen, ist die Walnussfruchtfliege, die eigentlich, ja, das hängt immer sehr stark einfach vom Witterungsverlauf ab.
0: Ja, danke schön. Wir gehen weiter zu unserer nächsten Anruferin aus Wien, Renate.
3: Grüß Gott, ich habe eine Frage, und zwar wegen einem Weingartenpfirsich, ja, der ja das erste Mal wahnsinnig viel trägt, aber ja, es ist wieder eine Hälfte von der Frucht wird steinhart, und ja, die andere, die wird dann so halbwegs weich. Ich habe von eben einmal ein paar Gläser mit viel halt weggeschmissen, ne? Ja, und ein paar Gläser eingekriegt. Aber heuer habe ich einmal jetzt eine gekostet, wo die eine Hälfte reif war. Und die schmeckt, also es ist irgendwie wie wenn ich ein Müll drinnen hätte oder so, ja, so klebrig. Ganz komisch, der Geschmack ist schon da.
2: Glauben Sie, ist nicht irgendwas drinnen in der Frucht, zum Beispiel ein Wickel oder irgendetwas, ist nichts drinnen. Sehen Sie, die Frucht ist an und für sich nicht beeinträchtigt, und der andere Teil ist hart und der andere Teil ist weich. Sehen Sie da irgendeine Beeinträchtigung?
3: Naja, dass die harte Seite ist ganz mit diesen dunklen, so schwarz-graue Punkten.
2: Da wäre es wahrscheinlich eher ich vermute, dass da Pilzkrankheit drauf ist. Bin ich mir ziemlich sicher, weil das dann vernarbt. Also das vernarbt dann und wird dann richtig hart. Ich glaube, dass das die Ursache sein wird. Also das ist wahrscheinlich eine pilzliche Angelegenheit, gell?
3: Also ich noch nie, jetzt haben wir den schon, weiß ich, 15 Jahre selber gepflanzt und so, ja.
2: Frau Renate, wir haben heuer extrem viel Niederschlag gehabt, gell? Auch eher im Osten, im Vergleichsweise, was ja bei euch jetzt nicht so stark ist. Und das trägt natürlich schon dazu bei, dass natürlich einfach gewisse Infektionen heuer einfach verstärkt da waren. Es kann jetzt nächstes Jahr wieder, kann kein Problem sein nächstes Jahr, gell? Wir haben das zum Beispiel auch bei Reben beobachtet, die immer eigentlich sehr stabil waren, wo man keine Krankheiten und nichts gehabt haben, und plötzlich haben wir ein Jahr, wo die plötzlich dann Peronospora kriegen oder Mehltau kriegen, was die sonst überhaupt nicht kriegen, und dann ein Jahr drauf haben wir festgestellt, das ist wieder weg. Also sie haben die Hoffnung, dass das durchaus, wenn das Sie sagen, dass das bis jetzt nie war und heuer war, dass es vielleicht auf ein Wetterphänomen zurückzuführen ist und dass das nächstes Jahr dass man das dann wieder bereinigen kann. Und sollte das nächste Jahr nicht funktionieren, dann würde ich Ihnen empfehlen, melden Sie einen draußen in Klosterneuburg. Da gibt's die Obstbauschule, die ist nicht weit weg von euch. Und da gibt's also ganz gute Fachleute, einer ist da davon, der Lothar Wurm. Und melden Sie einen dort einmal und klären Sie das also dann wirklich vor Ort ab. Ich bin ein bisschen weit weg von Tirol, ich hätte gesagt, schicken Sie es mir und ich schaue mir es an und gebe Ihnen dann einen entsprechenden Rat. Aber ich glaube, das ist näher und da kann man dann vielleicht die Dinge wirklich dann abklären, damit sie auch dann zufriedenstellend gelöst werden.
0: Dankeschön. Wir gehen weiter zu unserer nächsten Anruferin aus Niederösterreich, Rosa.
2: Frau Rosa, grüß Gott.
4: Ja, grüß Gott. Und zwar hat mir wer gesagt, die Himbeeren können was getragen haben, alle weggeschnitten, und die was frisch austreiben, treibt dann im nächsten Jahr. Stimmt das?
2: Das ist richtig. Das sind die sozusagen die sommertragenden Himbeeren, die sollte man jetzt wirklich vollkommen alles wegschneiden. Also diese Tragruten, die jetzt abgetragen sein, können jetzt vollkommen ausgeschnitten. Und diese verbleibenden Routen, die sollen sie dann aufbinden. Wie gesagt, 10 bis 12 pro Laufmeter. Und sie sollten nicht die stärksten nehmen, nicht die schwächsten nehmen. Sie sollten eigentlich die Triebe halten, die so mitteldick sind. Gell? Also die sollten sie verwenden. Das sind einfach jene, die dann auch den Winter gut überstehen. Und im Frühjahr gehen sie dann her und dann diese Himbeeren dann auf 8 pro Laufmeter ausdünnen. In der Höhe von 1,80 dann einkürzen und dann entwickeln sich die wieder schön und dann haben sie wieder nächstes Jahr schöne Tragruten.
4: Gut, danke schön.
2: Gerne.
0: Wiederhören. Unsere nächste Anruferin, Margarete aus Oberösterreich.
5: Grüß Gott, Margarete aus Oberösterreich. Eine Frage bitte. Meine Brombeeren bekommen jedes Jahr Ich glaube, das ist die Brombeermilbe oder irgendwas.
2: Das ist richtig,
5: jedenfalls,
2: ja.
5: Während Tanzen nicht richtig ausreifen, sie sind so halb rot dann.
2: Genau, ja.
5: Und die Früchte, ich weiß nicht, die kann ich auch nicht nehmen dann. Muss ich viel aussortieren.
2: Sei nicht genießbar. Ist ja, ja so, ja. Sie haben jetzt das vollkommen richtig gesagt, das ist die Brombeermilbe, Brombeergallmilbe, da haben wir ein Riesenproblem. Also Brombeermilbe, das ist also jetzt um die Zeit, dass die halbe Frucht wird schwarz und das andere wird rötlich und weiß. Das ist ein ganz ein typisches Zeichen und die Frucht sein einfach nicht, kann man nicht essen, sein einfach fast ungenießbar. Was kann man tun? Also Pflanzenschutzmittel, die gibt es nicht dafür. Man kann eigentlich nur mit einem Netzschwefel im Frühjahr beim Austrieb behandeln. Das ist eigentlich, das tut die Milben sehr stark eindämmen und bekämpfen. Und, oder was man machen kann, wenn es ganz, ganz stark ist, das habe ich persönlich, da haben schon gehabt, ich habe auch eine Brombeere gehabt und die habe ich, das Problem habe ich genauso gehabt, dann habe ich sie mal mit Schwefel behandelt, das ist noch ganz gut gegangen, dann habe ich wieder ganz einen starken Druck gehabt und hat die Behandlung nicht mehr funktioniert und da bin ich hergegangen und habe einfach einmal ein Jahr vollkommen alle Triebe weggeschnitten, dass überhaupt nichts da war und habe dann versucht, den Stock wieder neu aufzubauen und dann habe ich das relativ gut wieder in den Griff gekriegt. Aber man muss schon regelmäßig schauen, dass man im Frühjahr dann mit Netz, Schwefel gleich nach der Blüte dann eine Behandlung, also eigentlich schon vor der Blüte eine Behandlung macht und dann hat man die Milben, kriegt man die Milben wieder in den Griff, muss ich dazu sagen.
5: Vor der Blüte. Und ich habe gehört, dass die im Winter ja überwintern auf dem Stamm oder auf die Triebe.
2: Ganz richtig, ganz richtig.
5: Macht das einen Sinn, wenn ich sie jetzt gleich nach der Ernte wegschneide, was getragen haben, weil sie ja die neuen tragen, macht das einen Sinn oder soll ich die doch erst im Frühling wegschneiden?
2: Aus pflanzenschutztechnischen Gründen macht es Sinn. Ich sage natürlich, wir haben auch die Brombeere hat eine grüne Rinde, das heißt, die Brombeere transpiriert und assimiliert auch im Winter. Und wenn man natürlich, ich sage immer wieder, Leute bei uns, bitte schneidet es nicht weg, weil dann habt ihr noch ein bisschen zusätzlichen Winterschutz. Das ist jetzt, wie gesagt, ein bisschen für und wieder. Aus pflanzenschutztechnischer Sicht haben sie wirklich recht. Desto mehr man Material wegbringt, umso besser ist es. Aber ich würde Ihnen eher empfehlen, lassen Sie die Triebe trotzdem stehen und schneiden Sie es zeitig im Frühjahr dann weg. Das heißt also Ende Februar, Anfang März gehen Sie her und dann gleich die ganzen Triebe wirklich ausschneiden und dann sofort entzogen. Das war nicht liegen lassen, sondern wirklich sofort entzogen. Und dann, glaube ich, kann man es meines Erachtens, so wie die Erfahrung macht, haben die bessere Lösung.
5: Aha.
2: Ja?
5: Ja, vielen herzlichen Dank.
2: Gerne.
0: Und wir gehen weiter nach Wien zu Elisabeth.
6: Grüß Gott. Bitte, ich habe im Garten zwei sehr stark wachsende Rosenstücke und die auch ungemein blühen. Ja. Und jetzt habe ich die große Frage, ich glaube nämlich letztes Mal sind sie nicht optimal geschnitten worden. Wann soll ich die am besten schneiden und worauf soll ich da achten? Können Sie mir da einen Tipp geben?
2: Ich kann Ihnen schon gerne einen Tipp geben. Also grundsätzlich ist so, sollte man im Herbst die Rosen, wenn es jetzt eine große, starke Rose ist, zumindest so schneiden, dass einmal die Triebe, diese Blütentriebe, dass die mal ausgeschnitten sind und dass man auch vielleicht das ganze Abgestorbene einmal herausnimmt, aber weitgehend die Rosen nicht, weiß Gott, wie stark einkürzt. Also wenn man die mal so 20% bis 30% ein bisschen einkürzt, dann geht das ganz gut, aber dann sehr vorsichtig. Der eigentliche normale, starke Rosenschnitt sollte eigentlich im Frühjahr erfolgen. Also wenn sie aus Wien kommen, dann kann man sagen, ab Mitte März kann man dann die Rosen dann problemlos zurückschneiden. Für mich wäre es jetzt interessant, wenn Sie sagen, es ist eine stark wachsende Rose. Wir haben natürlich unwahrscheinliche Vielfalt an Rosen. Gell? Wir haben Edelrosen, wir haben Strauchrosen, wir haben Parkrosen, Polianterrosen, Floribunderrosen, Bodendeckerrosen. Es gibt also eine Unzahl von Rosensorten. Und ich bin ein bisschen immer der Meinung, man muss schon ein bisschen artgerecht versuchen, auch die Rose zu schneiden. Ich kann also jetzt nicht generell sagen, man muss jetzt die Rose auf 5 bis 7 Augen zurückschneiden oder 7 bis 10 Augen, sondern man müsste sich eigentlich die Rose anschauen und sagen, was ist für Rose und wie kann man die Rose dann letztendlich zurückschneiden. Es schadet nicht, wenn man sie mal stark zurückschneidet. Wichtig ist immer, dass man einfach auch einjährige Teile, dass die vorhanden sein, einjährige immer Teile, die noch grün sein. Da kann man Rose ruhig einmal auch stärker zurückschneiden, dann regeneriert sie sich also relativ stark und man muss auch schauen, ist die Rose sehr stark verholzt oder ist sie weniger verholzt. Das sind natürlich alles Dinge, die man wissen sollte, und dann könnte natürlich ganz gezielt sagen, was man macht. Sie könnten wir aber, ich kann das anbieten, Sie können mir durchaus diese Rose fotografieren, und Sie können mir das auf meine E-Mail-Adresse in der Landwirtschaftskammer schicken, manfred.putz@lk-tirol.at.
0: Bei meinem Hörerservice unternehmen,
2: dann schicken Sie mir einfach ein Bild von Ihrer Rose mit der Telefonnummer, dann rufe ich Sie zurück und dann sage ich Ihnen, was konkret und gezielt machen können, weil dann machen wir jetzt keine falsche Empfehlung und Sie sind dann enttäuscht, wenn es nicht so funktioniert.
6: Ich danke Ihnen vielmals. Das ist sehr nett von Ihnen, dass Sie dieses Angebot gemacht haben.
2: Ja.

0: Unsere heutige Sendung Lebenshilfe zum Thema Was ist jetzt zu tun im eigenen Garten? Und zum Schluss geht das Wort nochmal an unseren Referenten, Ingenieur Manfred Putz.
1: Ja, ich habe mich jetzt sehr gefreut, also über die Anrufe aus den Bundesländern. Und ich darf Ihnen vielleicht dann noch ein bisschen einen Tipp geben. Es gibt ja in Österreich sehr gute Fachliteratur. Wir haben in Tirol die Fachzeitschrift Grünes Tirol, wo wir also alle 2 Monate also unsere Mitglieder also über aktuelle Gartenthemen informieren. Sie können gerne diese Zeitung bei uns an und für sich bestellen. Das ist zwar mit einer Mitgliedschaft verbunden, aber man kann also in Tirol auch aus anderen Bundesländern Mitglied werden. Das ist also überhaupt kein Problem. Es gibt auch in der Steiermark Obstweingarten. Das ist also die, möchte ich sagen, Schwesternorganisation in der Steiermark. Das ist also auch eine sehr gute Fachzeitschrift, die auch sehr praktisch die Leute also informiert, auf die zwar Fachpublikationen, darf ich sie vielleicht darauf aufmerksam machen. Ich werde schauen, dass das auch dann die Frau Kohlmann dann hinterlegt, und ihr könnt dann da gerne versuchen, also auch diese Fachzeitschriften zu abonnieren, sein also finanziell überschaubar, sein mit keinen großen Forderungen verbunden. Tirol ist eine 6-malige Ausgabe, glaube ich, in der Steiermark auch. Und ich kenne das also gerne bei uns also dann auch gerne bestellen, und da finden Sie immer wieder wichtige Tipps, und natürlich haben Sie die Möglichkeit, auch immer wieder bei uns also Rückfragen zu machen, wenn man ein Abonnent dieser Fachzeitschrift ist.
0: Ein herzliches Dankeschön fürs Kommen heute und für die vielen interessanten Themen, die wir angeschnitten haben. Liebe Zuhörer, Sie können die Sendung in Kürze nachhören in unserer Radiothek unter www.radiomaria.at. Was ist jetzt zu tun im eigenen Garten mit Ingenieur Manfred Putz von der Landwirtschaftskammer Tirol? Wie gesagt, wir haben die Informationen im Hörerservice für Sie hinterlegt unter 01 710 70 72. Können Sie das dort noch einmal nachfragen. Am Mikrofon war Antonia Kohlmann.

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Liebe Zuhörer von Radio Maria, hier begrüßt Sie von Herzen Bruder Peter. Ich freue mich, dass Sie wieder eingeschaltet haben, Radio Maria und zur Sendung Wort des Lebens. Heute geht es um Mose, der ein großer Fürbitter vor Gott ist, denn wir haben die Reihe über das Gebet und wir betrachten momentan die großen Propheten und die großen Männer aus dem Alten Testament und ihr Vorbild im Gebet. Liebe Hörerinnen und Hörer, beten wir zu Beginn unserer Sendung und bitten den Heiligen Geist um sein Wirken. Im Namen des Vaters und des Sohnes und des Heiligen Geistes. Amen. Heiliger Geist, du Seele meiner Seele, ich lobe dich, erleuchte, lenke, unterstütze und tröste mich. Lehre mich, was ich tun soll, und gib mir die Kraft, es zu tun. Ich ergebe mich in allem, was du von mir verlangst. Ich verspreche dir, in allem folgsam zu sein, was mich auch nach deinem Willen erwartet. Lass mich nur deinen heiligen Willen spüren und erkennen. Gegrüßet seist du, Maria, voll der Gnade. Der Herr ist mit dir. Du bist gebenedeit unter den Frauen und gebenedeit ist die Frucht deines Leibes, Jesus. Heilige Maria, Mutter Gottes, bitte für uns Sünder, jetzt und in der Stunde unseres Todes. Amen. Maria mit dem Kinde lieb, uns allen deinen Segen gib. Amen. Liebe Hörerinnen und Hörer von Radio Maria, die Fürbitte für das Volk durch Mose. Dazu habe ich die Stelle aus dem Exodus 32, Vers 7 bis 14 gewählt, denn das ist diese Stelle, wo das Volk Israel die 10 Gebote bekommt. Es gibt natürlich viele Stellen, wo Mose als Fürbitter eintritt für das Volk. Bei ihm wird es sehr deutlich, dass er wirklich ein Mann des Gebetes ist, der offen ist für das Wirken Gottes und zu dem Gott sprechen kann. Er tritt ein für das Volk. Ihr erinnert euch, als die 10 Plagen über das Land gekommen ist, er hört immer wieder, was Gott zu ihm sagt und ist dann auch bereit, es zu tun. Als seine Schwester Miriam krank ist, tritt er für sie ein. Für das stürrische Volk tritt er ein. Und er tritt auch vor Gott ein, als dieses Volk in großer Gefahr ist, das nämlich sich von Gott abgewandt hat. Und Mose, und das ist irgendwie auch bei ihm sehr schön zu sehen, wenn ihr mal diese Textstellen dann lest, dass er wie ein guter Freund ist und mit Gott redet, wie mit einem Menschen von Angesicht zu Angesicht. Wir kennen auch die Stellen, wo er im Offenbarungszelt ist und sein Gesicht dann glänzt. Er muss sich ein Tuch über sein Gesicht hängen. Und ist immer wieder ein Mann des Gebetes. Das kommt bei ihm deutlich zum Vorschein. Die Situation am Sinai ist bemerkenswert, denn hier wird nochmal Mose deutlich als dieser Fürbitter dann gezeigt. Also Mose befindet sich nun 40 Tage, 40 Nächte auf dem Sinai. Er betet und fastet. 40 steht ja auch für die Ganzheit und für die Tiefe dieser Erfahrung. Fasten, das ist auch ein Zeichen, dass der Mensch nicht nur vom Brot allein lebt, wie Jesus das dann sagen wird, sondern auch von jedem Wort aus Gottes Mund. Und dass wir auf dieses Wort angewiesen sind.
Also er bekommt dort oben dann nach diesen 40 Tagen Fasten und Beten auch das Gesetz. Und wenn ihr das Alte Testament lest, dann wird deutlich, das Gesetz ist für das Volk Israel wie eine Quelle des Lebens. Sich an dieses Gesetz, an diese Vorschriften zu halten, du wirst leben. Während Mose auf dem Berg betet, ist das Volk natürlich ungeduldig. 40 Tage, das ist eine lange Zeit, der kommt nicht wieder. Und so entschließt sich das Volk, ein goldenes Kalb zu gießen. Aaron ist dabei der Anführer, das ist der Bruder von Mose, der da der Wortführer ist, und es wird dann das Gold eingesammelt und es wird ein goldenes Kalb gegossen. Was ist der Sinn dahinter? Das goldene Kalb steht für die Versuchung, sich von Gott nach dem ein Gott nach den eigenen Vorstellungen zu machen. Die Menschen wollen einen Gott, der sichtbar ist, ein Gott, der greifbar ist, ein Gott, der verständlich ist, ein Gott, der kontrollierbar ist und der ihren eigenen Wünschen, ja, der sich ihren eigenen Wünschen, kann man sagen, anpasst. Also nicht, ich richte mich nach Gottes Willen aus, sondern dieser Gott hat sich mir zu beugen, nach meinen Wünschen, Plänen, sich auszurichten. Und das ist auch ein Zeichen heute. Das ist 1:1 mit heute vergleichbar. Und da kann man auch das eigene Leben wieder mal prüfen. Bin ich bereit, wirklich den Willen Gottes anzunehmen, mich auszurichten auf seinen Willen? Die Versuchung bleibt in unserem Leben, dass ich Gottes leise Stimme abwende und mich meinen eigenen Wünschen und Plänen zuwende. Wie ist dann die Reaktion? Also Mose sieht das ja dann, kommt dann runter vom Berg und wird sauer auf das Volk. Und das ja in schwere Sünde gefallen ist, sich abgewandt hat von Gott. Und er kehrt dann zurück auf den Berg und er tritt dann hier als Fürsprecher vor Gott ein. Der nimmt quasi diese Rolle des Vermittlers zwischen Gott und dem Volk. Und er bittet darum, dass Gott das Volk nicht vernichtet, sondern er erinnert Gott daran, an die Verheißungen, die er ja dem Volk gegeben hat, als an Abraham, Isaak und Israel, an Jakob, dass Gott wirklich sein Volk aufrichten will und dass Gott dieses Volk segnet und dass Gott dieses Volk zahlreich macht. Und Mose erinnert auch daran, dass ja, das Volk ist ja auch aus der Knechtschaft befreit worden. Und was sollen denn jetzt die anderen denken, wenn er sie befreit und dann sofort vernichtet in der Wüste? Wenn Gott das tun würde, dann würden die anderen ja denken, der Heilsplan Gottes ist gescheitert. Also so tritt Mose für dieses Volk ein, für sein Volk ein vor Gott. Und hier wird dann auch diese große Barmherzigkeit Gottes wieder deutlich. Sünde ist nicht nichts, sondern Gott schenkt einen Neuanfang. Es ist die freie Entscheidung Gottes, dem Menschen wieder die Gebote Gottes zu geben und ihm einen neuen Anfang zu schenken. Und das zeigt auch, wie deutlich, dass die Barmherzigkeit Gottes stärker und größer ist als die Sünde. Aber ich muss diese Barmherzigkeit Gottes auch annehmen. Also
Die Gottes Barmherzigkeit ist deshalb auch ein wichtiges Zeichen, dass nämlich die Sünde nicht unwichtig ist, sondern dass wir uns wirklich auf diese Barmherzigkeit ausrichten dürfen und vielmehr diese Macht und diese Vergebung und diese Veränderung und die Erneuerung, die Gott durch die Vergebung schenkt, auch annehmen dürfen. Mose denkt hier nicht an seine eigenen Vorteile, er war ja der Einzige jetzt, der nicht gesündigt hat. Er bleibt diesem Plan Gottes treu, aber hier wird jetzt nochmal deutlich, was er für eine Haltung innerlich hat. Dass er ihm das Volk, dass ihm dieses Volk, was ihm von Gott anvertraut wurde, dass ihm persönlich das sehr wichtig ist. Er ist sogar bereit, die Folgen der Schuld seines Volkes mitzutragen. Dabei zeigt Mose auch eine außergewöhnliche Selbstlosigkeit und Liebe zu seinen Mitmenschen. Ja, also Mose liebt das Volk und deshalb tritt er auch für dieses Volk vor Gott ein. Und da wird auch wieder etwas deutlich hier, diesen Eintreten vor Gott, nämlich diese, wer Gott liebt, der liebt auch den Nächsten. Du sollst den Herrn, deinen Gott, lieben wie dich selbst. Du sollst deinen Herrn, deinen Gott, lieben aus ganzem Herzen, mit ganzer Seele, mit deiner ganzen Kraft und deinen Nächsten wie dich selbst. Also diese beiden Gebote Gottes und Nächstenliebe. Und das sehen wir hier bei Mose. Er hat diese Liebe zu Gott und er hat diese Liebe zum Nächsten. Also wer Gott liebt, kann nicht gleichgültig gegenüber dem Nächsten, seinem Mitmenschen sein. Wer sich für den anderen einsetzt, kann darin auch die Beziehung zu Gott ausdrücken. Also weil ich Gott liebe, liebe ich auch dich, den Nächsten. Ich übernehme Verantwortung für meinen Mitmenschen. Es lässt mich nicht kalt, dass vielleicht der Mitmensch auf einem falschen Weg ist. Ich trete vor ihn ein und das als erstes das Gebet.

Und das Gleiche sehen wir bei Jesus Christus, der für uns beim Vater eintritt. Er tritt für uns ein. Und das wird deutlich bei jeder heiligen Messe wieder, wenn wir das Hochgebet sprechen in der Wandlung von Brot und Wein, wo sein Opfer, die ganze Hingabe seines Lebens, seines Leidens, seines Sterbens und seiner Auferstehung gegenwärtig wird. In diesem kurzen, aber intensiven Gebet des Priesters im priesterlichen Gebet in der Wandlung wird deutlich, dass wir eintreten als Priester für das Volk, für alle Menschen auf dieser Erde, ob sie an Gott glauben oder nicht, ob sie leben oder verstorben sind, ob sie ein wichtiges Amt haben oder ob du ein ganz einfacher Christ bist. Wir treten für dich ein. Christus ist es, der für dich eintritt beim Vater. Er tritt für jeden einzelnen Mensch ein, weil er ihn unendlich liebt und weil er weiß um seine Kostbarkeit. Und deshalb die Vergebung bedeutet deshalb mehr als nur ein Erlass der Schuld. Wer diese Vergebung erfährt, dass Gott mir vergeben hat, dass Gott mir einen Neuanfang schenkt, der versteht auch, was es bedeutet, verwandelt zu werden. Denn gerade in der Vergebung, in der Beichte, geschieht doch eine große Wandlung. Dass wir unser Leben wieder auf Christus ausrichten, aber dass wir auch erfahren, diese tiefe innere Stärke, Gott hat mir vergeben, er hat mir einen Neuanfang geschenkt, er trägt mir die Schuld nicht nach, er nimmt die Last von mir. Ich glaube, viele hier in unserer Hörerfamilie können das bezeugen, dass Gott wirklich Lasten abnimmt, dass Gott Neuanfang schenkt, dass Gott einen neuen Blick auf ihn selbst schenkt, auf den Gott der Barmherzigkeit. Mose ist für uns ein großes Vorbild im Gebet, denn er selbst zeigt uns, was es heißt, für den anderen einzutreten. Er wird damit nach den Kirchenvätern wirklich dieser Mann, der Christus, der für Christus steht, der Christus ähnlich geworden ist, der ein Vorausbild, so muss ich sagen, ein Vorausbild für Christus ist, der nämlich für uns eintritt beim Vater, um unsere Schuld zu sühnen, um uns einen Neuanfang zu schenken. Also Mose als dieser große Fürbitter im Gebet, der Christus ähnlich, der ein Vorausbild für Christus geworden ist. Und das ist für uns ein schöner Ansporn, selber für die Schuld auch von anderen Menschen vor Gott einzutreten, dass sie diese Barmherzigkeit geschenkt bekommen, dass sie ihren Blick wieder auf Christus ausrichten, dass sie umkehren, dass sie auch ihre Fehler erkennen, dass ihnen ein Neuanfang gewährt wird. Gott will es jedem Einzelnen gewähren. Gott will es jedem Einzelnen schenken. Und da braucht es viele Fürbitter, die eintreten, wie Mose für das Volk, die mit einer Stimme rufen um das Erbarmen des Herrn. Und das tun wir so schön beim Barmherzigkeitsrosenkranz um 15 Uhr. Hab Erbarmen mit uns und mit der ganzen Welt. Wenn wir das immer wieder rufen, hab Erbarmen mit uns und mit der ganzen Welt. Heilige, im Tagebuch der heiligen Schwester Faustina offenbart uns auch Jesus, das, worum wir in dieser Barmherzigkeitsstunde bitten, wird uns gewährt werden. Beten wir und bitten wir diesem Augenblick auch ganz besonders für die Bekehrung der armen Sünder, für diejenigen, die am meisten seiner Barmherzigkeit bedürfen, haben wir dieses tiefe Vertrauen und geben uns da ganz hin und nehmen wir uns einfach diese Zeit, diesen Augenblick Zeit um 15 Uhr oder in dieser Barmherzigkeitsstunde zwischen 15 und 16 Uhr, wer auch den Barmherzigkeitsrosenkranz in

diesem Augenblick nicht beten kann, aber einen Gedanken an das, was Jesus getan hat für uns, das können wir immer tun, das können wir immer machen. Die Barmherzigkeit Gottes erbitten für die ganze Menschheit, für alle Menschen, die seine Barmherzigkeit am meisten bedürfen. Liebe Zuhörer, ich lade nun herzlich ein, sich zu melden, sich auch mit ihren Zeugnissen hier auf Sendung einzutreten und zu erzählen, wie sie Barmherzigkeit erfahren haben, wie sie vielleicht auch Fürbitter sind für andere. Wie machen sie das? Wie geht das bei ihnen? Oder auch gerne mit Gedanken noch von unserem gestrigen Vortrag von unserem neuen Bischof aus Wien, den Erzbischof Josef Grünwiedl, der bei uns in Radio Maria zu Gast war und der über die Mission gesprochen hat. Die Telefonnummer lautet 0720 578 578 außerhalb von Österreich mit der Vorwahl 0043 720 578 578.

0: Ein wunderschönes Lied, Pace et Bene. Ich darf Sie ganz herzlich jetzt wieder zurück in der Sendung Wort des Lebens begrüßen. Jetzt im zweiten Teil sind unsere Hörer gefragt, anzurufen und ihre Gedanken dazu zu legen. Als erstes darf ich mal ganz herzlich die Maria begrüßen.
1: Ja, grüß Gott. Bitte, bitte. Ich bin jetzt nicht ganz sicher, ob das das Richtige ist, aber ich habe immer so viele Menschen aufgezählt, die ich in mein Gebet einschließe. Ich bin vor einiger Zeit dazu übergegangen. Für alle Menschen, die ich im Herzen trage.
0: Ja.
1: Und das hilft mir eigentlich sehr viel, weil keiner ausgeschlossen ist.
0: Richtig.
1: Und das wollte ich mitteilen.
0: Es kommt jetzt nicht darauf an, dass wir jeden Einzelnen immer mit Namen ganz genau vor Gott erwähnen, denn Gott ist ja groß und Gott kennt ja jeden. Ja. Und wenn ich sage, ich bringe dir meine Lieben, Herr, du kennst jeden, dann ist das auch absolut in Ordnung, weil es ist einfach, ich schließe alle ein. Mir hat mal ein Priester gesagt, ich verspreche dir nicht ein Gebet, sondern ich verspreche dir, dass du in jedem Gebet, dass ich jetzt beten werde, mit eingeschlossen bist. Und wenn wir irgendjemand ein Gebet versprechen, wir können das vielleicht einmal beten, das ist auch gut, aber man kann nicht jeden Tag ein Gebet für den und für den, sondern es ist, glaube ich, gut, einfach die Menschen mit einzuschließen. Danke, dass Sie das machen.
1: Danke. Wiederhören.
0: Alles Gute, liebe Maria, für die. Als nächstes darf ich noch die Astrid ganz herzlich willkommen heißen.
2: Ja, ich möchte zweierlei sagen. Also gestern, das hat mich sehr beeindruckt und auch diese Bitte des Erzbischofs Josef um das Gebet für uns und für die ganze Menschheit und für die Priester vor allem. Und dann haben wir gedacht, ja, das ist so kostbar, dass wir für die katholische Kirche, für die ganze Menschheit, für alle beten. Und für mich ist auch so kostbar, dass ich so ein Aufopferungsgebet habe, wo man alle heiligen Messen, die heute auf der ganzen Welt gefeiert werden, dass man die aufopfert. Und da kann man dann wirklich auch alles einschließen für die Bekehrung der Sünder, für die Rettung der Sterbenden, zum Trost der armen Seelen und für die Kirche und für die Erneuerung des Glaubens und dass die weit weg sind, dass Jesus an ihre Herzen anklopfen möchte. Ich denke mir das so oft, das ist einfach so kostbar. Und das kann man, entweder hat man ein Gebet oder man kann es aber auch mit eigenen Worten sagen. Die opfere dir alle heiligen Messen auf, die heute auf der ganzen Welt gefeiert wird. Und Gnade und Barmherzigkeit, Verzeihung der Sünder. Ja, und für die Priester, für die Heiligung der Priester und Priesterberufungen, für alle, die weit weg sind vom Glauben. Ich kenne so viele. Und was man auch noch tun kann, das fällt mir zwar manchmal schwer, weil ich habe viel Schmerzen. Und dann sage ich, ja, ich opfere dir auch alle meine Schmerzen auf. Aber dann sage ich noch dazu, lass es besser werden. Weil ich denke mal, das darf man auch bieten. Ja. Aber dieses Fürbitte-Gebet für die anderen, ich denke, wir haben die Gnade, oder ich habe halt das, dass ich von Kindheit habe, ich habe so gläubige Eltern gehabt, die von Kindheit, wir haben jeden Tag den Rosenkranz gebetet. Die Mama hat uns jeden Tag, bevor wir in die Schule sind oder in der Früh, schon mit Weihwasser gesegnet. Und das ist auch so kostbar, wenn man mit Weihwasser, das tue ich öfters am Tag und da sage ich auch für alle, die ich kenne und für die ganze Menschheit, für die Sterbenden und für die armen Seelen, dass wir auch für die armen Seelen viel beten, dass sie schneller Gottes Barmherzigkeit erlangen.
0: Danke, liebe Astrid, für deinen Beitrag. Vergelt's Gott dafür. Eine andere Hörerin hatte nämlich auch noch einen interessanten Gedanken, der jetzt nicht auf Sendung gekommen ist. Sie hat gefragt, wie ist das eigentlich mit dem Aaron-Segen? Also der Aaron-Segen stammt aus dem Alten Testament, also aus dem Buch Numeri. Und Gott trägt nämlich den Mose auf, Aaron und seinen Söhnen diesen Segen für das Volk Israel zu geben. Er heißt Aaron-Segen, weil Aaron, der Bruder des Mose und erster Hohepriester, zusammen mit seinen Söhnen diesen Segen über das Volk sprechen sollten. Und der Vers 6. Kapitel, Vers 27 nach dem Aaron-Segen erklärt das auch nochmal sehr schön. So sollen sie meinen Namen auf die Israeliten legen und ich werde sie segnen. Also jeder Segen ein Segen, mit dem Gott uns beschenkt. Der Aaron-Segen heißt, der Herr segne dich und behüte dich. Der Herr lasse sein Angesicht über dir leuchten und sei dir gnädig. Der Herr wende sein Angesicht dir zu und schenke dir Frieden. So wollen wir auch am Ende der Sendung den Segen Gottes erbitten, um dann mit unserem Weihbischof Hans-Jörg Hofer gemeinsam die Sext zu beten. Der Herr sei mit euch und mit deinem Geiste. Der Herr segne dich und behüte dich. Der Herr lasse sein Angesicht über dir leuchten und sei dir gnädig. Der Herr wende sein Angesicht dir zu und schenke dir Frieden. So segne euch auf die Fürsprache der Gottesmutter Maria, der dreifaltige Gott, der Vater und der Sohn und der Heilige Geist. Amen. 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Aber es ist auch immer ein tolles Zeichen der Dankbarkeit und Freude, die Gott uns schenkt durch Radio Maria, durch diese große Verbundenheit mit der ganzen Hörerfamilie, aber auch ein Zeichen der Mission, des missionarischen Wirkens, eures Wirkens, das Evangelium zu allen Menschen zu bringen, aber auch ein Zeichen, ich trete für die anderen ein und bin bereit, etwas zu geben. So wie Mose eingetreten ist vor Gott, tritt auch du ein und setze so ein Zeichen der Dankbarkeit, der Evangelisierung unseres Landes mit deiner Spende. Hier verabschiedet sich nun Bruder Peter und ich wünsche euch viel Freude mit dem weiteren Programm hier in Radio Maria.

0: Liebe Hörerinnen und Hörer von Radio Maria, wir beten nun die Sext, das Mittagsgebet der Kirche. Sie finden die Texte im Stundenbuch, den Hymnus auf der Seite 145, die Psalmodie auf der Seite 275 und die Lesung auf der Seite 278, die Oration auf der Seite 878. Wenn Sie kein großes Stundenbuch zur Hand haben, können Sie die Psalmen in Ihrer Bibel mitbeten. Es ist der Psalm 119 ab Vers 17 und der Psalm 25. Sie könnten auch die Stundenbuch-App verwenden. Heute betet mit uns Weihbischof Hans-Jörg Hofer aus Salzburg. Grüß Gott.
1: Auch ich wünsche Ihnen ein herzliches Grüß Gott und ich freue mich, dass wir es gemeinsam beten dürfen. Und so beginnen wir: O Gott, komm mir zu Hilfe.
0: Herr, eile mir zu helfen.
1: Ehre sei dem Vater, dem Sohn und dem Heiligen Geist.
0: Wie im Anfang, so auch jetzt und alle Zeit und in Ewigkeit. Amen. Halleluja.
1: Öffne mir die Augen, Herr, für das Wunderbare an deiner Weisung. Herr, tu deinem Knecht Gutes, erhalt mich am Leben. Dann will ich dein Wort befolgen.
0: Ja, sind wir noch beim Hymnus auf Seite 145?
1: Oh, Moment.
0: Den Hymnus haben wir, glaube ich, auslassen.
1: Nein, ausgelassen, Entschuldigung. O Gott, du lenkst mit starker Hand den wechselvollen Lauf der Welt. Mach, dass den Morgen mildes Licht den Mittag voller Glanz erhält.
0: Lösch aus die Glut der Leidenschaft und tilge allen Hass und Streit. Erhalte Geist und Leib gesund, schenk Frieden uns und Einigkeit.
1: Du Gott des Lichts, auf dessen Reich der helle Schein der Sonne weist. Dich loben wir aus Herzensgrund, Gott Vater, Sohn und Heiliger Geist.
0: Amen.
1: Öffne mir die Augen, Herr, für das Wunderbare an deiner Weisung.
0: Öffne mir die Augen, Herr, für das Wunderbare an deiner Weisung.
1: Herr, du deinem Knecht Gutes, erhalt mich am Leben. Dann will ich dein Wort befolgen.
0: Öffne mir die Augen für das Wunderbare an deiner Weisung.
1: Ich bin nur Gast auf Erden. Verbirg mir nicht deine Gebote.
0: In Sehnsucht nach deinem Urteil verzehrt sich alle Zeit meine Seele.
1: So Trost den Stolzen, verflucht sei, wer abirrt von deinen Geboten.
0: Nimm von mir Schmach und Verachtung, denn was du vorschreibst, befolge ich.
1: Wenn auch Fürsten gegen mich beraten, dein Knecht hängt nach über deine Gesetze.
0: Deine Vorschriften machen mich froh, sie sind meine Berater.
1: Ehre sei dem Vater, dem Sohn und dem Heiligen Geist.
0: Wie im Anfang, so auch jetzt und alle Zeit und in Ewigkeit. Amen. Öffne mir die Augen, Herr, für das Wunderbare an deiner Weisung.
1: Herr, führe mich in deiner Treue, auf dich hoffe ich alle Zeit.
0: Herr, führe mich in deiner Treue, auf dich hoffe ich alle Zeit.
1: Zu dir, Herr, erhebe ich meine Seele. Mein Gott, auf dich vertraue ich.
0: Lass mich nicht scheitern. Lass meine Feinde nicht triumphieren.
1: Denn niemand, der auf dich hofft, wird zu Schanden. Zu Schanden wird, wer die Schnöde die Treue bricht.
0: Zeige mir, Herr, deine Wege. Lehre mich deine Pfade.
1: Führe mich in deiner Treue und lehre mich, denn du bist der Gott meines Heiles. Auf dich hoffe ich alle Zeit.
0: Denk an dein Erbarmen, Herr, und an die Taten deiner Huld, denn sie bestehen seit Ewigkeit.
1: Denk nicht an meine Jugendsünden und meine Frevel. In deiner Huld denk an mich, Herr, denn du bist gütig.
0: Gut und gerecht ist der Herr. Darum weist er die Irrenden auf den rechten Weg.
1: Die Demütigen leitet er nach seinem Recht, die Gebeugten lehrt er seinen Weg.
0: Alle Pfade des Herrn sind Huld und Treue, denen, die seinen Bund und seine Gebote bewahren.
1: Um deines Namens willen, Herr, verzeih mir, denn meine Schuld ist groß.
0: Ehre sei dem Vater und dem Sohn und dem Heiligen Geist.
1: Wie im Anfang, so auch jetzt und alle Zeit und in Ewigkeit. Amen.
0: Herr, führe mich in deiner Treue. Auf dich hoffe ich alle Zeit.
1: Wende dich mir zu und sei mir gnädig, denn ich bin einsam und gebeugt.
0: Wende dich mir zu und sei mir gnädig, denn ich bin einsam und gebeugt.
1: Wer ist der Mann, der Gott fürchtet? Ihm zeigt er den Weg, den er wählen soll.
0: Dann wird er wohnen im Glück. Seine Kinder werden das Land besitzen.
1: Die sind Vertraute des Herrn, die ihn fürchten. Er weiht sie ein in seinen Bund.
0: Meine Augen schauen stets auf den Herrn, denn er befreit meine Füße aus dem Netz.
1: Wende dich mir zu und sei mir gnädig, denn ich bin einsam und gebeugt.
0: Befrei mein Herz von der Angst. Führe mich heraus aus der Bedrängnis.
1: Sieh meine Not und Plage an und vergib mir all meine Sünden.
0: Sieh doch, wie zahlreich meine Feinde sind, mit welch tödlichem Hass sie mich hassen.
1: Erhalte mein Leben und rette mich. Lass mich nicht scheitern, denn ich nehme zu dir meine Zuflucht.
0: Unschuld und Redlichkeit mögen mich schützen, denn ich hoffe auf dich, o Herr.
1: O Gott, erlöse Israel aus all seinen Nöten.
0: Ehre sei dem Vater und dem Sohn und dem Heiligen Geist.
1: Wie im Anfang, so auch jetzt und alle Zeit und in Ewigkeit. Amen.
0: Wende dich mir zu und sei mir gnädig, denn ich bin einsam und gebeugt. Lesung. Er hat das Siebengestirn und den Orion erschaffen. Er verwandelt die Finsternis in den hellen Morgen. Er verdunkelt den Tag zur Nacht. Er ruft das Wasser des Meeres und gießt es aus über die Erde. Jahwe ist sein Name.

0: Hoheit und Pracht sind vor seinem Angesicht.
1: Macht und Glanz erfüllen sein Heiligtum.
0: Lasset uns beten. Allmächtiger, ewiger Gott, bei dir gibt es keine Finsternis, denn du wohnst im Licht. Sende einen Strahl deines Lichtes in unser Herz, damit wir den Sinn deiner Gebote erkennen und bereitwillig deine Wege gehen. Darum bitten wir durch Christus, unseren Herrn.
1: Amen.
0: Singet Lob und Preis.
1: Dank sei Gott dem Herrn.

0: Im Namen des Vaters, des Sohnes und des Heiligen Geistes.
1: Amen.
0: Der Engel des Herrn brachte Maria die Botschaft.
1: Und sie empfing vom Heiligen Geist.
0: Gegrüßet seist du, Maria, voller Gnade, der Herr ist mit dir. Du bist gebenedeit unter den Frauen. Und gebenedeit ist die Frucht deines Leibes, Jesus.
1: Heilige Maria, Mutter Gottes, bitte für uns Sünder, jetzt und in der Stunde unseres Todes. Amen.
0: Maria sprach, siehe, ich bin die Magd des Herrn.
1: Mir geschehe nach deinem Wort.
0: Gegrüßet seist du, Maria, voll der Gnade, der Herr ist mit dir. Du bist gebenedeit unter den Frauen und gebenedeit ist die Frucht deines Leibes, Jesus.
1: Heilige Maria, Mutter Gottes, bitte für uns Sünder, jetzt und in der Stunde unseres Todes. Amen.
0: Und das Wort ist Fleisch geworden.
1: Und hat unter uns gewohnt.
0: Gegrüßet seist du, Maria, voll der Gnade, der Herr ist mit dir. Du bist gebenedeit unter den Frauen, und gebenedeit ist die Frucht deines Leibes, Jesus.
1: Heilige Maria, Mutter Gottes, bitte für uns Sünder, jetzt und in der Stunde unseres Todes. Amen.
0: Bitte für uns, heilige Gottesmutter,
1: auf dass wir würdig werden der Verheißungen Christi.
0: Lasset uns beten. Allmächtiger Gott, gieße deine Gnade in unsere Herzen ein. Durch die Botschaft des Engels haben wir die Menschwerdung Christi, deines Sohnes, erkannt. Lass uns durch sein Leiden am Kreuz zur Herrlichkeit der Auferstehung gelangen. Darum bitten wir durch Christus, unseren Herrn.
1: Amen.
0: Ehre sei dem Vater, dem Sohn und dem Heiligen Geist.
1: Wie im Anfang, so auch jetzt und alle Zeit und in Ewigkeit. Amen.
0: Herr, gib allen Verstorbenen die ewige Ruhe.
1: Und das ewige Licht leuchte ihnen.
0: Herr, lass sie ruhen in Frieden.
1: Amen. Wir beten zur Mutter Gottes und bitten sie um Frieden. Sie finden das Gebet im aktuellen Programmheft auf Seite 36 und auf unserer Website in der Rubrik Beten, aktuelles Mittagsgebet. Herr Weihbischof, haben Sie das Gebet?
0: Nein, bitte.
1: Ah, ja. Ah, okay, dann lese ich es vorher.
0: Dreifaltiger Gott, oder?
1: Na, seligste Jungfrau Maria, steht...
0: Nein.
1: Ah, okay, dann bete ich das gern, ja? Seligste Jungfrau Maria, himmlische Mutter, Königin des Friedens, wir kommen zu dir und bitten dich, führe uns zu Jesus. Dein Glaube sei uns ein Vorbild, deine Demut begleite uns, deine Reinheit umhülle uns und in deiner Liebe lass uns geborgen sein. Heilige Maria, Königin des Himmels und der Erde, bitte sei uns Fürsprecherin bei deinem Sohne. Wende ab alles Böse von uns und geleite uns unter deinem Schutz heim in das Reich des dreieinigen Gottes, des Vaters, des Sohnes und des Heiligen Geistes. Amen.
0: Dreifaltiger Gott, Schöpfer des Universums, du hast die Völker der Erde in Christus erwählt, teilzuhaben an den himmlischen Gütern. In der Menschwerdung des Gottessohnes aus Maria schenkst du uns ein untrügliches Zeichen der Hoffnung. In Radio Maria hast du ein Instrument des Evangeliums gestiftet, die Botschaft vom Heil den Menschen aller Kontinente zu verkünden.
1: Dankeschön, dann bitten wir noch um Ihren Segen.
0: Liebe Hörerfamilie von Radio Maria, auf dem Weg durch das Kirchenjahr begegnen wir Tag für Tag ganz konkreten Menschen, die von der Kirche heilig gesprochen wurden. Heute treffen wir die heilige Monika. Sie war die Mutter des heiligen Bischofs und Kirchenlehrers Augustinus, die als Jugendlicher auf die schiefe Bahn geraten ist. Das war der große Schmerz seiner Mutter Monika. Inständig betete sie um die Bekehrung ihres Sohnes. Und Gott hat auf die Tränen der heiligen Monika geschaut. Er hat auf ihr Flehen gehört und ihrem Sohn die Gnade der Umkehr geschenkt. Augustinus ließ sich taufen und wurde schließlich Priester und Bischof. Ich meine, die heilige Mutter Monika ist eine ganz aktuelle Heilige. Denn wie viele Mütter sind heute in einer ganz ähnlichen Situation? Sie sorgen sich um ihre Kinder. Ihnen allen ist die heilige Monika eine mächtige Fürsprecherin, weil dieses Beten für die Kinder oft viel Vertrauen und einen langen Atem braucht, bitten wir nun auf die Fürsprache der heiligen Mutter Monika um den Segen Gottes für die Mütter unserer Tage. Der Herr sei mit euch.
1: Und mit deinem Geiste.
0: Der Name des Herrn sei gepriesen.
1: Von nun an bis in Ewigkeit.
0: Unsere Hilfe ist im Namen des Herrn,
1: der Himmel und Erde erschaffen hat.
0: Unser Segen begleite sie alle, der allmächtige und gütige Gott, der Vater, der Sohn und der Heilige Geist.
1: Amen.
0: Ich wünsche Ihnen nun ein gesegnetes Mittagessen und einen schönen Nachmittag. Singet Lob und Preis.
1: Dank sei Gott dem Herrn.

Liebe Hörerfamilie von Radio Maria, aus dem Studio am Stetten begrüßt Sie Miriam Bruckner. Wir haben jetzt wieder die Hörergrüße und das ist die Zeit, wo Sie Ihren Freunden, Verwandten oder irgendwelchen Menschen und Anliegen einen Gruß ausrichten können, auch mit einem Lied, das Sie sich selber aussuchen können. Und da freue ich mich auf Ihre Anrufe. Die Nummer ins Studio, die ist 0720 578 578 oder von außerhalb Österreichs 0043 720 578 578.

0: Unsere erste Anruferin ist die Monika aus dem Burgenland und die hat sich gleich inspirieren lassen vom Weihbischof, gell?
1: Ja, grüß Gott. Der Herr Weihbischof hat von den Müttern gesprochen und ich möchte gerne heute zum Tag der heiligen Monika allen Müttern einen Gruß senden und ein Lied wünschen. Und gleichzeitig möchte ich allen mitteilen, was meine Oma im Rahmen meines Namenstags Monika jedes Jahr zitiert hat. Und zwar: hätten wir mehr Monikas, dann hätten wir mehr Augustins.
0: Ja, das habe ich ganz übersehen. Natürlich Monika, da wünsche ich Ihnen natürlich auch einen ganz schönen Namenstag. Alles Gute und auch allen anderen Monikas und allen Mamas. Sie wollen ja die Mütter auch grüßen. Dann
1: die grüßen dafür. Wir alle Mütter, egal ob sie Monika heißen oder nicht.
0: Ja, genau. Mit dem Lied gegrüßt seist du Maria vom Schätzle, Andreas. Dankeschön.
1: Danke vielmals. Auf Wiedersehen.

0: So, und jetzt haben wir aus Hallein den Franz am Apparat. Der hat sich was Englisches gewünscht. Grüß ja. dich, hallo.
1: Also, alle, die mich schon kennen, also ich bin eine große Radiofamilie, alle Frauen, alle Mädchen, alle Kinder, alle Buben, besonders heute die Kinder, weil die noch Ferien haben. Und hätte ich mir das Lied gewünscht, also König der Löwen, das haben wir zwar nicht gefunden, vielleicht kann es dann irgendwann mal die Musikredaktion nachholen oder einbauen, weil es ist ein sehr schönes Lied, was jedes Kind kennt, von den Filmen, ja?
0: Ja, das stimmt.
1: Ja, und aber wir haben auch wir Erwachsenen haben das auch sehr gern.
0: Mhm. Ja.
1: So, den Gruß möchte ich noch schicken an den Herrn Weihbischof Dr. Hans-Jörg Hofer. Er kennt mich direkt gut, weil ich bin ja auch Halleiner und er ist ja nicht aus Hallein, aber er war sehr lange in Hallein und in Rehhof tätig. Ja. Und er wird, weiß nicht, ob er zuhört, ich habe jetzt gerade seinen, also den Angelus gebetet mit ihm, also mit Hans-Jörg Hofer, der war gerade am Telefon. Und ja, es war sehr schön, wieder mal seine Stimme zu hören und ein besonderer Gruß an ihn, wenn er mich hört, und auch an den Bernhard Grimm, Albert, Daniel und alle die Techniker und das ganze Haus, ja, und Bruder Peter, ja, genau.
0: Das ist super. Sagen wir einfach mal Radio Maria
1: Team. Und natürlich auch das Hörerservice, nicht? Also auch die, ja. die was jetzt die Musik macht, das bist du, ne? Also
0: quasi. Das ist jetzt die Miriam, ganz genau. Und da freue ich mich. Ja, genau. Aber ich erkenne sie auch schon wieder, Franz Brummifahrer. Ja, wir sind schon Bekannte übers Radio, genau. Dann in dem Sinne hoffe ich, dass mit dem Lied auch was Passendes kommt. Auch ein King vor, How to Worship a King, auf einen Worship Song. Ja. Ich weiß, sie mögen immer ein bisschen Schwung. Das wird dann schon passen.
1: Der Poppy
0: gut. Ja, genau. Gute und sichere Fahrt noch. Danke.
1: Danke. Tschüss. Baba.

Ja, vor kurzem hat der Erich aus Kärnten angerufen. Der ist ein ganz langer, treuer Radio Maria-Hörer und glaube auch in diesem Sinne, weil er sieht sich schon auf der Zielgeraden in die ewige Heimat, aber ist sehr verbunden mit Radio Maria, hat er sich gewünscht, wahre Freundschaft soll nicht wanken. Gottes Segen für ihn.

0: Am Telefon habe ich jetzt Jakob aus Altmünster und er hat auch an die Mütter gedacht, oder?
1: Genau, hallo, da spricht der Jakob Seidel aus Altmünster. Auch ich möchte allen Monikas, allen Müttern und auch väterlichen Menschen einen schönen Tag wünschen und allen Monikas alles Gute zum Namenstag und habe mir eines meiner vielen Lieblingslieder meiner Mama aus Medjugorje ausgesucht, Gosta Majka Moja. Dankeschön und alles Gute und einen schönen Tag.
0: Danke. Okay.

0: Auch mit einem Marienlied möchte sich die Freda aus Niederösterreich in unsere Sendung einbringen und mit Grüßen auch. Grüß Gott, Freda.
1: Grüßchen, gut. Geht schon. Mhm. Grüßchen, gut, alle miteinander. Ich möchte gern grüßen Maria Bischler von Kaltenbach, dann Kolm Rosina von Kaltenbach und den Kaplan Romanus. Die drei sind da kleblau, die beten viel und die gehen viel in die Kirche. Darum ist der Kaplan Romanus mit ihnen so in Verbindung. Und die haben mich gestern besucht, was mir recht gefreut hat. Und darum wünschen wir das Lied, weil es recht die Rosenkranzblätter sind. Danke.
0: Ein Zeichen unserer Hoffnung bist du für uns, Maria, ist gewünscht worden.

0: Ja, und nach vielen deutschsprachigen Liedern haben wir jetzt mal den Bernhard aus Wien, der hat sich ja mal was Englisches gewünscht. Grüß Gott.
1: Hallo, ich bin der Bernhard und ich habe mir das Lied Oh Happy Day gewünscht. Und ich würde noch gern meinen Firmenpaten grüßen, den Andreas. Der hatte vor einer Woche Geburtstag. Und meine ganze Familie, die Anna, die Antonia, Margit und Walter. Ja,
0: Na,
1: und
0: da werden Sie sich freuen.
1: dass Sie einen schönen und gesegneten Tag haben. Oh Happy Day.
0: Das wünsche ich Ihnen auch für alle, die Lebensfreude spüren wollen. Oh, happy day.

0: Ja, ein letzter Wunsch geht sich noch aus. Da haben wir die Frau Margarete.
1: Ja, danke schön. Vielen, vielen Dank. Grüß Gott. Ja, ich habe da heute, meine Schwägerin liegt auf der Totenbahre und ist eine Monika. Und ich habe da in ihrer Mappe da einige Marienlieder gefunden und unter anderem Geleitet durch die Welle. Da habe ich mir gedacht, wenn es vielleicht möglich wäre, wir spielen ihr das.
0: Das ist möglich. Das spielen ja, wir gerne, danke. Und wir wünschen ihr wirklich die ewige Ruhe. Und und für sie viel Trost.
1: Ja, haben Sie recht. Und es war Trost. Schön übergehen, aber trotzdem. Es war sehr mühsam. Ja.
0: Ja, der ganzen Familie auch viel Trost und Kraft.
1: Ja, vielen Dank. Vielen Dank.
0: Und das Dankeschön. Geleitet durch die Welle ist sogar gesungen von Österreichs Bischöfen. Das spielen wir jetzt dafür.
1: Danke. Und

Dann danke ich jetzt wieder für die vielen Grüße und Liederwünsche. Gemeinsam haben wir jetzt sicher wieder eine abwechslungsreiche und bunte Sendung zustande gebracht. Und da sieht man, dass alles beieinander ist. Freud und Leid, Leben und Sterben, und bei allem hilft auch ein bisschen Musik. Und in dem Sinne verabschiede ich mich bis zum nächsten Mal. Miriam Bruckner aus dem Studio am Stetten.

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1: Donnerstag, 27. August, es ist 13 Uhr. Und das sind unsere Themen. Vatikan. Papst Leo beklagt die zunehmende Verbitterung in Politik und Gesellschaft. Frankreich, die Kosten für den Papstbesuch steigen sprunghaft an. Wien, Erzbischof Josef Grünwiedel war zu Gast im Studio von Radio Maria Österreich. Salzburg, die Organisation Jugend für das Leben zieht positive Bilanz der heurigen Pro-Life-Tour. Und Admont, die Stiftsbibliothek Admont zählt zu den schönsten Innenräumen der Welt. Das Wetter heute sonnig und zunehmend wärmer bei 28 bis 33 Grad. Zum Mittagsjournal begrüßt Sie Melanie Dollinger.

Papst Leo XIV. Hat eine zunehmende Verbitterung in politischen und gesellschaftlichen Debatten beklagt. Angesichts des heruntergekommenen Zustands unserer Menschlichkeit ist es nur allzu leicht, eine feindselige Haltung gegenüber denen einzunehmen, mit denen wir nicht einer Meinung sind, sagte Leo XIV. Gestern bei einem Treffen mit Bischöfen und Bischöfinnen der lutherischen Kirche Norwegens im Vatikan. In dieser besonders turbulenten Phase mit einer wachsenden Feindseligkeit zwischen den Völkern bedürfe es deshalb gemeinsamer Anstrengungen für Versöhnung und Geschwisterlichkeit, sagte das katholische Kirchenoberhaupt. Tatsächlich können schon kleine Gesten uns inspirieren und auf den Weg der Versöhnung leiten. Die lutherischen Kirchenvertreter rief er zum ökumenischen Engagement auf. Verwurzelt in unserer gemeinsamen Taufe und unserem gemeinsamen Auftrag in der Welt, bete ich darum, dass wir immer mehr gemeinsam im Dienst an der Förderung von Frieden und Gerechtigkeit wachsen mögen. Die Bischöfinnen und Bischöfe aus Norwegen sprach der Papst auf Englisch an als »Meine lieben Freunde, meine lieben Brüder und Schwestern«.

Papst Leo XIV. Wird vom 25. bis 28. September in Frankreich zu einem Staatsbesuch erwartet. Der Besuch mit Stationen in Paris, Lourdes und Metz zieht offenbar bedeutend mehr Menschen an als zunächst gedacht. Laut französischen Medienberichten steigen damit die Kosten für den Papstbesuch sprunghaft an. Wie das Internetportal Planet.fr am Dienstag berichtet, werden für den Besuch von Leo XIV. Anstelle der zunächst geplanten 12 Millionen Euro knapp 20 Millionen veranschlagt. Der Bischof von Pontoise und Vorsitzender des Organisationskomitees für die Papstreise, Benoît Bertrand, erklärte, eine Messe auf den Champs-Élysées für 300.000 Menschen oder für 1 Million zu organisieren, bedeutet ein unterschiedliches Budget, was die Anzahl der Großbildschirme und der aufzustellenden Toiletten angeht. Derzeit würden die Ausgaben nach oben korrigiert, weil die erwartete Besucherzahl höher ausfalle als ursprünglich angenommen. Am ersten Abend ist eine Begegnung mit jungen Menschen zwischen 17 und 35 Jahren im Stade de France nördlich von Paris geplant. Die 80.000 Plätze seien innerhalb einer Stunde ausgebucht gewesen, teilte die Diözese von Paris mit. Für die Messe auf der Place de la Concorde am 26. September haben sich 400.000 Menschen angemeldet. Am Sonntag will Papst Leo dann den Pilgerort Lourdes besuchen und dort mit bis zu 150.000 Menschen ebenfalls eine Messe unter freiem Himmel feiern. Zuvor, zum Auftakt seines Besuchs, will der Papst mit Präsident Emmanuel Macron zusammentreffen und den Pariser Sitz der UNESCO besuchen. Der Papstbesuch endet in der ostfranzösischen Stadt Metz, dem Wohnort von Robert Schumann, französischer Staatsmann und einer der Gründerväter der EU. Die katholische Kirche hat ein Verfahren eingeleitet, um Schumann selig zu sprechen. In Metz will der Papst nach Angaben der Organisatoren im Beisein von Macron und weiterer europäischer Staats- und Regierungschefs zu Frieden und Versöhnung aufrufen. Der Staatsbesuch von Papst Leo XIV. Ist der erste dieser Art seit dem Besuch von Papst Benedikt XVI. Im Jahr 2008. Vorgänger Papst Franziskus war 3-mal nach Frankreich gereist, aber nie zu einem Staatsbesuch. 2014 warb Franziskus vor dem Europaparlament in Straßburg für die Achtung der Menschenwürde. 2023 hielt er eine mahnende Rede zum Umgang mit Mittelmeerflüchtigen in Marseille. Und 2024 besuchte er Korsika, wobei es ebenfalls um das Thema Migration ging.

Große Freude herrschte gestern im Studio von Radio Maria. Der Erzbischof von Wien, Josef Grünwiedel, besuchte das Wiener Sendestudio und sprach mit Programmdirektor Bruder Peter Ackermann über die Kirche, die missionarisch ist. 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Später gab es Fragen der Ehren- und hauptamtlichen Mitarbeitern, die sich im großen Meetingraum zum Live-Event versammelt haben. 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Ein schönes Motto des musikalischen Wiener Erzbischofs lautet: Nehmt Gottes Melodie in euch auf. 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

Positiv bilanziert die Jugend für das Leben ihre heurige Pro-Life-Tour, die von 7. bis 23. August von Salzburg nach Linz führte. Ziel der Tour war es, die Bevölkerung über die Thematik Abtreibung aufzuklären und das Unrechtsbewusstsein dafür zu schärfen, hieß es gestern in einer Aussendung. Auf dem 220 Kilometer langen Weg seien mehr als 2000 Informationsflyer verteilt und zahlreiche Gespräche auf den Straßen geführt worden. Der ungeborene Mensch wird in unserer Gesellschaft immer weiter entmenschlicht und missachtet. Für das Leben dieser besonders vulnerablen Menschen setzen wir uns ein, so Veronika Fürst, Generalsekretärin des Vereins. Die Pro-Life-Tour erweist sich jedes Jahr aufs Neue als eine wertvolle Gelegenheit für Jugendliche, in den aktiven Lebensschutz einzusteigen, Freundschaften zu knüpfen und Österreich Schritt für Schritt mitzugestalten. Hin zu einem Land, in dem jedes Leben von Anfang an geschützt wird. Manche Jugendliche nahmen tageweise teil, manche für mehrere Tagesetappen, andere für eine Woche oder die ganze Tour. In den Unterkünften seien zur Weiterbildung Vorträge zum Thema Lebensschutz, Aufklärung und Familie von den Jugendlichen oder externen Referenten angeboten worden. Die Jugend für das Leben bzw. einige führende Mitglieder der Organisation waren zuletzt medial in der Kritik gestanden, eine Nähe zu bestimmten Parteien aufzuweisen. Generalsekretärin Fürst hielt dazu auf Anfrage gegenüber der Nachrichtenagentur Katpress fest: Wir gehören als Jugend für das Leben zur Lebensschutzbewegung, die sich aus unterschiedlichsten Menschen mit verschiedensten Hintergründen zusammensetzt. Unser Verein ist dabei parteilos bzw. parteiübergreifend. Es soll sich ein jeder für die Ungeborenen einsetzen. Wir stehen geschlossen hinter dem Anliegen, ungeborene Leben zu retten und Müttern und Familien im Schwangerschaftskonflikt eine entsprechende Unterstützung zu bieten.

Die Klosterbibliothek Admont zählt laut einer aktuellen internationalen Studie zu den Top 20 der schönsten Innenräume der Welt. Damit reiht sich Admont in eine Auswahl außergewöhnlicher Kultur- und Architekturstätten aus aller Welt ein, wie das Stift gestern in einer Aussendung mitteilte. Angeführt wird das Ranking von der Stiftsbibliothek St. Gallen in der Schweiz, gefolgt vom Mysore-Palast in Indien und dem Budapester Parlament. Die Admonter Stiftsbibliothek rangiert auf Platz 17. Die internationale Studie, die von einem Reiseversicherer durchgeführt wurde, untersuche die Wirkung bedeutender Innenräume auf die Betrachter und ermittelte daraus jene Orte, die besonders faszinieren und Aufmerksamkeit auf sich ziehen. Für Prior Maximilian Schiefermüller, Bibliothekar des Stiftes Admont, ist die internationale Anerkennung gerade im Jubiläumsjahr von besonderer Bedeutung. Es sei wunderschön zu sehen, dass Kultur, Architektur und Literatur auch nach 250 Jahren Menschen auf der ganzen Welt berühren und begeistern, so Schiefermüller. Unsere Bibliothek ist ein Ort des Wissens und der Schönheit. Ein Ort, der Menschen mit unserer Geschichte verbindet. 2026 feiert die Stiftsbibliothek Admont ihr 250-jähriges Bestehen. Seit ihrer Vollendung im Jahr 1776 steht sie für Wissen, Kunst, Architektur und die Bewahrung eines einzigartigen kulturellen Erbes. In den vergangenen Jahren hat die Bibliothek nochmals deutlich an internationaler Bekanntheit zugelegt. Bereits eine Reiseempfehlung von Oprah Winfrey rückte die Stiftsbibliothek ins internationale Rampenlicht und sorgte insbesondere in den USA für enorme Aufmerksamkeit. Auch in internationalen Rankings habe sich das barocke Gesamtkunstwerk wiederholt behaupten können, wie das Stift mitteilte. Die Stiftsbibliothek begeistere unter anderem auch über internationale Medien und digitale Plattformen ein Millionenpublikum. Ein weiterer außergewöhnlicher Moment folgt 2026. Beim Eurovision Song Contest in Wien war die Stiftsbibliothek Admont im Vorspann vor dem Auftritt der späteren Song Contest-Gewinnerin Dara zu sehen. Bilder aus Admont wurden damit auf einer der größten internationalen TV-Bühnen, einem weltweiten Millionenpublikum, präsentiert. Wir kommen zum Wetter. Heute verläuft der Tag generell sehr freundlich und sonnig. Im Bergland können einzelne lokale Gewitter nicht ausgeschlossen werden, insgesamt ist die Gewittergefahr aber gering. Der Wind weht schwach bis mäßig aus Ost bis Süd. Nachmittagstemperaturen 28 bis 33 Grad. Und das Wetter in Wien heute Nachmittag? Der Tag verläuft insgesamt recht sonnig, auch wenn ab und zu ein paar Wolkenfelder durchziehen. Nachmittagstemperaturen rund 30 Grad. Morgen beginnt der Tag noch sehr sonnig. Tagsüber ziehen von Westen her aber mehr und mehr Wolken auf. Und in Vorarlberg und Tirol muss am Nachmittag mit teils kräftigen Gewittern gerechnet werden. Gegen Abend sind auch in Salzburg und Teilen Oberösterreichs Gewitter möglich. Der Wind weht die meiste Zeit mäßig bis lebhaft aus südlichen Richtungen. Mit den Gewittern dreht der Wind auf West und lebt dabei kräftig auf. Frühtemperaturen 14 bis 20 Grad, Tageshöchsttemperaturen 27 bis 35 Grad. Mit den höchsten Werten in den Föhnregionen zwischen Salzburg und dem Mostviertel. In Wien steht morgen viel Sonnenschein auf dem Programm. Allerdings wird die Luft durch zunehmenden Sahara-Staub etwas getrübt und der Sonnenschein wird etwas diffus. Der Wind weht mäßig, mitunter lebhaft aus Südost. Am Abend dreht er auf West und kann vorübergehend kräftig auffrischen. Frühtemperaturen um 20 Grad, Tageshöchsttemperaturen um 32 Grad. 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Im Programm folgt um 13.15 Uhr das Büchermagazin mit Franziskus und Clara Assisi erleben, mit den Autoren Wolfgang Metz und Bruder Thomas Freidel. Am Mikrofon verabschiedet sich Melanie Dollinger.

Um Überforderung und Verwirrung zu vermeiden, tut es gut, das Leben immer wieder neu zu ordnen und einzelne Aspekte richtig zu dosieren. Heute im Büchermagazin das Büchlein von Diözesanbischof Manfred Scheuer, Mehr oder weniger. Im Studio für Sie, Antonia Kollmann. Ein maßvolles Leben und seine spirituelle Verortung helfen, mit unserer komplexen Welt zurechtzukommen. Der Linzer Bischof Manfred Scheuer empfiehlt eine innere Haltung, die nach Großem strebt und sich zugleich um das Kleine kümmert. Er sagt: Beim rechten Maß geht es um eine Logik des guten Wachstums, um eine Geduld des Reifens, um eine Kommunikation mit den Kleinen und Schwachen. In seinem Buch Mehr oder weniger, dem rechten Maß im Leben nachspüren, empfiehlt Bischof Manfred Scheuer eine innere Haltung, die nach Großem strebt und zugleich für das Kleine Sorge trägt. Er macht sich Gedanken zu wertvollem Umgang mit uns anvertrauten Schätzen, zum Besinnen auf Gemeinschaft und das Eingehen auf Bedürfnisse, die nicht immer überall gleich sind. Die 6 Aufsätze bzw. Kapitel haben die Überschriften Mehr oder weniger, Freiheit, Selbstannahme und Selbstlosigkeit, der Versuchung widerstehen, Vergebung von Herzen, die Wüste als spiritueller Ort und Erwachsen glauben. Das Büchlein von Bischof Manfred Scheuer ist 2025 im Tirolia Verlag erschienen. Es ist mit 18 x 11 cm sehr handlich und umfasst gerade einmal knapp 90 Seiten.

werfen wir einen Blick in sein Vorwort. Wie geht denn christliches Leben? Was macht den Unterschied aus? Diese Fragen werden immer wieder gestellt. Und immer wieder werden To-Do-Listen oder Gebrauchsanweisungen erwartet. Doch so einfach ist das nicht. Wie christliches Leben geht, ist vielmehr ein Erspüren und Erfahren von Gottes Gegenwart und seinem Anspruch an uns. Es ist die Heilige Schrift, die Bibel, die uns die Richtschnur vorgibt. Aber auch der Erfahrungsschatz des Glaubens von Christinnen und Christen, der seit Jahrhunderten weitergegeben wird. Es ist der Glaube in Gemeinschaft, der uns trägt. In diesem Sinne wollen auch die in diesem Buch gesammelten Gedanken mehr zu einem Erspüren und Erfahren anregen. Sie dienen nicht als Nachschlagewerk und Rezeptbuch. Sie dienen der Sehnsucht nach einem Leben, das ein Mehr will, auch wenn das vielleicht ein weniger erfordert. Viele dieser Gedanken fußen auf einer Predigt, die ich beim Abschlussgottesdienst der Salzburger Hochschulwochen am 6. August 2023 gehalten habe. Geringfügig überarbeitet und angereichert mit weiteren Gedanken, verstehe ich diese als Impulse über einen verantworteten Umgang mit den uns anvertrauten Gütern, über das rechte Maß nachzudenken. Maß in einem doppelten Sinn zu verstehen. Es geht um eine Dynamik des Wachsens zwischen zu viel und zu wenig in allen Bereichen des Lebens. Zudem geht es um die Discretio, die Unterscheidung der Geister. Das Kriterium hierfür ist die Person Jesu. Ein weiteres Kriterium ist die Auferbauung der Gemeinschaft. Charismen sind an dem Maß zu messen, ob sie anderen nützen. Im Oktober 2024 hat Papst Franziskus die Enzyklika Dilexit Nos über die menschliche und göttliche Liebe des Herzens Jesu veröffentlicht. In der Ausfaltung der missionarischen Dimension der Hinwendung zum Herzen Jesu Christi führt der Papst aus: Das christliche Lebensmodell ist attraktiv, wenn es ganzheitlich gelebt und zum Ausdruck gebracht werden kann. Nicht als bloße Zuflucht in religiöse Empfindungen oder in prunkvolle Rituale. Was wäre das für ein Dienst an Christus, wenn wir uns mit einer individuellen Beziehung begnügen würden, ohne Interesse daran, den anderen zu helfen, sodass sie weniger leiden und besser leben? Wird es dem Herzen, das so sehr liebte, etwa gefallen, wenn wir in einer innerlichen religiösen Erfahrung ohne geschwisterliche und soziale Auswirkungen verharren? Seien wir ehrlich und lesen wir das Wort Gottes in seiner Gesamtheit. Aber aus demselben Grund sagen wir, dass es sich auch nicht um eine soziale Förderung ohne tieferen religiösen Sinn handelt, die letztlich darauf hinausliefe, für den Menschen weniger zu wollen als das, was Gott ihm geben möchte. Es ist auch hier das rechte Maß, worum es im Letzten geht. Stets dieses rechte Maß für ein christliches Leben in der Nachfolge Jesu im Auge zu behalten, ist freilich eine Kunst. Es gibt keine Garantie für ein Gelingen. Und doch darf uns eines trösten, wie es Papst Franziskus in Dilexit Nos festhält. Es ist nicht wichtig, ob du Ergebnisse sehen kannst. Überlasse das dem Herrn, der im Verborgenen der Herzen wirkt. Aber höre nicht auf, dich bei dem Versuch, anderen die Liebe Christi zu vermitteln, zu freuen. Soweit das Vorwort von Bischof Manfred Scheuer zu seinem Büchlein »Mehr oder weniger«.

Er versucht, vernünftige Lebensregeln als Wegweiser für ein gutes Leben in einer Überflussgesellschaft aufzuzeigen. Zu viel Müll, zu viele Daten und zu viel Information stehen einem zu wenig von Zeit, Aufmerksamkeit, Liebe und Anerkennung gegenüber. So beschreibt Bischof Manfred Scheuer die Überforderung der Menschen in einer Überflussgesellschaft, in der das Glücksversprechen, das mit dem Streben nach immer mehr verbunden zu sein schien, an Überzeugungskraft verloren hat. Er gibt den Lesern in Verweisen auf Paracelsus, die geistlichen Übungen von Ignatius von Loyola oder Meister Eckhart, Wegweiser für das rechte Maß im Leben an die Hand. Es geht Bischof Manfred Scheuer nicht um eine übertriebene Askese, falsche und kranke Aufopferung oder eine Romantisierung der Armut. Vielmehr kommt er der Forderung nach einem radikal anderen Lebensstil, nach dem rechten Maß, einer Reduktion auf das Essentielle und der Suche nach Einfachheit und Klarheit in einer von Überforderung, Unübersichtlichkeit und Angst geprägten Gesellschaft nach. Geld, Macht und Sexualität versprechen schnelles Glück, doch im falschen Maß sind ihre Kehrseiten Abhängigkeit und Sucht. Wie Bischof Manfred Scheuer beispielhaft ausführt, Sexualität ist eine Gabe Gottes. Wenn sie aber losgelöst wird von Versprechen und Treue, von Verantwortung und Liebe, dann entfremdet sie. Sexualität zum Konsumgut verkürzt, führt zum Missbrauch der eigenen und der anderen Person. Ohne ein gewisses Maß an Enthaltsamkeit, an Selbstbeherrschung, ohne Beschränkung von Bedürfnissen und Wünschen sei weder eine Rücksicht auf das eigene Wohl noch auf die Rechte anderer möglich. Ein gelungenes menschliches Leben gelinge in der Nachfolge Jesu, denn sie lasse Wünsche, Ängste, Sorgen und sich selbst zurücktreten. Halte Maß war schon bei den Philosophen ein wichtiger Grundsatz. Doch Maß halten ist gar nicht so einfach, leben wir doch in einer Welt der Extreme zwischen zu viel, Geplapper, Daten und Lärm und zu wenig, Zeit, Aufmerksamkeit, Anerkennung, Wertschätzung, Liebe. Ordnung im Leben zu schaffen und klare Wertvorstellungen zu entwickeln, sind große Hilfen, wie Bischof Manfred Scheuer mit Blick auf den heiligen Ignatius von Loyola schreibt. So können Menschen auch mit Wüstenerfahrungen zurechtkommen. Die Wüste beantwortet keine Fragen, sie fordert zum Bestehen, zum Aushalten, zum Verweilen, zur Beharrlichkeit und zum Bleiben heraus. Die Wüste kann auch für Gott offen machen. Erst wenn ich mich angesichts des Nichts, der Leere, des Umsonst, der Trockenheit, des Ausfalls von Gegenseitigkeit für einen Menschen, für eine Aufgabe, für Gott entscheide, erst dann ist die existenzielle Basis, die Grundlosigkeit Gottes, erreicht. Glauben ist dann das Hören und Annehmen des endgültigen Ja, der irreversiblen Zusage mit Konsequenzen. Im Glauben nimmt der Christ teil an der Vorliebe Gottes für Mensch und Welt. Und so führt Maßhalten nicht zum Weniger, sondern zum Mehr.

Lesen wir ein wenig in das erste Kapitel hinein. Mehr oder weniger, der Mensch ist, was er ist. Dieses Wort wird ursprünglich Philippus Theophratus Bombast von Hohenheim zugeschrieben. Paracelsus, wie man ihn kurz zu nennen pflegte, war Arzt, Alchemist, Astrologe, Mystiker, Theologe und Philosoph. Er besuchte vor mehr als 500 Jahren Schwarz in Tirol und studierte die Alchemie bei Sigmund Füger. Gestorben ist er in Salzburg. Der Mensch ist, was er ist. Ludwig Feuerbach verwendet diesen berühmten Satz in einer Rezension von Jakob Moleschotts Lehre der Nahrungsmittel für das Volk. Was essen wir so im Laufe eines Tages oder einer Woche? Wie gesund oder wie krankmachend sind die Speisen? Wie gesund sind die Abwechslung, die Vielfalt oder das Durcheinander beim Essen und Trinken? Wie schlagen sich die Essgewohnheiten auf unseren Leib mit Gewichtsproblemen und Beweglichkeit? Es mag auch hilfreich sein, uns vor Augen zu führen, was wir im Laufe einer Woche an geistiger Nahrung aufnehmen und das Ganze auf einen Tisch auszubreiten. Die Tages- und Wochenzeitungen, die Illustrierten, die Werbebroschüren, die Nachrichten via Internet, E-Mails und SMS, die Fernseh- und Radiosendungen, die Musik über CD, die Romane, alle optischen und akustischen Eindrücke, den persönlichen Gedankenaustausch, die Gespräche, Diskussionen und Sitzungen. Wenn man das alles im Hirn, Herz oder Bauch auf einen Haufen geworfen sieht, was heißt das für die leibliche und geistige Gesundheit bzw. Krankheit? Und welche Auswirkungen haben leibliche und geistige Nahrung, haben unsere Mobilität und Freizeitgewohnheiten

Sie muss vor allem den Menschen gegen seine Selbstverstörung schützen. Es muss so etwas wie eine richtig verstandene Ökologie des Menschen geben. Die Beschädigung der Natur hängt nämlich eng mit der Kultur zusammen, die das menschliche Zusammenleben gestaltet. Wenn in der Gesellschaft die Humanökologie respektiert wird, profitiert davon auch die Umweltökologie, schreibt Papst Benedikt XVI. Die Dosis macht das Gift. Alle Dinge sind Gift und nichts ist ohne Gift. Allein die Dosis macht, dass ein Ding kein Gift ist. Ein Zitat von Paracelsus. Nicht das viele Wissen sättigt und befriedigt die Seele, sondern das innerlich die Dinge verspüren und schmecken. Ein Zitat von Ignatius von Loyola. Ludwig Wittgenstein, der bedeutendste österreichische Philosoph des 20. Jahrhunderts, befasst sich mit der Abwechslung der philosophischen Diät im metaphorischen Sinne. Eine Hauptursache philosophischer Krankheiten, einseitige Diät. Man nährt sein Denken mit nur einer Art von Beispielen. Ursache vieler leiblicher und geistiger Krankheiten ist ein zu viel oder auch ein zu wenig. Falsche Dosierung, falsche Diät, zu viel, zu viele Worte, Wortdurchfall, zu große Portionen, zu viel Gewicht, zu schnell. Mir wird alles zu viel. Das heißt, das Leben wird zur Überforderung. Zu viel Information, zu viele Daten, zu viel Geplapper, zu viel Lärm, zu viel Müll, zu viel Abfall, zu viel Arbeit. Das Glücksversprechen, das mit dem Streben nach immer mehr verbunden zu sein scheint, hat an Überzeugungskraft verloren. Zunehmend empfinden die Menschen in der Überflussgesellschaft eine Qual der Wahl. Sie leiden unter der Vielfalt der Optionen, dem Entscheidungsdruck und vielen anderen negativen Begleiterscheinungen des ständig wachsenden Konsums. Falsche Diät, falsche Dosis. Das bedeutet für gar nicht so wenige Menschen ein zu wenig Zeit, zu wenig Aufmerksamkeit, zu wenig Anerkennung, zu wenig Wertschätzung, zu wenig Liebe, zu wenig Stille, zu wenig Freizeit. Viele Menschen fühlen sich zu kurz genommen, ungerecht behandelt, zu wenig geliebt, zu wenig Geld, zu wenig Schönheit, zu wenig Ansehen, zu wenig Macht. Das zu viel und zu wenig führt zu einem viel tieferen, nicht mehr auflösbaren, nicht mehr mögen und nicht mehr können, zur Überforderung und Ohnmacht, zu Unübersichtlichkeit, Unsicherheit und Angst. Eine Reaktion darauf ist die Forderung nach einem radikal anderen Lebensstil, nach dem rechten Maß, nach Reduktion auf das Essentielle. Die Suche nach Einfachheit und Klarheit. Ich überspringe jetzt einige Seiten und wir lesen noch das Ende von diesem ersten Kapitel mehr oder weniger. In einem Kindergarten in Bad Ischl haben mir die Kinder von zwei Bischöfen erzählt, die sie kennen, nämlich vom heiligen Martin und vom heiligen Nikolaus. Mit beiden verbinden wir ja das Teilen. Bei Martin das Teilen des Mantels. Nikolaus hat den Kapitän eines Schiffes dazu gebracht, das Korn zu teilen, damit die Kinder und die Erwachsenen nicht verhungern. Er hat dem Kapitän versprochen, dass ihm nichts abgehen wird, wenn er etwas vom Getreide abgibt. Werden wir durch das Teilen ärmer oder reicher? Wird etwas durch das Teilen weniger oder mehr? Wenn wir die Freude teilen, wird die Freude mehr. Das ist allen Kindern klar. Wenn wir die Zeit miteinander teilen, dann wird sie intensiver. Auch das ist einsichtig. Und was ist mit der Schokolade? Die meisten Kinder meinen schon, dass die Schokolade durch das Teilen weniger wird. Ein Kind im Kindergarten hat gemeint, wenn ich die Schokolade nicht teile, dann bekomme ich Bauchweh und Verstopfung. Wenn wir kirchlich nicht miteinander Zeit, die Begabungen, die Talente, die Lasten, das Geld, das Personal, die Räume teilen, dann bekommen wir Bauchweh. Wenn es uns nur noch um Selbstbehauptung, Macht und Durchsetzung

Durchsetzen unserer eigenen Interessen geht, dann bekommen wir Kopfweh, wenn wir nicht aufeinander schauen und fragen, was brauchst du? Was geht dir ab? Dann bleiben wir in der eigenen Blase stecken. Soweit ein kleiner Auszug aus diesen Büchlein von Bischof Manfred Scheuer, Mehr oder Weniger.

Dieses Büchlein von Diözesanbischof Manfred Scheuer basiert auf einer Predigt, die er beim Abschlussgottesdienst der Salzburger Hochschulwochen im August 2023 hielt. Diese stand unter dem Titel Reduktion – Warum wir mehr weniger brauchen. Wenn Sie Interesse an diesem Büchlein gewonnen haben, hier noch einmal die Daten. Der Titel lautet Mehr oder weniger – Dem rechten Maß im Leben nachspüren. Autor ist Bischof der Diözese Linz, Manfred Scheuer. Es ist 2025 im Tirolia Verlag erschienen. Am Mikrofon war Antonia Kollmann.

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0: Liebe Hörerfamilie von Radio Maria, wir beten jetzt den freudenreichen Rosenkranz um Schutz für das ungeborene Leben. Ich übergebe jetzt an Katharina Achammer im Studio Salzburg.
1: Grüß dich, Miriam. Danke, dass wir wieder verbunden sein dürfen. Jeden Monat aus dem Studio Salzburg im Kolleg St. Josef. Wir sind im August und der ist ja traditionellerweise dem Herzen Mariens geweiht. Der August ist auch Ferienzeit, Urlaub, Freizeit. Aber unser Bemühen um den Schutz für das ungeborene Leben darf keine Pause machen. Es geht nämlich dabei um sehr viel, eigentlich um alles. Es geht um Menschen, es geht um das Leben von einzelnen, unschuldigen Menschen. Und auch um das Leben, man könnte fast sagen, das Überleben unserer Gesellschaft. Wir wollen wieder ganz klar Nein sagen zur Kultur des Todes, so hat das der Papst Johannes Paul II. Bezeichnet. Ich habe eine Stelle gelesen im Alten Testament, im Deuteronomium, wo Moses den Israeliten Folgendes sagt: Hiermit lege ich dir heute das Leben und das Glück, den Tod und das Unglück vor. Den Himmel und die Erde rufe ich heute als Zeugen gegen euch an. Leben und Tod lege ich dir vor, Segen und Fluch. Wähle also das Leben, damit du lebst, du und deine Nachkommen. Ja, die Kultur des Lebens, die Zivilisation der Liebe soll aufgerichtet werden in unserem Land. Durch Sie, liebe Hörer, durch Radio Maria und durch unseren monatlichen Rosenkranz für das Leben.
0: Ja, und jetzt darf ich Sie wieder zum Mitbeten einladen. Die Leitung ins Studio ist offen. Die Nummer ist 0720 578 578 und von außerhalb Österreichs 0043 720 578 578.

0: Im Namen des Vaters und des Sohnes und des Heiligen Geistes. Amen.
1: Amen.
0: Ich glaube an Gott, den Vater, den Allmächtigen, den Schöpfer des Himmels und der Erde und an Jesus Christus, seinen eingeborenen Sohn, unseren Herrn, empfangen durch den Heiligen Geist, geboren von der Jungfrau Maria, gelitten unter Pontius Pilatus, gekreuzigt, gestorben und begraben, hinabgestiegen in das Reich des Todes, am dritten Tage auferstanden von den Toten, aufgefahren in den Himmel. Er sitzt zur Rechten Gottes des allmächtigen Vaters. Von dort wird er kommen, zu richten die Lebenden und die Toten.
1: Ich glaube an den Heiligen Geist, die heilige katholische Kirche, Gemeinschaft der Heiligen, Vergebung der Sünden, Auferstehung der Toten und das ewige Leben. Amen.
0: Vater unser im Himmel, geheiligt werde dein Name, dein Reich komme, dein Wille geschehe, wie im Himmel, so auf Erden.
1: Unser tägliches Brot gib uns heute und vergib uns unsere Schuld, wie auch wir vergeben unseren Schuldigern. Und führe uns nicht in Versuchung, sondern erlöse uns von dem Bösen. Amen.
0: Gegrüßet seist du, Maria, voller Gnade, der Herr ist mit dir. Du bist gebenedeit unter den Frauen und gebenedeit ist die Frucht deines Leibes, Jesus, der in uns den Glauben vermehre.
1: Heilige Maria, Mutter Gottes, bitte für uns Sünder, jetzt und in der Stunde unseres Todes. Amen.
0: Gegrüßet seist du, Maria, voller Gnade, der Herr ist mit dir. Du bist gebenedeit unter den Frauen, und gebenedeit ist die Frucht deines Leibes, Jesus, der in uns die Hoffnung stärke.
1: Heilige Maria, Mutter Gottes, bitte für uns Sünder, jetzt und in der Stunde unseres Todes. Amen.
0: Gegrüßet seist du, Maria, voller Gnade, der Herr ist mit dir. Du bist gebenedeit unter den Frauen, und gebenedeit ist die Frucht deines Leibes, Jesus, der in uns die Liebe entzünde.
1: Heilige Maria, Mutter Gottes, bitte für uns Sünder, jetzt und in der Stunde unseres Todes. Amen.
0: Ehre sei dem Vater und dem Sohn und dem Heiligen Geist.
1: Wie im Anfang, so auch jetzt und alle Zeit und in Ewigkeit. Amen. O mein Jesus, verzeih uns unsere Sünden, bewahre uns vor dem Feuer der Hölle. Führe alle Seelen in den Himmel, besonders jene, die deiner Barmherzigkeit am meisten bedürfen.

0: bieten das erste freudenreiche Geheimnis, Jesus, den du, o Jungfrau, vom Heiligen Geist empfangen hast.
1: Dieses erste Geheimnis wollen wir beten für die Kirche, für die Priester, Ordensleute, Gottgeweihte. Guter Gott, lass sie eine laut vernehmbare Stimme zum Schutz für das ungeborene Leben sein. Vater unser im Himmel, geheiligt werde dein Name, dein Reich komme, dein Wille geschehe, wie im Himmel so auf Erden. Gegrüßet seist du, Maria, voll der Gnade, der Herr ist mit dir. Du bist gebenedeit unter den Frauen, und gebenedeit ist die Frucht deines Leibes, Jesus, den du, o Jungfrau, vom Heiligen Geist empfangen hast.
2: Heilige Maria, Mutter Gottes, bitte für uns Sünder, jetzt und in der Stunde unseres Todes. Amen.
1: Gegrüßet seist du, Maria, voll der Gnade, der Herr ist mit dir. Du bist gebenedeit unter den Frauen, und gebenedeit ist die Frucht deines Leibes, Jesus, den du, o Jungfrau, vom Heiligen Geist empfangen hast.
2: Heilige Maria, Mutter Gottes, bitte für uns Sünder, jetzt und in der Stunde unseres Todes. Amen.
1: Gegrüßet seist du, Maria, voller Gnade, der Herr ist mit dir. Du bist gebenedeit unter den Frauen, und gebenedeit ist die Frucht deines Leibes, Jesus, den du, Jungfrau, vom Heiligen Geist empfangen hast.
2: Heilige Maria, Mutter Gottes, bitte für uns Sünder, jetzt und in der Stunde unseres Todes. Amen.
1: Gegrüßet seist du, Maria, voller Gnade, der Herr ist mit dir. Du bist gebenedeit unter den Frauen, und gebenedeit ist die Frucht deines Leibes, Jesus, den du, Jungfrau, vom Heiligen Geist empfangen hast.
2: Heilige Maria, Mutter Gottes,
1: gegrüßet seist du, Maria, voller Gnade, der Herr ist mit dir. Du bist gebenedeit unter den Frauen, und gebenedeit ist die Frucht deines Leibes, Jesus, den du, o Jungfrau, vom Heiligen Geist empfangen hast.
2: Heilige Maria, Mutter Gottes, gebt für uns Sünder, jetzt und in der Stunde unseres Todes.
1: Gegrüßet seist du, Maria, voller Gnade, der Herr ist mit dir. Du bist gebenedeit unter den Frauen, und gebenedeit ist die Frucht deines Leibes, Jesus, den du, o Jungfrau, vom Heiligen Geist empfangen hast.
2: Heilige Maria, Mutter Gottes, bitte für uns, jetzt und in der Stunde unseres Todes. Amen.
1: Gegrüßet seist du, Maria, voller Gnade, der Herr ist mit dir. Du bist gebenedeit unter den Frauen, und gebenedeit ist die Frucht deines Leibes, Jesus, den du, Jungfrau, vom Heiligen Geist empfangen hast.
2: Heilige Maria, Mutter Gottes, bitte für uns, jetzt und in der Stunde unseres Todes. Amen.
1: Gegrüßet seist du, Maria, voller Gnade, der Herr ist mit dir. Du bist gebenedeit unter den Frauen, und gebenedeit ist die Frucht deines Leibes, Jesus, den du, Jungfrau, vom Heiligen Geist empfangen hast.
2: Heilige Maria, Mutter Gottes, bitte für uns Sünder, jetzt und in der Stunde unseres Todes. Amen.
1: Gegrüßet seist du, Maria, voller Gnade, der Herr ist mit dir. Du bist gebenedeit unter den Frauen, und gebenedeit ist die Frucht deines Leibes, Jesus, den du, Jungfrau, Frau vom Heiligen Geist empfangen hast.
2: Heilige Maria, Mutter Gottes, bitte für uns jetzt und in der Stunde unseres Todes. Amen.
1: Gegrüßet seist du, Maria, voller Gnade, der Herr ist mit dir. Du bist gebenedeit unter den Frauen, und gebenedeit ist die Frucht deines Leibes, Jesus, den du, o Jungfrau, vom Heiligen Geist empfangen hast.
2: Heilige Maria, Mutter Gottes, bitte für uns jetzt und in der Stunde unseres Todes. Amen.
1: Ehre sei dem Vater und dem Sohn und dem Heiligen Geist.
2: Wie im Anfang, so auch jetzt und alle Zeit. Amen. O mein Jesus, dann sei uns unsere Sünden bewahre uns vor dem Feuer der Hölle, führe alle Seelen, besonders die deiner Barmherzigkeit am meisten. Amen.

0: Wir beten das zweite freudenreiche Geheimnis, Jesus, den du, o Jungfrau, zu Elisabeth getragen hast.
1: Das zweite Geheimnis beten wir für alle, die mitverantwortlich sind. Mütter, Väter, Ärzte und Politiker. Besonders auch für alle, die durch Schweigen, Nichtstun, Wegschauen den Tod Unschuldiger ermöglichen.
2: Vater unser im Himmel, geheiligt werde dein Name, dein Reich komme, dein Wille geschehe, wie im Himmel, so auf Erden.
1: Unser tägliches Brot gib uns heute und vergib uns unsere Schuld, wie auch wir vergeben unseren Schuldigern. Und führe uns nicht in Versuchung, sondern erlöse uns von dem Bösen. Amen.
2: Gegrüßet seist du, Maria, voll der Gnade. Der Herr ist mit dir. Du bist gebenedeit unter den Frauen und gebenedeit ist die Frucht deines Leibes, Jesus, den du, Jungfrau, zu Elisabeth getragen hast.
1: Heilige Maria, Mutter Gottes, bitte für uns Sünder, jetzt und in der Stunde unseres Todes. Amen.
2: Gegrüßet seist du, Maria, voll der Gnade. Der Herr ist mit dir. Du bist gebenedeit unter den Frauen und gebenedeit ist die Frucht deines Leibes, Jesus, den du, Jungfrau, zu Elisabeth getragen hast.
1: Heilige Maria, Mutter Gottes, bitte für uns Sünder, jetzt und in der Stunde unseres Todes. Amen.
2: Gegrüßet seist du, Maria, voll der Gnade. Der Herr ist mit dir. Du bist gebenedeit unter den Frauen und gebenedeit ist die Frucht deines Leibes, Jesus, den du, Jungfrau, zu Elisabeth getragen hast.
1: Heilige Maria, Mutter Gottes, bitte für uns Sünder, jetzt und in der Stunde unseres Todes. Amen.
2: Gegrüßet seist du, Maria, voll der Gnade. Der Herr ist mit dir. Du bist gebenedeit unter den Frauen. Und gebenedeit ist die Frucht deines Leibes, Jesus, den du, Jungfrau, zu Elisabeth getragen hast.
1: Heilige Maria, Mutter Gottes, bitte für uns Sünder, jetzt und in der Stunde unseres Todes. Amen.
2: Gegrüßet seist du, Maria, voll der Gnade. Der Herr ist mit dir. Du bist gebenedeit unter den Frauen und gebenedeit ist die Frucht deines Leibes, Jesus, den du, Jungfrau, zu Elisabeth getragen hast.
1: Heilige Maria, Mutter Gottes, bitte für uns Sünder, jetzt und in der Stunde unseres Todes. Amen.
2: Gegrüßet seist du, Maria, voll der Gnade, der Herr ist mit dir. Du bist gebenedeit unter den Frauen und gebenedeit ist die Frucht deines Leibes, Jesus, den du, Jungfrau, zu Elisabeth getragen hast.
1: Heilige Maria, Mutter Gottes, bitte für uns Sünder, jetzt und in der Stunde unseres Todes. Amen.
2: Gegrüßet seist du, Maria, voll der Gnade, der Herr ist mit dir. Du bist gebenedeit unter den Frauen und gebenedeit ist die Frucht deines Leibes, Jesus, den du, Jungfrau, zu Elisabeth getragen hast.
1: Heilige Maria, Mutter Gottes, bitte für uns Sünder, jetzt und in der Stunde unseres Todes. Amen.
2: Gegrüßet seist du, Maria, voll der Gnade, der Herr ist mit dir. Du bist gebenedeit unter den Frauen und gebenedeit ist die Frucht deines Leibes, Jesus, den du, Jungfrau, zu Elisabeth getragen hast.
1: Heilige Maria, Mutter Gottes, bitte für uns Sünder, jetzt und in der Stunde unseres Todes. Amen.
2: Gegrüßet seist du, Maria, voll der Gnade, der Herr ist mit dir. Du bist gebenedeit unter den Frauen und gebenedeit ist die Frucht deines Leibes, Jesus, den du, Jungfrau, zu Elisabeth getragen hast.
1: Heilige Maria, Mutter Gottes, bitte für uns Sünder, jetzt und in der Stunde unseres Todes. Amen.
2: Gegrüßet seist du, Maria, voll der Gnade, der Herr ist mit dir. du bist gebenedeit unter den Frauen, und gebenedeit ist die Frucht deines Leibes, Jesus, den du, Jungfrau, zu Elisabeth getragen hast.
1: Heilige Maria, Mutter Gottes, bitte für uns Sünder, jetzt und in der Stunde unseres Todes. Amen.
2: Ehre sei dem Vater, dem Sohn und dem Heiligen Geist.
1: Wie im Anfang, so auch jetzt und alle Zeit und in Ewigkeit. Amen.
2: O mein Jesus, verzeih uns unsere Sünden, bewahre uns vor dem Feuer der Hölle, führe alle Seelen in den Himmel, besonders jene, die am meisten deiner Barmherzigkeit bedürfen.

0: Wir beten das dritte freudenreiche Geheimnis, Jesus, den du, o Jungfrau, zu Bethlehem geboren hast.
1: Das dritte Gesatzl beten wir für alle Menschen, die mithelfen, dass ein Mensch auf Erden sein kann. Sein kann, um zu lieben und um geliebt zu werden. Denn jeder Mensch ist ein Wunschkind Gottes und alles Leben ist ein Ausdruck seiner Liebe. Vater unser im Himmel, geheiligt werde dein Name, dein Reich komme, dein Wille geschehe, wie im Himmel, so auf Erden.
2: Unser tägliches Brot gib uns heute und vergib uns unsere Schuld. Ja, auch wir vergeben unseren Schuldigern. Führe uns nicht in Versuchung, sondern erlöse uns von der Böse. Amen.
1: Gegrüßet seist du, Maria, voller Gnade, der Herr ist mit dir. Du bist gebenedeit unter den Frauen. Und gebenedeit ist die Frucht deines Leibes, Jesus, den du, Jungfrau, zu Bethlehem geboren hast.
2: Heilige Maria, Mutter Gottes, bitte für uns Sünder, jetzt und in der Stunde unseres Todes. Amen.
1: Gegrüßet seist du, Maria, voller Gnade, der Herr ist mit dir. Du bist gebenedeit unter den Frauen. Und gebenedeit ist die Frucht deines Leibes, Jesus, den du, Jungfrau, zu Bethlehem geboren hast.
2: Heilige Maria, Mutter Gottes, bitte für uns Sünder, jetzt und in der Stunde unseres Todes. Amen.
1: Gegrüßet seist du, Maria, voller Gnade, der Herr ist mit dir. Du bist gebenedeit unter den Frauen, und gebenedeit ist die Frucht deines Leibes, Jesus, den du, o Jungfrau, zu Bethlehem geboren hast.
2: Heilige Maria, Mutter Gottes, bitte für uns Sünder, jetzt und in der Stunde unseres Todes. Amen.
1: Gegrüßet seist du, Maria, voller Gnade, der Herr ist mit dir. Du bist gebenedeit unter den Frauen, und gebenedeit ist die Frucht deines Leibes, Jesus, den du, Jungfrau, zu Bethlehem geboren hast.
2: Heilige Maria, Mutter Gottes, bitte für uns Sünder, jetzt und in der Stunde unseres Todes. Amen.
1: Gegrüßet seist du, Maria, voller Gnade, der Herr ist mit dir. Du bist gebenedeit unter den Frauen, und gebenedeit ist die Frucht deines Leibes, Jesus, den du, o Jungfrau, zu Bethlehem geboren hast.
2: Heilige Maria, Mutter Gottes, bitte für uns Sünder, jetzt und in der Stunde unseres Todes. Amen.
1: Gegrüßet seist du, Maria, voller Gnade, der Herr ist mit dir. Du bist gebenedeit unter den Frauen, und gebenedeit ist die Frucht deines Leibes, Jesus, den du, Jungfrau, zu Bethlehem geboren hast.
2: Heilige Maria, Mutter Gottes, bitte für uns Sünder, jetzt und in der Stunde unseres Todes. Amen.
1: Gegrüßet seist du, Maria, voller Gnade, der Herr ist mit dir. Du bist gebenedeit unter den Frauen, und gebenedeit ist die Frucht deines Leibes, Jesus, den du, Jungfrau, zu Bethlehem geboren hast.
2: Heilige Maria, Mutter Gottes, bitte für uns Sünder, jetzt und in der Stunde unseres Todes. Amen.
1: Gegrüßet seist du, Maria, voller Gnade, der Herr ist mit dir. Du bist gebenedeit unter den Frauen, und gebenedeit ist die Frucht deines Leibes, Jesus, den du, Jungfrau, zu Bethlehem geboren hast.
2: Heilige Maria, Mutter Gottes, bitte für uns Sünder, jetzt und in der Stunde unseres Todes. Amen.
1: Gegrüßet seist du, Maria, voller Gnade, der Herr ist mit dir. Du bist gebenedeit unter den Frauen, und gebenedeit ist die Frucht deines Leibes, Jesus, den du, Jungfrau, zu Bethlehem geboren hast.
2: Heilige Maria, Mutter Gottes, bitte für uns Sünder, jetzt und in der Stunde unseres Todes. Amen.
1: Gegrüßet seist du, Maria, voller Gnade, der Herr ist mit dir. Du bist gebenedeit unter den Frauen, und gebenedeit ist die Frucht deines Leibes, Jesus, den du, Jungfrau, zu Bethlehem geboren hast.
2: Heilige Maria, Mutter Gottes, bitte für uns Sünder, jetzt und in der Stunde unseres Todes. Amen.
1: Ehre sei dem Vater und dem Sohn und dem Heiligen Geist.
2: Wie im Anfang, so auch jetzt und alle Zeit und in Ewigkeit. Amen. O mein Jesus, verzeih uns unsere Sünden, bewahre uns vor dem Feuer der Hölle, für alle Seelen in den Himmel, besonders jene, die am meisten deine Barmherzigkeit bedürfen. Amen. Amen.
0: Wir beten das vierte freudenreiche Geheimnis, Jesus, den du, o Jungfrau, im Tempel aufgeopfert hast.
1: Dieses vierte Geheimnis wollen wir für die Familien beten, die so wunderbaren Orte der Geborgenheit, des Schutzes und der Würde für Kinder sind. Familien, die das Zeugnis für das Leben auch sind, und zwar vom ersten Moment der Empfängnis bis zum natürlichen Tode.
3: Vater unser im Himmel, geheiligt werde dein Name, dein Reich komme, dein Wille geschehe, wie im Himmel, so auch auf Erden.
1: Unser tägliches Brot gib uns heute und vergib uns unsere Schuld, wie auch wir vergeben unseren Schuldigern. Und führe uns nicht in Versuchung, sondern erlöse uns von dem Bösen. Amen.
3: Gegrüßet seist du, Maria, voll der Gnade. Der Herr ist mit dir, du bist gebenedeit unter den Frauen und gebenedeit ist die Frucht deines Leibes, Jesus, den du Jungfrau im Tempel aufgeopfert hast.
1: Heilige Maria, Mutter Gottes, bitte für uns Sünder, jetzt und in der Stunde unseres Todes. Amen.
3: Gegrüßet seist du, Maria, voll der Gnade. Der Herr ist mit dir, du bist gebenedeit unter den Frauen und gebenedeit ist die Frucht deines Leibes, Jesus, den du, Jungfrau, im Tempel aufgeopfert hast.
1: Heilige Maria, Mutter Gottes, bitte für uns Sünder, jetzt und in der Stunde unseres Todes. Amen.
3: Gegrüßet seist du, Maria, voll der Gnade, der Herr ist mit dir. Du bist gebenedeit unter den Frauen und gebenedeit ist die Frucht deines Leibes, Jesus, den du, Jungfrau, im Tempel aufgeopfert hast.
1: Heilige Maria, Mutter Gottes, bitte für uns Sünder, jetzt und in der Stunde unseres Todes. Amen.
3: Gegrüßet seist du, Maria, voll der Gnade, der Herr ist mit dir. Du bist gebenedeit unter den Frauen und gebenedeit ist die Frucht deines Leibes, Jesus, den du, Jungfrau, im Tempel aufgeopfert hast.
1: Heilige Maria, Mutter Gottes, bitte für uns Sünder, jetzt und in der Stunde unseres Todes. Amen.
3: Gegrüßet seist du, Maria, voll der Gnade, der Herr ist mit dir. Du bist gebenedeit unter den Frauen und gebenedeit ist die Frucht deines Leibes, Jesus, den du, Jungfrau, im Tempel aufgeopfert hast.
1: Heilige Maria, Mutter Gottes, bitte für uns Sünder, jetzt und in der Stunde unseres Todes. Amen.
3: Gegrüßet seist du, Maria, voll der Gnade, der Herr ist mit dir. Du bist gebenedeit unter den Frauen und gebenedeit ist die Frucht deines Leibes, Jesus, den du, Jungfrau, im Tempel aufgeopfert hast.
1: Heilige Maria, Mutter Gottes, bitte für uns Sünder, jetzt und in der Stunde unseres Todes. Amen.
3: Gegrüßet seist du, Maria, voll der Gnade, der Herr ist mit dir. Du bist gebenedeit unter den Frauen und gebenedeit ist die Frucht deines Leibes, Jesus, den du, Jungfrau, im Tempel aufgeopfert hast.
1: Heilige Maria, Mutter Gottes, bitte für uns Sünder, jetzt und in der Stunde unseres Todes. Amen.
3: Gegrüßet seist du, Maria, voll der Gnade. Der Herr ist mit dir. Du bist gebenedeit unter den Frauen und gebenedeit ist die Frucht deines Leibes, Jesus, den du, Jungfrau, im Tempel aufgeopfert hast.
1: Heilige Maria, Mutter Gottes, bitte für uns Sünder, jetzt und in der Stunde unseres Todes. Amen.
3: Gegrüßet seist du, Maria, voll der Gnade, der Herr ist mit dir. Du bist gebenedeit unter den Frauen und gebenedeit ist die Frucht deines Leibes, Jesus, den du, Jungfrau, im Tempel aufgeopfert hast.
1: Heilige Maria, Mutter Gottes, bitte für uns Sünder, jetzt und in der Stunde unseres Todes. Amen.
3: Gegrüßet seist du, Maria, voll der Gnade, der Herr ist mit dir. Du bist gebenedeit unter den Frauen und gebenedeit ist die Frucht deines Leibes, Jesus, den du, Jungfrau, im Tempel aufgeopfert hast.
1: Heilige Maria, Mutter Gottes, bitte für uns Sünder, jetzt und in der Stunde unseres Todes. Amen.
3: Die Ehre sei dem Vater, dem Sohn und dem Heiligen Geist.
1: Wie im Anfang, so auch jetzt und alle Zeit und in Ewigkeit. Amen.
3: O mein Jesus, verzeih uns unsere Sünden, bewahre uns vor den Feuer der Hölle, führe alle Seelen in den Himmel, besonders jene, die deine Barmherzigkeit am meisten bedürfen. Amen.

0: Hallo.
1: Wir beten jetzt das fünfte Geheimnis. Jesus, den du, o Jungfrau, im Tempel wiedergefunden hast.
2: Das letzte Geheimnis beten wir für unser Radio Maria, für Bruder Peter, für alle Mitarbeiter und Sie, liebe Hörer. Eine so wertvolle Hilfe für das Erkennen der Wahrheit des Lebens in Jesus Christus. Eine Hilfe für das Ja zum ungeborenen Leben. Vater unser im Himmel, geheiligt werde dein Name, dein Reich komme, dein Wille geschehe, wie im Himmel, so auf Erden.
0: Unser tägliches Brot gib uns heute und vergib uns unsere Schuld, wie auch wir vergeben unseren Schuldigern. Und führe uns nicht in Versuchung, sondern erlöse uns von dem Bösen. Amen.
2: Gegrüßet seist du, Maria, voll der Gnade. Der Herr ist mit dir. Du bist gebenedeit unter den Frauen. Und gebenedeit ist die Frucht deines Leibes, Jesus, den du, o Jungfrau, im Tempel wiedergefunden hast.
0: Heilige Maria, Mutter Gottes, bitte für uns Sünder, jetzt und in der Stunde unseres Todes. Amen.
2: Gegrüßet seist du, Maria, voller Gnade, der Herr ist mit dir. Du bist gebenedeit unter den Frauen, und gebenedeit ist die Frucht deines Leibes, Jesus, den du, Jungfrau, im Tempel wiedergefunden hast.
0: Heilige Maria, Mutter Gottes, bitte für uns Sünder, jetzt und in der Stunde unseres Todes. Amen.
2: Gegrüßet seist du, Maria, voller Gnade, der Herr ist mit dir. Du bist gebenedeit unter den Frauen, und gebenedeit ist die Frucht deines Leibes, Jesus, den du, Jungfrau, im Tempel wiedergefunden hast.
0: Heilige Maria, Mutter Gottes, bitte für uns Sünder, jetzt und in der Stunde unseres Todes. Amen.
2: Gegrüßet seist du, Maria, voller Gnade, der Herr ist mit dir. Du bist gebenedeit unter den Frauen.

0: Amen.
1: Gegrüßet seist du, Maria, voller Gnade, der Herr ist mit dir. Du bist gebenedeit unter den Frauen, und gebenedeit ist die Frucht deines Leibes, Jesus, den du, Jungfrau, im Tempel wiedergefunden hast.
0: Heilige Maria, Mutter Gottes, bitte für uns Sünder, jetzt und in der Stunde unseres Todes. Amen.
1: Gegrüßet seist du, Maria, voller Gnade, der Herr ist mit dir. Du bist gebenedeit unter den Frauen, und gebenedeit ist die Frucht deines Leibes, Jesus, den du, o Jungfrau, im Tempel wiedergefunden hast.
0: Heilige Maria, Mutter Gottes, bitte für uns Sünder, jetzt und in der Stunde unseres Todes. Amen.
1: Gegrüßet seist du, Maria, voller Gnade, der Herr ist mit dir. Du bist gebenedeit unter den Frauen, und gebenedeit ist die Frucht deines Leibes, Jesus, den du, o Jungfrau, im Tempel wiedergefunden hast.
0: Heilige Maria, Mutter Gottes, bitte für uns Sünder, jetzt und in der Stunde unseres Todes. Amen.
1: Gegrüßet seist du, Maria, voller Gnade, der Herr ist mit dir. Du bist gebenedeit unter den Frauen, und gebenedeit ist die Frucht deines Leibes, Jesus, den du, o Jungfrau, im Tempel wiedergefunden hast.
0: Heilige Maria, Mutter Gottes, bitte für uns Sünder, jetzt und in der Stunde unseres Todes. Amen.
1: Gegrüßet seist du, Maria, voller Gnade, der Herr ist mit dir. Du bist gebenedeit unter den Frauen, und gebenedeit ist die Frucht deines Leibes, Jesus, den du, o Jungfrau, im Tempel wiedergefunden hast.
0: Heilige Maria, Mutter Gottes, bitte für uns Sünder, jetzt und in der Stunde unseres Todes. Amen.
1: Ehre sei dem Vater und dem Sohn und dem Heiligen Geist.
0: Wie im Anfang, so auch jetzt und alle Zeit und in Ewigkeit. Amen. O mein Jesus, verzeih uns unsere Sünden, bewahre uns vor dem Feuer der Hölle, führe alle Seelen in den Himmel, besonders jene, die deiner Barmherzigkeit am meisten bedürfen. Amen.
1: Ja, liebe Hörer, ich habe so eine Freude im Herzen. Ich glaube, wir machen das schon ungefähr 4 Jahre jeden Monat und immer rufen Sie an. Ich danke wirklich von Herzen für unser gemeinsames Gebet, für jede Rosenkranzperle, die unsere himmlische Mami sicher als Geschenk zu ihrem Sohn bringt. Ich bin überzeugt, dass dadurch Frauen im Schwangerschaftskonflikt heilende Hilfe Gottes erfahren können. Und auch Menschen finden, die ihnen zur Seite stehen. Wirklich großes Vergelt's Gott. Und ich habe auch eine große Freude gehabt, mitzubekommen, dass unser Erzbischof im Radio Maria Studio Wien zu Besuch war und auch so viele Fragen beantwortet hat und so wertschätzend über unsere Arbeit in Radio Maria gesprochen hat. Und es hat mich auch gefreut, dass er erzählt hat, dass er einige Jahre Teil von Legio Maria war, was wirklich auch ein ganz großes Geschenk ist für die Welt, wo die Menschen da so treu an der Hand der Mutter Gottes zu den Menschen gehen und ihnen von Jesus erzählen. Und deswegen habe ich heute ein Gebet von dieser Legion Mariens ausgesucht, ein Gebet für die Familien. Das darf ich noch zum Schluss beten. Jesus, Maria und Josef, in euch betrachten wir den Glanz der wahren Liebe. An euch wenden wir uns voll Vertrauen. Heilige Familie von Nazareth, mache auch unsere Familien zu Orten der Gemeinschaft und Räumen des Gebetes, zu echten Schulen des Evangeliums und kleinen Hauskirchen. Heilige Familie von Nazareth, nie mehr gebe es in unseren Familien Gewalt, Verschlossenheit, Spaltung. Wer Verletzung erfahren oder Anstoß nehmen musste, möge bald Trost und Heilung finden. Möge in uns allen, in allen Familien wieder das Bewusstsein erweckt werden für die Heiligkeit und Unantastbarkeit der Familie, für ihre Schönheit im Plan Gottes. Amen.
2: Amen. Ja, ich danke ganz herzlich der Katharina Achammer für die schönen Betrachtungen und fürs Beten. Und wenn Sie jetzt nicht dran gekommen sind zum Mitbeten, um 15 Uhr haben wir den Barmherzigkeitsrosen.

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Der süße Kaffee der Genossin Nadja. »Genosse, ich bin in der Patsche«, sagte Skamoja. »Jedermann hat sein besonderes Kreuz und er muss es ertragen«, antwortete Don Camillo. »Es handelt sich nicht um ein Kreuz«, erklärte Skamoja. »Man hat mir eine Erbse in den Schuh geschoben und ich muss sie dir weitergeben, der du mein direkter Vorgesetzter bist. Dann wirst du sie dem Chef zuschieben und der Chef wem er will, gemäß der Rangordnung der Partei.« Don Camillo vom Babylon der Halle, schließlich gelangweilt, hatte sich in sein Zimmer zurückgezogen. Da er sich aufs Bett geworfen hatte, richtete er sich auf. »Wenn es sich um eine offizielle Sache handelt«, sagte er, »dann setz dich und sprich.« Skamoja hob seine Schultern. »Ich berichte dir, wie die Dinge stehen, und dann wirst du entscheiden, ob es sich um eine offizielle Sache handelt oder nicht. Kennst du den Genossen Gibetti?« »Natürlich kenne ich ihn«, rief Don Camillo. In Wirklichkeit wusste Don Camillo vom Genossen Gibetti nur das, was er im Marschbefehl Pepones gelesen hatte. Toskaner, 40 Jahre, Elektrotechniker, Chef einer Partisaneneinheit mit vielen bedeutenden Aktionen als Aktivposten, ein äußerst geschulter, tüchtiger und zuverlässiger Aktivist. Viel und nichts, weil der Genosse Gibetti einer der drei Auserwählten war, die ihre Karten nie aufgedeckt hatten. Wie der Sizilianer Fridi Lee und der Sarde Curullo war der Genosse Gibetti stets sehr zugeknöpft gewesen, indem er jede seiner Gebärden und jedes seiner Worte überwachte. »Gibetti gefällt mir«, fuhr Skamoja fort. »Er ist aufrecht wie du und ich, ein Mann der Tat, der wenig schwatzt, in den Bergen hat er Großes geleistet und tausendmal die Haut riskiert.« »Ich weiß es«, versicherte Don Camillo. »Weißt du auch, dass er während des Krieges hier in der Umgebung von Stalino gekämpft hat? In Anbetracht dessen, wie er sich vom September 1943 an aufgeführt hat«, rief Don Camillo aus, »hat das nichts zu bedeuten.« »Einverstanden, Genosse«, entgegnete Skamoja. »Im Allgemeinen bedeutet es nichts, doch im Falle Gibetti bedeutet es etwas.« »Zum Beispiel«, fragte Don Camillo. »Zum Beispiel, dass er zu jener Zeit 23 Jahre zählte und trotz der Propaganda mit dem Feind zu fraternisieren begann. Und da der Feind aus einem herrlichen Stück Mädchen von 17 Jahren bestand, wirst du begreifen, dass es im Handumkehren mit dem Fraternisieren zu weit kam, kurz und gut, beide übertrieben. Dann kam der Rückzug und adieu dem Fressnapf.« Don Camillo breitete die Arme aus. »Genosse, das ist keine schöne Geschichte, aber der Krieg ist voll von solch traurigen Geschichten. In allen Teilen der Welt haben aus diesem oder jenem Grund Mädchen ein bisschen allzu sehr mit fremden, auf dem Durchmarsch befindlichen Soldaten fraternisiert.« »Stimmt«, gab Skamoja zu, »doch scheint es mir schwer, unter diesen Durchmarsch-Ex-Soldaten einen zu finden, der nach 17 Jahren verzweifelt an das fremde Mädchen denkt, mit dem er während des Krieges fraternisiert hat. Gibetti ist eine dieser seltenen Erscheinungen.« Der Genosse Skamoja betrachtete schweigend den Rauch seiner Zigarette. Dann fuhr er fort. »Er hat mir alles erzählt. Er wollte seine Sonja mit sich nehmen. Er verkleidete sie als Soldat und mit Hilfe seiner Kameraden war es beiden gelungen, schon eine schöne Kilometerzahl hinter sich zu bringen. Dann musste er das Mädchen nach hinten schicken, weil die Russen seine Abteilung einzukesseln drohten und er nicht wollte, dass das Mädchen Gefahr lief, eine Kugel zu erhalten. Er gab ihr allen Zwieback und die Fleischkonserven, die er bei den Kameraden erbetteln konnte, und ließ sie in einer zerfallenen Isba, indem er ihr befahl, sich all da zu verstecken und zu warten. Wenn es ihnen gelänge, sich aus dem Kessel zu befreien, käme er, sie wieder mit sich zu nehmen. Wenn du aber siehst, dass sie uns umbringen oder gefangen nehmen, sagte er, dann warte, bis alles ruhig ist und kehre nach Hause zurück. Entdecken sie dich, so erzähle, dass die italienischen Soldaten dich geraubt haben. Die Schlacht dauerte 3 Tage und war eine harte Sache, doch am Schluss mussten die Russen zurück, um nicht ihrerseits eingekesselt zu werden. Gibetti fand die Isba wieder, aber das Mädchen
fand er nicht. Er kehrte nach Italien zurück, das Mädchen ins Gehirn genagelt. Nach dem 8. September ging er in die Berge, wo er, wie wir wissen, Heldentaten vollbrachte, immer mit dem Gedanken an seine Sonja im Kopf und mit dem Vorsatz, zurückzukehren und sie zu suchen. Nach dem Krieg handelte es sich um ein schwieriges Vorhaben, obwohl er den Krieg gegen Russland nicht gewollt hatte. Es gelang ihm bloß, von Moskau 4 oder 5 Briefe abschicken zu lassen, indem er dazu irgendwelche Genossen benützte, die nach Russland gingen. Vielleicht sind die Briefe nicht abgegangen, vielleicht haben sie ihre Bestimmung nicht erreicht. Tatsache ist, dass er nie eine Antwort bekam. Schließlich hatte er Gelegenheit, nach 17 Jahren selbst nach Russland zu kommen und dazu mit günstigen Aussichten, denn im ersten Programm war ein Besuch von Stalino vorgesehen. Das Mädchen wohnte seinerzeit in einem Dorf bei Stalino und Gibetti, hatte bei unserer Abreise die Zuversicht, dorthin zu gelangen. Dann wurde das Programm geändert und er steckte bis zu den Augen im Sumpf. Deshalb hat er sich mir anvertraut. Er hat mir die ganze Geschichte erzählt. »Du stehst mit der Genossin Nadja auf vertrautem Fuß«, sagte er mir zum Schluss. »Schau zu, ob sie mich empfehlen kann. Ich möchte hierbleiben. Ich bin zu allem entschlossen, nur um dieses Mädchen zu finden.« Ich habe ihm geantwortet, er möge mich machen lassen, und gleich darauf hätte ich mir gerne die Zunge abgebissen. Ich habe der Genossin Nadja alles berichtet, von A bis Z. Sie ist eine Genossin mit dem Kopf am rechten Fleck, und sie stellte fest, dass man vor allem die Lage des Mädchens kennen müsse. Ich habe ihr den Namen und die Adresse des Mädchens gegeben, und sie hat sofort einem Freund, der in Stalino ein Bonze ist, geschrieben. Skamoja unterbrach sich. Er zog ein mit der Maschine beschriebenes Blatt aus der Tasche und reichte es Don Camillo. »Heute ist die Antwort eingetroffen«, fuhr er dann fort. Don Camillo drehte das Blatt in den Händen und schüttelte den Kopf. »Für mich ist das so viel wie nichts«, brummte er. »Ich kann nicht Russisch.« »Da ist auch die italienische Übersetzung«, fügte Skamoja bei und gab ihm ein anderes mit Bleistift beschriebenes Blatt. Es besagte mit wenig Worten viel. Sonja war in einer Ispa nahe den feindlichen Linien von einer motorisierten sowjetischen Abteilung entdeckt worden. Sie trug einen italienischen Militärmantel und erklärte, es wäre ihr gelungen, den Italienern, die sie auf ihrem Rückzug vom Dorfe K. verschleppt hätten, zu entfliehen. Sie wurde nach K. zurückgebracht und dem Dorfchef übergeben. Da man dort Bescheid wusste, hatte man Sonja angeklagt, dem Feind aus freiem Willen gefolgt zu sein. Sie wurde wegen Kollaboration mit dem Feind verurteilt und erschossen. Skamoja versicherte entschlossen. »Ich werde es dem Gibetti bestimmt nicht sagen. Halt es, wie du willst, Genosse. Wenn du es als angezeigt erachtest, dann bring ihm bei, dass ihm die Russen seine Sonja ermordet haben. Sag es ihm. Wenn du es ihm nicht sagst, so sei dir bewusst, dass er zu allem entschlossen ist, auch zum Ausreißen, bloß um hier zu bleiben. Ich wasche meine Hände in Unschuld.« Der Genosse Skamoja ging und ließ ihn allein. Niemand wird sich vorstellen, dass ausgerechnet in der Sowjetunion keine kleinen Sendlinge des Teufels im Umlauf sind. Don Camillo fand sofort einen zu seinen Füßen, der ihn am Saum der Kutte zog, die er im Geiste immer trug. Einen vermaledeiten Schwätzer, der sich ablagte, ihm zuzuflüstern. »Mut, Hochwürden! Erledige auch den Genossen Gibetti!« Don Camillo befreite sich mit einem Fußtritt von dem kleinen Satanas, und da in diesem Augenblick Pepone ins Zimmer trat, gab er ihm die beiden Blätter in die Hand. Danach sprach er: »Genosse, Major Minor Cessat, wie man mir die Erbse gab, gebe ich sie weiter.« Dann erzählte Don Camillo, da die beiden Blättchen nicht genügten, den Sachverhalt klarzulegen, dem Pepone die Geschichte haargenau. Als er fertig war, verschloss Pepone die Türe doppelt und machte sich Luft. »10«, brüllte er. »10, die allerbesten der Besten sein sollten.
Rondella kommt nach Russland, um Erbsen zu sehen, und lässt sich nach Hause schicken. Skamoja kommt mit Parfum in der Tasche, um den Casanova zu spielen. Capece, um ihm Konkurrenz zu machen. Baciga, um am schwarzen Markt Geschäfte zu machen. Tavan, um das Licht auf das Grab des Bruders zu stellen. Perato soll Fotografien für die Unita machen und macht andere, um sie den dreckigen kapitalistischen Zeitungen zu verkaufen. Er glaubt, mich zu hintergehen, aber ich habe es gemerkt. Und jetzt deckt auch Gibetti, der ein idealer Genosse schien, die Batterien auf. Ist es möglich, dass nicht einer der 10 gekommen ist, nur zum Zwecke, die Sowjetunion zu sehen? Alle haben also verfluchte Privatinteressen? Don Camillo versucht, ihn zu trösten. Du bist ungerecht, Genosse. Curullo und Fridili scheinen völlig verlässliche und uneigennützige Genossen zu sein. Schöne Sache. 2 Affen, die nie das Maul aufmachen und dir nicht einmal guten Tag sagen, um sich keine Blöße zu geben. Du vergisst den Genossen Tarocci, stellte Don Camillo frecherweise fest. Tarocci, knurrte Pepone, wie aus den Wolken gefallen. Was für ein Tarocci! Dann erinnerte er sich, und indem er sich breitbeinig vor Don Camillo hinpflanzte, schwenkte er einen Zeigefinger, der vor Empörung bebte unter dessen Nase. »Ihr«, keuchte er, »ihr werdet machen, dass ich herzkrank nach Hause komme.« Der Atem versagte ihm, und er fiel aufs Bett. »Ihr habt mich erpresst«, stammelte er. »Ihr habt mich in eine schmutzige Sache verwickelt, und ich würde, wenn man es zu wissen bekäme, vor der ganzen Welt lächerlich dastehen. Seit ich euch auf der Tram in Rom begegnet bin, erlebe ich die schlimmsten Stunden meines Lebens. Seit jenem Augenblick steht jedes Mal, da ich sehe, dass ihr den Mund auftut, mein Herz still. Das Essen bleibt mir wie Zement im Magen liegen. Nachts geht es von einem Alpdruck zum anderen. Und am Morgen stehe ich mit zermürbten Knochen auf.« Pepone trocknete sich den Schweiß, der von der Stirne tropfte. »Wenn ihr mich in den Dreck werfen wollt, um euch zu vergnügen, so werft mich hin. Ich bin schon im Dreck.« Don Camillo hatte Pepone nie so außer Fassung gesehen. Er hatte auch nie gedacht, dass Pepone derart aus der Fassung geraten würde, und er verspürte Mitleid. »Gott ist mein Zeuge, dass ich dir nie Schlimmes zufügen wollte«, rief er aus. Pepone wischte sich immer noch den Schweiß ab. »So, warum habt ihr mich dann gezwungen, diese dreckige Komödie aufzuführen? Es gibt längst keinen eisernen Vorhang mehr. Ihr habt Ausländer jeder Rasse herumreisen sehen. Konntet ihr euch nicht als Mann verkleiden und auf eigene Faust als Tourist herkommen? Das Geld, das hätte ich euch gegeben. So wie die Dinge liegen, hat mich die Erpressung, obwohl ich kein Geld auslegen musste, 100.000 Mal mehr gekostet. Und noch ist es nicht zu Ende. Oder wolltet ihr die Genugtuung haben, auf Kosten der Sowjetunion hierher zu kommen?« Don Camillo schüttelte den Kopf. »Nein, ich wollte Russland nicht mit den Augen des Touristen sehen. Mich interessierte es, Russland mit deinen Augen zu sehen, mit euren Augen. Es ist nicht das Gleiche, eine Oper vom Balkon oder vom Parkett aus anzusehen oder sie inmitten der Komparsen des Chors zu betrachten. Genosse, 2 Fälle sind möglich. Entweder hast du dein Gehirn, als du Senator wurdest, dem Parteiganzen verschrieben, oder du musst zugeben, dass ich aus einem ehrlichen Grund, nicht aus Bosheit, so gehandelt habe.« Pepone erhob sich und näherte sich der Bank, auf der sein Koffer stand. Er streckte die Hand aus, um ihn zu öffnen, zog sie aber sogleich wieder an sich und kehrte betrübt an den Ausgangsort zurück. »Ihr habt mich sogar der Tröstung durch den Cognac beraubt«, rief er verbittert aus. »Was glaubtet ihr zu gewinnen, als ihr dem Genossen Origov meinen Cognac schenktet?« »Nichts«, bekannte Don Camillo, »im Gegenteil. Ich habe dabei verloren, weil ich dir jetzt von meinem geben muss.« Eine Flasche alten Cognacs kam aus dem Koffer Don Camillos hervor, und nachdem Pepone ein gutes Glas hinuntergestürzt hatte, überwand er seine Krise. »Und nun«, erkundigte sich Don Camillo, dabei wies er auf die beiden Blätter, »wozu hast du dich entschlossen?«
Bringt das selbst in Ordnung, antwortete Pepone. Ich weiß nichts und will nichts wissen.

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Liebe Hörerfamilie, wir beten nun den Barmherzigkeitsrosenkranz. Barmherziger Jesus, im Augenblick deines Kreuzestodes, für uns bete ich dich an und lobpreise dich und bitte, umfasse mit deiner unerschöpflichen Barmherzigkeit die ganze Menschheit, besonders die armen Sünder und die Sterbenden. Amen. An dieser Stelle möchte ich Sie auch fordern, dass irgendjemand mit mir betet. Die Nummer im Studio ist 0720 578 578 und von außerhalb Österreichs 0043 720 578 578.

0: Im Namen des Vaters und des Sohnes und des Heiligen Geistes.
1: Amen.
0: Vater unser im Himmel, geheiligt werde dein Name. Dein Reich komme, dein Wille geschehe, wie im Himmel so auf Erden.
1: Unser tägliches Brot gib uns heute und vergib uns unsere Schuld, wie auch wir vergeben unseren Schuldigern. Und führe uns nicht in Versuchung, sondern erlöse uns von dem Bösen. Amen.
0: Gegrüßet seist du, Maria, voll der Gnade, der Herr ist mit dir. Du bist gebenedeit unter den Frauen, und gebenedeit ist die Frucht deines Leibes, Jesus.
1: Heilige Maria, Mutter Gottes, bitte für uns Sünder, jetzt und in der Stunde unseres Todes. Amen.
0: Ich glaube an Gott, den Vater, den Allmächtigen, den Schöpfer des Himmels und der Erde, und an Jesus Christus, seinen eingeborenen Sohn, unseren Herrn, empfangen durch den Heiligen Geist, geboren von der Jungfrau Maria, gelitten unter Pontius Pilatus, gekreuzigt, gestorben und begraben, hinabgestiegen in das Reich des Todes, am dritten Tage auferstanden von den Toten, aufgefahren in den Himmel. Er sitzt zur Rechten Gottes des allmächtigen Vaters. Von dort wird er kommen, zu richten die Lebenden und die Toten.
1: Ich glaube an den Heiligen Geist, die heilige katholische Kirche, Gemeinschaft der Heiligen, Vergebung der Sünden, Auferstehung der Toten und das ewige Leben. Amen.

0: Ewiger Vater, ich opfere dir auf den Leib und das Blut, die Seele und die Gottheit deines über alles geliebten Sohnes, unseres Herrn Jesus Christus.
1: Zur Sühne für unsere Sünden und für die Sünden der ganzen Welt.
0: Durch sein schmerzhaftes Leiden.
1: Habe Erbarmen mit uns und mit der ganzen Welt.
0: Durch sein schmerzhaftes Leiden.
1: Habe Erbarmen mit uns und mit der ganzen Welt.
0: Durch sein schmerzhaftes Leiden.
1: Habe Erbarmen mit uns und mit der ganzen Welt.
0: Durch sein schmerzhaftes Leiden.
1: Habe Erbarmen mit uns und mit der ganzen Welt.
0: Durch sein schmerzhaftes Leiden.
1: Habe Erbarmen mit uns und mit der ganzen Welt.
0: Durch sein schmerzhaftes Leiden.
1: Habe Erbarmen mit uns und mit der ganzen Welt.
0: Durch sein schmerzhaftes Leiden.
1: Habe Erbarmen mit uns und mit der ganzen Welt.
0: Durch sein schmerzhaftes Leiden.
1: Habe Erbarmen mit uns und mit der ganzen Welt.
0: Durch sein schmerzhaftes Leiden.
1: Habe Erbarmen mit uns und mit der ganzen Welt.
0: Durch sein schmerzhaftes Leiden.
1: Habe Erbarmen mit uns und mit der ganzen Welt.

0: Ewiger Vater, ich opfere dir auf den Leib und das Blut, die Seele und die Gottheit deines über alles geliebten Sohnes, unseres Herrn Jesus Christus.
1: Zur Sühne für unsere Sünden und für die Sünden der ganzen Welt.
0: Durch sein schmerzhaftes Leiden.
1: Hab Erbarmen mit uns und mit der ganzen Welt.
0: Durch sein schmerzhaftes Leiden.
1: Hab Erbarmen mit uns und mit der ganzen Welt.
0: Durch sein schmerzhaftes Leiden.
1: Hab Erbarmen mit uns und mit der ganzen Welt.
0: Durch sein schmerzhaftes Leiden.
1: Hab Erbarmen mit uns und mit der ganzen Welt.
0: Durch sein schmerzhaftes Leiden.
1: Hab Erbarmen mit uns und mit der ganzen Welt.
0: Durch sein schmerzhaftes Leiden.
1: Hab Erbarmen mit uns und mit der ganzen Welt.
0: Durch sein schmerzhaftes Leiden.
1: Hab Erbarmen mit uns und mit der ganzen Welt.
0: Durch sein schmerzhaftes Leiden.
1: Hab Erbarmen mit uns und mit der ganzen Welt.
0: Durch sein schmerzhaftes Leiden.
1: Hab Erbarmen mit uns und mit der ganzen Welt.
0: Durch sein schmerzhaftes Leiden.
1: Hab Erbarmen mit uns und mit der ganzen Welt.

0: Ewiger Vater, ich opfere dir auf den Leib und das Blut, die Seele und die Gottheit deines über alles geliebten Sohnes, unseres Herrn Jesus Christus.
1: Zur Sühne für unsere Sünden und für die Sünden der ganzen Welt.
0: Durch sein schmerzhaftes Leiden.
1: Hab Erbarmen mit uns und mit der ganzen Welt.
0: Durch sein schmerzhaftes Leiden.
1: Hab Erbarmen mit uns und mit der ganzen Welt.
0: Durch sein schmerzhaftes Leiden.
1: Hab Erbarmen mit uns und mit der ganzen Welt.
0: Durch sein schmerzhaftes Leiden.
1: Hab Erbarmen mit uns und mit der ganzen Welt.
0: Durch sein schmerzhaftes Leiden.
1: Hab Erbarmen mit uns und mit der ganzen Welt.
0: Durch sein schmerzhaftes Leiden.
1: Hab Erbarmen mit uns und mit der ganzen Welt.
0: Durch sein schmerzhaftes Leiden.
1: Hab Erbarmen mit uns und mit der ganzen Welt.
0: Durch sein schmerzhaftes Leiden.
1: Hab Erbarmen mit uns und mit der ganzen Welt.
0: Durch sein schmerzhaftes Leiden.
1: Hab Erbarmen mit uns und mit der ganzen Welt.
0: Durch sein schmerzhaftes Leiden.
1: Hab Erbarmen mit uns und mit der ganzen Welt.

0: Ewiger Vater, ich opfere dir auf den Leib und das Blut, die Seele und die Gottheit deines über alles geliebten Sohnes, unseres Herrn Jesus Christus,
1: zur Sühne für unsere Sünden und für die Sünden der ganzen Welt.
0: Durch sein schmerzhaftes Leiden
1: hab Erbarmen mit uns und mit der ganzen Welt.
0: Durch sein schmerzhaftes Leiden
1: hab Erbarmen mit uns und mit der ganzen Welt.
0: Durch sein schmerzhaftes Leiden
1: hab Erbarmen mit uns und mit der ganzen Welt.
0: Durch sein schmerzhaftes Leiden
1: hab Erbarmen mit uns und mit der ganzen Welt.
0: Durch sein schmerzhaftes Leiden
1: hab Erbarmen mit uns und mit der ganzen Welt.
0: Durch sein schmerzhaftes Leiden
1: hab Erbarmen mit uns und mit der ganzen Welt.
0: Durch sein schmerzhaftes Leiden
1: hab Erbarmen mit uns und mit der ganzen Welt.
0: Durch sein schmerzhaftes Leiden
1: hab Erbarmen mit uns und mit der ganzen Welt.
0: Durch sein schmerzhaftes Leiden
1: hab Erbarmen mit uns und mit der ganzen Welt.
0: Durch sein schmerzhaftes Leiden
1: hab Erbarmen mit uns und mit der ganzen Welt.

0: Ewiger Vater, ich opfere dir auf den Leib und das Blut, die Seele und die Gottheit deines über alles geliebten Sohnes, unseres Herrn Jesus Christus.
1: Zur Sühne für unsere Sünden und für die Sünden der ganzen Welt.
0: Durch sein schmerzhaftes Leiden.
1: Hab Erbarmen mit uns und mit der ganzen Welt.
0: Durch sein schmerzhaftes Leiden.
1: Hab Erbarmen mit uns und mit der ganzen Welt.
0: Durch sein schmerzhaftes Leiden.
1: Hab Erbarmen mit uns und mit der ganzen Welt.
0: Durch sein schmerzhaftes Leiden.
1: Hab Erbarmen mit uns und mit der ganzen Welt.
0: Durch sein schmerzhaftes Leiden.
1: Hab Erbarmen mit uns und mit der ganzen Welt.
0: Durch sein schmerzhaftes Leiden.
1: Hab Erbarmen mit uns und mit der ganzen Welt.
0: Durch sein schmerzhaftes Leiden.
1: Hab Erbarmen mit uns und mit der ganzen Welt.
0: Durch sein schmerzhaftes Leiden.
1: Hab Erbarmen mit uns und mit der ganzen Welt.
0: Durch sein schmerzhaftes Leiden.
1: Hab Erbarmen mit uns und mit der ganzen Welt.
0: Durch sein schmerzhaftes Leiden.
1: Hab Erbarmen mit uns und mit der ganzen Welt.
0: Heiliger Gott, heiliger starker Gott, heiliger unsterblicher Gott.
1: Hab Erbarmen mit uns und mit der ganzen Welt.
0: Heiliger Gott, heiliger starker Gott, heiliger unsterblicher Gott.
1: Hab Erbarmen mit uns und mit der ganzen Welt.
0: Heiliger Gott, heiliger starker Gott, heiliger unsterblicher Gott.
1: Hab Erbarmen mit uns und mit der ganzen Welt.
0: O Blut und Wasser aus dem Herzen Jesu, als Quelle der Barmherzigkeit für uns entströmt.
1: Jesus, wir vertrauen und hoffen auf dich. Amen.
0: Im Namen des Vaters und des Sohnes und des Heiligen Geistes.
1: Amen.
0: Gelobt sei Jesus Christus.
1: In Ewigkeit. Amen.
0: Maria mit dem Kinde lieb.
1: Uns allen deinen Segen gib.

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0: Stehen, sitzen, stehen, sitzen, stehen, sitzen, stehen. Knien, ein paar Schritte nach vorne gehen. Stehen, knien und fertig. In regelmäßigen Abständen kommen mir in den sozialen Medien Videos unter, in denen die katholische Heilige Messe so beschrieben wird. Für Außenstehende wirken diese konkreten liturgischen Formen eher ungewohnt. Und wenn wir uns Katholiken einmal ehrlich selbst fragen, ob wir wirklich verstehen, wozu die Sakramente dienen und was bei der Heiligen Messe passiert, dann wissen wir das oft auch nicht so ganz im Detail. Der Katechismus der katholischen Kirche ist uns da eine große Hilfe und den möchten wir in dieser Katechismus-Sendung zur Hand nehmen. Dazu begrüßt sie Sarah Ettlinger. Besonders einen Aspekt der Liturgie möchten wir heute beleuchten. Gott, der Vater als Ursprung und Ziel der Liturgie. Dazu wird unser Referent Don Xandro Pachter-Reihhofen von der Gemeinschaft St. Martin die Abschnitte 1076 bis 1083 aus dem Katechismus durchgehen. Wenn Sie also einen Katechismus griffbereit haben, schlagen Sie ihn gern ab diesen Abschnitt, ab Abschnitt 1076 auf. Somit darf ich nun Don Xandro bei uns auf Sendung begrüßen. Grüß Gott.
1: Ja, grüß Gott. Danke sehr. Ich freue mich, dass wir wieder weitermachen können mit der Katechismus-Reihe. Und es beginnt heute mit dieser Nummern, die Sie da angesagt haben, 1076 bis 1083, wirklich ein großer neuer Abschnitt. Wir haben eigentlich bis auf die letzte Sendung, glaube ich, aber davor wirklich jetzt seit Monaten, wenn nicht gar schon ein Jahr oder mehr als ein Jahr, den Katechismus also Stück für Stück abgearbeitet und waren da eigentlich großteils in diesem Teil der das Glaubensbekenntnis, also das, woran wir glauben, dass ich glaube an Gott, in seinen 12 Artikeln durchgegangen ist, 12 Glaubensartikel. Und das hat uns wirklich viel und lange beschäftigt und ist auch natürlich die Grundlage für alles Weitere. Und sind jetzt mit der letzten Sendung in den großen zweiten Teil des Katechismus eingelangt. Es gibt insgesamt 4 Teile und der zweite Teil ist betitelt die Feier des christlichen Mysteriums und es geht hier eben um die Sakramente. Und in diesem zweiten Teil gibt es jetzt einmal einen einen Abschnitt, der die Grundlagen formuliert und legt und der ist übertitelt und damit beginnen wir eben heute die sakramentale Heilsordnung. Die sakramentale Heilsordnung. Also wirklich jetzt einmal, bevor man in die einzelnen Sakramente hineingeht, die 7 Sakramente oder auch dann die Sakramentalien, bevor man eben, wie es schon angesprochen wurde in der Anmoderation, wirklich sich anschaut, was läuft alles in der Messe, was passiert da, warum, zu welchem Zeitpunkt, was ist die Bedeutung der einzelnen Worte und Geste, wird jetzt in dieser Sendung und in den folgenden Sendungen, dem Katechismus folgend, erst einmal die Zeit genommen, um Grundlegendes dazu zu sagen, warum und wieso überhaupt unser Glaube Sakramente kennt. Das ist ja mal, sage ich, nichts Selbstverständliches eigentlich. Ja, also man könnte ja sagen, gut, also Jesus hat uns gerettet und durch seinen Tod am Kreuz und seine Auferstehung und die Ausgießung des Heiligen Geistes. Und ja, das war es jetzt einfach. Also er hat es getan. Was gibt es da noch zu tun? Oder warum bräuchte man da noch was anderes? Oder vielleicht kann man sich dann auch einfach nur damit zufriedenstellen, dass man sagt, ja, man liest eben in den Heiligen Schriften nach, was Jesus für uns getan hat, um sich da sozusagen zu vergewissern, dass wir gerettet sind. Oder vielleicht reicht es auch einfach nur innerlich im Gebet, sich Gott und seinen Sohn, der gesandt hat, dem Heiligen Geist zu öffnen. Warum gibt es eigentlich Sakramente, also liturgische Handlungen, die in einer, meistens in der Kirche eben stattfinden müssen und so. Das ist alles gar nichts Selbstverständliches und das soll eben in den ersten Abschnitt hier bedacht werden. Und die Nummer 10, 76 ist wirklich die Einleitung zu diesem ganzen großen Abschnitt, der jetzt doch uns einiges Sendungen lang beschäftigen wird. Und ich lese den einfach vor, weil der wirklich ja, wichtig ist und sehr viel hier einleitet. 1076. Durch die Ausgießung des Heiligen Geistes wurde am Pfingsttag die Kirche der Welt offenbar. Die Ausgießung des Heiligen Geistes lässt in der Vermittlung des Mysteriums eine neue Zeit anbrechen. Die Zeit der Kirche, in der Christus durch die Liturgie seiner Kirche sein Heilswerk kundtut, vergegenwärtigt und mitteilt, bis er kommt. Während dieser Zeit der Kirche lebt und handelt Christus fortan in und mit seiner Kirche auf eine neue, für diese neue Zeit eigene Weise. Er handelt durch die Sakramente. Die der Kirche des Ostens und des Westens gemeinsame Überlieferung nennt das sakramentale Ökonomie. Diese besteht in der Mitteilung oder Ausspendung der Früchte des Paschamysteriums Christi in der Feier der sakramentalen Liturgie der Kirche. Soweit der Katechismus der katholischen Kirche. Und er sagt eben, dass jetzt in der Zeit der Kirche, die Zeit, die angebrochen ist mit Pfingsten, mit der Ausgießung des Geistes, Christus gegenwärtig ist, dass er lebt und handelt in der Kirche auf eine neue, eigene Weise. Er handelt durch die Sakramente. Das muss man sich einmal ein bisschen auf der Zunge zergehen lassen, zu sagen, Christus handelt durch die Sakramente. Wir sind es, glaube ich, einfach sehr gewohnt, zu denken, dass Gott auf, ich weiß nicht, tausenderlei Arten handelt. Ja, also dass er eben, ich weiß nicht, ja, das Geschick der Welt bestimmt, dass er in Christus auch durch seinen Geist weht, wo er will, in jedem Herzen, das sich ihm öffnet. Also einfach, wir haben eine sehr breite Vorstellung und die soll jetzt auch nicht verneint werden. Aber grundsätzlich, ja, also die normale Art, wie Christus, der Auferstandene in der Zeit der Kirche, also seit Pfingsten, wie er handelt, ist durch die Sakramente. Also das wird wirklich massiv hier betont und ich glaube, dass das für viele von uns gar nicht mehr so selbstverständlich ist, was ja auch total nachvollziehbar ist. Wir leben einfach in einer Zeit, wo viele Menschen, die wir kennen, in unserer eigenen Familie, Freundeskreis, überall rund um uns herum, also das ist ja gar keine Ausnahme mehr, ganz im Gegenteil, mit Sakramenten eigentlich gar nicht in Berührung kommen oder fast gar nicht in Berührung kommen. Und natürlich gehen wir davon aus, dass auch Gott natürlich irgendwie oder auch Christus ja mit denen zu tun hat, dass er mit ihnen lebt, ja, oder wir sagen einfach zwei oder drei in meinem Namen versammelt sind, also ohne dass da noch ein Sakrament ist, da ist Christus mitten unter ihnen. Aber die katholische Kirche betont wirklich ganz explizit, Christus handelt durch die Sakramente. So ist er gegenwärtig. Es gibt einen Theologen, Karl-Heinz Menke, der lebt noch, ein deutscher Theologe, der hat ein Buch geschrieben über Sakramente und es hat, finde ich, wirklich einen wunderschönen Titel. Er nennt es nämlich Wesen und Wunde des Katholizismus. Wesen und Wunde des Katholizismus heißt eben, das ist das Wesen des Katholizismus. Die Sakramente, das macht den Katholizismus aus. Man kann die Sakramente nicht wegnehmen, ohne einfach, ja, dass das Ganze in sich zusammenfallen würde. Das ist das Herzstück, das ist das, ja, das Eigentliche, das ist das, worum es geht. So handelt Christus in der Kirche, das ist der katholische Glaube. Und gleichzeitig aber Wunde, natürlich, weil es in unserer heutigen Zeit einfach ja sehr fragwürdig geworden ist, diese Vorstellung, dass Christus, dass Gott durch Christus handelt, ja nicht immer und überall, wo immer sich eben jemand ihm öffnet und so, ist auch gut und recht und schön, hat seinen Platz in unseren Glaubensvorstellungen, stimmt schon. Ja, aber dass er eigentlich handelt in den Sakramenten, dass dort Christus auf eine eigene Art, auf die wesentliche Art, auf die grundsätzliche Art

um uns herum sagen, ja, warum muss ich in die Kirche gehen, um ja, zu Gott zu kommen? Oder warum muss ich in den Beichtstuhl gehen, um die Vergebung der Sünden zu haben? Oder warum muss ich dies und jenes Ritus, damit Christus an mir handelt? Und da kommen wir sicher oft immer wieder ein bisschen straucheln. Wir sagen, na, ja, das ist jetzt so, oder ja. Aber es ist eben ein ganz zentraler, oder wie es eben das Wesen, ein wesentlicher Aspekt unseres Glaubens. Da können wir es uns nicht leisten, dass wir da sozusagen nicht wirklich wissen, wieso und warum. Ja, diese sakramentale Ökonomie, um die soll es jetzt gehen, und diese Nummer 1076 hat jetzt eben diese grundsätzliche Einleitung, sage ich einmal, gemacht. Und jetzt tauchen wir gleich ins erste Kapitel in diesem großen Abschnitt ein. Das erste Kapitel heißt das Paschamysterium in der Zeit der Kirche. Und da wiederum der erste Artikel, das ist uns jetzt, glaube ich, schon bekannt aus den vorigen Sendungen, dass da immer, also Abschnitt, dann Kapitel, dann Artikel. Das ist so die Unterordnung. Also, und jetzt in diesem Artikel, der ist, mit dem wir uns heute beschäftigen, die Liturgie, Werk der heiligsten Dreifaltigkeit. Also um zu verstehen, warum überhaupt sakramentale Ökonomie, warum diese ganze Sakramentensache, muss man am Anfang ansetzen. Und der Anfang von allem, das ist einmal die Dreifaltigkeit. Und in der Dreifaltigkeit ist der Anfang von allem der Vater. Deswegen sind die heutigen Nummern nur dem Vater gewidmet. In der nächsten Sendung wird es dann gehen um Christus, in der Sendung darauf dann der Heilige Geist. Heute einmal der Vater, wir setzen wirklich ganz grundsätzlich an beim Vater. Von dem wird jetzt gesagt, und ich zitiere einfach diesen kleine Überschrift hier: Der Vater ist Ursprung und Ziel der Liturgie. Ursprung und Ziel. Das ist vielleicht einfach das Wichtigste, was man selber auch mitnehmen muss, wenn es über den Vater, Gott den Vater geht und die Beziehung zur Liturgie. Er ist der Ursprung. Es kommt alle Liturgie, alles, worum es in Sakramenten geht, kommt von ihm und führt zu ihm. Also er ist Ursprung und Ziel. Und das wird jetzt hier, ich muss es ganz offen zugeben, ich habe den Katechismus natürlich, ich habe in meiner Ausgabe gesehen, habe ich schon Sachen unterstrichen gehabt in der Vergangenheit einmal, aber irgendwie ist mir das ein bisschen aus dem Gedächtnis gekommen, ich habe mir das nicht gemerkt, dass ganz zentral jetzt hier eingegangen wird auf den Begriff des Segens. Alles, was wir heute besprechen, wird hier beschrieben mit eben diesem Wort Segen. Es ist interessant, man hätte vielleicht auch nehmen können Gnade oder eben Wirken oder was immer. Es wird genommen das Wort Segen und eingeleitet, oder ja, wird dieses Wort durch eine Stelle aus dem Epheserbrief, und zwar aus dem ersten Kapitel, Vers 3 bis 6, der wird zitiert, das ist die ganze Nummer 1077, wo ihm gesagt wird, ich zitiere jetzt den Epheserbrief hier: Gepriesen sei der Gott und Vater unseres Herrn Jesus Christus, er hat uns mit allem Segen seines Geistes gesegnet durch unsere Gemeinschaft mit Christus im Himmel. Er hat uns gesegnet und erwählt und vorausbestimmt, dass wir unsererseits zu ihm gelangen. Ich zitiere wieder, er hat uns aus Liebe im Voraus dazu bestimmt, seine Söhne zu werden durch Jesus Christus und nach seinem gnädigen Willen zu ihm zu gelangen, zum Lob seiner herrlichen Gnade. Zum Lob seiner herrlichen Gnade. Der Segen, der von Gott kommt, und das Lob der herrlichen Gnade Gottes, das von uns aufsteigt. Also diese Bewegung von oben herab, der Segen, und dann eben dieses aufsteigende Lob zur Herrlichkeit seiner Gnade von unten hinauf aufs Ziel hin. Interessant eben, er hat uns dazu bestimmt, nach seinem gnädigen Willen zu ihm zu gelangen, zum Lob seiner herrlichen Gnade. Das heißt, wozu sollen wir zu Gott gelangen? Warum ist er das Ziel? Damit wir ihn loben. Aber man kann es natürlich auch umdrehen und sagen, indem wir ihn loben, gelangen wir zu ihm. Indem wir ihn so loben, wie es seiner würdig ist, indem wir das rechte Lob ihm darbringen. Und dass wir dieses rechte Lob darbringen können, das übersteigt unsere Kräfte ganz wesentlich. Und da werden eben jetzt die Sakramente und die Rolle des Hohen Priesters Christus in den nächsten Sendungen besprochen werden, ganz zentral eine Rolle spielen.

0: 10,78 sagt uns jetzt eben, Segnen ist eine göttliche Handlung, die Leben schenkt und im Vater ihren Ursprung hat. Dieser Segen, das deutsche Wort Segen, im Neuen Testament, das ist ja auf Griechisch geschrieben, steht dann immer Eulogia. Eulogia, das Eu, das können wir zum Beispiel aus dem Eucharistie oder auch aus Euangelium, auch wenn wir es meistens Evangelium aussprechen, aber Eu heißt einfach gut und Logia, so wie Logos, ist das gute Wort. Also Eulogia ist das gute Wort und tatsächlich auch auf Latein, der Segen ist die Benedictio. Bene ist wieder gut, so wie Eu, und Dictio ist eben das Sagen, so wie Logia, also das gute Wort, das gute Sagen. Aber der Katechismus sagt eben, ja, aber ein Segen ist nicht einfach nur ein Wort, sondern zugleich Wort und Gabe. Zugleich Wort und Gabe. Und das ist natürlich sehr interessant, weil damit haben wir eigentlich das, wovon wir in den Sakramenten immer reden. Was sind Sakramente? Ja, Sakramente, da wird etwas gesagt, aber gleichzeitig auch bewirkt. Also es wird etwas geschenkt, eine Gabe. Ja? Also wenn der Priester eben sagt, ich spreche dich los von deinen Sünden, dann sagt er zwar etwas, aber es wird eben auch etwas gegeben, nämlich die Vergebung der Sünden. Und deswegen ist es vom Katechismus sehr wunderbar gewählt, dass man einleitet, diesen ganzen großen Abschnitt über Sakramente, durch den Segen. Weil im Segen eben genau das enthalten ist, genau das drinnen liegt. Ein Wort, aber auch eine Gabe. Die Nummer 1079 bis 1081, drei Nummern, sind dann eigentlich nur so eine, könnte sagen, Zusammenfassung der Bibel, dass eben von Anfang der Bibel, vom ersten Satz aus, also von der Schöpfungsgeschichte bis zum Ende des himmlischen Jerusalem, eigentlich die ganze Bibel davon handelt, dass eben Gott segnet. Ja, also Gott, wie er die Welt schafft, sagt er immer, es war sehr gut. Das ist ja nichts anderes als ein Segen, zu sagen, Gott sah, es war sehr gut. Ja. Und er sagt, es ist sehr gut. Und bis zum letzten, zu den Lobgesängen im himmlischen Jerusalem. Es wird eben gesagt, dass die ganze Geschichte auch, die Heilsgeschichte des Volkes, nichts anderes ist als Gott, der segnet, und der Mensch, der im Glauben, zum Beispiel eben Abraham, der Vater der Glaubenden, diesen Segen entgegennimmt. Und diese Segen Gottes, diese göttlichen Segnungen, die zeigen sich immer wieder, ist Nummer 1081, sie zeigen sich in erstaunlichen, rettungbringenden Ereignissen. Also die ganzen Heilstaten Gottes im Alten Testament sind eben Momente, wo sich diese göttlichen Segnungen zeigen, sichtbar werden. Was natürlich auch ganz wesentlich ist, wenn wir von Sakramenten reden. Sakramente sind ja immer sichtbare Zeichen der göttlichen Gnade. Also ein Segen muss sich zeigen, damit wir anfangen können, von Sakramenten zu reden. Und im Alten Testament zeigte sich eben auch, nicht nur, aber auch ganz wesentliche, durch Ereignisse, durch das Heilswirken Gottes. Und dann aber 1082, darf ich wieder vorlesen, das, was im Alten Testament schon wirklich da ist. Es ist sehr interessant, weil das heißt, dass die sakramentale Ökonomie nicht erst mit der Kirche beginnt und den sieben Sakramenten, sondern von Anfang an, seit Beginn der Schöpfung. Ja, seit Beginn der Schöpfung gibt es die göttlichen Segnungen und gibt es insofern eben auch dieses sakramentale Handeln Gottes, dass er durch Worte und Zeichen seine Gnade schenkt. Aber das findet jetzt natürlich eine neue Vollkommenheit in der Liturgie der Kirche. Und ich darf eben vorlesen, Nummer 1082, in der Liturgie der Kirche wird der Segen Gottes vollkommen geoffenbart und mitgeteilt. Der Vater wird als Ursprung und Ziel allen Segens der Schöpfung und des Heiles anerkannt und angebetet. In seinem Fleisch gewordenen, für uns gestorbenen und auferstandenen Wort überhäuft er uns mit seinen Segnungen. Und durch das Wort legt er uns die Gabe aller Gaben, den Heiligen Geist, ins Herz. Wunderschön. Der Vater, Ursprung und Ziel, in Jesus Christus überhäuft er uns mit seinen Segnungen und durch das Wort schenkt er uns den Heiligen Geist, die Gabe aller Gaben, die größte Gabe. Wir haben eben gesagt, Segen ist immer Wort und Gabe. Das auferstandene Wort selbst Jesus Christus, das lebendige Wort und die Gabe, die lebendige Gabe selbst, der Heilige Geist. Wunderschön, wie das alles zusammenkommt. Der segnende Vater, ja, schenkt uns sein Wort, Jesus Christus, und seine Gabe, den Heiligen Geist. Also es ist wirklich die ganze Heilsökonomie, ja, zusammengefasst in dieser Idee oder diesem Wort des Segnens, der Vater, der die Welt segnet, der uns segnet. Und letztlich wird das eben in den Sakramenten einfach nur konkretisiert, entfaltet. Das wird uns jetzt beschäftigen, dann natürlich viele, viele Sendungen lang. Und das ist eben diese doppelte Dimension, und das ist die letzte Nummer, Nummer 1083, springt eben von dieser doppelten Dimension, also dass einerseits alles vom Vater kommt und andererseits eben wir zum Vater ihn anflehen, ihm die Opfergabe darbringen, seinen Sohn im Heiligen Geist und ihn eben bitten um immer weiter diese göttlichen Segnungen. Also diese grundlegenden Nummern hoffe ich, glaube ich, einfach ein bisschen mal ein Verständnis geweckt für diese Bedeutung des Segens, für die Bedeutung dieser sakramentalen Ökonomie, wo eben durch ein Wort und durch sichtbare Zeichen eine Gabe geschenkt wird und nicht irgendeine Gabe, sondern die Gabe aller Gaben, der Heilige Geist. Damit ist noch nicht alle Fragen, die ich am Anfang aufgeworfen habe, beantwortet. Da müssen wir ein bisschen uns noch gedulden. Das kommt eben noch in den nächsten Sendungen, in den nächsten Nummern, wenn wir das alles noch weiterarbeiten. Aber ich glaube, damit ist einmal so der große Rahmen abgesteckt und vor allem auch die Rolle des Vaters geklärt als Ursprung und Ziel der sakramentalen Heilsordnung. Ja, soweit mein Impuls für heute, ausgehend von diesen Nummern im Katechismus.
1: Herzlichen Dank, Vergeltsgott, für diese wunderbare Einordnung dieser Abschnitte in den Katechismus, damit wir auch verstehen, woher kommen diese Sakramente überhaupt, noch bevor wir auf die Sakramente tatsächlich blicken. Die Sakramente als Segen, als Wort und Gabe Gottes. Ja, liebe Hörerinnen und Hörer, Sie sind jetzt dazu eingeladen, mit Ihren Fragen zu diesen angesprochenen Themen sich zu melden. Die Telefonnummer dazu ist 0720 578 578, und von außerhalb Österreichs 0043 720 578 578.

In der heutigen Katechismus-Sendung mit Don Xandro Pachterei-Hofen von der Gemeinschaft St. Martin haben wir Gott, Gott Vater als Ursprung und Ziel der Liturgie betrachtet. Wenn wir auf die Sakramente, auf die liturgischen Formen, auf ja, die Geschenke, die die Kirche uns da gibt, blicken, dann erkennen wir, dass Gott seinen Segen in diesen Sakramenten ausgießt und uns schenkt. Ein Segen ist immer ein gutes Wort verbunden mit einer Gabe. Sakramente sind also der Segen Gottes. Ja, und wenn Sie dazu eine Frage haben zu den angesprochenen Themen, dann rufen Sie jetzt gerne dazu an 0720 578 578. Wir können auch besonders über die Bedeutung des Segens sprechen. Vielleicht gibt es dazu einige Fragen, die Sie schon seit längerem beschäftigen. Dann ist das jetzt eine gute Möglichkeit. Also nochmal die Telefonnummer 0720 578 578.

0: In der Zwischenzeit möchte ich selbst noch eine Frage einwerfen. Wenn Christus sich an die Sakramente bindet, also Christus ist in den Sakramenten gegenwärtig und Christus ist ja auch überall gegenwärtig, so wie du Don Xandro angesprochen hast, wenn sich zwei oder drei in seinem Namen versammeln, aber er bindet sich ganz konkret an die Sakramente, an diese fixen Formeln wie die Lossprechung, die du auch vorhin erwähnt hast. Wieso genau? Wieso wirkt da Gott auf eine besondere Art und Weise?
1: Das ist wirklich die ganz große Frage, gell, wenn es um Sakramente geht irgendwo. Also ohne jetzt da alles vorzugreifen, das noch irgendwie langsam sich erarbeitet werden muss in folgenden Sendungen, würde ich jetzt mal einfach eine Abkürzung nehmen für die Antwort sozusagen und einfach sagen, ja, warum ist das Wort Fleisch geworden? Also warum hat sich Gott in einem Menschen, Jesus von Nazareth, offenbart? Das ist nämlich letztlich genau dieselbe Frage. Ja. Gott, der Schöpfer der Welt, der immer und überall ist, dessen Geist seit Beginn der Schöpfung weht, wie es im ersten Vers der Bibel heißt, weht über dem ursprünglichen Wasser, dem ursprünglichen Chaos. Warum konkretisiert er sich so in einem Menschen, der vor 2000 Jahren in Bethlehem geboren ist und dann eben in Judäa und Galiläa gelebt hat und dort gestorben ist? Es ist das Geheimnis des Christentums. Also man könnte jetzt, glaube ich, ganz viele, jeder hört hoffentlich, hat automatisch Antworten, die ihm da kommen. Ja. Es hat sicher etwas zu tun einfach mit der Idee der Greifbarkeit oder der Wirklichkeit. Gell? Etwas, was nicht irgendwie Fleisch und Blut wird, was nicht irgendwie handfest irgendwo angreifbar, greifbar ist, ist vielleicht immer für uns Menschen zumindest immer eine Spur unwirklich. Ja, so wie Ideen halt eben auch einfach nur Hirngespinste sein können oder halt schöne Träume, gell? Ich meine, Ideen, ich könnte, Französisch gibt so ein schönes Sprichwort, ja, Bâtir de Château en Espagne, also ein Schloss in Spanien errichten, einfach nur in Ideen, aber solange man jetzt nicht hingeht und ein Stein nach dem anderen aufeinander türmt, ist da nichts Wirkliches. Und also wie gesagt, ich will jetzt nicht eine ganz große Antwort auf alle Fragen hier versuchen, aber irgendwie in die Richtung wird man wahrscheinlich gehen müssen, denken müssen, wenn man sagt, ja, ist es nicht oft so, auch unsere Vorsätze, gell, oder? Solange das nur Ideen sind, sind sie unwirklich. Und solange sie nur in unserem Geist sind, ist noch nichts getan, nichts erreicht. Erst wenn man sie umsetzt, erst wenn man sie verwirklicht, erst wenn man die in Tat wirklich werden lässt, auch irgendwo etwas tut, wirklich, erst dann bewirken sie auch etwas. Und ich kann mir vorstellen, dass man so ähnlich sich auch vorstellen kann, das Warum der Fleischwerdung, der Menschwerdung Gottes, dass sich eben fortsetzt, weil Sakramente sind ja eigentlich wirklich nur eine Fortsetzung dessen, dass Gott an einem bestimmten Ort, zu einer bestimmten Zeit sich gegenwärtig und lebend und wirksam da sein lässt.
0: Also durch die Worte kann dann Gott konkret auch wirken, also erst dann wird das Sakrament auch wirksam.
1: Also das werden wir, glaube ich, noch viel zu hören bekommen in den Folgesendungen. Es ist eben nicht nur ein Wort, sondern es ist immer auch etwas Greifbares beim Sakrament dabei. Ob das jetzt Brot und Wein oder Wasser oder Chrisam oder eine Handauflegung oder ein anderes Öl. Es ist immer was Greifbares auch dabei. Das Wort allein ist schon mehr als der Gedanke, ja, wenn man so will. Also der Gedanke drückt sich aus im Wort, aber dann kommt eben noch was dazu. Und dann ist es erst wirklich ein Sakrament. Ja.
0: Zu den Einsetzungen der Sakramente durch Jesus hat sich nun auch Gertraud gemeldet mit einer Ergänzung. Bitteschön.
2: Ja, grüß Gott. Ja, ich hätte das zu sagen, weil es gibt so viele Probleme immer wieder. Da heißt es auch bei meinen Kindern manchmal, ja, Jesus hat uns ja erlöst und da brauchst du keine Beichte mehr und da brauchst du nichts anderes nicht mehr. Und ich denke mir, das hat doch alles Jesus mit Petrus gesagt und das hat doch Jesus alles vom Anfang von der Taufe an bis hinauf zur Priesterweihe oder ja, hat er das alles selbst eingesetzt und das kann ich glauben und das ist einfach wunderschön und man merkt das auch. Man merkt das auch, ob das die Beichte ist oder das die Kommunion ist. Man spürt immer wieder auch den Frieden, den man dabei hat. Und darum sage ich, also ich kann das wirklich glauben. Und Jesus hat immer wieder gesagt, auch zum Petrus, wie er nach der Auferstehung oder zu seinen Jüngern, wie er gesagt hat, empfanget den Heiligen Geist und alles, was sie auf Erden binden wird auch im Himmel gebunden sein. Und er hat sich immer mit der Kirche zusammengetun. Oder zum Petrus, wenn mir die Sünde nachlasst, dem sind sie nachgelassen. Ja, wenn ich sie nicht zur Beichte trage, dann weiß er der Priester nicht, was ich gemacht habe. Und es kann mich niemand lossprechen. Mhm. Ne? Und die Sünden bleiben dann. Ich kann schon die Reue haben, das ist schon klar. Aber ohne Priester. Aber die Lossprechung, die kriege ich halt erst im Beichtstuhl. Und es gibt so viele Dinge da, wo man sagt, ja, das ist doch greifbar, dass das Jesus selbst eingesetzt hat und dass das nicht die Priester oder die Kirche eingesetzt hat. Und das ist immer ein großes Problem heutzutage bei den Jungen.
1: Mhm. Ja, also ich glaube, Sie sprechen da das ganze Wesentliche, Zentrale an. Also wenn man Jesus ernst nimmt, nicht nur das, was er gesagt und getan hat, sondern einfach nur, wer er ist, ja, nämlich das fleischgewordene Wort Gottes, aber auch dann, was er gesagt hat und getan hat, nämlich die Sakramente einzusetzen, wie Sie ganz richtigerweise betonen. Also wenn ich Jesus ernst nehme, dann muss ich auch die Sakramente ernst nehmen. Und deswegen glaube ich wirklich, diese ganze große Thematik der Sakramente ist eben wirklich nicht einfach nur, ja, das Wichtigste ist Jesus und Kreuz und Auferstehung. Und dann, ja, wenn man will, kann man auch noch an die Sakramente glauben und sie praktizieren. Sondern das gehört untrennbar zusammen. Das gehört untrennbar zusammen. Und ein Ort, wo man sieht, dass es untrennbar zusammen ist, geht, den haben Sie gerade eben richtigerweise angesprochen, ist, dass Jesus selbst das natürlich alles eingesetzt hat. Er hat das ja so bestimmt. Das haben wir uns ja nicht irgendwie selber aus dem Finger gezogen oder erfunden, sondern das kommt tatsächlich von ihm. Dass das alles nicht selbstverständlich ist und dass man da im Glauben auch immer wieder drum ringen muss und so, ist das eine. Aber das andere, glaube ich, dass wir wirklich ganz stark betonen müssen, ist, wer Jesus ernst nimmt, der muss auch die Sakramente ernst nehmen. Das kann man nicht, man kann nicht das eine ohne das andere haben, würde ich wirklich behaupten, ja.
0: Vielen Dank, liebe Gertraud, für diese Ergänzung noch über die Einsetzung der Sakramente und ja, dass wir sie deshalb auch ernst nehmen müssen, weil Jesus sie selbst eingesetzt hat. Ja, unsere Sendezeit neigt sich dem Ende zu und so würde ich dich, lieber Don Xandro, bitten um abschließende Worte und um den priesterlichen Segen.
1: Ja, ich kann abschließend wirklich nur ermutigen alle Hörerinnen und Hörer, das eigene sakramentale Leben wieder mit neuer Inbrunst, vielleicht neuer Überzeugung auch zu pflegen und vielleicht auch diesen Idee oder diese Wirklichkeit des göttlichen Segens sich einfach nochmal ein bisschen bewusster werden zu lassen, wie zentral das ist, dass wir von Gott gesegnet werden und dass wir ihm als Dank dafür unseren Lob und unser Gebet entgegenbringen und vor allem der Liturgie. Aber einfach wirklich dieser Gedanke, dass von Anfang der Schöpfung bis zum Ende letztlich sich alles drum dreht, dass Gott uns segnet. Alles dreht sich um die göttliche Segnung. Und damit ist die Schöpfung als Ganze und wir natürlich ganz besonders auch als Getaufte und Sakramenten empfangende, wir sind von Gott Gesegnete. Und das ist das Wichtigste überhaupt, dass wir von Gott Gesegnete sind. Und ich glaube, deswegen ist es auch passend, dass jede Sendung, jede Katechismus-Sendung auch immer schließt mit dem Segen, den ich dann gebe. Und in diesem Zusammenhang heute, glaube ich, ja, ist es ganz besonders wichtig, dass wir mit einem Segen schließen. Der Herr sei mit euch.
0: Und mit deinem Geiste.
1: auf die Fürsprache Mariens und aller Heiliger segne euch der allmächtige Gott, der Vater und der Sohn und der Heilige Geist.
0: Amen. Ein herzliches Vergelt's Gott, lieber Don Xandro, für die Ausführungen über das Thema Gott, der Vater als Ursprung und Ziel der Liturgie. Wir haben uns in dieser Katechismus-Sendung der Frage gestellt, warum es die Sakramente, die liturgischen Formen eigentlich in der Kirche gibt und wie wir Gott Vater als Quelle, als den Segensspender dieser Sakramente betrachten können. Durch diese Sendung begleitete sie Sarah Ettlinger und Sie können diese Sendung auch in Kürze in unserer Radiothek unter www.radiomaria.at nachhören und downloaden. Ich wünsche Ihnen noch einen gesegneten Tag, eine schöne Gebetszeit, wo wir das Gehörte auch noch vertiefen können und alles Gute für die nächsten Tage.

0: Es folgen nun die Nachrichten von Radio Vatikan.
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2: Leo der 14. betont, Drogenbekämpfung erfordert Zusammenarbeit und starke Familien. Russland, Erzbischof Gallagher besucht Moskaus orthodoxe Kathedrale und Papst trauert um Tote nach Sturzflut in Nepal. Das und mehr hören Sie in dieser Sendung. Ich bin Mario Galgano. Herzlich willkommen. Anlässlich des Treffens zur Rolle des Glaubens im Kampf gegen Drogenmissbrauch und die Rekrutierung Jugendlicher durch kriminelle Netzwerke hat Papst Leo XIV. An diesem Donnerstagvormittag im Vatikan die Bedeutung übergreifender Kooperationen hervorgehoben. Das Treffen, das von der Päpstlichen Kommission für Lateinamerika, dem lateinamerikanischen Bischofsrat CELAM und der Interamerikanischen Kommission für die Kontrolle des Drogenmissbrauchs, der Organisation Amerikanischer Staaten OAS, organisiert wurde, bringt in diesen Tagen Vertreter aus Amerika, Asien, Afrika und Europa im Vatikan zusammen. In seiner Ansprache bezeichnete der Papst Suchterkrankungen als ein komplexes Phänomen, das die Schwächen einer entmenschlichten Welt offenbare. Das Leid junger Menschen verlange nach umfassenden Maßnahmen, die kommunale Prävention, wissenschaftliche Versorgung, eine menschliche Justiz und pastorale Begleitung miteinander verbinden.
3: Las adicciones son un fenómeno complejo.
2: Sucht ist ein komplexes Phänomen, das das Versagen einer entmenschlichten Welt offenbart. Das Leid der Jugendlichen verlangt nach ganzheitlichen Antworten, Prävention auf Gemeindeebene, wissenschaftlich fundierte Betreuung, eine Justiz mit menschlichem Antlitz und eine nahbare seelsorgerische Begleitung. Unser Beitrag muss auf Fürsorge, Präsenz und den Wiederaufbau des gemeinschaftlichen Gefüges ausgerichtet sein. Der Papst hob vier zentrale Handlungsfelder hervor. Erstens sei die Partnerschaft zwischen der Kirche und internationalen Gremien unerlässlich, da kein Akteur die Drogenproblematik isoliert bewältigen könne. Zweitens strebe die Kirche im Dialog zwischen Wissenschaft und Glaube nicht danach, Fachbereiche wie Neurowissenschaften oder Psychiatrie zu ersetzen, sondern das Thema auf Grundlage des Evangeliums ganzheitlich zu beleuchten. Drittens fördere der weltweite Austausch der Ortskirchen den gemeinsamen Umgang mit pastoralen Herausforderungen. Viertens biete die ökumenische Zusammenarbeit eine Handlungsebene, um Jugendlichen in ihren Bedürfnissen beizustehen.
3: Actualmente somos testigos del dolor de muchas familias rotas.
2: Derzeit werden wir Zeugen des Leids vieler zerrütteter Familien, sei es durch Drogenkonsum, Gewalt, die Rekrutierung eines Kindes durch kriminelle Kreise, Armut oder den Mangel an Perspektiven, der Menschen an den Rand der Gesellschaft drängt. Der heilige Johannes Paul II. Hat uns aufgefordert, die Kirche zum Haus und zur Schule der Gemeinschaft zu machen. Und Papst Franziskus hat uns daran erinnert, dass Jesus möchte, dass wir das menschliche Elend berühren, dass wir das leidende Fleisch der anderen berühren. Hier kommt der Kern der Mission zum Ausdruck, die Sie erfüllen, dass die Kirche eine Familie sei, die insbesondere die Menschen einschließt, die leiden.
3: Que la Iglesia sea una familia, incluyendo especialmente a las personas que sufren.
2: Darüber hinaus verwies der Papst auf die Funktion der Familie. Eine funktionierende Familie stelle die wirksamste Prävention gegen Drogenkonsum dar. Angesichts gesellschaftlicher Belastungen wie Armut, Gewalt und Perspektivlosigkeit verlangte er eine kirchliche Gemeinschaft, die sich als verlässlicher Anhaltspunkt für benachteiligte und ausgrenzungsgefährdete Menschen versteht. Die Italienerin Anna Mediossi ist die Leiterin des Wallfahrtsorts Unsere liebe Frau vom Heiligen Kreuz in Oran, Algerien, einem Land mit einer überwältigenden muslimischen Mehrheit. Sie ist unseres Wissens zufolge die erste Rektorin überhaupt eines katholischen Heiligtums weltweit.
4: Ich kam ursprünglich als Architektin zu unserer lieben Frau vom Heiligen Kreuz, um auf Bitte des Bischofs von Oran, Jean-Paul Vesco, heute Kardinal, an der Renovierung des Heiligtums im Jahr 2017 mitzuwirken, erzählt Mediossi, die auch geweihte Jungfrau ist, im Interview mit den Vatikanmedien. Einen Rektor gab es damals nicht für den Wallfahrtsort, hatte es noch nie gegeben, weil noch keine Notwendigkeit dafür bestand. Das änderte sich dann Schritt für Schritt.
5: L'originalità
4: Das Besondere an diesem Heiligtum ist, dass es eine jährliche Diözesane-Wallfahrt und gelegentlich eine Messe beherbergt. Ansonsten ist es ein Heiligtum für Muslime, die im Sommer und an Wochenenden zu Dutzenden Jahrhunderten kommen, um es zu besuchen. Deshalb ist es wichtig, dass es jemanden gibt, der sie willkommen heißt und ihnen hilft zu entdecken, was eine Kirche ist, um zu zeigen, dass wir Geschwister sind und um der Welt zu bezeugen, dass wir friedlich zusammenleben können. Maria, sagt die katholische Wallfahrtsdirektorin, ist in einem Land wie Algerien ohnehin ein Weg zum Dialog, da die Gottesmutter auch in der muslimischen Tradition verehrt wird. Tatsächlich kommen aber viele Menschen einfach aus touristischen Gründen. Es ist ein wunderschöner Ort mit Blick auf die Stadt Oran und einer atemberaubenden Landschaft. Es ist berührend zu sehen, wie die Schönheit des Ortes innerhalb und außerhalb der Kapelle, dieser Moment der Überraschung über die Schönheit des Ortes, uns hilft, ins Gespräch zu kommen, Frieden zu finden. Und von dort aus können wir einander begegnen. Geschwisterlichkeit zwischen christlichen und muslimischen Gläubigen wird dort konkret, wo es auch um Arbeit geht, um Instandhaltung, um Pflege. Ich arbeite mit Muslimen zusammen und im Heiligtum wurden alle Gemälde, alle Szenen aus dem Leben Marias von algerischen, von muslimischen Künstlern gemalt. Meine tägliche Arbeit, alle Instandhaltungsarbeiten erledige ich mit lokalen Firmen und ich glaube, dass auch hier die Geschwisterlichkeit beginnt. Sie sind bereit, in einer Kirche mitzuarbeiten, was nicht selbstverständlich ist. Und es ist ein Ort, an dem man sich willkommen fühlt, mit ihren Fragen, ihren Gedanken. Und dann gibt es diese eine Aussage von muslimischen Gläubigen, die die Rektorin oft überrascht, wie sie uns anvertraut. Ihr Wunsch zu sagen, ja, dank der Präsenz dieser Kirche, der Christen in Algerien, ist es ein Zeichen an die Welt, dass wir in Algerien ein muslimisches Volk sind, aber ein Volk des Friedens, ein Volk, das Toleranz will und dass das, was wir so oft in den Medien hören, nur Negatives, nicht stimmt. Wie bezeugt eine Wallfahrtsdirektorin selbst den christlichen Glauben in einem stark muslimisch geprägten Land? Anna Mediossi sagt, für sie mache das keinen Unterschied, ob sie in Nordafrika oder in Europa ihr Glaubenszeugnis gibt. Authentisch sein und versuchen, das Evangelium in seiner ganzen Fülle mit den Menschen um mich herum zu leben, nicht mit Worten, sondern mit Taten. Man sieht, dass es möglich ist und es entstehen wunderbare Freundschaften, wenn man offen miteinander spricht. Gudrun Seiler, Radio Vatikan.
2: Der Außenminister des Heiligen Stuhles, Erzbischof Paul Richard Gallagher, hat am zweiten Tag seiner Moskau-Reise die Erlöserkathedrale besucht, den Sitz des orthodoxen Moskauer Patriarchen. Am Dienstag hatte er bereits sein russisch-orthodoxes Pendant, Metropolit Antoni von Volokolamsk, getroffen und mit ihm über Themen von beiderseitigem Interesse gesprochen. Am Mittwoch begegnete Gallagher dem langjährigen Berater von Präsident Wladimir Putin, Yuri Ushakov, wie das Staatssekretariat auf X mitteilte. 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Der Franziskaner-Kustos des Heiligen Landes, Francesco Jelpo, sieht für die Region einen langwierigen und steilen politischen Weg. Die Suche nach einer tragfähigen Ordnung in Israel und Palästina müsse die Interessen aller Menschen berücksichtigen, sagte Jelpo im Gespräch mit den Vatikanmedien.
5: Das Recht auf Sicherheit ist ein unantastbares Recht für alle, so der italienische Ordensmann. Doch die Mittel, um Sicherheit und Frieden zu erreichen, führen niemals über den Weg der Waffen oder der Gewalt, sondern immer über den Weg der Politik, der Diplomatie und vor allem des Dialogs. Das ist offensichtlich ein anspruchsvollerer Weg, der vielleicht auch mehr Zeit braucht, aber er führt wirklich zu einem Frieden, der nicht nur gerecht, sondern auch unbewaffnet sein kann. Die gesellschaftlichen Voraussetzungen dafür beschreibt der Franziskaner als äußerst schwierig. Er beobachtet Erschöpfung, wirtschaftliche Not und eine zunehmende Polarisierung, besonders im Westjordanland. Die Situation ist dramatisch. Es ist eine Lage großer Schwierigkeiten, großen Leidens, sagte Jelpo, der seit 2025 als Kustos des Heiligen Landes wirkt. Vor allem die Menschen, die Bevölkerung sind sehr müde, müde von diesen fortwährenden Monaten des Konflikts und der Spannung, in denen sich keine Aussicht auf die Möglichkeit einer guten Zukunft abzeichnet. Es gibt deshalb viel Leid und viel Polarisierung. Unter diesen Bedingungen setzt Jelpo bei Begegnungen zunächst auf einen Schritt, der noch vor einem eigentlichen Gespräch zwischen den Seiten liegt. Dazu verweist er auf Erfahrungen mit Menschen, die Angehörige verloren haben und deren Blick zunächst vom eigenen Schmerz bestimmt wird. Der Kustos erklärt, heute merke ich wirklich, dass es sehr verfrüht ist, von Dialog zu sprechen. Ich merke auch, dass ich von keiner Seite verlangen kann, den Schmerz der anderen Seite anzuerkennen. Deshalb spüre ich, dass meine Aufgabe und unsere Aufgabe in diesem Moment darin besteht, zuzuhören. Für die Christen im vom Israel besetzten Westjordanland sieht Jelpo keine abgeschlossene Sonderlage. Die Gemeinden lebten mitten in den politischen, sozialen und wirtschaftlichen Verhältnissen ihrer Umgebung. Jelpo: Die Lage und das Schicksal der Christen im Westjordanland sind dieselben wie die der gesamten Bevölkerung, aller Palästinenser, die auf der anderen Seite leben. Natürlich haben wir ein besonderes Augenmerk auf unsere Gemeinschaft, auf unsere Christen, aber es bleibt eine wirklich dramatische Situation, traurig dramatisch, geprägt von Ungerechtigkeit und Leid. Unsere Aufgabe wird weiter darin bestehen, ihnen nahe zu bleiben, sie nicht alleine zu lassen und dasselbe Schicksal, dasselbe Los und auch dieselbe Hoffnung zu teilen. Die Aufgabe der Franziskaner reicht für Jelpo über die Sorge um Kirchen und heilige Stätten hinaus. Als Kustos spricht er von den christlichen Gemeinden als den lebendigen Steinen des Heiligen Landes. Zunächst muss ein Herz bewahrt werden, das unberührt bleibt vom Virus des Hasses und des Grolls. Und das ist das Schwierigste, so der Ordensmann. Wenn ich an meine Aufgabe als Kustos denke und darüber nachdenke, bedeutet heute, die heiligen Stätten zu hüten, die lebendigen Steine mit der christlichen Gemeinschaft zu hüten, Herzen zu hüten, Herzen, die offen bleiben, weit geöffnet für das Evangelium. So der Franziskaner Kustos des Heiligen Landes, Francesco Jelpo, im Interview mit den vatikanischen Medien. Für Radio Vatikan, Stefanie Stahlhofen.
2: Papst Leo XIV. Hat nach den verheerenden Überschwemmungen in Nepal ein Beileidstelegramm in das zentralasiatische Land geschickt. Er sprach in dem am Donnerstag veröffentlichten Schreiben den Hinterbliebenen der Todesopfer seine tief empfundene Anteilnahme aus. Der Papst empfahl die Seelen der Verstorbenen der Barmherzigkeit des Allmächtigen, heißt es in dem von Kardinalstaatssekretär Pietro Parolin unterzeichneten Telegramm in das hinduistisch geprägte Nepal. Auch bete der Papst für die Einsatzkräfte, die an den noch laufenden Rettungsmaßnahmen beteiligt sind. Die verheerende Sturzflut im Grenzgebiet zwischen Nepal und China hat am Mittwoch eine Spur der Verwüstung hinterlassen. Die Zahl der Todesopfer beläuft sich auf vorläufig etwa 270. Mehr als 1300 Menschen werden noch vermisst. Und hier noch ein weiterer Teil unserer Sommerserie.
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7: Der Glaubende steht auf dem Boden Jesus Christi, der in seiner Kirche weiterlebt durch die Jahrhunderte bis zum Ende der Welt.
2: Und damit endet diese Sendung. 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Vatican News Deutsch auf WhatsApp. Aus dem Studio in Rom verabschiedet sich Mario Galgano. 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

Es ist 16.15 Uhr heute am Donnerstag, dem 27. August. 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Am Mikrofon war Sarah Ettlinger.

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0: Lebenshilfe. Einen schönen Nachmittag und herzlich willkommen, liebe Zuhörer von Radio Maria Österreich und Radio Maria Südtirol zur Sendung Lebenshilfe. Aus dem Studio in Wien begrüßt Sie Gabi Weindelmeier. Ganz ich selbst werden in Christus. Meditative Impulse aus der Schatzkiste der Mystik. Diese Sendereihe erwartet uns heute wieder mit Magister Karin Grill. Heute mit dem Titel Aus Christus Leben lernen. Und so begrüße ich unsere Referentin auf Sendung. Grüß dich, liebe Karin.
1: Grüß dich, Gabi. Auch von meiner Seite Ihnen ein herzliches Willkommen. Ganz ich selbst werden in Christus. Vielleicht ist dieses ganz ich selbst werden eines der tiefsten Sehnsüchte unseres Lebens. Dass wir immer mehr das Leben, was in uns selber da ist, dass wir wirklich frei sind, frei werden, dass wir ohne Angst leben können, dass wir uns nicht ständig anpassen müssen, dass wir aus diesem ich funktioniere nur,

diese Suche nach dem, unter Anführungszeichen, Wahren selbst auch anstrengend werden kann. Man kann sich verkrampfen, man kann sich fragen, ja, wer bin ich denn wirklich? Was ist denn wirklich mein Weg? Was erwartet Gott von mir? Und ja, ich weiß nicht, ob Sie da ein Stückchen mit hineinspüren können, aber plötzlich ist da so etwas Hartes da, vielleicht ein Leistungsdruck, irgendetwas, was sich verkrampft. So ein bisschen, ich bin auf der Suche nach der Stecknadel im Heuhaufen. Ich weiß gar nicht, wonach ich da eigentlich wirklich suche. Und ja, da ist mir eigentlich durch ein Gespräch dann heute in der Früh so wie ein Schlüssel auch in die Hand gegeben worden. Und zwar, was wäre, wenn ich mich nicht finden müsste, eben wie eine Stecknadel im Heuhaufen, wenn es kein vorgefertigtes Bild gibt, dem ich entsprechen muss. Das heißt ja auch, du sollst dir kein Bild machen. Ja, und wie schnell haben wir vielleicht ein Idealbild vor uns vor Augen, das wir erstreben. Und vielleicht denken wir das auch, ja, so Gott hat ein Ideal mit uns vor Augen, eine ideale Vorstellung, wie unser Leben gelingen kann. Was, wenn wir uns das ein bisschen anders denken, nicht von einem Ideal her, sondern sozusagen offen und frei. Gott, schenk mir mein Leben, aber ich darf es ganz frei gestalten. Ja, es gibt keinen fertigen Plan, sondern es ist der Freiheit, es ist Kreativität, es ist eine Verantwortung auch da. Im Schöpfungsbericht heißt es ja auch, lasst uns Menschen machen, nach unserem Abbild uns ähnlich. Und in einer jüdischen Auslegung wird das so interpretiert, dass dieses lasst uns Gott zu Adam spricht, zu Menschen, als eine Einladung, dass der Mensch mitwirkt. Das heißt, Gott schenkt dem Menschen das Leben in seiner Einzigartigkeit und der Mensch darf aber selber mitgestalten, mitwirken an seinem Werden. Nicht beliebig, nicht komplett frei, schon mit einer Richtung, mit der Richtung der Lebendigkeit, aber ohne die Angst und den Druck, dass es schon eine vorgefertigte Vision gibt. Und da merke ich, dass etwas aufgeht. Da ist ein großes, du darfst wachsen, du darfst suchen, du darfst ausprobieren, du darfst immer wieder neu beginnen. So ein bisschen auch das Bild von mir wie ein Kind, das mit seinem Leben Bausteine in die Hand bekommen hat und mit diesen Bausteinen etwas bauen darf. Und der Papa lässt sich überraschen. Ja, der Papa, der dieses Kind einfach liebt in seinem ganzen Dasein, der auf dieses Kind wohlwollend schaut, er ist schon neugierig, was dieses Kind daraus machen wird. Diesen Vorüberlegungen bin ich bei dem Gedanken, dem ich heute mit Ihnen nachgehen möchte. Was bedeutet es, aus Christus zu leben? Wir haben ja der erste Teil von diesem Satz, ganz sich selbst werden. Was bedeutet es, dass wir das in Christus werden? Was bedeutet es, dass wir Christus nicht nur als eine Gestalt in der Vergangenheit betrachten, nicht nur als einen Namen, den wir mit Jesus verbinden, sondern eine geheimnisvolle Wirklichkeit, die unser Leben in eine ganz andere Dimension stellt. Und ich möchte da vor allem ein paar Gedanken nachgehen, die auch Richard Rohr in seinem Buch Alles trägt einen Namen denkt, wo er sehr viele verschiedene Mystiker und Bibelstellen auch zu Wort kommen lässt. Das passt sehr gut auch zum vergangenen Sonntag, wo Jesus an die Jünger die Frage richtet, wer bin ich für euch? Wer ist Jesus für mich? Für wen halte ich Jesus? Für wen halte ich Jesus Christus? Und Petrus antwortet, du bist der Christus, der Sohn des lebendigen Gottes. Es ist sicherlich nicht die Frage nach einer richtigen theologischen Antwort gewesen, sondern eben eine persönliche Frage. Wer ist dieser Jesus Christus für mich? Wer ist er für Sie, für jeden Einzelnen von uns? Was verändert sich in meinem Leben, wenn ich sage, ich stütze mich in meinem Leben auf die

diesen Jesus Christus. Ich stelle mein Werden ganz in ihn hinein. Ich möchte so jetzt in meinem ersten Punkt einmal einfach kurz bei diesem Christus beginnen. Was verstehen wir eigentlich unter Christus? Einer, der sehr viel über Christus geschrieben hat, war der Apostel Paulus. Er war sozusagen geflasht von diesem Christus, dem er begegnet ist. Er schreibt, Christus ist alles in allem. Alles ist in Christus geschaffen, alles hat in ihm Bestand. Christus ist nicht einfach ein Zusatz zu meinem Leben, ein Zusatz zur Wirklichkeit, ein Zusatz zur Familie, Beruf, Sorgen, Alltag. Christus ist eine Wirklichkeit, in der Paulus das ganze Leben verankert sieht. Was könnte das auch für uns bedeuten, wenn wir uns ein Stückchen so auf diese Suche machen nach dieser geheimnisvollen Wirklichkeit. Diese geheimnisvolle Wirklichkeit, von der schon wir die Spuren schon am Anfang der Bibel finden, mit dem Gedanken, dass Gott alles durch sein Wort ins Dasein ruft. Johannes Evangelium wird dieses Wort als der Logos bezeichnet. Im Anfang war das Wort, ja, das Wort, der Logos, diese Wirklichkeit, in der alles geschaffen wird, Ausdruck dieser schöpferischen Gegenwart Gottes. Alles hat in ihm seinen Ursprung und alles hat in ihm seinen Bestand. Das verstehen wir auch, wenn wir sagen, ja, wenn wir das von Paulus hören, alles ist in Christus, alles ist durch ihn, auf ihn hin geschaffen. Christus und der Logos sind dann fast so austauschbare Begriffe, mit der wir diese, ja, im Letzten doch eine geheimnisvolle Wirklichkeit versuchen, ein bisschen in Worte zu fassen. Das bedeutet nicht, dass alles, was geschieht, jetzt immer gut ist. Es ist vielleicht auch ganz wichtig, dass wir das auch ansprechen. Es wäre sicher eine gefährliche Verkürzung, dass wir Leid oder Gewalt oder Unrecht als göttlich bezeichnen. Aber es heißt, dass kein Mensch und keine Situation aus diesem Raum Gottes endgültig herausfallen können. Gottes Gegenwart, Christus ist größer als unsere Erfahrung von ihr. Alles ist trotzdem in dieser Gegenwart aufgehoben. Ich habe da in dem Buch von Richard Rohr ganz am Beginn seines Buches ein Zeugnis gefunden von einer englischen Mystikerin aus dem 20. Jahrhundert, Carol Houselander. Und sie erzählt, wie sie diesen Christus einmal erfahren hat. Ich erzähle Ihnen jetzt ein bisschen diese Erfahrung, weil dadurch auch deutlich wird, was wir ja mit diesem Christus eigentlich meinen könnten. Sie erzählt, dass sie sich in der Metro befindet, in einem vollen Zug, Leute sind zusammengepfercht, viele sind auf dem Weg nach Hause, es ist Feierabend und plötzlich ist es wie wenn so ein Schleier weggenommen wird und sie vor ihrem geistigen Auge lebensnah und wundervoll wie auf einem Gemälde sieht, dass in all diesen Personen Christus gegenwärtig ist. Und sie sagt, ich sah noch mehr als das. Nicht nur war Christus in jeder dieser Personen, lebte in ihnen, starb in ihnen, jubelte in ihnen, trauerte in ihnen, sondern weil er in ihnen war und weil sie hier waren, war auch die gesamte Welt hier in dieser Metro. Nicht nur die Welt, wie sie in jedem Moment war, nicht nur alle Menschen in allen Ländern der Welt, sondern all jene Menschen, die in der Vergangenheit gelebt hatten, alle, die noch kommen würden. Also Christus, dieser Zeitlosigkeit, Christus, der Anfang und Ende ist, in dem alles aufgehoben, alles gegenwärtig ist. Wunderschön, wie sie beschreibt, dass
Christus in jedem lebt, ja, in allen Menschen auch dieser Mitfühlende, Mitlebende ist. Christus lebt in allem. Er ist gegenwärtig. Überall sieht sie Christus gegenwärtig. Und in ihm hat jede Lebensform eine Bedeutung und einen Einfluss auf eine andere Lebensform. Und dann sagt sie, ja, es wird dir so bewusst, was das eigentlich bedeutet, wenn jemand, der kontemplativ in seiner Zelle lebt, ein Mönch in seinem Kloster, wirklich andere Menschen mitträgt im Gebet und für sie da ist, ja, dass in dieser Verbundenheit in Christus, dass einfach etwas bewirkt, dass da etwas bewegt wird, dass man sozusagen in Christus dem anderen da etwas schenken kann. Die Erkenntnis unseres Einsseins in Christus, schreibt sie weiter, ist die einzige Heilung menschlicher Einsamkeit. Für mich ist sie auch der einzige Letztsinn des Lebens, das einzige, was jedem Leben Zweck und Ziel gibt. Eine Erfahrung, die sie, wo sie sagt, die sie ein paar Tage begleitet, bis sie dann wieder, ja, aus dieser direkten Erfahrung heraustritt. Und wo es, was sie aber wirklich sehr schön danach vollziehen können, ist, dass Christus wirklich diese uns verbindende, alles durchdringende Gegenwart ist. Christus, wie Paulus es sagt, ist alles in allem. Und durch dieses Beispiel wird es uns jetzt einfach mal noch tiefer vor Augen geführt. An dieser Stelle wollen wir vielleicht eine kleine Pause machen. Lasst das einfach noch Ihnen so stehen. Lassen Sie das noch in sich nachwirken. Und ich bitte um ein paar Takte Musik.

0: Sie hören die Sendung Lebenshilfe hier bei Radio Maria Österreich und Radio Maria Südtirol. Ganz ich selbst werden in Christus, meditative Impulse aus der Schatzkiste der Mystik. So der Titel dieser Sendereihe mit Magister Karin Grill, heute mit der Überschrift Aus Christus leben lernen. Und ich darf nun das Wort wieder an Karin Grill übergeben.
1: Ja, wir schauen gerade ein bisschen hinein in dieses Christus, was bedeutet das? Was kann es bedeuten? Was hat es für Paulus bedeutet, für diese Mystikerin? Richard Rohr schreibt dann in seinem Buch, ein bisschen zugespitzt, Christus ist nicht der Nachname von Jesus. Wer ist Jesus Christus für mich, haben wir gefragt. Jesus ist eine ganz konkrete geschichtliche Person, an einem Moment in der Geschichte aufgetreten. Er hat eine Lebensgeschichte, er ist geboren worden, er ist gestorben, er ist auferstanden. Christus selber bedeutet ja der Gesalbte, der Messias. Für uns als Christen gehören Jesus und Christus untrennbar zusammen. Ja, und wenn ich sage Jesus Christus, meine ich, dass in Jesus diese ganze Wirklichkeit des Christus sich offenbart hat. Ja, und so wie wenn ich Jesus anschaue und weiß, ja, in ihm ist diese geheimnisvolle Wirklichkeit ganz gegenwärtig. Gott hat sich durch ihn auf einzigartige Weise gezeigt, wahrer Mensch, wahrer Gott. Aber Jesus erzählt mir etwas auch über mich und dass auch in mir diese, ich sage jetzt einmal, Christus-Wirklichkeit da ist. Auch ich bin ein Kind Gottes. Und für mich ist so Jesus auch derjenige, von dem ich das lernen darf, von dem ich, den ich anschaue und wenn ich die Evangelien lese, okay, Jesus, wie geht das? Wie geht das Menschsein? Und wie geht es aus diesem Christussein zu leben? Im Johannesevangelium ist es, wie lebe ich dieses Ich Bin? Das Erste, was mir da so jetzt wieder neu bewusst geworden ist, ist diese Zusage, die Jesus in der Taufe hört. Du bist mein geliebter Sohn, an dir habe ich Wohlgefallen gefunden. Das, was vor, ganz am Anfang des Wirkens von Jesus steht. Ihr könnt auch so sagen, vor den Wundern, vor der Verkündigung, vor allem Tun steht das Geliebtsein. Das ist vielleicht so ein erster Schlüssel zu diesem Leben aus Christus. Dass unsere tiefste Identität nicht bei der Leistung beginnt, nicht bei dem, was andere über uns sagen oder bei unseren Erfolgen oder unserem Scheitern, sondern bei dieser Zusage, du bist gewollt, du bist gesehen, du bist geliebt, du bist geliebter Sohn, geliebte Tochter des Schöpfers. Paulus spricht davon, dass Gott seinen Sohn in ihm offenbar hat. Im Galaterbrief, Gott hat seinen Sohn in mir offenbart. Also es ist, dass Gott uns in uns seinen Sohn zeigt und auch in uns uns bewusst macht, dass wir diese geliebten Kinder des Vaters sind. Denkt man, das, was wir tun können, ist, dass wir diesen Boden dafür bereiten, dass das so ganz tief in unserem Herzen ankommt, ist immer auch ein Geschenk der Gnade. Aber ich glaube, wenn wir das uns immer wieder auch selber zusagen und das sozusagen, wie wenn wir das etwas essen, das immer wieder auch kauen, immer wieder in uns aufnehmen, dass das in uns auch beginnt, ja, diese Türen für diese Wahrheit zu öffnen. Christus möchte in uns Gestalt gewinnen. Je mehr ich aus ihm lebe, desto mehr werde ich sozusagen ganz ich selbst. Du bist gewollt, du bist geliebt, du bist angenommen, du bist in Christus erwählt, vor der Erschaffung der Welt. Tiefes Angenommensein. Ich habe mir jetzt gedacht, gut, das klingt alles sehr schön, aber wie können wir da vielleicht konkrete Schritte finden? Schöne Gedanken allein verändern noch kein Leben, sondern es braucht oft so ganz kleine, konkrete Schritte. Was könnten so Schritte sein? Mir ist das Lied eingefallen von der kleinen Therese von Lisieux. Ich glaube, es ist ein Gedicht. Sie wurde in der Gemeinschaft der Seligpreisungen vertont, wo sie schreibt oder wo wir gesungen haben: Ich brauche einen Gott, der Mensch wird wie ich, der mein Bruder bleibt und der leiden kann mit mir. Wir brauchen Jesus, mit dem wir wirklich in einer persönlichen Beziehung leben können. In Jesus begegnet uns Gott nicht als eine abstrakte Idee, sondern jemand, der mit uns mitfühlt. Er kennt Angst, er kennt Müdigkeit, er kennt Trauer und Einsamkeit. Deswegen darf ich mit ihm sprechen, und zwar so, wie ich bin. Mein Gebet muss nicht irgendeinem Schema entsprechen oder es muss besonders schön sein, sondern ich darf Jesus einfach sagen, was ist: meine Freude, meine Wut, meine Enttäuschung, meine Traurigkeit, meine Fragen, mein tiefes Leiden. Vielleicht beginnt hier so eine lebendige Christusbeziehung, ja, wo ich aufhöre, irgendetwas vorzuspielen, sondern sage: Okay, Herr, so bin ich da, so bin ich jetzt vor dir. Und ich habe den Mut, das vor dir auszusprechen. Also ein erster Schritt in dieses, ja, wie können wir in Christus leben, wir lernen, ist diese persönliche Freundschaft mit Jesus zu pflegen. Ja, wer kann mir lernen, in Christus zu leben, wenn nicht Jesus, der Christus, mit dem ich in Beziehung stehe? Und so wie wir in diesem Text auch gehört haben, der ja von innen heraus auch alles mitlebt, mitfühlt, was ich erlebe. Trotzdem brauche ich diesen Freund, diesen Bruder, der an meiner Seite ist, der mich versteht, der mit mir geht, der mit mir fühlt. Also erstens, wirklich eine persönliche Beziehung pflegen, ungeschönt, ja, so wie eine Freundschaft. Ein zweiter Schritt, dass wir uns wirklich ganz tief in dieser Annahme Gottes verankern. Ich bin angenommen. Es ist gut, dass es mich gibt. Es ist schön, dass es mich gibt. Ich bin schon geliebt. Ich muss das nicht erst mir verdienen. Vielleicht auch einmal zu fragen, wo suche ich Bestätigung bei anderen Menschen? Suche ich vielleicht Bestätigung, Annahme in Leistung, in Erfolg, im Vergleichen? Also mal ein bisschen hineinspüren, was würde sich verändern, wenn ich mir jetzt einen Moment lang sagen lasse und das so wirklich tief in mich hinein aufnehme: Du bist geliebt. Da ist jemand, der dich immer schon liebt, dem du nichts beweisen musst. Du bist angenommen. Gott erschafft nur, was er liebt. Und ich habe im Vorfeld auch so diesen Text auch gelesen, wo es heißt: Gott wird zu allem, was er liebt. Ja? Gott zeigt sich selbst in allem, in der ganzen Schöpfung. Gott zeigt sich in jedem von uns. Wir sind schon angenommen. Darf ich einmal Ruhe finden, zu dieser Ruhe kommen, in dieses Angenommensein hinein. Und vielleicht, das ist ein bisschen jetzt ein Nebensatz, kann ich mich selber annehmen? Ja, kann ich mir auch selber diese Annahme schenken? Und mir das einmal sozusagen, ich mir selber, ja, okay, ich nehme mich an. Vielleicht nicht in meinem, kann ich das noch nicht im Ganzen. Vielleicht gibt es einen Bereich in mir, wo ich sage, ja, das nehme ich jetzt an. Dieses Stückchen meiner Geschichte nehme ich an. Das verbinde ich jetzt mit diesem Angenommensein Gottes. Das Das Dritte ist, dass ich mich einübe in diese Gegenwart Gottes. Ja, Jesus hat ganz aus dieser Beziehung zum Vater gelebt. Und ich kann mich da einüben. Ja, ich denke auch an das Jesusgebet, Jesus Christus, erbarme dich meiner, oder nur Jesus Christus. Ja, beim Ausatmen Jesus, beim Einatmen Christus, um zu wissen, ja, in diesem Christus ist alles, ist einfach so ein großes Geheimnis da, mit Staunen einzuatmen, mich von Jesus langsam hineinführen lassen in diese Wirklichkeit. Ja, ohne dafür jetzt einen Begriff oder ein Bild zu haben. Mit meinem Atem auch Bewusstsein, ja, du atmest mich jetzt. Christus, du atmest mich. Ja, in diesem Groß, in dem Leben atmet mich jemand anderer. Ja, ich habe jetzt einen schönen Impuls von Bruder David Steindl-Rast gehört, wo es auch um dieses Vertrauen gegangen ist. Ja, wie kann ich dieser Gegenwart Gottes vertrauen? Und er hat dann gesagt, na ja, eigentlich, wir vertrauen immer. Wir leben, und Leben bedeutet zu vertrauen. Ja, in diesem Moment sterben ganz viele Zellen in mir und werden neu gebildet, und ich vertraue diesem ständigen im Leben gehalten sein, diesem ständigen Lebensprozess in mir. Und er hat dann gesagt, so, ja, nur ein ganz ein kleines Stückchen ist dieses bewusste Vertrauen. Eigentlich lebe ich immer in diesem gehalten sein. Christus lebt in mir und durch mich erträgt mein ganzes Leben. Und damit verbunden ist ein vierter Schritt. Einer, den wir auch schon öfters gemeinsam betrachtet haben, ist, dass ich das, was ich da jetzt für mich glaube, dass Christus in mir lebt, dass Christus mein Leben trägt, dass er das Leben meines Lebens ist, dass das auch sich das für den anderen glauben darf, für meine Kinder. Sie sagen, ja, ich glaube, dass dein Leben in einem viel größeren Leben gehalten ist. Ja, so wie die Carol das gesehen hat. Ja, Christus ist in jeder Person. Er trägt jedes Leben. Er hält die gesamte Wirklichkeit. Gerade auch in schwierigen Situationen dem zu vertrauen. Ja, auch im anderen sehen, okay, ja, vielleicht bist du krank, vielleicht leidest du, vielleicht gibt es da Schwierigkeiten, aber ich glaube an Christus in dir. Ich glaube an diese Wirklichkeit, ohne davon etwas zu erwarten, ohne mir ein Bild zu machen, was da jetzt passieren müsste, einfach in diesem Daherweis. Also ist auch immer so ein Stückchen ein Auslassen aller Bilder damit verbunden, weil wir von dieser Wirklichkeit ja von Christus uns kein Bild machen können. Wir können nur ein Stückchen hinein spüren in dieses Geheimnis. Und ein fünftes, wie diese Christus-Wirklichkeit konkret werden kann, ist einfach zu schauen, was ist momentan in mir wirklich dran? Ja, gibt es vielleicht etwas, wo ich Heilung brauche? Gibt es etwas, wo ich merke, dass was verletzt? Ja, und dann kann ich wirklich sagen, okay, Herr Christus, du lebst in mir. Ich öffne dir diesen Bereich. Du bist ja schon da. Und trotzdem mache ich jetzt bewusst auf für deine Heilung, die wie ein Strom mich durchströmt. Oder vielleicht brauche ich eine Klärung. Ja, dass ich wirklich sage, okay, Herr, führe mich in diese Klärung, in diese Unterscheidung, in ein Loslassen. Vielleicht gibt es ja auch eine Angst, ja, wo ich sagen kann, ja, Herr, du lebst, du gehst mit mir jetzt auch in diese Angst, ich öffne dir diese Angst. Ich darf praktisch Christus, der wirklich in mir lebt, gegenwärtig ist, überall herein bitten. Und ja, einen allerletzten Gedanken noch. Christus bedeutet auch, ja, der Gesalbte, der Gesegnete, vielleicht mich dann als auch gesegnet erleben. Ja, alles ist in Christus gesegnet. Das heißt nicht, dass schon alles gut ist, aber wir dürfen vertrauen, dass wir alles in diesen Segen immer wieder hineinstellen dürfen und so auch die Wirklichkeit ein Stückchen erlöster anschauen dürfen. Ja, nach diesen Gedanken, nach, ja, was wirklich nur ein bisschen bruchstückhaft, was es bedeuten könnte, ja, in Christus leben lernen, vielleicht ein paar konkrete Impulse dazu, lade ich Sie ein, dass wir das Gesagte noch in einer gemeinsamen Meditation vertiefen. Und ich bitte dazu um musikalische Untermalung.

dürfen uns jetzt gemeinsam sammeln, für Zeit nehmen, um anzukommen, bei uns selber anzukommen, im Jetzt, in der Ruhe, die uns schon erwartet, uns diese Zeit nehmen. Ein, bei deinem Körper zu beginnen, mal die Beine wahrzunehmen, wie sie den Boden berühren, zu spüren, dass da etwas Tragendes ist, das sich trägt. Wenn du sitzt, auch deine Sitzfläche wahrnehmen. Den Druck spüren. Eine Wirbelsäule hinaufgehen, langsam, bis zu deinen Schultern. Beim Ausatmen einmal deine Schultern loslassen.

den Nacken spüren und auch beim den Nacken bei dem beim Ausatmen loslassen. Nimm dein Gesicht wahr. Kannst auch deine Gesichtsmuskeln beim Ausatmen einmal loslassen.

Vielleicht magst du deine Hände ineinander falten und in deinen Schoß legen. Spüren, wie deine Handflächen sich berühren.

Von selbst atmest du von selbst. Schlägt dein Herz jetzt . Du hauchst in meine Nase den Lebensatem.

Einfach nochmal nachspüren, auch in das, was du gehört hast. Vielleicht einmal mit dem beginnen, ob etwas hängen geblieben ist. Was vielleicht nicht war.

Kannst auf deinen Atem auch den Namen von Jesus legen, beim Ausatmen Jesus. Jesus, der Mensch ist wie ich, der mich in meinem Menschsein versteht, begleitet. Mein Bruder, der leiden kann mit mir, der sich freut mit mir. Nicht alles sagen kann. Ungezwungen, so wie ich bin. Jesus, der ganz Mensch.

Jesus, der mich mitnimmt. Ist das Geheimnis von Christus. Einatmen. Christus. Geheimnisvolle Wirklichkeit. Wirkt, die wirkt.

Ausatmen wieder Jesus. Jesus, der, durch den ich die Zusage habe, dass auch ich angenommen, geliebt bin, so wie er. Sohn, Tochter des Vaters. Jesus, wenn ich bitten darf, ja, nehme ich mit in dieses Sohnsein, in dieses Tochtersein. Einatmen, Christus. Ich tauche ein in das Angenommensein. Wenn ich es auch nur höre, du bist angenommen. Hier zeigt sich ein Stückchen der göttlichen Wirklichkeit. Und hier lebt Christus sein Leben. Er schafft dich, weil er dich liebt.

Ausatmen, Jesus. Ich denke vielleicht an einen Bruder, eine Schwester, ein Kind, einen Vater, eine Mutter. Sage, Jesus, mit dir glaube ich an die Wirklichkeit deines Lebens im anderen. Christus, auch in dir.

Und ausatmen, Jesus. Vielleicht ohne ein Bild, ohne ein Wort. Einfach nur, ich lausche seinem Namen. Und einatmen, Christus. Ich darf vertrauen, dass du in mir wirkst.

Ich atme deine Weite, die Gelassenheit, die Heilung. Du nährst mich dem, was ich jetzt brauche.

Und in seinen Segen dürfen wir da jetzt wirklich alle einschließen. Sozusagen im Herzen die ganze Welt umarmen. Und wir in ihm alle verbunden sind.

Atme noch einmal aus und ein. Bringe langsam die Beine, die Finger und Hände. Streck dich einmal ein bisschen durch. Atme noch einmal tief ein und aus. Jetzt wieder deine Augen öffnen. Und ganz zum Schluss noch die Hand auf deine Brust legen. Und auch dir selber zusagen, es ist schön, dass es mich gibt. Christus lebt in mir. Er liebt mich.

0: Ende dieser Sendung, noch mitten in der Sendung, liebe Hörerinnen und Hörer, haben Sie wieder die Möglichkeit, dass Sie eine Erfahrung mit uns teilen, vielleicht etwas Ihre Erfahrung beitragen oder auch gerne eine Frage stellen. Ich gebe zu dir zurück, Gabi.
1: Danke, liebe Karin, für diese Meditation. Liebe Zuhörer von Radio Maria, die Telefonnummer ins Studio in Wien lautet 0720 578 578 0720 578 578. Außerhalb Österreichs wählen Sie 0043 720 578 578.

Sie an der Sendung Lebenshilfe hier bei Radio Maria Österreich und Radio Maria Südtirol. Ganz sich selbst werden in Christus. Meditative Impulse aus der Schatzkiste der Mystik. So der Titel dieser Sendereihe mit Magister Karin Grill. Heute zum Thema aus Christus leben lernen. Ja, vielleicht möchten Sie sich noch einbringen in diese Sendung mit einer Frage oder auch einem Zeugnis. 0720 578 578 ist die Nummer ins Studio. Aus Südtirol wählen Sie die Landesvorwahl 0043 und dann 720 578 578.

0: bis sich jemand meldet, darf ich das Wort nochmals unserer Referentin überlassen.
1: Ja, vielleicht ein Gedanke, der da jetzt noch gut dazu passt. Und so bewegen wir uns sozusagen jetzt wieder ein bisschen an den Anfang zurück. Ganz sich selbst werden in Christus. Und ja, ich hoffe, es ist ein bisschen deutlich geworden, dass dieses ganz sich selbst werden jetzt einfach nichts Anstrengendes sein soll oder ja, dass man da krampfhaft irgendetwas verwirklicht, sondern dass der Punkt ist, dass wir uns bewusst sind, das erste Mal, dass Christus in uns lebt und dass wir in Christus sind und dass wir mit Christus gemeinsam zusammen wirken dürfen. Das heißt, Gott schenkt uns alles, er schenkt sich selbst in uns und wir dürfen dieses Leben gestalten, wir dürfen diesem Leben Raum geben. Und es ist irgendwie dann eine spannende Reise, dass wir in diesem, ja, Christus in uns Raum geben, das zu tun, was gerade dran ist, einfach zu spüren, gut, da ist jetzt vielleicht, ich brauche da jetzt Heilung, ich öffne diesen Bereich, ich bin da unversöhnt, ich gehe durch einen Prozess auch der Versöhnung, der Vergebung, der Heilung, dass das ein Weg ist, auf dem nach und nach auch ich selber ganz immer mehr ich selber werden darf, ja, ohne dass es da schon ein bestimmtes Bild gibt, was ich erreichen muss. Ja, ich glaube, es ist so wichtig, dass wir da wissen, es gibt eine Offenheit. Gott arbeitet mit uns an diesem Selbstwerden und dieses Selbst, ich habe mir jetzt selber den David aus dem Stein heraus. Ja, wenn Sie dieses Bild kennen, wo es mal geheißen hat, wo Michelangelo gefragt wurde, naja, wie hast du diesen David aus dem Stein da herausbekommen? Und er sagt, na, der war schon drinnen. Ja, also er hat den herausgearbeitet. Und das stimmt zwar, aber trotzdem hat Gott jetzt kein fertiges Bild, wer wir selber sind, sondern er lässt sich da auch von unseren Mitarbeitern überraschen. Ich glaube, das ist so eine ganz wichtige Entlastung, die wir da dadurch erfahren. Ja, ein ganz großes, du darfst gestalten, ja, gemeinsam mit Christus, der mit dir alles durchlebt, der in dir gegenwärtig ist, in dem du immer schon angenommen, aufgehoben bist. Auch ein wichtiger Gedanke, dass wir da eben nirgends hinkommen müssen. Ich muss nicht irgendetwas erreichen, irgendetwas leisten. Gott ist immer schon da. Er ist mir näher, als ich selber bin. Und er führt mich einen Weg in eine immer tiefere Lebendigkeit. Also für mich verbunden mit diesem Ich selbst werden, ist eigentlich ein Ich darf lebendiger werden. Und ich glaube, jeder von uns kennt dieses Gefühl auch des Lebendigseins, ja, wo ich merke, da ist einfach eine totale Fülle da, da ist eine Dynamik da, da ist ein Flow da, da ist Lebendigkeit da. Ja. Jesus sagt, ich bin gekommen, dass ihr das Leben habt und es in Fülle habt. Und ich glaube, das ist so eine gute Unterscheidung, ja, wo ich merke, das macht mich ein Stück lebendiger, das macht mich ein Stück freier, das macht mich ein Stück gelassener, dass das so Zeichen sind und merken, ja, da bin ich auf dem Weg des Selbstwerdens in Christus. Und ja, vielleicht ein letzter Punkt, dass wir das ganz tief in uns aufnehmen, dass wir wirklich gesegnet sind. Ja, du bist gesegnet. Ich glaube, das ist etwas ganz Wichtiges, ja, dass man auch diesen Segen, dass wir den dann auch weiter schenken, dass wir die Welt, das hat einmal Tomislav Ivančić gesagt, wir sollen die Welt erlöster anschauen. Ich glaube, dass wir die Welt nicht erlöster anschauen können, wenn wir sie nicht in Christus sehen lernen. Ja, wir wissen, in ihm ist alles aufgehoben. Er ist der Gegenwärtige. Ich glaube, sonst verzweifeln wir teilweise an unserer Welt, aus dem, was da auch an Leidvollem, an Bösen passiert, sondern dass wir sozusagen tiefer schauen, ja, so wie Carol, diese Carol, von der wir das Zeugnis gehört haben. Christus lebt in allen, er stirbt in allen, er jubelt in allen, er trauert in allen. In ihm sind wir alle verbunden, in ihm sind wir alle aufgehoben. Dass wir das füreinander auch glauben und ja, uns dann einfach überraschen lassen, wo wir Christus überall begegnen und wo Gott uns einfach seine Liebe zusagt. Und diesen Gedanken, liebe Hörerinnen und Hörer, darf ich mich von Ihnen jetzt dann verabschieden und gebe zu dir zurück ins Studio, Gabi.
0: Ja, danke, liebe Karin, für die heutige Sendung. Wir hören dich wieder am Donnerstag, dem 24. September, ebenfalls um 16.30 Uhr hier bei Radio Maria. Liebe Zuhörerinnen und Zuhörer, das war die Sendung Lebenshilfe, ganz sich selbst werden in Christus, meditative Impulse aus der Schatzkiste der Mystik mit Magister Karin Grill. Am Mikrofon für Sie war Gabi Weindlmeier.

Liebe Zuhörer, einen schönen Donnerstagnachmittag. Hier begrüßt Sie Barbara Mutsam. Wir beten nun Vesper und Angelus aus dem Kloster Thalbach in Bregenz. Geistliche Familie, das Werk.

In der Diözese Feldkirch begehen wir heute das Hochfest des heiligen Gebhards, Diözesan, Patron hier vor Ort. Und so beten wir im grünen Stundenbuch aus dem Kommune für die Hirten der Kirche auf Seite 1156, die zweite Vespe, Seite 1156.

0: Du bist der Treue und gute Knecht. Dich hat der Herr über sein Haus gesetzt.
1: Meine Schafe werden meine Stimme hören. Dann wird nur eine Herde sein und ein Hirte.

0: Aus dem ersten Petrusbrief. Eure Ältesten ermahne ich, da ich ein Ältester bin wie sie und ein Zeuge der Leiden Christi und auch an der Herrlichkeit teilhaben soll, die sich offenbaren wird. Sorgt als Hirten für die euch anvertraute Herde Gottes, nicht aus Zwang, sondern freiwillig, wie Gott es will, auch nicht aus Gewinnsucht, sondern aus Neigung. Seid nicht Beherrscher eurer Gemeinden, sondern Vorbilder für die Herde. Wenn dann der oberste Hirt erscheint, werdet ihr den nie verwelkenden Kranz der Herrlichkeit empfangen. Das ist der Freund seiner Brüder. Für das Heil seines Volkes tritt er ein vor Gott.
1: Das ist der Freund seiner Brüder. Für das Heil seines Volkes tritt er ein vor Gott.
0: Für seine Brüder gab er das Leben hin.
1: Für das Heil seines Volkes tritt er ein vor Gott.
0: Ehre sei dem Vater und dem Sohn und dem Heiligen Geist.
1: Das ist der Freund seiner Brüder. Für das Heil seines Volkes tritt er ein vor Gott.
2: Der heilige Gebhard ist der treue und kluge Verwalter. Der Herr hat ihn eingesetzt, damit er seinen Dienern Nahrung gibt zur rechten Zeit.

0: Der heilige Gegenwart ist der treue und ungefähre Vater. Der Herr hat ihn eingesetzt, damit er sein Kindernamen zur rechten Zeit.
1: Lasst uns beten zu Jesus Christus, dem Hirten seines Volkes.
2: Herr, komm deinem Volk zu Hilfe.
3: Du hast deiner Kirche immer wieder heilige Priester als Hirten geschenkt. Sende deinen Gläubigen allezeit gute Seelsorge.
2: Herr, komm deinem Volk zu Hilfe.
3: Du hast den Hirten der Kirche den Dienst der Versöhnung anvertraut. Gib, dass sie ihn treu verwalten.
2: Herr, komm deinem Volk zu Hilfe.
3: Du bist es, der den Seelsorgern Kraft von oben verleiht. Erfülle alle, die dein Volk führen, mit heiligem Geist.
2: Herr, komm deinem Volk zu Hilfe.
3: Du selbst bist das Erbteil aller, die du zu Seelsorgern berufen hast. Lass keinen von ihnen verloren gehen.
2: Herr, komm deinem Volk zu Hilfe.
3: Du hast die Hirten ausgesandt als Boten des Friedens. Schenke deinen Frieden unseren Herzen, unseren Familien und unserer Welt.
2: Herr, komm deinem Volk zu Hilfe.
3: Du bist der ewige Lohn deiner Diener. Schenke den verstorbenen Seelsorgern und allen Gläubigen das ewige Leben.
2: Herr, komm deinem Volk zu Hilfe.
1: Lasst uns beten, wie der Herr uns zu beten gelehrt hat. Vater unser im Himmel, geheiligt werde dein Name.
4: Dein Reich komme, dein Wille geschehe, wie im Himmel so auf Erden. Unser tägliches Brot gib uns heute und vergib uns unsere Schuld, wie auch wir vergeben unseren Schuldigen. Und führe uns nicht in Versuchung, sondern erlöse uns von dem Bösen.
1: Herr unser Gott, wir danken dir für das Leben des heiligen Gebhard, den du unter uns erwählt und zum Bischofsamt berufen hast. Er hat dein Volk geliebt und treu für die Armen gesorgt. Höre auf seine Fürsprache und mache uns bereit zu tun, was er vorgelebt hat. Darum bitten wir durch Christus, unseren Herrn.
2: Amen.
1: Der Herr sei mit euch. Auf die Fürsprache des heiligen Gebhards segne und behüte euch der allmächtige Gott, der Vater und der Sohn und der Heilige Geist.
2: Amen.
1: Geht hin in Frieden.
2: Dank sei Gott, dem Herrn.
1: Der Engel des Herrn brachte Maria die Botschaft.
5: Und sie empfing vom Heiligen Geist.
1: Gegrüßet seist du, Maria, voll der Gnade. Der Herr ist mit dir. Du bist gebenedeit unter den Frauen. Und gebenedeit ist die Frucht deines Leibes, Jesus.
5: Heilige Maria, Mutter Gottes, bitte für uns Sünder.
1: Maria sprach, siehe, ich bin die Magd des Herrn. Gegrüßet seist du, Maria, voll der Gnade, der Herr ist mit dir. Du bist gebenedeit unter den Frauen, und gebenedeit ist die Frucht deines Leibes, Jesus.
5: Heilige Maria, Mutter Gottes, bitte für uns Sünder, jetzt und in der Stunde unseres Todes. Amen.
1: Und das Wort ist Fleisch geworden. Gegrüßet seist du, Maria, voll der Gnade, der Herr ist mit dir. Du bist gebenedeit unter den Frauen und gebenedeit ist die Frucht deines Leibes, Jesus.
5: Heilige Maria, Mutter Gottes, bitte für uns Sünder, jetzt und in der Stunde unseres Todes. Amen.
1: Bitte für uns, heilige Gottesmutter,
5: dass wir würdig werden, der Verheißung Christi.
1: Lasset uns beten. Allmächtiger Gott, gieße deine Gnade in unsere Herzen ein. Durch die Botschaft des Engels haben wir die Menschwerdung Christi, deines Sohnes, erkannt. Lass uns durch sein Leiden und Kreuz zur Herrlichkeit der Auferstehung gelangen. Darum bitten wir durch ihn, Christus, unseren Herrn.
2: Amen.
1: Maria, Sitz der Weisheit, bitte für uns und mit uns.
6: Das war die Vesper und Angelus aus dem Kloster Thalbach in Bregenz, geistlicher Familie, das Werk.

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0: Grüß Gott, Kommissar Anna. Bist du bereit für einen neuen Fall? Heute erwartet uns wieder ein echtes Kirchengeheimnis.
1: Absolut, Kommissar Matthias. Unsere Mission: alles über die Heilige Messe herausfinden, was andere noch nicht wissen. Wo fangen wir an?
0: Lass uns mal die Augen und Ohren schärfen und den Geheimnissen der Heiligen Messe auf die Spur kommen. Keine Kleinigkeit bleibt unbemerkt, wenn die Kirchenkommissare im Einsatz sind.
1: Mit unserer Detektivlupe finden wir jedes Zeichen, jede Bedeutung und jeden Brauch heraus. Bereit, liebe Zuhörer? Dann lasst uns gemeinsam auf Entdeckungsreise gehen. Herzlich willkommen bei den Kirchenkommissaren bei Radio Maria. Los geht's!

0: Kommissar Matthias.
1: Kommissar Anna.
0: Grüß Gott.
1: Grüß Gott. Schön, dass wir uns hier wieder sehen. Endlich können wir unserer Bestimmung als Kirchenkommissare nachgehen und uns die Heilige Messe weiter anschauen.
0: Oh ja.
1: Ich bin schon richtig gespannt. Glaubst du, dass die Kinder sich alles gemerkt haben? Oder müssen wir das nochmal durchgehen? Quasi ein Schnelldurchlauf vom Anfang bis zu dem, was wir in der letzten Sendung gelernt haben.
0: Okay, also folgendes. Super, super Schnelldurchlauf. Speedy Gonzales-Modus.
1: Also, wir gehen in die Kirche rein. Dann nehmen wir uns zuerst Weihwasser und machen ein Kreuzzeichen.
0: Und Kreuzzeichen. Eine Kniebeuge bis zum Boden.
1: Genau, bis auf den Boden. Dann waren wir in der Bank. Dann ist der Priester mit den Ministranten gekommen. Der ist zum Tabernakel nach vorne gegangen. Dann haben die auch eine Kniebeuge gemacht, bis zum Boden. Und anschließend hat er den Altar geküsst, weil der Altar ist ein Symbol für Jesus Christus und der Kuss ist natürlich ein Zeichen für seine Liebe und für die Verehrung.
0: Sehr gut, Matthias. Und dann haben wir die Heilige Messe gestartet mit dem Kreuzzeichen. Und das bedeutet, dass jetzt alles, was getan wird, jetzt im Namen Gottes geschehen wird.
1: Genau. Sollen wir es jetzt doch noch einmal kurz wiederholen für die Kinder?
0: Oh ja.
1: Also, rechte Hand und wir fangen an im Namen des Vaters und des Sohnes und des Heiligen Geistes.
0: Amen.
1: Du hast es genau richtig gemacht. Zuerst auf die Stirn, dann auf den Bauch, dann auf die linke Schulter und auf die rechte Schulter.
0: Sehr gut, Matthias. Du bringst uns das richtig bei. Kommissar Matthias.
1: Kommissar Anna, ich habe es ja auch richtig gut gelernt. Und dann, danach kam dieser Ruf, dieser Wunsch vom Priester, der Herr sei mit euch. Und wir haben alle gesagt, und mit deinem Geiste. Mhm. Und anschließend haben wir das Schuldbekenntnis gebetet.
0: Oh ja. Da haben wir uns die Sünden alle weggeklopft, unsere kleinen Sünden, die wir so haben. Und das ist ein Teil der Reinigung, dass wir jetzt mit ganz reinem Herzen die Heilige Messe begehen können.
1: Genau.
0: Das quasi ist eigentlich was sehr Schönes, weil Gott freut sich, uns zu vergeben.
1: Ja, quasi ein Neustart für uns, oder?
0: Oh ja, ganz genau so.
1: Also ein kleiner Neustart, weil wir wissen ja, den richtigen Neustart, den hat man nur, wenn man beichten geht.
0: Oh ja, einem coolen und heiligen Sakrament der Beichte, jedem zu empfehlen.
1: Absolut. Aber die Kurzfassung für die kleinen Dinge des Alltags ist ja auch schon eine ganz gute Sache. Und dann waren wir auch richtig bereit für das Nächste, nämlich für das Kyrie. Und das haben sich, glaube ich, alle Kinder gemerkt.
0: Genau, denn das Kyrie, das Herr erbarme dich, das ist nicht einfach ein Ruf, dass Gott sich uns jetzt erbarmen möge wegen unserer Sünden. Das ist kein Schuldbekenntnis, sondern ist ein Lobruf auf Gott. Denn damals haben die Menschen den Kaiser so begrüßt, wenn er in die Stadt gekommen ist. Und wir begrüßen jetzt Jesus, unseren Gott und König, bei uns in der Mitte mit dem Kyrie eleison.
1: Ganz genau richtig. Und wir wissen ja, dass Jesus Christus größer ist als jeder König und jeder Herrscher. Also wirklich super. Also jetzt ist Jesus genau in unserer Mitte und jetzt geht es weiter.
0: Jetzt wird so richtig feierlich und pompös. Das ist nur bei Hochfesten und am Sonntag der Fall.
1: Ja, genau. Und es ist nicht der Fall in der Advent und in der Fastenzeit.
0: Es sei denn, es ist ein Fest dort.
1: Das ist schon wieder ganz schön kompliziert, mhm, oder? Ich bin froh, dass wenn ich in der Heiligen Messe sitze, ich nicht wissen muss, ob wir an dem Tag das Gloria singen oder... Jetzt habe ich schon erzählt, um was es geht. Um das Gloria!
0: Gloria in excelsis Deo!
1: Kommissar Anna, jetzt kommst du mit der nächsten Fremdsprache um die Ecke. Ich habe mich gerade erst vom Griechischen in der letzten Sendung erholt und das war jetzt kein Griechisch, das war Latein.
0: Genau,
1: das
0: ich bin der Griechisch-Profi, du der Latein-Profi. Also, was heißt das? Du hattest es in der Schule?
1: Ich hoffe, dass meine Lehrerin aus der Schule nicht zuhört, ansonsten ruft die sofort an und beschwert sich, dass ich kein Lateinprofi bin. Aber das weiß ich haargenau. Gloria in excelsis Deo heißt, Ehre sei Gott in der Höhe. Und das ist auch ein ganz alter Ruf, habe ich gehört, oder?
0: Oh ja, das ist ein Lobgesang der Engel zur Geburt von Jesus. Vielleicht kennst du das, dass die Engel dann plötzlich gesungen haben, das lesen wir in der Bibel, Ehre sei Gott in der Höhe und Frieden auf Erden den Menschen seiner Gnade. Und das geht noch ganz feierlich weiter. Deswegen ist das Gloria etwas ganz, ganz Feierliches.
1: Oh ja, ich kenne das, glaube ich, von Ostern. Da war ich als Ministrant oft in der Kirche und da weiß ich, da muss man beim Gloria die ganze Zeit mit den Glocken läuten, weil das so ein wichtiger und so ein feierlicher Moment ist.
0: Oh ja, denn das ist ein Lobpreis auf Gott, auf den dreifaltigen Gott, auf Gott den Vater, auf Gott den Sohn und auf Gott den Heiligen Geist.
1: Ja, genau. Aber das ist wirklich ein spannender Text. Was denkst du, Kommissar Anna? Wollen wir den ganzen Text einmal mit den Kindern durchbeten?
0: Ich würde vorschlagen, wir hören dazu ein Lied.
1: Das ist auch eine gute Idee. Vielleicht kennen die Kinder das Lied und können sogar zu Hause ein bisschen mitsingen.
0: Auf geht's und wir machen das im Studio. Aber besser die Mikrofone aus, sonst wird's peinlich.

0: Aber ich muss zugeben, also ich finde das Gloria richtig cool, weil es ein Lobruf auf den dreifaltigen Gott ist. Aber ganz ehrlich, diese Sprache, so, also das würde ich jetzt heute gar nicht mehr so sagen. Und außerdem hast du ja gerade gesagt, das ist Latein. Kommissar Matthias, hast du mit deiner Detektivlupe schon rausgefunden, woher das Gloria eigentlich kommt?
1: Denkst du, woanders her als von den Engeln bei der Geburt Jesu Christi? Ich habe mich wieder auf die historische Suche gemacht.
0: Sehr gut, wir sind schon ganz gespannt.
1: Also, angeblich hat es damit zu tun, dass das früher gerufen wurde, wenn ein Feldherr zurück in seine Stadt gekommen ist. Also, das muss man sich jetzt so vorstellen. Da hat jemand einen Krieg geführt. Und früher war das so, da ist tatsächlich der Herrscher, also der Kaiser oder der König, hat sich mit der Armee auf den Weg in ein fremdes Land gemacht. Die mussten natürlich das meiste zu Fuß oder mit einem Pferd zurücklegen. Und das heißt, die waren unglaublich lange unterwegs. Und dann, wenn die den Krieg oder die Schlacht gewonnen haben und zurückgekommen sind, dann sind die mit allem Drum und Dran in der Stadt empfangen worden. Also man hat die ganze Stadt geschmückt und dann gab es einen sogenannten Triumphzug. Das können wir uns heute nicht mehr vorstellen.
0: Also dieser siegreiche Herrscher ist da empfangen worden mit dem Gloria?
1: Ja, genau. Dem hat man das zugerufen. Also es ist ein Ruf für einen siegreichen Herrscher. Und wenn du überlegst, ein Ruf für jemand Siegreiches, das passt bei Jesus Christus ja auch sehr gut, oder?
0: Ich würde sagen, er ist unser siegreicher Gott und König. Er hat alles besiegt. Sünde, Tod ist wieder auferstanden. Also wenn nicht er ein Sieger ist, oder sogar der größte Sieger, dann weiß ich auch nicht, wer sonst noch ein Sieger sein könnte.
1: Ich glaube, einen größeren Sieger gibt es nicht. Ich finde das außerdem richtig schön, dass wir so alte Motive genommen haben und die jetzt heute für Jesus Christus nehmen, weil eigentlich ist das ja der Einzige, dem so ein Lob und so eine Ehre gebührt, oder?
0: Genau, weil Jesus Christus hat ja für uns so wirklich gekämpft, für uns alle. Er wollte, dass wir erlöst werden und in den Himmel kommen. Das war ein wirklich großer Kampf.
1: Und weißt du, was mir dabei aufgefallen ist?
0: Was denn, Kommissar Matthias?
1: Dazu sind alle in der Kirche aufgestanden, so wie es sich gehört. Weil dann kann man viel, viel besser singen und jubeln, als wenn man irgendwie komisch zusammengesackt in der Bank sitzt.
0: Da hast du recht, das ist wie im Fußballstadion. Wenn meine Lieblingsmannschaft ein Tor schießt, dann sitze ich da auch nicht einfach nur auf meinem Sessel, sondern ich spring auf, mach meine Arme hoch und jubel ganz laut. Das würde ich niemals im Sitzen machen.
1: Aber weißt du, was mir Komisches aufgefallen ist?
0: Was denn, Kommissar Matthias?
1: Teilweise, wenn so große Orchestermessen sind und das Gloria dauert ganz lange und ist ganz feierlich, dann bleiben die Leute im Stephansdom einfach sitzen, weil es denen zu lange dauert.
0: Das ist sehr traurig.
1: Das ist wirklich komisch, oder?
0: Aber was besonders cool ist, das muss ich ja sagen, dass dieses Gloria, vor allem wenn Instrumente dabei sind und ein Chor dabei ist, besonders feierlich ist.
1: Ich glaube, ich habe auch wirklich häufig nach der Heiligen Messe einen Ohrwurm von Gloria und das muss ich mir dann am Heimweg nochmal anhören, wenn es das im Internet gibt.
0: Sehr cool, Matthias. Ein richtiger Kirchenkommissar.
1: Oh ja. Aber Kommissar Anna, magst du uns was zum nächsten Teil der Heiligen Messe erzählen? Denn da wurde wieder richtig gebetet.
0: Oh ja, da haben wir wirklich richtig gebetet. Das ist nämlich das sogenannte Tagesgebet gewesen. Was glaubst du, warum das Tagesgebet heißt?
1: Wahrscheinlich, weil es jeden Tag ein anderes Gebet ist, oder? Das ist genau für den Tag zugeschnitten.
0: Oh ja, ganz genau. Und soweit ich weiß, fasst es auch alles zusammen, was in dieser Heiligen Messe zu Gott gebracht werden soll. Denn wisst ihr, wir können ja all unsere Anliegen und alles das, was uns beschäftigt und was uns freut, können wir in der Heiligen Messe zu Gott bringen.
1: Ah, okay. Und ich kann dir jetzt noch was als Lateinprofi, also ich hoffe, Frau Schürmann hört nicht zu, aber ich als Lateinprofi kann dir jetzt noch was auf Latein zum Tagesgebet erzählen.
0: Dann bin ich mal gespannt. Ich bin ja nur der Griechisch-Profi.
1: Also, Kommissar Anna. Im Lateinischen, da heißt es überhaupt nicht Tagesgebet, sondern Collectio, also ein Sammelgebet. Das heißt, Die Gebete, die wir alle haben, wenn wir dort in der Bank sitzen, die werden dann vom Priester quasi gesammelt und schwupps weitergeleitet nach oben. Das sieht man ja auch schon an der Armhaltung. Der breitet die Hände so ein bisschen aus wie so eine große Schüssel.
0: Also er sammelt gleichsam unsere Gebete ein und trägt sie zu Gott?
1: Genau das.
0: Deswegen antworten wir auch nachher einfach alle Amen.
1: Das ist schon wieder in einer Fremdsprache, oder?
0: Oh ja, das ist Hebräisch. Das musste ich übrigens auch mal lernen. Schwierige Sprache. Oh je, Mene. Aber dann können wir beide sagen, was Amen bedeutet.
1: So ist es. Ich glaube. Wow. Ich habe eigentlich gedacht, ich hätte alles Hebräische vergessen, außer dass man von rechts nach links lesen muss. Aber das habe ich tatsächlich noch gewusst.
0: Oh nein, das sagen wir sogar ganz häufig beim Gebet oder auch wenn wir die Kommunion empfangen. Dann sagt der Priester der Leib Christi und wir sagen Amen. Das ist es, das ist der Leib Christi, ich glaube daran. Das passiert auch bei der Beichte oder beim Kreuzzeichen oder bei ganz vielen anderen Sachen beschließen wir das Gebet mit Amen. Also quasi nochmal richtig was hinterhersetzen. Genau so ist es, dafür will ich beten, dafür stehe ich ein. So ist es, ich glaube.
1: Dann stimmen wir also dem Priester zu. Das heißt, der spricht ein Gebet, stellvertretend für uns alle, nachdem er alle unsere Gebete eingesammelt hat. Er leitet die weiter. Und dann sagen wir hinterher, ja, genau das, was er gesagt hat, das will ich auch und das glaube ich auch.
0: Ganz genau richtig. Deswegen ist auch besonders wichtig, dass wir aufpassen, wofür wir unseren Glauben eigentlich bekennen.
1: Aha. Das gibt natürlich, da muss man ja bei jedem Wort, was der Priester sagt, so richtig genau zuhören, damit man später auch weiß, ob man das quasi unterschreiben möchte.
0: Oh ja, ganz genau. Das Amen ist nämlich eine Art Unterschrift. Das ist ein guter Vergleich.
1: Ah, das muss ich mir auf jeden Fall merken. Wow, ich merke schon, bei unseren Sendungen, da kommen ganz schön viele Sprachen vor. Jetzt hatten wir heute wirklich alles. Latein, Altgriechisch und Hebräisch.
0: Oh ja.
1: Die Kinder, die Radio Maria hören, die müssen wirklich clever sein, dass sie sich das alles merken können.
0: Oh ja, aber ich verrate dir eins, Matthias. Mehr als diese drei Sprachen gibt es im Gottesdienst auch nicht. Außer Deutsch natürlich. Oder die Sprache des Landes, wo du gerade bist.
1: Ich bin in Österreich, also Deutsch.
0: Oder manchmal auch Latein.
1: Ich kenne aber keinen, der hier Latein spricht.
0: Aber manche heilige Messen sind auf Latein.
1: Wirklich?
0: Mhm. Das ist nämlich die Sprache der Kirche. Deswegen ist es besonders schön, wenn wir manches einfach auf Latein beten. Und so werden manche heilige Messen so gefeiert.
1: Ah, das heißt, wenn ich in ein fremdes Land fahren würde und ich verstehe die heilige Messe auf Latein, dann kann ich überall auf der Welt genauso mitbeten wie hier zu Hause?
0: Ganz genau so. Ich mache das sogar manchmal. Wenn ich in einem Land reise, und ich reise sehr gerne, Kommissar Matthias, das weißt du, dann fahre ich besonders gerne zu Kirchen, wohin steht lateinische Messe. Weil dann weiß ich nämlich, was die dort beten. Zugegeben, ich glaube, du kannst besser Latein als ich, aber ein bisschen kann ich zumindest verstehen und ich kann auch Antworten geben, weil die kenne ich ja auch auswendig.
1: Das ist natürlich gut. Das habe ich tatsächlich auch schon öfter im Urlaub gemacht.
0: Kommissar Matthias?
1: Ja, Kommissar Anna?
0: Ich glaube, jetzt haben wir wieder durch unsere große Detektivlupe ganz schön viel gelernt über die Heilige Messe.
1: Ich habe auf jeden Fall so richtig was gelernt.
0: Ach so?
1: Ja.
0: Wie heißt denn nochmal dieses Gebet, was die Engel so viel beten?
1: Du meinst das Gloria?
0: Oh ja, das besonders feierliche Gebet, was wir oft singen. Und wo wir Gott loben, weil es ein Lobpreis auf den dreifaltigen Gott ist und wir aufstehen, weil wir Gott im Stehen loben.
1: Genau. Und im Anschluss daran kommt dann das Tagesgebet, das jeden Tag anders ist, das aber eigentlich, und das haben wir aus dem Lateinischen hergeleitet, ein Sammelgebet ist, wo der Priester alle unsere Bitten sammelt, sie weitergibt und wir antworten anschließend zusammen mit einem lauten und kräftigen Amen. Amen. Ich glaube, wenn sich die Kinder das alles gemerkt haben, dann haben sie für heute wieder genug gelernt, oder?
0: Ich glaube auch, Kommissar Matthias.
1: Also, ich würde sagen, die Kirchenkommissare verabschieden sich für heute.
0: Oh ja, Und nächste Woche, da hören wir uns wieder und sind schon ganz gespannt, ob ihr uns vielleicht auch anschließen wollt oder ob ihr nicht auch zu kleinen Kirchenkommissaren geworden seid.
1: Auf Wiederhören.
0: Macht's gut.

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0: Die Melodie der Kennung vom Rosenkranzgebet ist zu hören und lädt uns ein zum Gebet. Dazu schalten wir uns jetzt nach Eggendorf in Niederösterreich zu Peter Unger. Schönen Abend.
1: Ja, wunderschönen guten Abend, liebe Hörerfamilie von Radio Maria. Ich darf Sie auf das Allerherzlichste an diesem Abend begrüßen und lade Sie ein, mit uns hier aus Eggendorf den lichtreichen Rosenkranz zu beten, und im Anschluss dürfen wir dann mit unserem Pfarrer Florin Farkas die Heilige Messe feiern. Also herzliche Einladung zum Rosenkranz, und beginnen wir im Namen des Vaters und des Sohnes und des Heiligen Geistes. Amen.
2: Ich glaube an Gott, den Vater, den Allmächtigen, den Schöpfer des Himmels und der Erde, und an Jesus Christus, seinen eingeborenen Sohn, unseren Herrn, empfangen durch den Heiligen Geist, geboren von der Jungfrau Maria, gelitten unter Pontius Pilatus, gekreuzigt, gestorben und begraben, hinabgestiegen in das Reich des Todes, am dritten Tage auferstanden von den Toten, aufgefahren in den Himmel. Er sitzt zu Rechten Gottes, des allmächtigen Vaters. Von dort wird er kommen, zu richten die Lebenden und die Toten.
3: Ich glaube an den Heiligen Geist, die heilige katholische Kirche, Gemeinschaft der Heiligen, Vergebung der Sünden, Auferstehung der Toten und das Leben.

0: so auf Erden.
1: Unser tägliches Brot gib uns heute und vergib uns unsere Schuld, wie auch wir vergeben unseren Schuldigern. Und führe uns nicht in Versuchung, sondern erlöse uns von dem Bösen an.
0: Gegrüßet seist du, Maria, voll der Gnade, der Herr ist mit dir. Du bist gebenedeit unter den Frauen und gebenedeit ist die Frucht deines Leibes, Jesus, der in uns den Glauben vermehre.
1: Heilige Maria, Mutter Gottes, bitte für uns Sünder, jetzt und in der Stunde unseres Todes. Amen.
0: Gegrüßet seist du, Maria, voll der Gnade, der Herr ist mit dir. Du bist gebenedeit unter den Frauen und gebenedeit ist die Frucht deines Leibes, Jesus, der in uns die Hoffnung stärke.
1: Heilige Maria, Mutter Gottes, bitte für uns Sünder, jetzt und in der Stunde unseres Todes. Amen.
0: Gegrüßet seist du, Maria, voll der Gnade, der Herr ist mit dir. Du bist gebenedeit unter den Frauen und gebenedeit ist die Frucht deines Leibes, Jesus,

0: dem Heiligen Geist.
1: Wie im Anfang, so auch jetzt und alle Zeit und in Ewigkeit. Amen.
0: O mein Jesus, verzeih uns unsere Sünden, bewahre uns vor dem Feuer der Hölle, führe alle Seelen in den Himmel, besonders jene, die deiner Barmherzigkeit am meisten bedürfen.

0: eines Leibes Jesus, der von Johannes getauft worden ist.
1: Heilige Maria, Mutter Gottes, bitte für uns Sünder, jetzt und in der Stunde unseres Todes. Amen.
0: Gegrüßet seist du, Maria, voll der Gnade, der Herr ist mit dir. Du bist gebenedeit unter den Frauen, und gebenedeit ist die Frucht deines Leibes, Jesus, der von Johannes getauft worden ist.
1: Heilige Maria, Mutter Gottes, bitte für uns Sünder, jetzt und in der Stunde unseres Todes. Amen.
0: Gegrüßet seist du, Maria, voll der Gnade, der Herr ist mit dir. Du bist gebenedeit unter den Frauen, und gebenedeit ist die Frucht deines Leibes, Jesus, der von Johannes getauft worden ist.
1: Heilige Maria, Mutter Gottes, bitte für uns Sünder, jetzt und in der Stunde unseres Todes. Amen.
0: Gegrüßet seist du, Maria, voll der Gnade, der Herr ist mit dir. Du bist gebenedeit unter den Frauen, und gebenedeit ist die Frucht deines Leibes, Jesus, der von Johannes getauft worden ist.
1: Heilige Maria, Mutter Gottes, bitte für uns Sünder, jetzt und in der Stunde unseres Todes. Amen.
0: Gegrüßet seist du, Maria, voll der Gnade, der Herr ist mit dir. Du bist gebenedeit unter den Frauen, und gebenedeit ist die Frucht deines Leibes, Jesus, der von Johannes getauft worden ist.
1: Heilige Maria, Mutter Gottes, bitte für uns Sünder, jetzt und in der Stunde unseres Todes. Amen.
0: Gegrüßet seist du, Maria, voll der Gnade, der Herr ist mit dir. Du bist gebenedeit unter den Frauen, und gebenedeit ist die Frucht deines Leibes, Jesus, der von Johannes getauft worden ist.
1: Heilige Maria, Mutter Gottes, bitte für uns Sünder, jetzt und in der Stunde unseres Todes. Amen.
0: Gegrüßet seist du, Maria, voll der Gnade, der Herr ist mit dir. Du bist gebenedeit unter den Frauen, und gebenedeit ist die Frucht deines Leibes, Jesus, der von Johannes getauft worden ist.
1: Heilige Maria, Mutter Gottes, bitte für uns Sünder, jetzt und in der Stunde unseres Todes. Amen.
0: Gegrüßet seist du, Maria, voll der Gnade, der Herr ist mit dir. Du bist gebenedeit unter den Frauen, und gebenedeit ist die Frucht deines Leibes, Jesus, der von Johannes getauft worden ist.
1: Heilige Maria, Mutter Gottes, bitte für uns Sünder, jetzt und in der Stunde unseres Todes. Amen.
0: Gegrüßet seist du, Maria, voll der Gnade, der Herr ist mit dir. Du bist gebenedeit unter den Frauen, und gebenedeit ist die Frucht deines Leibes, Jesus, der von Johannes getauft worden ist.
1: Heilige Maria, Mutter Gottes, bitte für uns Sünder, jetzt und in der Stunde unseres Todes. Amen.
0: Gegrüßet seist du, Maria, voll der Gnade, der Herr ist mit dir. Du bist gebenedeit unter den Frauen, und gebenedeit ist die Frucht deines Leibes, Jesus, der von Johannes getauft worden ist.
1: Heilige Maria, Mutter Gottes, bitte für uns Sünder, jetzt und in der Stunde unseres Todes.

0: Amen.
1: O mein Jesus, verzeih uns unsere Sünde, bewahre uns vor dem Feuer der Hölle, führe alle Seelen in den Himmel, besonders jene, die deiner Barmherzigkeit am meisten bedürfen.
2: Vater unser im Himmel, geheiligt werde dein Name, dein Reich komme, dein Wille geschehe, wie im Himmel so auf Erden.
1: Unser tägliches Brot gib uns heute.

0: vergib uns unsere Schuld, wie auch wir vergeben unseren Schuldigen. Und führe uns nicht in Versuchung, sondern erlöse uns von dem Bösen.
1: Gegrüßet seist du, Maria, voll der Gnade, der Herr ist mit dir. Du bist gebenedeit unter den Frauen, und gebenedeit ist die Frucht deines Leibes, Jesus, der sich bei der Hochzeit zu Kana offenbart hat.
0: Heilige Maria, Mutter Gottes, bitte für uns Sünder, jetzt und in der Stunde unseres Todes. Amen.
1: Gegrüßet seist du, Maria, voll der Gnade, der Herr ist mit dir. Du bist gebenedeit unter den Frauen, und gebenedeit ist die Frucht deines Leibes, Jesus, der sich bei der Hochzeit zu Kana offenbart hat.
0: Heilige Maria, Mutter Gottes, bitte für uns Sünder, jetzt und in der Stunde unseres Todes. Amen.
1: Gegrüßet seist du, Maria, voll der Gnade, der Herr ist mit dir. Du bist gebenedeit unter den Frauen, und gebenedeit ist die Frucht deines Leibes, Jesus, der sich bei der Hochzeit zu Kana offenbart hat.
0: Heilige Maria, Mutter Gottes, bitte für uns Sünder, jetzt und in der Stunde unseres Todes. Amen.
1: Gegrüßet seist du, Maria, voll der Gnade, der Herr ist mit dir. Du bist gebenedeit unter den Frauen, und gebenedeit ist die Frucht deines Leibes, Jesus, der sich bei der Hochzeit zu Kana offenbart hat.
0: Heilige Maria, Mutter Gottes, bitte für uns Sünder, jetzt und in der Stunde unseres Todes. Amen.
1: Gegrüßet seist du, Maria, voll der Gnade, der Herr ist mit dir. Du bist gebenedeit unter den Frauen, und gebenedeit ist die Frucht deines Leibes, Jesus, der sich bei der Hochzeit zu Kana offenbart hat.
0: Heilige Maria, Mutter Gottes, bitte für uns Sünder, jetzt und in der Stunde unseres Todes. Amen.
1: Gegrüßet seist du, Maria, voll der Gnade, der Herr ist mit dir. Du bist gebenedeit unter den Frauen, und gebenedeit ist die Frucht deines Leibes, Jesus, der sich bei der Hochzeit zu Kana offenbart hat.
0: Heilige Maria, Mutter Gottes, bitte für uns Sünder, jetzt und in der Stunde unseres Todes. Amen.
1: Gegrüßet seist du, Maria, voll der Gnade, der Herr ist mit dir. Du bist gebenedeit unter den Frauen, und gebenedeit ist die Frucht deines Leibes, Jesus, der sich bei der Hochzeit zu Kana offenbart hat.
0: Heilige Maria, Mutter Gottes, bitte für uns Sünder, jetzt und in der Stunde unseres Todes. Amen.
1: Gegrüßet seist du, Maria, voll der Gnade, der Herr ist mit dir. Du bist gebenedeit unter den Frauen, und gebenedeit ist die Frucht deines Leibes, Jesus, der sich bei der Hochzeit zu Kana offenbart hat.
0: Heilige Maria, Mutter Gottes, bitte für uns Sünder, jetzt und in der Stunde unseres Todes. Amen.
1: Gegrüßet seist du, Maria, voll der Gnade, der Herr ist mit dir. Du bist gebenedeit unter den Frauen, und gebenedeit ist die Frucht deines Leibes, Jesus, der sich bei der Hochzeit zu Kana offenbart hat.
0: Heilige Maria, Mutter Gottes, bitte für uns Sünder, jetzt und in der Stunde unseres Todes. Amen.
1: Gegrüßet seist du, Maria, voll der Gnade, der Herr ist mit dir. Du bist gebenedeit unter den Frauen, und gebenedeit ist die Frucht deines Leibes, Jesus, der sich bei der Hochzeit zu Kana offenbart hat.
0: Heilige Maria, Mutter Gottes, bitte für uns Sünder, jetzt und in der Stunde unseres Todes. Amen.
1: Ehre sei dem Vater und dem Sohn und dem Heiligen Geist.

0: Seelen in den Himmel, besonders jene, die deiner Barmherzigkeit am meisten bedürfen.
1: Vater unser im Himmel, geheiligt werde dein Name, dein Reich komme, dein Wille geschehe, wie im Himmel, so auf Erden.
0: Unser tägliches Brot gib uns heute und vergib uns unsere Schuld, wie auch wir vergeben unseren Schuldigern. Und führe uns nicht in Versuchung, sondern erlöse uns von dem Bösen. Amen.
1: Gegrüßet seist du, Maria, voller Gnade, der Herr ist mit dir. Du bist gebenedeit unter den Frauen, und gebenedeit ist die Frucht deines Leibes, Jesus, der uns das Reich Gottes verkündet hat.
0: Heilige Maria, Mutter Gottes, bitte für uns Sünder, jetzt und in der Stunde unseres Todes. Amen.
1: Gegrüßet seist du, Maria, voller Gnade, der Herr ist mit dir. Du bist gebenedeit unter den Frauen, und gebenedeit ist die Frucht deines Leibes, Jesus, der uns das Reich Gottes verkündet hat.
0: Heilige Maria, Mutter Gottes, bitte für uns Sünder, jetzt und in der Stunde unseres Todes. Amen.
1: Gegrüßet seist du, Maria, voller Gnade, der Herr ist mit dir. Du bist gebenedeit unter den Frauen, und gebenedeit ist die Frucht deines Leibes, Jesus, der uns das Reich Gottes verkündet hat.
0: Heilige Maria, Mutter Gottes, bitte für uns Sünder, jetzt und in der Stunde unseres Todes. Amen.
1: Gegrüßet seist du, Maria, voller Gnade, der Herr ist mit dir. Du bist gebenedeit unter den Frauen, und gebenedeit ist die Frucht deines Leibes, Jesus, der uns das Reich Gottes verkündet hat.
0: Heilige Maria, Mutter Gottes, bitte für uns Sünder, jetzt und in der Stunde unseres Todes. Amen.
1: Gegrüßet seist du, Maria, voller Gnade, der Herr ist mit dir. Du bist gebenedeit unter den Frauen, und gebenedeit ist die Frucht deines Leibes, Jesus, der uns das Reich Gottes verkündet hat.
0: Heilige Maria, Mutter Gottes, bitte für uns Sünder, jetzt und in der Stunde unseres Todes. Amen.
1: Gegrüßet seist du, Maria, voller Gnade, der Herr ist mit dir. Du bist gebenedeit unter den Frauen, und gebenedeit ist die Frucht deines Leibes, Jesus, der uns das Reich Gottes verkündet hat.
0: Heilige Maria, Mutter Gottes, bitte für uns Sünder, jetzt und in der Stunde unseres Todes. Amen.
1: Gegrüßet seist du, Maria, voller Gnade, der Herr ist mit dir. Du bist gebenedeit unter den Frauen, und gebenedeit ist die Frucht deines Leibes, Jesus, der uns das Reich Gottes verkündet hat.
0: Heilige Maria, Mutter Gottes, bitte für uns Sünder, jetzt und in der Stunde unseres Todes. Amen.
1: Gegrüßet seist du, Maria, voller Gnade, der Herr ist mit dir. Du bist gebenedeit unter den Frauen, und gebenedeit ist die Frucht deines Leibes, Jesus, der uns das Reich Gottes verkündet hat.
0: Heilige Maria, Mutter Gottes, bitte für uns Sünder, jetzt und in der Stunde unseres Todes. Amen.
1: Gegrüßet seist du, Maria, voller Gnade, der Herr ist mit dir. Du bist gebenedeit unter den Frauen, und gebenedeit ist die Frucht deines Leibes, Jesus, der uns das Reich Gottes verkündet hat.
0: Heilige Maria, Mutter Gottes, bitte für uns Sünder, jetzt und in der Stunde unseres Todes. Amen.
1: Gegrüßet seist du, Maria, voller Gnade, der Herr ist mit dir. Du bist gebenedeit unter den Frauen, und gebenedeit ist die Frucht deines Leibes, Jesus, der uns das Reich Gottes verkündet hat.
0: Heilige Maria, Mutter Gottes, bitte für uns Sünder, jetzt und in der Stunde unseres Todes. Amen.
1: Ehre sei dem Vater und dem Sohn und dem Heiligen Geist.
0: Wie im Anfang, so auch jetzt und alle Zeit und in Ewigkeit. Amen.
1: O mein Jesus,
0: verzeih uns unsere Sünden, bewahre uns vor dem Feuer der Hölle, führe alle Seelen in den Himmel, besonders jene, die deiner Barmherzigkeit am meisten bedürfen.
2: Vater unser im Himmel, geheiligt werde dein Name, Dein Reich komme, dein Wille geschehe, wie im Himmel, so auf Erden.
0: Unser tägliches Brot gib uns heute und vergib uns unsere Schuld, wie auch wir vergeben unseren Schuldigern. Und führe uns nicht in Versuchung, sondern erlöse uns von dem Bösen. Amen.
2: Gegrüßet seist du, Maria, voller Gnade, der Herr ist mit dir. Du bist gebenedeit unter den Frauen, und gebenedeit ist die Frucht deines Leibes, Jesus, der auf dem Berg verklärt worden ist.
0: Heilige Maria, Mutter Gottes, bitte für uns Sünder, jetzt und in der Stunde unseres Todes. Amen.
2: Gegrüßet seist du, Maria, voller Gnade, der Herr ist mit dir. Du bist gebenedeit unter den Frauen, und gebenedeit ist die Frucht deines Leibes, Jesus, der auf dem Berg verklärt worden ist.
0: Heilige Maria, Mutter Gottes, bitte für uns Sünder, jetzt und in der Stunde unseres Todes. Amen.
2: Gegrüßet seist du, Maria, voller Gnade, der Herr ist mit dir. Du bist gebenedeit unter den Frauen, und gebenedeit ist die Frucht deines Leibes, Jesus, der auf dem Berg verklärt worden ist.
0: Heilige Maria, Mutter Gottes, bitte für uns Sünder, jetzt und in der Stunde unseres Todes. Amen.
2: Gegrüßet seist du, Maria, voller Gnade, der Herr ist mit dir. Du bist gebenedeit unter den Frauen, und gebenedeit ist die Frucht deines Leibes, Jesus, der auf dem Berg verklärt worden ist.
0: Heilige Maria, Mutter Gottes, bitte für uns Sünder, jetzt und in der Stunde unseres Todes. Amen.
2: Gegrüßet seist du, Maria, voller Gnade, der Herr ist mit dir. Du bist gebenedeit unter den Frauen, und gebenedeit ist die Frucht deines Leibes, Jesus, der auf dem Berg verklärt worden ist.
0: Heilige Maria, Mutter Gottes, bitte für uns Sünder, jetzt und in der Stunde unseres Todes. Amen.
2: Gegrüßet seist du, Maria, voller Gnade, der Herr ist mit dir. Du bist gebenedeit unter den Frauen, und gebenedeit ist die Frucht deines Leibes, Jesus, der auf dem Berg verklärt worden ist.
0: Heilige Maria, Mutter Gottes, bitte für uns Sünder, jetzt und in der Stunde unseres Todes. Amen.
2: Gegrüßet seist du, Maria, voller Gnade, der Herr ist mit dir. Du bist gebenedeit unter den Frauen, und gebenedeit ist die Frucht deines Leibes, Jesus, der auf dem Berg verklärt worden ist.
0: Heilige Maria, Mutter Gottes, bitte für uns Sünder, jetzt und in der Stunde unseres Todes. Amen.
2: Gegrüßet seist du, Maria, voller Gnade, der Herr ist mit dir. Du bist gebenedeit unter den Frauen, und gebenedeit ist die Frucht deines Leibes, Jesus, der auf dem Berg verklärt worden ist.
0: Heilige Maria, Mutter Gottes, bitte für uns Sünder, jetzt und in der Stunde unseres Todes. Amen.
2: Gegrüßet seist du, Maria, voller Gnade, der Herr ist mit dir. Du bist gebenedeit unter den Frauen, und gebenedeit ist die Frucht deines Leibes, Jesus, der auf dem Berg verklärt worden ist.
0: Heilige Maria, Mutter Gottes, bitte für uns Sünder, jetzt und in der Stunde unseres Todes. Amen.
2: Gegrüßet seist du, Maria, voller Gnade, der Herr ist mit dir. Du bist gebenedeit unter den Frauen, und gebenedeit ist die Frucht deines Leibes, Jesus, der auf dem Berg verklärt worden ist.
0: Heilige Maria, Mutter Gottes, bitte für uns Sünder, jetzt und in der Stunde unseres Todes. Amen.
2: Ehre sei dem Vater, dem Sohne und dem Heiligen Geist.
0: Wie im Anfang, so auch jetzt und alle Zeit und in Ewigkeit. Amen.
2: O mein Jesus, verzeih uns unsere Sünden,
0: bewahre uns vor dem Feuer der Hölle, führe alle Seelen in den Himmel, besonders jene, die deiner Barmherzigkeit am meisten bedürfen.
3: Vater unser im Himmel, geheiligt werde dein Name, dein Reich komme, dein Wille geschehe, wie im Himmel, so auf Erden.
0: Unser tägliches Brot gib uns heute und vergib uns unsere Schuld, wie auch wir vergeben unseren Schuldigern. Und führe uns nicht in Versuchung, sondern erlöse uns von dem Bösen. Amen.
3: Gegrüßet seist du, Maria, voller Gnade, der Herr ist mit dir. Du bist gebenedeit unter den Frauen, und gebenedeit ist die Frucht deines Leibes, Jesus, der uns die Eucharistie geschenkt hat.
0: Heilige Maria, Mutter Gottes, bitte für uns Sünder, jetzt und in der Stunde unseres Todes. Amen.
3: Gegrüßet seist du, Maria, voller Gnade, der Herr ist mit dir. Du bist gebenedeit unter den Frauen, und gebenedeit ist die Frucht deines Leibes, Jesus, der uns die Eucharistie geschenkt hat.
0: Heilige Maria, Mutter Gottes, bitte für uns Sünder, jetzt und in der Stunde unseres Todes. Amen.
3: Gegrüßet seist du, Maria, voller Gnade, der Herr ist mit dir. Du bist gebenedeit unter den Frauen, und gebenedeit ist die Frucht deines Leibes, Jesus, der uns die Eucharistie geschenkt hat.
0: Heilige Maria, Mutter Gottes, bitte für uns Sünder, jetzt und in der Stunde unseres Todes. Amen.
3: Gegrüßet seist du, Maria, voller Gnade, der Herr ist mit dir. Du bist gebenedeit unter den Frauen, und gebenedeit ist die Frucht deines Leibes, Jesus, der uns die Eucharistie geschenkt hat.
0: Heilige Maria, Mutter Gottes, bitte für uns Sünder, jetzt und in der Stunde unseres Todes. Amen.
3: Gegrüßet seist du, Maria, voller Gnade, der Herr ist mit dir. Du bist gebenedeit unter den Frauen, und gebenedeit ist die Frucht deines Leibes, Jesus, der uns die Eucharistie geschenkt hat.
0: Heilige Maria, Mutter Gottes, bitte für uns Sünder, jetzt und in der Stunde unseres Todes. Amen.
3: Gegrüßet seist du, Maria, voller Gnade, der Herr ist mit dir. Du bist gebenedeit unter den Frauen, und gebenedeit ist die Frucht deines Leibes, Jesus, der uns die Eucharistie geschenkt hat.
0: Heilige Maria, Mutter Gottes, bitte für uns Sünder, jetzt und in der Stunde unseres Todes. Amen.
3: Gegrüßet seist du, Maria, voller Gnade, der Herr ist mit dir. Du bist gebenedeit unter den Frauen, und gebenedeit ist die Frucht deines Leibes, Jesus, der uns die Eucharistie geschenkt hat.
0: Heilige Maria, Mutter Gottes, bitte für uns Sünder, jetzt und in der Stunde unseres Todes. Amen.
3: Gegrüßet seist du, Maria, voller Gnade, der Herr ist mit dir. Du bist gebenedeit unter den Frauen, und gebenedeit ist die Frucht deines Leibes, Jesus, der uns die Eucharistie geschenkt hat.
0: Heilige Maria, Mutter Gottes, bitte für uns Sünder, jetzt und in der Stunde unseres Todes. Amen.
3: Gegrüßet seist du, Maria, voller Gnade, der Herr ist mit dir. Du bist gebenedeit unter den Frauen, und gebenedeit ist die Frucht deines Leibes, Jesus, der uns die Eucharistie geschenkt hat.
0: Heilige Maria, Mutter Gottes, bitte für uns Sünder, jetzt und in der Stunde unseres Todes. Amen.
3: Gegrüßet seist du, Maria, voller Gnade, der Herr ist mit dir. Du bist gebenedeit unter den Frauen, und gebenedeit ist die Frucht deines Leibes, Jesus, der uns die Eucharistie geschenkt hat.
0: Heilige Maria, Mutter Gottes, bitte für uns Sünder, jetzt und

0: vor dem Feuer der Hölle, führe alle Seelen in den Himmel, besonders jene, die deiner Barmherzigkeit am meisten bedürfen.
1: Sei gegrüßt, o Königin,
0: Mutter der Barmherzigkeit, unser Leben, unsere Wonne, unsere Hoffnung sei gegrüßt. Zu dir rufen wir, verbannte Kinder Evas, zu dir seufzen wir, trauernd und weinend, in diesem Tal der Tränen. Wohlan denn unsere Fürsprecherin, wende deine barmherzigen Augen uns zu, und nach diesem Elend zeige uns Jesus, die gebenedeite Frucht deines Leibes.
2: O gütige, o milde, o süße Jungfrau Maria.
3: Maria mit dem Kinde lieb,
1: uns allen deinen Segen gib.
3: Gelobt sei Jesus Christus.
1: In Ewigkeit. Amen. Ja, liebe Hörerinnen und Hörer von Radio Maria, das war jetzt der lichtreiche Rosenkranz, mit dem Sie mit uns mitbeten konnten und durften. Und nun wollen wir gleich im Anschluss mit der Heiligen Messe beginnen. Und ich lade Sie dazu ein und wünsche Ihnen dazu viel geistigen Gewinn. Ja.

0: Im Namen des Vaters und des Sohnes und des Heiligen Geistes.
1: Amen.
0: Die Gnade unseres Herrn Jesus Christus, die Liebe Gottes des Vaters und die Gemeinschaft des Heiligen Geistes sei mit euch.
1: Und mit deinem Geiste.
0: Liebe Mitbeter im Radio Maria, liebe Schwestern und Brüder, ich begrüße Sie alle recht herzlich zu dieser heiligen Messe. Mit der heiligen Monika gedenken wir heute einer Frau, die als Mutter nicht nur um das leibliche, sondern auch um das geistliche Wohl ihres Sohnes besorgt war. Ihr Sohn, der heilige Augustinus, dessen Gedenktag die Kirche morgen begeht, war ein jünger Mann auf der Suche. Ausgang dieser Suche ungewiss. Monika hat den Weg seiner wilden Jahre mit Sorge, aber vor allem mit mütterlicher Liebe begleitet. Unsere eigene Suche und die unserer Mitmenschen, alle Umwege und Irrwege, wollen wir in dieser Feier unter das liebende Erbarmen Gottes stellen. Die Messintention heute Abend ist für Familie Stefan um Kraft und Stärkung. Wir sprechen das Schuldbekenntnis.
2: Ich bekenne Gott, dem Allmächtigen, und allen Brüdern und Schwestern, dass ich Gutes unterlassen und Böses getan habe. Ich habe gesündigt in Gedanken, Worten und Werken durch meine Schuld.

0: Schwestern, für mich zu beten bei Gott, unserem Herrn.
1: Der allmächtige Gott erbarme sich uns, erlasse uns die Sünden nach und führe uns zu mir.

0: Lasset uns beten. Allmächtiger Gott, du hast auf die Tränen der heiligen Monika geschaut. Du hast ihr Flehen erhört und ihrem Sohn Augustinus die Gnade der Bekehrung geschenkt. Gib uns auf die Fürsprache dieser heiligen Mutter und ihres Sohnes die Gnade, dass wir unsere Sünden bereuen und bei dir Verzeihung finden. Darum bitten wir durch Jesus Christus, deinen Sohn, unseren Herrn und Gott, der in der Einheit des Heiligen Geistes mit dir lebt und herrscht in alle Ewigkeit.
1: Amen. Lesung aus dem Buch Jesus Sirach. Selig der Mann einer guten Frau, die Zahl seiner Tage verdoppelt sich. Eine mutige Frau macht ihren Mann froh, seine Jahre wird er in Frieden vollenden. Eine gute Frau ist ein guter Anteil, sie wird denen gegeben, die den Herrn fürchten. Das Herz des Reichen und des Armen ist gut gestimmt. Zu jeder Zeit ist das Gesicht fröhlich. Die Anmut der Frau entzückt ihren Mann. Ihr Wissen stärkt seine Glieder. Eine Gabe des Herrn ist eine schweigsame Frau. Unbezahlbar ist eine mit guter Bildung. Anmut über Anmut ist eine schamhafte Frau. Nichts kommt einer gleich, die sich selbst beherrscht. Wie die Sonne aufstrahlt in den Höhen des Herrn, so die Schönheit einer guten Frau als Schmuck ihres Hauses. Wort des lebendigen Gottes.
2: Dank sei Gott.

0: Der Herr sei mit euch.
1: Und mit deinem Geist.
0: Aus dem Heiligen Evangelium nach Lukas.
2: Ehre sei dir, o Herr.
0: In jener Zeit kam Jesus in eine Stadt namens Nain. Seine Jünger und eine große Volksmenge folgten ihm. Als er in die Nähe des Stadttors kam, siehe, da trug man einen Toten heraus. Es war der einzige Sohn seiner Mutter, einer Witwe. Und viele Leute aus der Stadt begleiteten sie. Als der Herr die Frau sah, hatte er Mitleid mit ihr und sagte zu ihr, weine nicht. Und er trat heran und berührte die Bahre. Die Träger blieben stehen und er sagte, Jüngling, ich sage dir, steh auf. Da setzte sich der Tote auf und begann zu sprechen. Und Jesus gab ihn seiner Mutter zurück. Alle wurden von Furcht ergriffen. Sie priesen Gott und sagten, ein großer Prophet ist unter uns erweckt worden. Gott hat sein Volk heimgesucht. Und diese Kunde über ihn verbreitete sich überall in Judäa und im ganzen Gebiet ringsum. Evangelium unseres Herrn Jesus Christus.
2: Lob sei dir, Christus.

Es gibt heilige Frauen und heilige Mütter, nicht nur heilige Bischöfe, Priester, Päpste und Ordensleute. Das ist für uns Christen eine Ermutigung. Die Heiligen sind uns Fürsprecher und Vorbild, Wegbegleiter auf dem Weg, der Christus ist und der sicher zum Ziel führt. Die heilige Monika gehört zu den berühmtesten Müttern der Geschichte. Ihr Sohn Augustinus berichtet in den Bekenntnissen von ihren Sorgen um sein Heil und ihrer starken mütterlichen Liebe. Der Todestag ist nicht bekannt, daher wurde ihr Gedenktag unmittelbar vor dem ihres Sohnes, des heiligen Augustinus, festgesetzt. Augustinus führte bis zu seiner Bekehrung ein ausschweifendes Leben. Ein Sohn so vieler Tränen kann nicht verloren gehen, sagte einst der Mailänder Bischof und spätere Kirchenlehrer Ambrosius zu Monika. Als diese wieder einmal völlig verzweifelt war über das ziellose Leben ihres Sohnes Augustinus. Die Sorgen und die Tränen der Mutter, sie waren nicht vergebens. Im Evangelium haben wir gehört, wie Jesus den Jüngling zu Nain auferweckt und ihn seiner Mutter zurückgibt. Dieses Wunder hat auch die Gebete der heiligen Monika gewirkt. Augustinus war auf der Suche. Augustinus war tot für Gott. Aber durch die Liebe der Mutter, durch ihr Gebet und Vertrauen, ist Augustinus auferweckt worden. Er hat Gott gefunden und angenommen und er ist ein Diener Gottes geworden. Wir erinnern uns auch an andere heilige Mütter wie Elisabeth von Thüringen, Hedwig, Birgitta von Schweden, die heilige Anna und zu oberst natürlich Maria, die Mutter des Herrn. Gott ist Liebe, er reint in sich die Fülle der mütterlichen und auch väterlichen Liebe. Jeder Mensch auf mütterliche Liebe baut, so gilt das Ideal der heiligen Mütter, nicht nur den Müttern und Frauen. Jeder Christ ist dazu berufen, das Gebot der Liebe zu Gott und zum Nächsten zu verwirklichen. Dass auch wir als Christen mütterliche Menschen sind, darum beten wir jetzt in den Fürbitten.

0: Herr Jesus Christus, wir beten heute besonders für unsere Mütter und alle mütterlichen Menschen. Lass sie glücklich sein in ihrer Liebe und Sorge.
1: Wir beten dich, erhöre uns.
0: Für die Mütter, die sich über ihr Kind kränken müssen, dass sie ihren Schmerz im Gebet Gott anvertrauen.
1: Wir bitten dich, erhöre uns.
0: Für die Mütter, die sich bemühen um die religiöse Erziehung ihres Kindes, dass sie ein Segen sind für die Zukunft der Kirche.
1: Wir bitten dich, erhöre uns.
0: Für die Mütter in den armen Ländern, dass sie stark sind im Kampf gegen Hunger, Krankheit, Krieg und Verfolgung.
1: Wir bitten dich, erhöre uns.
0: Für die werdenden Mütter, dass ihnen Gott ein gesundes Kind schenkt und sie dieses Kind in Liebe annehmen.
1: Wir bitten dich, erhöre uns.
0: Für die Mütter, die ihr Kind durch Unfall oder Krankheit verloren haben, dass sie über den Tod hinaus ihr Kind im Herzen tragen.
1: Wir bitten dich, erhöre uns.
0: Für die Mütter, die schon verstorben sind, dass sie in Gottes Einigkeit belohnt werden für all ihre Liebe.
1: Wir bitten dich, erhöre uns. Gütiger Gott, immer wieder haben die Heiligen deinen Beistand erfahren. Dich loben auch wir im Heiligen Geist durch Christus, unseren Herrn.
2: Amen.

0: Segen für uns und seine ganze heilige Kirche.
1: Allmächtiger Gott, sei gnädig auf die Gaben, die dein Volk zu Ehren der heiligen Monika darbringt, und schenke uns in diesem Opfer Segen und Heil. Darum bitten wir durch Christus, unseren Herrn.
0: Amen.
1: Der Herr sei mit euch.
0: Und mit deinem Geiste.
1: Erhebet die Herzen.
0: Wir haben sie beim Herrn.
1: Lasset uns danken dem Herrn, unserem Gott.
0: Das ist würdig und recht.
1: In Wahrheit ist es würdig und recht, dir, Herr, heiliger Vater, allmächtiger, ewiger Gott, immer und überall zu danken. Die Schar der Heiligen verkündet deine Größe, denn in der Krönung ihrer Verdienste krönst du das Werk deiner Gnade. Du schenkst uns in ihrem Leben ein Vorbild, auf ihrer Fürsprache gewährst du uns Hilfe und gibst uns in ihrer Gemeinschaft das verheißene Erbe. Ihr Zeugnis verleiht uns die Kraft, im Kampf gegen das Böse zu siegen und mit ihnen die Krone der Herrlichkeit zu empfangen, durch unseren Herrn Jesus Christus. Darum preisen wir dich mit allen Engeln und Heiligen und singen vereint mit ihnen das Lob deiner Herrlichkeit.

Ja, du bist heilig, großer Gott, du bist der Quell aller Heiligkeit. Darum bitten wir dich. Sende deinen Geist auf diese Gaben herab und heilige sie, damit sie uns werden, Leib und Blut deines Sohnes, unseres Herrn, Jesus Christus. Denn am Abend, an dem er ausgeliefert wurde und sich aus freiem Willen dem Leiden unterwarf, nahm er das Brot und sagte Dank, brach es, reichte es seinen Jüngern und sprach, nehmet und esset alle davon, das ist mein Leib, der für euch hingegeben wird.

Eben so nahm er nach dem Mahl den Kelch, dankte wiederum, reichte ihn seinen Jüngern und sprach: Nehmet und trinket alle daraus, das ist der Kelch des neuen und ewigen Bundes, mein Blut, das für euch und für alle vergossen wird, zur Vergebung der Sünden. Tut dies zu meinem Gedächtnis.

0: Geheimnis des Glaubens.
1: Verkünden wir und eine Auferstehung preisen wir, bis du kommst in Herrlichkeit.
0: Darum, gütiger Vater, feiern wir das Gedächtnis des Todes und der Auferstehung deines Sohnes und bringen dir so das Brot des Lebens und den Kelch des Heiles dar. Wir danken dir, dass du uns berufen hast, vor dir zu stehen und dir zu dienen. Wir bitten dich, schenke uns einen Teil an Christi Leib und Blut und lass uns eins werden durch den Heiligen Geist. Gedenke deiner Kirche auf der ganzen Erde und vollende dein Volk in der Liebe, vereint mit unserem Papst Leo, unserem Bischof Josef und allen Bischöfen, unseren Priestern und Diakonen und mit allen, die zum Dienst in der Kirche bestellt sind. Gedenke unserer Brüder und Schwestern, die entschlafen sind in der Hoffnung, dass sie auferstehen. Nimm sie und alle, die in deiner Gnade aus dieser Welt geschieden sind, in dein Reich auf, wo sie dich schauen von Angesicht zu Angesicht. Vater, erbarme dich über uns alle, damit uns das ewige Leben zuteil wird, in der Gemeinschaft mit der seligen Jungfrau und Gottesmutter Maria, mit ihrem Bräutigam, dem heiligen Josef, mit deinen Aposteln und mit allen, die bei dir Gnade gefunden haben, von Anbeginn der Welt, dass wir dich loben und preisen, durch deinen Sohn, Jesus Christus.

0: Wir heißen Kinder Gottes und sind es. Darum bieten wir voll Vertrauen. Vater
1: unser im Himmel, geheiligt werde dein Name, dein Reich komme, dein Wille geschehe, wie im Himmel so auf Erden. Unser tägliches Brot gib uns heute und vergib uns unsere Schuld, wie auch wir vergeben unseren Schuldigern. Und führe uns nicht in Versuchung, sondern erlöse uns von dem Bösen.
0: Erlöse uns, Herr allmächtiger Vater von allem Bösen, und gib Frieden in unseren Tagen, komm uns zu Hilfe mit deinem Erbarmen und bewahre uns vor Verwirrung und Sünde, damit wir voll Zuversicht das Kommen unseres Erlösers, Jesus Christus, erwarten.
1: Denn dein ist das Reich und die Kraft und die Herrlichkeit in Ewigkeit. Amen.
0: Der Herr hat zu seinen Aposteln gesagt, Frieden hinterlasse ich euch, meinen Frieden gebe ich euch. Deshalb bitten wir, Herr Jesus Christus, schau nicht auf unsere Sünden, sondern auf den Glauben deiner Kirche und schenke ihr nach deinem Willen Einheit und Frieden. Der Friede des Herrn sei allezeit mit euch.
1: Und mit deinem Geiste.
0: Schenkt einander ein Zeichen des Friedens.

0: wer den Willen meines Vaters im Himmel tut, der ist für mich Bruder und Schwester und Mutter.
1: Ja, liebe Hörerinnen und Hörer von Radio Maria, ich lade Sie nun ein, bei dieser heiligen Messe hier aus Eckendorf zum Gebet um die geistige Kommunion. Mein Jesus, ich glaube, dass du im allerheiligsten Sakrament des Altares zugegen bist. Ich liebe dich über alles und meine Seele sehnt sich nach dir. Da ich dich aber jetzt im Sakrament nicht empfangen kann, so komme geistigerweise zu mir. Ich umfange dich und vereinige mich mit dir. Lass nicht zu, dass ich mich je von dir trenne. Amen.

0: Barmherziger Gott, am Festtag der heiligen Monika haben wir deine Gabe empfangen. Tilge unsere Schuld durch die Kraft dieser Speise und stärke uns durch deine Hilfe. Darum bitten wir durch Christus, unseren Herrn. Ich danke Rahel für die schöne musikalische Gestaltung dieser heiligen Messe. Danke allen, die via Radio Maria und hier in Eggendorf mitgebetet und mitgefeiert haben. Ich wünsche Ihnen noch einen schönen Abend. Der Herr sei mit euch.
1: Und mit deinem Geist.
0: Gott, der allmächtige Vater, segne euch und schenke euch gedeihliches Wetter. Erhalte Blitz, Hagel und jedes Unheil von euch fern.
1: Amen.
0: Er segne die Felder, die Gärten und den Wald und schenke euch die Früchte der Erde.
1: Amen.
0: Er begleite eure Arbeit, damit ihr in Dankbarkeit und Freude gebrauchet, was durch die Kräfte der Natur und die Mühe des Menschen gewachsen ist.

0: Ja, liebe Hörerinnen und Hörer von Radio Maria, mit diesen Tönen, mit diesem Marienlied möchte ich mich nun verabschieden für diesen heutigen Abend. Ich möchte mich bedanken bei meiner Tochter, der Rahel, die diese Messe so wunderschön gestaltet hat. Und genauso möchte ich mich bedanken bei unserem Pfarrer Florin Farkas, mit dem wir diese Messe feiern durften. Ich wünsche Ihnen noch einen gesegneten guten Abend und alles Gute und gebe nun zurück ins Studio zur Babsi.
1: Dankeschön, Peter, für die Übertragung der Heiligen Messe, auch die Organisation und vielen Dank auch an Rahel. Ich glaube, also ich auf jeden Fall und ich glaube auch die vielen Zuhörer hatten jetzt viel Freude mit ihrer wunderschönen Stimme. Dankeschön.

An diesem Abend versammeln wir uns jetzt zum Gebet, legen ja unser Herz, unsere Gedanken, alles, was uns beschäftigt, jetzt in Gottes Hände und wollen auch ihm danken, ihn loben und preisen. Im Namen des Vaters und des Sohnes und des Heiligen Geistes. Amen. Vater unser im Himmel, geheiligt werde dein Name, dein Reich komme, dein Wille geschehe, wie im Himmel, so auf Erden. Unser tägliches Brot gib uns heute und vergib uns unsere Schuld, wie auch wir vergeben unseren Schuldigern. Und führe uns nicht in Versuchung, sondern erlöse uns von dem Bösen. Amen.

Schauen wir zurück auf den heutigen Tag. Nehmen wir uns Zeit, um uns an das heute Erlebte zu erinnern. Wir wollen aufmerksam und dankbar wahrnehmen, was uns heute beschäftigt hat, wem wir begegnet sind, was uns Freude oder Kummer bereitet hat.

Gott, du bist da. In deiner Gegenwart kommt mein Herz zur Ruhe. Ich komme zu dir, so wie ich bin. Öffne meine Augen für die Wunder deiner Liebe. Schenke mir den Heiligen Geist und deine Gegenwart in den Begegnungen und Ereignissen des heutigen Tages zu erkennen.

Der Donnerstag ist in der kirchlichen Tradition der Tag der Eucharistie. Wir denken an den Gründonnerstag, an dem Jesus beim letzten Abendmahl die Eucharistie eingesetzt hat. Beten wir mit den Worten des heiligen Ignatius. Seele Christi, heilge mich. Leib Christi, rette mich. Blut Christi, tränke mich. Wasser der Seite Christi, wasche mich. Leiden Christi, stärke mich. O guter Jesus, erhöre mich. Birg in deinen Wunden mich. Von dir lass nimmer scheiden mich. Vor dem bösen Feind beschütze mich. In meiner Todesstunde rufe mich. Zu dir zu kommen heiße mich. Mit deinen Heiligen zu loben dich. In deinem Reiche ewiglich. Amen.

0: Wir beten nun die Litanei vom heiligsten Altarsakrament. Sie finden sie auch im Gebetsbüchlein Der Himmel in dir auf Seite 127. Dazu ist uns jetzt Dechant Anton Opetnik zugeschaltet.
1: Herr, erbarme dich unser.
0: Herr, erbarme dich unser.
1: Christus, erbarme dich unser.
0: Christus, erbarme dich unser.
1: Herr, erbarme dich unser.
0: Herr, erbarme dich unser.
1: Christus, höre uns.
0: Christus, erhöre uns.
1: Gott Vater im Himmel,
0: erbarme dich unser.
1: Gott Sohn, Erlöser der Welt,
0: erbarme dich unser.
1: Gott Heiliger Geist,
0: erbarme dich unser.
1: Heiligste Dreifaltigkeit, ein einziger Gott,
0: erbarme dich unser.
1: Christus, du Brot des Lebens,
0: erbarme dich unser.
1: Du Gott und Mensch,
0: erbarme dich unser.
1: Du Verborgener,
0: erbarme dich unser.
1: Du in unserer Mitte,
0: erbarme dich unser.
1: Du Osterlamm,
0: erbarme dich unser.
1: Du Opfer für die Welt,
0: erbarme dich unser.
1: Du Quelle der Gnade,
0: erbarme dich unser.
1: Du unsere Nahrung,
0: erbarme dich unser.
1: Du unsere Freude,
0: erbarme dich unser.
1: Du Heil der Kranken,
0: erbarme dich unser.
1: Du Trost der Trauernden,
0: erbarme dich unser.
1: Du Kraft der Sterbenden,
0: erbarme dich unser.
1: Du unsere Hoffnung,
0: erbarme dich unser.
1: Du Brot vom Himmel,
0: erbarme dich unser.
1: Durch deinen Leib, der für uns geopfert ist,
0: Herr, befreie uns.
1: Durch dein Blut, das für uns vergossen ist,
0: Herr, befreie uns.
1: Durch dieses Zeichen deiner Liebe,
0: Herr, befreie uns.
1: Durch dieses Zeichen deiner Treue,
0: Herr, befreie uns.
1: Durch deine Auferstehung und Himmelfahrt,
0: Herr, befreie uns.
1: Durch deine Gegenwart,
0: Herr, befreie uns.
1: Bei deiner Wiederkunft,
0: Herr, befreie uns.
1: Wir armen Sünder,
0: wir bitten dich, erhöre uns.
1: Dass wir stark werden im Glauben,
0: wir bitten dich, erhöre uns.
1: Dass wir deinen Tod verkünden,
0: wir bitten dich, erhöre uns.
1: Dass wir deine Auferstehung preisen,
0: wir bitten dich, erhöre uns.
1: Dass wir nach deinem Mahl verlangen,
0: wir bitten dich, erhöre uns.
1: Dass wir an deinem Tisch vereint sind,
0: wir bitten dich, erhöre uns.
1: Dass keiner von uns dich verraten wird,
0: wir bitten dich, erhöre uns.
1: Dass wir deinen Weg erkennen,
0: wir bitten dich, erhöre uns.
1: Dass wir den Weg gehen in der Kraft deiner Speise,
0: wir bitten dich, erhöre uns.
1: Führe uns zum Hochzeitsmahl des ewigen Lebens,
0: wir bitten dich, erhöre uns.
1: Lamm Gottes, du nimmst hinweg die Sünden der Welt,
0: verschone uns, o Herr.
1: Lamm Gottes, du nimmst hinweg die Sünden der Welt,
0: erhöre uns, o Herr.
1: Lamm Gottes, du nimmst hinweg die Sünden der Welt,
0: erbarme dich unser, o Herr.
1: Lasset uns beten. Herr unser Gott, in diesem wunderbaren Sakrament feiern wir das Leiden und die Auferstehung deines Sohnes. Lass uns seinen heiligen Leib und sein heiliges Blut so empfangen und verehren, dass uns die Frucht der Erlösung zuteil wird durch Christus, unseren Herrn.
0: Amen.

0: Mit allen Kindern, die jetzt noch auf sind, beten wir.
1: Müde bin ich, geh zu Ruh, schließe beide Äuglein zu. Vater, lass die Augen dein über meinem Bette sein. Hab ich Unrecht heut getan, sieh es lieber Gott nicht an. Deine Gnad und Jesu Blut machen allen Schaden gut. Alle, die mir sind verwandt, Gott lass ruhen in deiner Hand. Alle Menschen, groß und klein, sollen dir befohlen sein. Kranke Herzen senden Ruh, nasse Augen schließen zu. Lass den Mond am Himmel stehen und die stille Welt besehen. Amen.

Bleibe bei uns, Herr, denn es will Abend werden und der Tag hat sich geneigt. Bleibe bei uns und bei deiner ganzen Kirche. Bleibe bei uns am Abend des Tages, am Abend des Lebens, am Abend der Welt. Bleibe bei uns mit deiner Gnade und Güte, mit deinem heiligen Wort und Sakrament, mit deinem Trost und Segen. Bleibe bei uns, wenn über uns kommt die Nacht der Trübsal und Angst, die Nacht des Zweifels und der Anfechtung, die Nacht des bitteren Todes. Bleibe bei uns und bei allen deinen Gläubigen in Zeit und Ewigkeit. Heiliger Josef, Nährvater Jesu Christi und wahrer Bräutigam der seligsten Jungfrau Maria, bitte für uns und für die Sterbenden dieser Nacht. Der Herr segne uns, er bewahre uns vor Unheil und führe uns zum ewigen Leben. Amen.

0: Jetzt wollen wir in diesem Abendgebet auch mit unseren Anliegen kommen. Und bevor wir dazu die Nummer durchgeben, möchte ich dich, lieber Dechant Anton Opetnik aus Gravenstein in Kärnten, noch einmal begrüßen. Und wir freuen uns noch auf ein einleitendes Wort zu diesem heutigen Abendgebet.
1: Ja, ein herzliches Grüß Gott allen Hörerinnen und Hörern. Liebe Grüße auch an Papsi, an dich. Und es berührt mich heute der Gedenktag der heiligen Monika. Monika, die ja, ich habe so nachgerechnet, dabei 25 Jahre für ihren Sohn gebetet hat und Bekehrung und Umkehr. Und mir gefällt diese Ausdauer, mit der sie für ihren Sohn gebetet hat, bis er sich dann bekehrt hat und sich taufen ließ. Er war ja sogar mit einer Lebensgefährtin zusammen, hat einen Sohn mit ihr. Und sie hat nicht aufgegeben. Also Gott schreibt auch auf krummen Wegen gerade und das freut mich so wunderbar. Die heilige Monika ist aber auch Fürbitterin für so manche Oma. Auch die Omas haben oft große Sorgen um ihre Enkelkinder und beten für sie. Und so manches Mal höre ich dann, ja, ich habe von meiner Oma eigentlich den Glauben vorgelebt bekommen. Sie hat mich eingeführt, sie war für mich da und so bin ich auch zu dieser Jesus-Beziehung gekommen. Also ich danke Gott auch für alle Omas und für alle Mütter, die beten, die für ihre Kinder und die Omas, die für ihre Enkel beten. Sie sind ein großer Segen. Ja, wenn Sie ein Anliegen haben und dass wir jetzt gemeinsam dann beten, dann rufen Sie uns an und Sie können uns unter folgender Nummer erreichen.
0: 0720 578 578, von außerhalb Österreichs mit der Vorwahl 0043 720 578 578.

0: Mit einem Gebetsanliegen kommt jetzt auch gleich Ingrid.
1: Ja, grüß Gott, ja. Hallo.
2: Ingrid Fink, grüß Gott. Ich habe ein Anliegen, und zwar habe ich am 3. September habe ich eine Operation im Kopf, wird eine Metastase entfernt. Mhm. Und da bitte ich um, dass die Ärzte das halt richtig machen, dass es gut ausgeht. Und dann als zweites möchte ich noch für meine Enkelkinder, für meine 17 Enkelkinder beten, dass sie wieder zu Gott zurückfinden oder näher kommen. Sie sind nicht ungläubig, aber sie sind auch nicht so aktiv, sagen wir so.
1: Verstehe, ja. Ja, da ist es. Wir halten dir diese 17 Enkel von Frau Ingrid hin und wir bitten dich, dass du sie mit deiner Liebe berührst. Dass sie brennen, dass sie entzündet werden, dass sie ja diese Liebe verkosten und so auch ihr Leben dann mit dir gestalten, aus deiner Liebe gestalten, sich führen lassen vom Heiligen Geist. Wir brauchen solche Menschen, die sich vom Heiligen Geist leiten lassen. Und so bitte ich dich, himmlischer Vater, in Jesu Namen, um diese Berührung durch den Heiligen Geist für die 17 Enkel von Frau Ingrid. Und wir legen auch jetzt die OP, die Operation, die Kopfoperation in die Hände des Vaters, in die Hände Jesu und bitten den Heiligen Geist, leite du diese Operation, führe du die Hände der Operateure, der Ärzte, des ganzen Personals, alle, die bei dieser Operation dabei sein werden, führe du und leite du diese Operation, Gott, Heiliger Geist. Und wir danken dir schon jetzt. Bevor es geschieht, wir danken dir, weil alles, was wir in deine Hände legen, wird gesegnet sein. Und so bitten wir dich für Frau Ingrid, dass sie ohne Angst in diese OP hineingehen kann, im Vertrauen, dass Gott, du bei ihr bist, alles in der Hand hast und dass dein Wille geschehen kann und darf. Amen.
2: Danke, Amen.
0: Gottes Segen.
1: Wiederhören.
0: Nun, aus Tirol hat Theresia eine Gebetsbitte. Bitte, Theresia.
3: Einen schönen guten Abend, lieber Pfarrer Obertnik und die ganze Hörerfamilie. Also gestern hat mich ein Anruf ereilt und er hat mich auch schon 12 Stunden davor, wie schon vom Heiligen Geist bekommen, was ist mit der Maria los aus Kärnten. Und diese schöne Freundschaft, die besteht schon seit über 40 Jahren. Und die Maria hat mich dann gestern, nachdem ich auf der Hungerburg in der Messe war, angerufen und hat mir erzählt, geradeaus, weil unsere Freundschaft einfach zu direkt, Und dann hat sie mir erzählt, dass halt ihr Schwager jetzt seit 3 Wochen einen Darmkrebs hat und ihre Schwester wird im September am Herzen operiert. Und jetzt habe ich jetzt im Laufe des Abends, ich bin jetzt ganz überraschend, aber der Gott will es offenbar so, habe ich auch noch zusätzlich einfach den Heiligen Geist, also der hat mir gesagt, ich möchte auch noch bitten, überhaupt für das Gebet, für sämtliche Kärntner, das, was sie erlebt haben, mit den umliegenden Nachbarschaften, also alle Verletzungen, die da passiert sind, weil das ist ja eine slowenische, also die sprechen Slowenisch und ich möchte einfach bitten ums Gebet, da für die Verletzungen in der Familie, für die Heilung und Befreiung vom ganzen Gebiet und dann möchte ich auch noch bitten, weil eben aufgrund der Monika für die Ordnungen in den Familien, weil überall da, wo keine Ordnung ist, dass einfach die Hörerschaft weiß schon. Ich habe jetzt schon seit 2 Stunden, mir sind die Tränen übergekronen, weil ich jetzt auch gerade direkt mit einer Trauer verbunden bin, wo eben auch die Ordnung in der Familie gestört worden ist.
0: Also wir beten für die Ordnung in der Familie und für die Maria und den Schwager.
3: Und da, wo und für die Heilung und Befreiung.
1: Ja, machen wir das. Genau. Ja, Jesus, wir legen dir all diese Anliegen jetzt von Frau Theresia, wir legen sie in deine Hände, wir legen die Maria in deine Hände, ihre Bekannte, ihre Freundin, den Schwager mit Darmkrebs, die Schwester von Maria, die Herz-OP hat. Und wir bitten dich auch für all jene, die wegen ihrer Sprache ja, benachteiligt worden sind oder verletzt worden sind oder irgendwie Trauma das noch haben von Krieg her, durch ihre Eltern, Großeltern, dass du diese Traumata heilst und reinigst. Und wir bitten dich um die Familien, für die Familien, um Ordnung, dass sie in der göttlichen Ordnung leben und so einander ergänzen, einander Freude bereiten, einander zum Segen werden. Segne auch Frau Theresia, lass auch sie weiterhin in diesem Gebetssturm bleiben, in diesem Gebet für andere da sein. Und segne auch sie mit allem Segen des Himmels. Amen.
0: Amen. Nun ist Elfriede aus Kärnten am Telefon. Bitte schön.
4: Ja, guten Abend. Herr Stefan Dobetnik.
1: Guten Abend, bitte Elfriede.
4: Ich bitte um ein Gebet. Aber Blutdruck ist bei mir so hoch. Mein Blutdruck ist ein paar Tage. Dann habe ich Gelenkschmerzen, Sulfe, auf beide Hände, Karpalbündel. Das geht leider nicht mehr operieren. Und ich bitte auch für meine Kinder.
1: Ja, gerne, mache ich, ja. Ja, Jesus, wir halten dir die Kinder von Frau Elfriede hin. Wir bitten dich um eine tiefe Versöhnung und auch um Heilung und um Befreiung von allen Enttäuschungen und von allen Erwartungen. Wir legen alles in deine Hände. Wir bitten dich jetzt, dass du Frau Elfriede, ja, all diese Gelenkschmerzen, Kapaltunnelschmerzen, alles linderst, sodass sie erträglich sind. Wir schenken sie dir, wir geben sie dir, diese Schmerzen, für die Bekehrung der Kinder. Und wir geben auch den hohen Blutdruck dir, dass du diesen Blutdruck jetzt wieder normalisierst, sodass sie weiß, sie ist von dir geliebt, von dir gewollt, dass sie eine Tochter Gottes ist und so auch sich hineinfallen lässt in deine Arme, sodass ihr Blutdruck sich wieder normalisiert und sie erfahren darf, ich darf all die Ängste und alles, was sie bewegt, in deine Hände legen. Du wirst sorgen. Ja, Herr, sorge du. Sorge du für Freien Friede. Amen.
4: Amen, danke vielmals und Gottes Segen für Sie und Gesundheit.
1: Danke vielmals.
0: Aus Kärnten begrüße ich nun Astrid. Bitte, was ist Ihr Gebetsbitte?
5: Ja, guten Abend. Ich möchte bitten für einen Robert, der ist schon älter, der hat jetzt einen Darmverschluss und eine OP gehabt, liegt auf Intensiv, dass das alles gut heilen möchte. Und auch für einen Stiefsohn Bernhard, der hat vor 14 Tagen eine Knie-OP gehabt und auch seine Frau hat Knieschmerzen und noch wen kenne ich, der auch Knieschmerzen hat. Und für meine Tochter Maria bitte ich mit ihrer Psyche und auch mit ihrer Schilddrüse und ihren Schmerzen. Und für mich selber auch, mir geht es momentan gar nicht gut. Ich habe immer wieder so Durchfälle und den dünnwandigen Magen, der zwischendurch blutet. Und auch so viel Schmerzen, dass jeder Schritt ein Schmerz ist. Also gerade der Fuß, stehen und gehen, das ist alles so mit Schmerzen verbunden und ich bitte um Heilung, Befreiung, vor allem auch für meinen Bruder Erich, dass er da Umkehr findet.
1: Ja, machen wir gleich, gell? Ja, Jesus, wir machen wir ganz eins mit den Anliegen von Frau Astrid. Wir übergeben dir die Menschen, für die sie betet, du kennst sie, den Robert, den Stiefsohn Bernhard und ganz besonders bitten wir dich für die Tochter Maria, für ihre Psyche, dass du in ihr handelst, in ihr wirkst, dass sie erkennen darf, dass sie von dir geliebt ist, von dir gewollt ist, dass du sie in diesen Frieden führst. Und ich bitte dich ganz besonders auch für Frau Astrid, für all ihre Schmerzen, für all ihre Defizite, die sie erlebt hat und ihre Beziehung zum Bruder, dass du diese Beziehung heilst, sie befreist auch von allen Ängsten, die sie immer wieder auch erlebt hat, dass du ihren Magen berührst, ja, ihr Sicherheit gibst und befreist sie von Schmerzen. Wir geben dir diese Schmerzen, wir schenken sie dir, legen sie in dein Herz, dass du sie verwandelst, dass sie zum Segen werden, sie nicht daran zerbricht, sondern dass sie das dir aufopfern darf. Und ich danke dir, dass du bei ihr bist. Und ich bitte dich, dass du sie jetzt mit allem Segen einhüllst, in deinen Frieden einhüllst. Amen.
0: Amen. Herbert hat sich gemeldet, er bittet ums Gebet, er hat Schmerzen in der Wirbelsäule und besonders an den Füßen auch, also weil er so Brüche in der Wirbelsäule hat und jetzt weiß er nicht, woher die Schmerzen oder überhaupt kommen, also vielleicht für ihn eine ganzheitliche Gesundheit auch.
1: Mhm. Ja, Jesus, du kennst die Not von Herbert, du kennst seine Schmerzen, die Ursachen seiner Schmerzen. Und wir halten dir die Wurzel dieser Schmerzen hin, dass du ihn an der Wurzel heilst. Du kennst die Not, du kennst seine Not, die ganze Wirbelsäule und alle Brüche und alles, was er jetzt durchleidet. Bitte dich um Heilung, um ganzheitliche Heilung, dass du ihn mit deiner Liebe durchströmst, mit deiner heilenden Liebe berührst, mit deiner heilenden Liebe erfrischt. Herr, schenke du ihm jetzt deine Gegenwart. Deine Umarmung, dass er die verkosten darf, dass er in deiner Liebe geborgen ist. Und ich bitte dich, dass du ihn mit deinem Frieden beschenkst. Amen.
0: Amen. An dieser Stelle möchte ich noch einmal einladen. Wir hören hier das Abendgebet in der Hörerfamilie und Dechant Antonov Petnik ist mit uns verbunden, um für ihre Gebetsanliegen zu bitten und zu beten. Gerne können Sie jetzt live anrufen und Ihre Gebetsbitte bringen und Dechant Anton wird dann für Ihr Anliegen eintreten. 0720 578 578, von außerhalb Österreichs 0043 720 578 578.

0: Nun begrüßen wir Renate, die ums Gebet bittet. Für eine Freundin, bitte.
1: Ja, schönen guten Abend. Ich bitte von ganzem Herzen ums Gebet für die liebe Lieselotte aus Graz, der es psychisch gar nicht gut geht. Sie hat immer wieder die letzten Zeit so viele Probleme, auch Einsamkeit, weil niemand ihr hilft und oder halt sie keine Gespräche, sie hat keine Familie. Und für die Schilddrüse hat sie gesagt, hat sie auch Probleme und mit ihrem Diabetes macht ihr zu schaffen. Also der liebe Gott weiß alles und ich bitte wirklich von ganzem Herzen auf die Fürsprache der Mutter Gottes und des ganzen Himmels, dass sie mögen der Lieselotte helfen und um ihr Gebet, lieber Herr.
2: Ja, ja. Jesus, wir übergeben dir Lieselotte, wir legen sie in deine Liebe, in dein Herz hinein, dass du sie mit deiner Liebe durchströmst und ihre Seele, ihre ganzen Gefühle heilst und reinigst. Und auch, was jetzt einfach diese Schilddrüse in Unordnung geraten ist, dass auch diese Schilddrüse geheilt wird. Und auch Diabetes, wir legen dir diese Erkrankungen, diese Defizite, ganz besonders aber auch ihre ganze Einsamkeit, ihr Alleinsein, dass du ihr Menschen zur Seite stellst, mit denen sie Gemeinschaft haben kann, mit denen sie sich austauschen kann. Ich mache mir ganz eins mit den Bitten von Frau Renate. Segne auch sie, lass auch sie deinen Segen empfangen. Und deinen Frieden. Und vergelte du all das, was sie für Lieselotte tut und wo sie sich um ihre annimmt. Schenke auch ihr jetzt alles, was sie braucht. Und ich danke dir schon jetzt, bevor es geschieht. Amen.
0: Amen. Aus Kärnten begrüßen wir Maria mit einem Gebetsanliegen. Bitte, Maria.
3: Ja, grüß Gott. Ich würde bitte beten lassen für alle Kranken, für alle Priester und Ordensleute und für mich selber. Ich bin seit Dezember mit einer Hirnblutung im Rollstuhl und möchte wieder, dass es mir besser geht, damit ich wieder vorbeten kann. Ich möchte aber auch für alle beten, die mich ins Gebet einschließen, damit es mir wieder besser geht. Danke, vergelt's Gott.
2: Jawohl. Ja, Jesus, danke dir für Maria und wir bitten dich jetzt gemeinsam mit allen Hörerinnen und Hörern für sie, die an einer Hirnblutung leidet oder gelitten hat und im Rollstuhl ist. Sie bittet und betet für alle Kranken, für alle Priester, für alle Ordensleute, und für alle, die auch eher Ähnliches erleben und erfahren, dass du alle tröstest, alle mit deiner Gegenwart erfüllst, sie berührst, Heilung schenkst, sodass sie wieder sich mehr wieder bewegen kann. Du hast alles, dir ist alles möglich. Und so vertrauen wir dir, Maria, an und glauben, dass du auch heute Wunder wirkst. Wunder der Liebe, Wunder der Heilung, Wunder der Befreiung. Ja, und so segne dich und stärke dich auf die Fürsprache Mariens und befreie dich von aller Last der gütigen und treue Gott, der Vater, der Sohn und der Heilige Geist. Amen.
3: Amen. Et Gott.
2: Gerne, segne's Gott.
0: Alles Gute. Nun begrüßen wir Hertha. Hertha, was ist Ihr Gebetsbitte?
4: Ja, ich hätte auch eine Bitte für meine Cousine, die Hanni. Die hat auch immer solche Knieschmerzen, die war schon beim Arzt und kann ja nicht helfen. Bitte ganz fest um den Heiligen Geist und besonders auch für meinen Sohn Christian, der auch so sehr viele Probleme mit der Landwirtschaft hat und mit den Schulden, dass das gelöst wird. Er kriegt immer wieder solche Beschwerden und Nöte herein, wo er nicht weiß, wie es weitergehen soll. Also ich bitte ganz fest ums Gebet für den Heiligen Geist und Judas Thaddäus bete ja auch immer und Heiligen Josef ruft ich halt an, dass er so weiterhilft in seinen ganzen Problemen.
2: Gerne, ja. Jesus, wir halten dir den Sohn Christian hin und bitten dich, dass du ihn stärkst, dass du ihn segnest, dass du die Arbeit segnest, ihn bewahrst vor Schaden und stärke auch ihn, schenke auch ihm Gesundheit an Leib und Seele und dein festes Vertrauen in deine Führung, in deine Liebe, in deine Kraft. Und wir bitten dich gemeinsam jetzt mit Hertha, mit Frau Hertha für ihre Cousine Hanni, die Knieschmerzen hat und ja, die nicht erklärlich sind. Jesus, du weißt um die Ursache dieser Knieschmerzen. So legen wir dir diese Ursache hin, diese Quelle der Schmerzen, dass du dieses verwandelst in Segen, dass sie sich wieder gut bewegen kann, dass sie ohne Knieschmerzen sich fortbewegen kann. Und segne auch Frau Hertha, lass auch sie jetzt deinen Segen empfangen und deinen Frieden. Und wir werfen jetzt diese Sorgen auf dich, so wie Petrus uns angeraten hat. Werft all eure Sorgen auf den Herrn. So geben wir jetzt diese Sorgen, Jesus, auf dich. Und ich bitte dich, dass du Frau Hertha frei machst von allen Sorgen und sie erleben lässt, wie du wirkst und wie du eingreifst. Amen.
0: Amen. Nun, grüß Gott, Wilfrieda, wofür dürfen wir beten?
5: Ja, und zwar möchte ich beten für für die vier Kinder, die derzeit in Amerika sind, und für die vier Enkelkinder und Schwiegerkinder. Ich möchte um Schutz und Hilfe bitten, und zwar für die A-Familie fliegt dann wieder zurück, um einen guten Rückflug. Die andere lebt in Amerika.
2: Mhm. Ja, Jesus, dir übergeben wir diese Anliegen und die zwei Kinder, die in Amerika sind. Wir bitten dich für die vier Enkelkinder und um Schutz, um den Schutz beim Rückflug, dass du alle berührst, behütest mit deinen heiligen Engeln, dass du mit ihnen bist und dass Frau Elfriede erfahren darf, sie sind unter reiner Obhut, sie sind von dir umarmt, sie werden von dir geleitet, von dir begleitet und sie dürfen vertrauen, dass du bei ihnen bist. Dass sie aus diesem Vertrauen wirken. Und schenke auch Frau Wilfrieda jetzt diese Gewissheit, diese Sicherheit. Sie sind in deinen Händen geborgen. Segne auch sie. Lass auch sie jetzt deinen Frieden empfangen, deinen Segen erleben und verkosten. Amen.
5: Vergelt's gut. Danke. Vergelt's gut.
2: Danke vielmals. Wiederhören.
0: Aus der Steiermark hat Therese angerufen. Sie bittet ums Gebet für ihre Nichte Gerlinde, die im Krankenhaus im Koma liegt und es ihr nicht gut geht und man nicht weiß, wie es mit ihrem Leben hier noch weitergeht.
2: Jesus, wir legen diese Nichte von Frau Theresia, ihre Nichte Gerlinde, in deine Hände. Sie ist im Krankenhaus, liegt im Koma, du weißt das ja schon, brauchen wir es ja nicht mehr erzählen. Und ich bitte dich, dass du sie berührst, dass du ganz nahe bist, dass sie jetzt auf dich schauen kann, dass sie jetzt in dieser Situation deinen Frieden empfängt, deinen Segen empfängt. Und wenn euch irgendwas offen ist, bitten wir dich stellvertretend für sie um Vergebung. Wenn noch irgendeine Versöhnung notwendig ist, dann bitten wir dich jetzt um diese Versöhnung, wollen auch vergeben und deinen Frieden empfangen. Bitte dich, dass du ihr diesen Frieden schenkst, diese Gewissheit deiner Liebe. Und segne auch Frau Theresia, lass auch sie in diesem Frieden voranschreiten und in diesen Frieden immer wieder tiefer hineingleiten. Amen.
0: Amen. Am Telefon ist nun Frieda aus Niederösterreich.
6: Ja, grüß Gott. Ich möchte bitten für mein Schwiegersohn, möchte die heiligste Dreifaltigkeit bitten. Der hat Morbus Menier, da hört er nicht schon 10 Jahre, ist so viel beim Doktor und es wird nicht braver, jetzt muss er operieren. Vielleicht gibt es eine Hilfe ihm. Danke. Mhm.
2: Wie heißt er denn mit dem Vornamen?
6: Frieda. Ah, da, Franz.
2: Franz, ja, passt. Ja. Ja. Jesus, wir legen dir den Franz mit seiner Schwerhörigkeit in deine Hände. Und ich bitte dich, dass du diese Eingriffe der Ärzte führst, dass du die Hände leitest und dass du selber anwesend bist. Und segne den Franz, schenke ihm auch diese Gewissheit, diesen Frieden, dass alles in den Händen des Vaters ist. Und segne auch Frau Frieda, die für ihren Schwiegersohn betet und bittet. Segne auch sie, schenke auch ihr diese Gewissheit deiner Liebe, deiner Freude. Schenke ihr deinen Segen und übergeben dir alle, die sich um Franz kümmern und bemühen. Und das Ganze soll zu deiner Ehre geschehen und zur Freude der Familie. Amen.
6: Vergelt's Gott.
2: Segen's Gott. Alles Gute, Frau Frieda.
0: Ja, ich denke, das ist jetzt ein guter Moment, auch um noch einmal alle Gebetsanliegen zu sammeln und vor Gott zu bringen. Und dann bitten wir dich, lieber Dech und Anton, auch um den Segen.
2: Jesus, wir geben dir noch einmal alles zurück, alles in deine Hände. Du kennst die Anliegen, du kennst die Bitten, du kennst die Not, du kennst die Sorgen. Und so dürfen wir dir alles anvertrauen, alles abgeben. Und ich danke dir auch für alle, die mitgebetet haben. Stärke das Vertrauen all jener, die ums Gebet ersucht haben. Schenke ihnen die Gewissheit deiner Liebe, dass du für sie sorgst, dass du bei ihnen bist und dass du jeden Einzelnen kennst und ihre Not kennst und dass dir nichts fremd ist. Und ich danke dir, dass wir dir das abgeben dürfen. Ja, und so segne und behüte euch und all eure Lieben und alle, um die ihr euch Sorgen macht, wie ihr betet, der gütige, allmächtige und barmherzige Gott, der Vater, der Sohn und der Heilige Geist.
0: Amen.
2: Singet Lob und Preis.
0: Dank sei Gott dem Herrn. Dankeschön dir noch einmal, lieber Dech und Anton Opetnik, fürs gemeinsame Gebet und die treue Verbundenheit auch mit unserer Hörerschaft von Radio Maria.

0: 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Grüß Gott zur Senderschiene RM Spektrum. Am Mikrofon ist für Sie Gudrun Trausmuth. Wir schließen mit der heutigen Sendung die Sommerserie über amerikanische Literatur ab, die wir Ihnen aus Anlass des 250. Geburtstags der USA dargeboten haben. 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In der heutigen Sendung wird es um Ernest Hemingways Erzählung »Der alte Mann und das Meer« gehen. Menschliches Streben zwischen Erhabenheit und Sinnlosigkeit, so haben wir diese Sendung genannt. Gast im Studio ist heute Pater Professor Dr. Dr. Alcuin Schachenmeier. Grüß Gott und vielen Dank fürs Kommen.
1: Danke für die Einladung. Es ist eine besondere Freude, weil alle, die amerikanisch aufgewachsen sind, so wie ich, eine Freude haben am Thema Ernest Hemingway. Er ist vielleicht der bekannteste Literat in der breiten Öffentlichkeit der Vereinigten Staaten gewesen, mindestens zu meiner Schulzeit. Alle lesen The Old Man and the Sea, der alte Mann und das Meer, im Englischunterricht in der Schule. Und alle haben ihn gerne, weil sie ihn verstehen können. Bitte mich richtig zu verstehen. Er ist wirklich, er schreibt auf einem sehr hohen Niveau und ist tatsächlich einer, der den Nobelpreis und Pulitzerpreis in jeder Hinsicht verdient hätte und wirklich ein Literat der Meisterklasse ist. Aber er hat sich dafür ausgezeichnet für seine sehr, sehr einfache Sprache. So, das ist dann vielleicht Samuel Beckett wäre dann ein vergleichbarer, so, wo die Sätze einfach bewusst nie über eine gewisse Abstraktionsebene hinausgehen. Und das kann also jeder 15-jährige Schüler ganz gut nachvollziehen. Mit 15 sollte man schon eigentlich wesentlich weiter sein, aber es ist ja fast eine Kindergrammatik jetzt. Es ist in keiner Weise eine Kindersprache, das würde ich nicht sagen. Und die Themen sind sicher nicht kindlich naiv, sondern im Gegenteil meistens eine Gebrochenheit oder auch ein sehr heroischen Stil hat er. So dass Hemingway eine große Beliebtheit genießt. Und auch zu Lebzeiten genossen hat. Er hat sehr gut gelebt von seiner Kunst, von seiner Schriftstellerei, aber er ist sicher deswegen nicht glücklich geworden. Der arme Mann hatte sehr viel zu kämpfen auf dem persönlichen Sektor, privat, die 4 Eheschließungen, die Selbstmorde, also in seiner Familie zunächst einmal, also von seinem Vater bis hin zu seinen Cousins und so weiter und so fort, bis hin zu seinem eigentlichen Selbstmord dann 1961. Er hatte zeitlebens Suchterkrankungen, unter denen er sehr gelitten hat, und es war wahrscheinlich auch die Todesursache, war dann seine extreme Alkoholkrankheit, die am Schluss dann ihm das Leben zur Hölle gemacht hat.

0: Reisenden, also in abenteuerlichen Situationen, die Männlichkeit auch des Frauenheldes, muss man noch dazu sagen, obwohl das in seinen Werken mehr so impliziert wird und nicht sicher nicht zum Hauptthema ausgearbeitet wird. Er war auch fasziniert von Europa und so ist er als Amerikaner ungewöhnlich in der Hinsicht, dass seine Bücher gar nicht so oft in Amerika spielen, komischerweise, obwohl er Uramerikaner ist, sondern sehr häufig in Westeuropa, was man damals einfach Europa genannt hätte, oder was wir heute besprechen werden, Kuba, wo es um den alten Mann und das Meer geht. Und er ist fasziniert von europäischer Politik, nicht so sehr aus Gründen der Inhalte. Zum Beispiel ist er Sanitäter im Ersten Weltkrieg gewesen in Europa. Klarerweise in Europa, aber also sozusagen nicht im amerikanischen Zusammenhang, sondern er ist einfach dort hingegangen. Und dann ist der Spanische Bürgerkrieg auch ein ganz wichtiges Thema für ihn in einem anderen Roman. Und die Kuba-Szene ist ja doch auch irgendwie politisch in der Hinsicht, dass es zwar vor Castro ist, aber doch im Vorfeld zu den Fidel Castro-Schwierigkeiten. Und so ist er, aber er ist selber nicht wirklich ein Linker, er ist sicher auch kein Rechter. Es ist nicht das, die Details sind nicht so wichtig, sondern das Heldenhafte, dass man für ein Ideal bereit ist, sich ganz einzubringen. Er war wirklich nicht betont links und obwohl auf der linken Seite für die im Spanischen Bürgerkrieg unterwegs war, mehr aber, weil es einfach das intellektuelle Milieu halt angezogen hat. Das, da war er ja nicht der Einzige, man ja viele, die deswegen nach Spanien gegangen sind. Und er ist in der Hinsicht ein nicht-amerikanischer Amerikaner, weil Paris ganz wichtig war in der Zeit nach dem Ersten Weltkrieg, ist er ein Expatriotin in Paris gewesen und hat dort mit F. Scott Fitzgerald und Gertrude Stein und der ganzen amerikanischen Expat-Szene da gelebt und gesoffen und sich dort so sozialisiert. In gewisser Weise war es seine literarische Schule. Das war die zweite. Die erste literarische Schule war an Kansas City Star, wo er Journalist war. Er hatte kein abgeschlossenes Studium. Er kam aus bürgerlichem Haus, sein Vater war Arzt. Aber das Universitätsstudium hat er bald abgebrochen und ist dann über die Schule des Journalismus dann zum Literaten geworden. Und dort im Kansas City Star hat er mit 19 Jahren das Handbuch für anfangende Journalisten in die Hand gedrückt bekommen. Und da stand, das ist dann wirklich seine Schule gewesen. Einfach, kurz, prägnant, für jeden Mann verständlich. Und er hat dann diesen herrlichen Satz im Nachhinein geprägt. Das Schreiben ist nicht eine Frage der Innenausstattung, sondern der Architektur. Aber der hat das Architecture im Englischen gesagt. Mhm. Wenn wir das ins Deutsche wirklich übersetzen wollen, würden wir eigentlich sagen, das Schreiben ist eine Frage der Statik, der richtigen, also tragenden Säulen und Firlefanz und derlei hat ihn überhaupt nicht interessiert.
1: Könnte man auch sagen, der Balance? Oder ist das eine andere Dynamik?
0: Balance, ja, in der Hinsicht, dass man nie Ausschweifungen erlebt bei ihm, die jetzt ins emotional-hysterische gehen würden. Es ist eine stoische, ja, durchaus, Gleichgewicht, Balance. Balance ist für mich ist ein bisschen tänzerisch und das passt dann wiederum nicht so zu ihm. Aber sagen wir mal Stierkampf, um jetzt auf ein anderes, an Topos bei Hemingway zu kommen, Stierkampf und die Contenance, also ja, wenn wir schon ein französisches Wort wollen, Contenance würde ich sagen, passt zu

0: eben die Haltung vis-à-vis Todesgefahr und die auch in den Tod hineingehend diese Kontenance dann zu halten. Das ist Ur-Hemingway. Mhm.
1: Hemingway ist ja nicht der einzige amerikanische Autor, der aus dem Journalistischen kommt, der Reporter war. Auch Mark Twain zum Beispiel, der zu Beginn dieser Serie stammt. Mhm. Das heißt, da gibt es schon etwas, das ganz massiv, wenn wir nach der Mentalität der amerikanischen Literatur fragen, damit zusammenhängt. Also auch dieses stark visuelle, dieses Dabeisein, das in Präsenz setzen. Aber da gibt es ja wiederum bei Hemingway noch etwas anderes. Er verrät ja nicht alles, er sagt ja nicht alles, nicht? Und da gibt es ja diesen, ich glaube, man sagt Iceberg Theory in Bezug auf Hemingway, um das auszudrücken, dass er dennoch, obwohl er die Präsenz des Reporters, des Journalisten hat, dem Leser auch sehr viel Raum lässt, selber dann Bilder zu entwickeln und selber den Text in der Imagination zu entfalten.
0: Ja, er liebt den Minimalismus, der aber hinführt zu tiefer Betrachtung. Ist es die Spitze des Eisbergs ein sehr gutes Bild? Auch der Gedanke, stille Wasser sind tief.
1: Genau.
0: Das, was zu der Zeit, also Anfang des 20. Jahrhunderts in Amerika, auch das Ungehobelte an den Amerikanern, das war ja eine Zeit, wo sie gar nicht interessiert waren an dem internationalen Zusammenspiel. Sie waren eher auf die Isolation aus, also vor dem Ersten Weltkrieg, hat sich dann alles im Laufe des Jahrhunderts radikal verlegt und umgestellt. Aber zu der Zeit, wo er eben ein junger Mann war, war das Amerikanische etwas an der Grenze zum Wilden, bisher unerforschten. Und so interessiert ihn tatsächlich auch dein Thema wie Safari zum Beispiel oder Jagd. Also bei ihm ist Jagd, das müsste man präzisieren, weil der Europäer denkt dann fast auch ein bisschen an Kultur und Jagd als auch teilweise was sehr Feudales und Reglementiertes und auch mit einem großen Regelwerk verbunden und so weiter. Das hat ihn nicht interessiert, sondern es ging um Elefantenjagd oder um also überdimensionierte Dinge, wo es um einen Kampf ging. Und daher war seine Positionierung als einer, der in Chicago, also nicht weit weg von Chicago, aufgewachsen ist, was damals bitte mitzudenken, schon die Grenze zum Westen waren. Also das ist ja dann progressiver mehr nach Westen gekommen im Laufe des Jahrhunderts. War da schon einer, der sozusagen an den Rändern war. Und er war fasziniert an dem, was man in der Literaturwissenschaft Primitivismus nennt. Das ist jetzt natürlich ein kompliziertes Wort geworden, weil primitiv jetzt wertend gesehen wird. Das war damals nicht so gedacht, sondern die Noblesse, die Faszination mit Unerforschtem, was man dann eben primitiv genannt hat. Aber das ist etwas, was er höher angesetzt hat als das, was er kannte. Und so ist er. Das ist auch nicht wirklich bekannt, zuerst katholisch geworden, als Anfang 20. Und dann ist er, der war ein praktizierender Katholik, das war also keine Mode, aber man muss sagen, sein Leben hat sich dann doch auch als kompliziert erwiesen und es kamen dann die vielen Ehescheidungen und verschiedene Krisen auf dem persönlichen Sektor und auch seine psychische Gesundheit, muss man auch sagen, war angeschlagen, so dass er dann auch mit dem mit dem Drogenkonsum, damit meine ich vor allem Alkohol, aber es waren auch andere, in den 50er Jahren dann mehr und mehr interessiert wurde an dem Schamanistischen. Und er ist dann tatsächlich Mitte der 50er Jahre in einen afrikanischen Stamm aufgenommen worden. Bitte nicht skandalisiert sein. Es ist tatsächlich die, sozusagen die Schattenseite von Ernest Hemingway. Also sein Katholizismus war ein ganz, ganz wesentlicher Faktor seines Wirkens und wir werden heute noch ins Detail gehen. Aber es war ein Lebenslauf, der eben Höhen und Tiefen hatte.

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Gast im Studio ist Pater Professor Dr. Alcuin Schachenmeier.

0: Die meisten von Ihnen, liebe Hörerinnen und Hörer, werden wohl die Handlung dieses Textes »Der alte Mann und das Meer« von Ernest Hemingway kennen. Nicht zuletzt dadurch, dass dieser Text auch verfilmt wurde, dass die Filme im Kino waren, dass sie im Fernsehen waren. Was ich bis vor kurzem nicht wusste, geschrieben und abgedruckt wurde der Text erstmals im Life Magazine, das innerhalb von 2 Tagen 5,3 Millionen Exemplare verkauft hat. Das heißt, ein ungeheurer Erfolg. Es muss sich, ja, ich weiß nicht, vielleicht wurde es auch entsprechend angekündigt, ich nehme fast an. Hemingway war ja schon bekannt zu der Zeit. Und dann diese Meeresgeschichte. Worum geht's in der Geschichte? Es geht um den alten Fischer Santiago. Auf die Namen kommen wir dann vielleicht noch. Der 84 Tage lang schon kein Glück beim Fischen mehr hatte. Er ist ein bitterarmer alter Mann in einer Hütte lebend, in der auf seinem Bett alte Zeitungen ausgebreitet sind, auf denen er schläft, drückt auch irgendwie einerseits aus die Enklave, in der er lebt, andererseits dieser rudimentäre Kontakt zur anderen Welt durch alte Zeitungen. Und dieser Santiago hat einen Freund, das ist Manuelino. Ein junger Mann, ein Junge, wird vielleicht 16, 17 Jahre alt sein, der so quasi auch sein Schüler ist beim Fischen. Er ist lange Zeit mit ihm gemeinsam hinausgefahren aufs Meer. Jetzt darf er das nicht mehr von seinem Vater her, weil der alte Mann eben kein Glück hat. Nun, es ist der 85. Tag und Santiago fährt hinaus. Er fährt sehr weit hinaus. Er fährt so weit hinaus, dass das Wasser unendlich tief ist und die Einsamkeit unendlich groß. Und er wirft die Leinen aus, das alles ist mit großer Fachkenntnis auch geschrieben. Auch die Welt der Fische ist sehr detailliert geschildert. Also man merkt, da schreibt einer, der kennt sich aus bei dem, was er da darbietet. Und die Leinen sind immer ganz vertikal, das ist wichtig, dass sie so bleiben. Und zunächst bleibt alles ruhig und dann aber beißt ein Fisch an. Und das ist auch sehr interessant, wie das geschildert ist. Die Leine zieht nach unten und der Fischer Santiago merkt, das muss ein großer Fisch sein. Dann schwimmt er weg, dann kommt er wieder und es gibt schon so ein erstes Gespräch zwischen dem Fischer und dem Fisch, den er ja fangen und töten will. Komm, nimm den Köder. Ja, so ein Locken auch in gewisser Weise. Überhaupt ist die Beziehung zwischen Fischer und Fisch etwas wirklich sehr Interessantes. Das verändert sich nämlich im Laufe der Erzählung auch ganz beträchtlich. Auf jeden Fall, die Tage vergehen und der Fischer ist allein auf dem Meer. Er muss sich dann rohe Fische zurecht richten, damit er etwas zu essen hat. Er hat nichts mitgenommen und er weiß, das wird ein harter Kampf, bis dieser offenbar sehr schwere, große Fisch gefangen ist, getötet ist und bis er ihn ins Schiff gebracht hat und nach Hause transportieren kann, um ihn zu verkaufen. Dann, und das ist ziemlich in der Mitte des Textes, da heißt es nämlich, die Leine hob sich langsam und stetig und dann wölbte sich vor dem Boot die Oberfläche des Ozeans und der Fisch kam heraus. Er kam nicht endenwollend heraus. Und Wasser strömte von seinen Flanken. Er war hell in der Sonne und sein Kopf und sein Rücken waren dunkelviolett. Und die Streifen an seinen Flanken erschienen weiß und hell lavendelfarben. Sein Speer war lang wie ein Baseballschläger und lief spitz zu wie ein Degen. Und er hob sich in voller Länge aus dem Wasser. Und glitt dann sanft wie ein Taucher wieder hinein. Und der alte Mann sah die große Sensenklinge der Schwanzflosse versinken und die Leine schoss davon. Also, der Fisch hat sich gezeigt. Es hat für mich die Assoziation wie Phönix aus der Asche. Ja, er steigt auf und dann gleitet er ganz langsam wieder hinein.
1: Ja, herrlich. Die Größenordnung, die Dimensionen. Und das ist ein armseliger Mann. Sie haben jetzt gerade Schiff gesagt, aber das ist ja also Schiff.
0: Ein Boot.
1: Ein kleines Ding da.
0: Genau.
1: Und teilweise wird er ja von dem Fisch ja mitgezogen. Also das heißt, der Fisch ist viel größer und stärker als ihn. Ein Marlin nennt man das. Ich bin zu wenig bewandert in der Aquatik um die verschiedenen Fischsorten. Aber das ist wirklich also biblisch in der Hinsicht, Jona und der Walfisch so zu sehen. Der Santiago ist quasi an den Fisch gebunden und wird mit ihm mitgeschleppt und geht weit außerhalb seiner eigenen Verfügungsfähigkeit über sich selber und besiegt ihn dann schlussendlich. Dann ist die Problematik, wie bringt er das zurück? Seine Trophäe, würde man jetzt klassisch sagen, in dem Ablauf von dieser Handlung, die ja ganz normale, einfachste Handlung eigentlich ist, der Jäger und seine Beute. Und es gelingt ihm nicht. Es ist alles eine Nummer zu groß, also das kleine Boot. Normalerweise gehört der Fisch in das Boot genommen. Das geht nicht in diesem Fall aufgrund der Größenordnung. Und so kommen Haie und fressen dann im Laufe der Stunden oder das ist ein ganzer Tag, den es braucht, bis er zurückkommt ans Festland. Und am Schluss ist dann nur mehr ein Skelett da von dieser Trophäe. Mhm. Und das sieht der Knabe dann und versteht, ist entweder der engelhafte Gestalt dieser Knabe, er versteht einerseits, dass das jetzt der Lebenskampf seines Freundes war, das in einer gewissen Weise gescheitert ist, weil keine Beute da ist, aber andererseits ein doch gelungenes, ein gelungener Kampf war und dass auch der Santiago das sieht. Eine bittere Note, und das ist ein bisschen dann Hemingways Kritik an dem ganzen Wohlstandsprojekt der Amerikaner. Und Hemingway hat ja 20 Jahre plus auf Kuba gewohnt, was in einer gewissen Distanz zu Amerika natürlich einerseits, andererseits sind da lauter reiche Amerikaner auch gewesen. Und ein Tourist kommt dann, das ist die Kritik, ein amerikanischer Tourist kommt und sagt, schau dir diesen Skelett von einem Hai an, was natürlich total falsch ist, das ist nicht, was geschehen ist. Also es wird nicht verstanden, aber es ist trotzdem eben die Würde des Menschen trotz seines äußerlichen Scheiterns. Das heißt, niemand kann dem Santiago seine innerliche Würde nehmen. Mhm. Und der Knabe erkennt das. Mhm. Das ist die, was es für uns aus christlicher Perspektive interessant macht. Und jetzt kommt natürlich die ganze Struktur der katholischen Symbolik, die diese Geschichte umhüllt. Aber fragen Sie mich nicht, warum nie wirklich betont wird in der Rezeption. Erstens, dass es ein Santiago ist. Zweitens, dass diese Wallfahrt.
0: Ah, genau, die Wallfahrt nach Santiago de Compostela in Spanien.
1: Das muss man einem Europäer nicht erzählen. Einem Amerikaner müsste man das eher erklären. Und dann ist es aber auch in Kuba, gibt es so ein Mini
2: Compostela,
1: das also so zu verstehen ist als ein Vergleich dazu. Und die Pilgerfahrt, also der heroische Pilger ist durchaus Santiagos Rolle und die Betonung der Marienfrömmigkeit, das also in dem Text abgedruckt wird, das übrigens dann eben in Life Magazine auch veröffentlicht wurde. Life Magazine war Mainstream und nicht so katholisch. dass dort dann das Gegrüßet seist du Maria als vollkommener Text, das ganze Gebet dann gedruckt wurde. Ich bin nicht fromm, sagte er, aber ich werde 10 Vaterunser und 10 Ave Marias beten, um diesen Fisch zu fangen, und ich gelobe, zur Jungfrau von Cobre zu pilgern, wenn ich ihn fange. Fest versprochen. Mechanisch begann er, die Gebete aufzusagen. Manchmal war er so müde, dass er sich an das Gebet nicht erinnern konnte, und dann sprach er sie so schnell, dass sie automatisch kamen. Ave Marias sind einfacher als Vater Unser, dachte er. Gegrüßet seist du, Maria, voll der Gnade, der Herr ist mit dir. Du bist gebenedeit unter den Weibern, und gebenedeit ist die Frucht deines Leibes, Jesus. Heilige Maria, Mutter Gottes, bitte für uns Sünder, jetzt und in der Stunde unseres Todes. Amen. Dann fügte er hinzu: Heilige Jungfrau, bete für den Tod dieses Fischs, so wunderbar er auch ist. Die Kreuzigungssymbolik von dem Santiago, von dem Fischer, wie er dann anders an den Fisch durch ein Seil dann quasi angehängt wird, das ist eine eindeutige Leidenskreuzweg-Symbolik, die sich dann da durchzieht. Sodass The Old Man and the Sea tatsächlich in den Kanon der katholischen Literatur des 20. Jahrhunderts eingehen könnte oder eingegangen ist, wenn wir das nüchtern betrachten. Aber das ist etwas, was in den Handbüchern der Literaturgeschichte und so weiter nicht steht. Hemingway wird aus welchem Grund auch immer, ja, vielleicht aus, weil er dann später dann zum Ehrenmitglied eines afrikanischen Stammes freiwillig geworden ist, ist das da etwas geschwächt worden. Auch sein Selbstmord hat natürlich dann etwas von seiner heroischen Persönlichkeit dann genommen. Aber angesichts seiner Konversion Anfang 20 und der ausgeprägten katholischen Thematik in vielen Werken kann dieser Roman durchaus in den katholischen Kanon eingehen.
0: Es gibt auch ganz konkrete Spuren einfach des Katholischen im Text. Beispielsweise steht: an den braunen Wänden, aus den geglätteten, einander überlappenden Blättern der derben Wedel hing ein buntes Bild vom Heiligen Herzen Jesu und ein weiteres von der Jungfrau von Cobre. Das ist wahrscheinlich dieses Santiago auf Kuba, nehme ich an, also diese große Wallfahrtskirche.
1: Genau.
0: Und im nächsten Satz steht: das waren Reliquien seiner Frau. Das heißt, die Frau war sehr fromm, war sehr religiös. Und hier kommt dann tatsächlich ein ganz, ganz interessantes Motiv zusätzlich noch hinein. Die Mutter Gottes ist diejenige, die auch ihm und die diesem Text das weibliche Element gibt. Ansonsten die Hauptpersonen sind der alte Mann und der Junge.
1: Ja.
0: Meister und Schüler.
1: Und der Fisch, ist ja auch
0: natürlich der Feind. Fisch. Und die Mutter Gottes ist aber ganz stark präsent.
1: Compostela.
0: Ja.
1: Bitte nicht vergessen, ist die Meeresacker oder wie auch immer man das sehen will. Also ein Meer von Sternen oder ein See von Sternen, was ja den Argon, also dieser Kampf auf hoher See einerseits sehr gut schildert, nämlich in der Jagd nach dem Fisch, aber dann auch Maria als Morgenstern, als Stella Maris. Und Stella Matutinis auch noch dazu. Es geht ja auch oft um die Nacht durch, weil dieses ist ja eine dreitägige, ist ja auch nicht gerade zufällig, Auseinandersetzung durch Tag und Nacht, wo er eben mit dem Fisch kämpft. Und dass dann der Morgenstern oder der Meerstern dann ihn begleitet, ist sehr, sehr bewegend.

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Das ist der Titel der heutigen Sendung. Mein Gast im Studio ist Pater Professor Dr. Dr. Alcuin Schachenmeier.

0: Er richtete den Blick nach oben und sah weiße Haufenwolken, freundlich aufgetürmt wie Eiscremekugeln und darüber die zarten Ranken von Federwolken am hohen Septemberhimmel. Das kann er auch. Also es gibt auch so einen ganz zarten und ich würde an anderer Stelle sagen sehr empfindsamen Ernest Hemingway, der das aber eher ex negativo darstellen muss. Auch beispielsweise sein Bedürfnis nach sozialer Bindung, das sieht man in Der alte Mann und das mehr an diesem Jungen, mit dem er da das einzige nahe Verhältnis eigentlich hat, dieser einsame Santiago, dieser alte Fischer. Und das sieht man auch daran, wie sehr er seine verstorbene Frau zu vermissen scheint. Das sind eher Leerstellen, die im Text vorkommen, aber die sehr deutlich machen, welche Einsamkeit es um diesen alten Mann gibt. Und das wird wohl, das Buch ist 1952 entstanden, wird auch nicht so weit weg sein vom Gefühlsleben des Autors, denke ich.
1: Ja, es war geplant als Teil eines anderen Buches und dann hat er ist dann ausgearbeitet zu einem selbstständigen Werk. Und Sie haben recht, die Zärtlichkeit ist auch etwas, was den Zugang am Anfang des Buches auf jeden Fall sehr stark ausprägt, denn es geht um die Freundschaft zwischen dem alten Mann und dem Jungen. Und die Liebe zwischen ihnen, es ist eine sehr bewegende, so klassische Gegenüberstellung von einem Opa und einem Enkelkind, aber sie sind ja nicht verwandt. Im Gegenteil, der Junge macht es ein bisschen gegen die allgemeine Meinung des Dorfes und was weiß ich, also weil der alte Mann als Exzentriker dasteht und eben als einer, der kein Glück hat. Mhm. Das ist sozusagen quasi ein Fluch, das über ihm liegt und der Junge in seiner Unschuld und in seinem reinen Herzen, der akzeptiert dieses Urteil der Allgemeinheit nicht und er pflegt diesen Mann, also ist nicht pflegebedürftig, aber er bringt ihm Essen und es ist eine emotional sehr, sehr bewegende und schöne Kindlichkeit, die auch beim alten Mann dann natürlich zum Ausdruck kommt. Und er ist einer, der sein Lebens, bei dem die Lebensgeschichte sozusagen abgelaufen ist, sie ist schon vorbei. Man hat Hinweise auf eine Zeit in Afrika. Mhm. Die Geschichte spielt in Kuba, aber er soll eine Zeit lang in Afrika gewesen sein, dann auch auf den Kanaren. Recht exotische Sprünge, wenn man bedenkt, dass es eine Zeit ist, also vor dem Flugzeug, mindestens für den alten Fischer, sicher davor. Und seine Träume und schlussendlich, wo der alte Mann sich dann bei dem großen Walfisch, es ist kein Wal, aber es ist der gerne also überdimensioniertes Wesen, Leviathan könnte man fast sagen, also ein Monster des Meeres einerseits, das er natürlich erobern will, aber wo er sich einmal dann entschuldigt bei dem Fisch, dass er das ihm wehgetan hätte oder so. Da ist der Stierkampf durchaus vergleichbar, diese Hass, Liebe, Ehrfurcht vor dem Tier. Andererseits ist natürlich eine Ermordung des Tieres ja das Ziel des ganzen Unterfangens. Aber es ist ein Kampf, das ist dann doch das Hauptthema beim alten Mann und das Meer.

0: Ich habe eine Rezension gefunden, darf ich sie vorlesen?
1: Bitte.
0: Von William Faulkner, über den wir ja auch eine Sendung gemacht haben. Und William Faulkner ist sicher also einer der ganz, ganz großen amerikanischen Literaten des 20. Jahrhunderts, der normalerweise auch keine Rezensionen geschrieben hat. Das hat ihn nicht interessiert. Aber über den alten Mann und das Meer hat er eine kurze Rezension geschrieben, die nur einen Absatz umfasst. Und daher erlaube ich mir, ihn ganz vorzulesen. Sein Bestes. Die Zeit mag zeigen, dass es das beste Einzelwerk von uns allen ist. Ich meine von seinen und meinen Zeitgenossen. Dieses Mal hat er Gott entdeckt, einen Schöpfer. Bis jetzt hatten sich seine Männer und Frauen selbst erschaffen, sich aus ihrem eigenen Ton geformt. Ihre Siege und Niederlagen lagen in den Händen der jeweils anderen, nur um sich selbst oder einander zu beweisen, wie hartgesotten sie sein konnten. Aber dieses Mal schrieb er über das Erbarmen. Über etwas irgendwo, das sie alle erschaffen hat. Den alten Mann, der den Fisch fangen und ihn dann verlieren musste. Den Fisch, der gefangen und dann verloren werden musste. Die Haie, die den alten Mann um seinen Fisch berauben mussten. Hat sie alle erschaffen und sie alle geliebt und mit ihnen allen Erbarmen gehabt. Es ist alles gut. Gelobt sei Gott, dass, was auch immer Hemingway und mich erschaffen hat, liebt und bemitleidet, ihn davon abgehalten hat, es weiter anzurühren. Zitat Ende. Das ist ein Hinweis am Schluss auf die Kurzform der Novella. Also das ist der Gedanke ist sozusagen, dass das Meisterwerk in Nutsche, also es darf nicht mehr gemacht werden. Also ein bisschen so, das ist durchaus Hemingway, ist ins Asiatische nicht so übergegangen, aber der Gedanke von einer japanischen Pinselkunst, die also mit einem Strich oder mit drei Bewegungen alles umfasst und Vollendung erreicht hat. Das ist durchaus Hemingway-Ästhetik in dieser radikal verkürzten Sprache, die in der deutschen Übersetzung eigentlich einfach nicht rüberkommen kann. Erstens, weil die deutsche Grammatik einfach zu fortgeschritten ist für diese, es lässt sich gar nicht so einfach vereinfachen, wie es notwendig wäre für das Englische im Fall von Hemingway. Und das andere war, wo Faulkner, das ist ein hohes Lob natürlich, dass er Hemingway in seine Liga holt. Also wenn er dann sagt, es ist das Beste von uns allen. Und damit meint er die besten amerikanischen Schriftsteller ihrer Generation. Und das war eine ganz schöne Versammlung, wenn wir jetzt die Pariser Jahre nehmen. F. Scott Fitzgerald, Gertrud Stein, Ezra Pound, T.S. Eliot, Hemingway und Faulkner. Also das ist eine sehr hohe Auszeichnung gewesen.
1: Und Sie beide haben ja auch den dritten Nobelpreis dann bekommen, nicht Faulkner und Hemingway?
0: Ja.
1: Genau, nicht so weit auseinander eigentlich.
0: Ja, ist richtig, ja. Ganz anderen Zugang muss man aber sagen, also Faulkner, also beide haben unter ihrer psychischen Situation sehr gelitten und waren gewissermaßen so Propheten, also einer, dass sie was gesehen hatten, also sie ist so visionär und dass sie dann was sozusagen auf Erden bringen von einer anderen Erfahrungsebene. Aber Faulkner geht in die Richtung, die man heute Gothic nennt. Hat nichts mit dem europäischen Mittelalter zu tun, aber mit der Stimmungslage. Und beim Hemingway ist es eher die brutale Nüchternheit, also die vielmehr die Ästhetik des Alltags und so.
1: Es ist ein Moment auch in diesem in diesem Kurzroman oder in dieser Erzählung Der alte Mann und das Meer, das ich noch gerne ein bisschen genauer anschauen möchte. Und zwar dieses Moment des Kampfes, vor allem der Kampf gegen die Haie dann, wo das Wunderbare ist, erstens, dass der alte Mann das durchsteht. Und das ist ja wirklich dramatisch. Ja, das ist also auch wie die Bosheit der Haie geschildert ist. Der Blick der Haie im Vergleich zu dem schönen Fisch, ja, dem edlen Tier. Und hier, die Haie haben was Dämonisches, ja, das ist was Böses im Tier. Also das kennt er auch. Und dennoch verliert er sich in dem nicht. Das heißt, er lässt sich von diesem Bösen nicht anstecken, dieser Santiago. Und da gibt es ja nun, nicht zur gleichen Zeit geschrieben, aber ungefähr auch zu dieser Zeit in den 50er Jahren verfilmt, eine andere Geschichte des Kampfes auf dem Meer, und zwar Moby Dick. Mhm. Ja? Und da passiert genau das Gegenteil. Da ist einer besessen von diesem Kampf gegen den Wal, an dem er sich rächen will, weil er ihm sein Bein gekostet hat. Und der schafft es eben nicht, sich zu erheben über die Bosheit des Tieres und sich sozusagen als Mensch nicht auf dieses Niveau zu begeben, sondern der verliert sich in dem und wird selber böse und grenzenlos und wird in diesen Abgrund hineingezogen. Und das passiert Santiago nicht. Ja. Mhm. Er wird besiegt, äußerlich, völlig. Ja. Er ist armselig, wie er zurückkommt. Aber er hat auch den Jungen, der ihn dann auffängt und der für ihn sorgt. Und er hat trotzdem sein gutes Herz eigentlich behalten und auch seinen Stolz, seine Würde.
0: Es ist ein sehr treffender Vergleich mit Moby Dick, weil das auch im Amerikanischen, das ist, gehört zu dem Zeitpunkt zu den wenigen wirklich großen amerikanischen Romanen. Und die Amerikaner sind fasziniert von der Suche nach dem großen amerikanischen Roman. Das ist das The Great American Novel. Wie heißt er? Wer gibt es ihn überhaupt? Und wie müsste er aussehen? Und so weiter. Und zu dieser Zeit war diese Frage sehr aktuell. Moby Dick ist absolut treffender Vergleich, vor allem wegen der religiös gesehen theologisch verhältnismäßigen Armut von dem Roman Moby Dick, obwohl es also ganz stark biblisch daherkommt am Anfang, Ahab und so weiter, das sind ja biblische Gestalten, aber es hat nicht die innere, und es gibt auch Predigtszenen, genial, aber trotzdem, es hat nicht diese existenzielle Tiefe von Ernest Hemingway, und diese zwei gegenüberzustellen ist also sehr hilfreich, um eben die verschiedene Charakteristika zum Ausdruck zu bringen.
1: Ja, es ist vielleicht auch das Milieu des Meeres als Ausdruck, als Allegorie für die Untiefen der Existenz auch, ja, und des Seins letztlich. Wir sehen nicht hinunter, wir sehen auch nicht hinauf. Ja. Ja. Unsere Erkenntnis ist begrenzt und ist getrübt. Ja. Und manchmal zeigt sich aber dann der Fisch, ja, manchmal springt er heraus und zeigt sich in seiner Pracht und Herrlichkeit, aber dann taucht er auch wieder unter und ist wieder uns entzogen.
0: Ja. Meereslandschaft und Wüstenlandschaft sind eigentlich sehr verwandt, obwohl man denken würde, dass sie eigentlich gegenteilige Welten sind. Sie sind sehr verwandt wegen der Strenge und eigentlich Bedrohlichkeit der Oberfläche, verbunden mit dem Verborgenen, was dann immer wieder rauskommt. Und das ist ja zutiefst biblisch. Wir haben, was Landschaften betrifft, im Neuen Testament Berge und Meere und ab und zu also ein Acker oder so. Mhm. Und man könnte sagen, auch eine Stadtlandschaft kommt auch, aber das ist jetzt weniger relevant, generell auch für Hemingway weniger relevant, sondern es sind also Meere und oder See und Berge. Und daher fasziniert ihn Afrika. er ist so ganz, ganz begeistert. Afrika kommt in dem öfters vor, weil es eine Traumsequenz ist von dem alten Mann. Und ist eben dieses primitivistische, die Suche nach einer Urerfahrung, vielleicht nach einer Urlandschaft, die ich für den heutigen Diskurs unbrauchbar, weil alles inzwischen von postmarxistischen Analysen dann belegt ist, wo man immer die Kolonialdimension sieht. Das hat Hemingway, vielleicht war naiv, aber das hat ihn nicht interessiert, sondern die Natur. Mount Kilimanjaro war ja dann auch sehr wichtig für ihn. Übrigens will ich nicht vergessen zu sagen, dass wir nächstes Jahr, 2027, den 100. Jahrestag der Konversion von Ernest Hemingway haben. Aber was wir dieses Jahr haben, 2026, ist der 100. Jahrestag von der Veröffentlichung von seinem großen Erfolgsroman, von dem ersten Erfolgsroman, der im Deutschen nicht gut übersetzt wurde unter dem Titel Fiesta und im Englischen The Sun Also Rises übersetzt wurde. Und da, man muss sagen, verglichen mit all der psychologischen Krankheit des Ernest Hemingway, das als Faktum einfach da bleibt, ist es ihm eigentlich recht gut gegangen, weil er mit Mitte 20 schon einen Welterfolg hatte und von dem Zeitpunkt an eigentlich immer sehr viel Anerkennung für seine Arbeit genossen hat. Aber er hatte eine ganz, ganz problematische Privatsphäre, und sein Sohn, den er übrigens auf eine katholische Schule, also auf ein strenges katholisches Internat am Land, also geschickt hat, so quasi klösterliche Zucht. Und dieser ist dann einer der ersten berühmten Trans-Biografien geworden. Und der ist dann Gloria Hemingway geworden und in den amerikanischen Medien natürlich berühmt, weil er dann auch ein Buch natürlich darüber schreiben musste. Und so, also das heißt, die von Ihnen jetzt so schön herausgearbeitete Klarheit, Verklärung, leuchtende Momente der Schönheit im alten Mann und das Meer sind umso reiner, leuchtender, schöner, wenn man weiß.
1: Die Gebrochenheit, die es auch gegeben hat.
0: Am Nachmittag war eine Gruppe Touristen in der Bar und eine Frau schaute aufs Wasser hinaus und sah zwischen den leeren Bierdosen und toten Barracudas ein enorm langes weißes Rückgrat mit einer gewaltigen Schwanzflosse auf den Wellen auf und ab schaukeln, während die See draußen vor der Hafeneinfahrt vom Ostwind mächtig aufgewühlt wurde. »Was ist das?« fragte sie einen Kellner und zeigte auf die lange Wirbelsäule des großen Fischs, der jetzt nur noch Abfall war und darauf wartete, von der Ebbe ins Meer gezogen zu werden. »Tiburon«, sagte der Kellner, »Hai«. Er wollte damit erklären, was geschehen war. »Ich wusste gar nicht, dass Haie so ansehnliche, wohlgeformte Schwanzflossen haben.« »Ich auch nicht«, sagte ihr Begleiter. In seiner Hütte oben an der Straße schlief der alte Mann wieder. Er schlief immer noch mit dem Gesicht nach unten, und der Junge saß bei ihm und beobachtete ihn. Der alte Mann träumte von den Löwen.

Album zum Abschluss unserer Sommerserie über amerikanische Literatur. In der heutigen Sendung ging es um Ernest Hemingways Erzählung »Der alte Mann und das Meer«, menschliches Streben zwischen Erhabenheit und Sinnlosigkeit. Mein Gast im Studio war Paterprofessor Dr. Dr. Alcuin Schachenmeier. Diese und alle anderen Sendungen dieser Serie können Sie auf unserer Radiothek unter www.radiomaria.at Kategorie RM Spektrum gerne nachhören. Am Mikrofon verabschiedet sich von Ihnen Gudrun Trausmuth.

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1: Die Sehnsucht nach Gott ist unser eingeborener Kompass. Ein Wort für die Woche von Franz Jalitsch.

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1: Lebenshilfe. Draußen wird es langsam immer bunter. Bestimmt haben einige von Ihnen einen eigenen Garten und damit man diesen so richtig genießen kann, ist auch immer wieder etwas zu tun und darum soll es heute gehen in dieser Sendung. Es ist eine Wiederholungssendung aus dem Jahr 2024. Bei mir zu Gast war damals Ingenieur Manfred Putz von der Landwirtschaftskammer Tirol.
2: Herzliches Grüß Gott den Hörern zu Hause am Radio. Wie schon die Frau Antonia Kullmann festgestellt hat, ich bin von der Landwirtschaftskammer Tirol, bin dort Landesgeschäftsführer der Tiroler Obst- und Gartenbauvereine und Chefredakteur der Fachzeitschrift Grünes Tirol, kurz unsere Organisation. Wir haben in Tirol 117 Obst- und Gartenbauvereine mit mehr als 21.000 Mitglieder, also im Prinzip sind wir stärker von den Mitgliederzahlen als die Landwirtschaftskammer selbst. Und wir widmen uns natürlich sehr vielen Gartenthemen, Obst- und Gartenthemen. Das ist also einer unserer Hauptschwerpunkte. Die Frau Kullmann hat mich gebeten, ich sollte ein bisschen quer durch den Garten jetzt so also über die Herbstarbeiten ein bisschen berichten. Ich habe mir vorgenommen, etwas über den Obstgarten, Bärengarten zu berichten im ersten Teil, und im zweiten Teil werden wir uns noch etwas dem Ziergarten annehmen. Wie die Frau Kullmann auch schon festgestellt hat, sie ist ja mittlerweile schon sehr stark eingebunden in die Ernte. Die Zwetschgen sind momentan ja voll in der Ernte. Und natürlich auch die ersten Apfelsorten sind ja schon geerntet. Und heute schreiben wir den 5. September. Ja, sie nickt, also ich habe es richtig im Kopf. Und natürlich haben wir uns auch natürlich ein bisschen Gedanken gemacht, wie das mit den Erntezeitpunkten der Äpfel ist. Wir haben ja in Tirol haben wir über 400 bekannte Apfelsorten. Österreichweit gibt es ja 2500 verschiedene Apfelsorten. Und so einen kleinen Auszug aus der Ernte möchte ich Ihnen bringen mit eher bekannteren Apfelsorten, wie zum Beispiel der Arlet, der jetzt eigentlich bei uns voll in der Ernte steht, oder Elstar, Gala. Das sind also jetzt diese Sorten, die zurzeit geerntet werden. Die nächsten Sorten, die zur Reife kommen, ist die Cox Orange oder auch der Geheimrat von Oldenburg. Eine sind alte Apfelsorten, die bei uns also weit verbreitet sind. Vielen wird natürlich der Boskop bekannt sein. Es gibt ja den schönen von Boskop und den roten Boskop. Der rote Boskop ist ja eine Mutation vom schönen Boskop. Und diese Apfelsorte reift heuer bei uns Mitte September. Also wir sind, wenn man sieht, etwas früher heuer in der Ernte wie in den vergangenen Jahren, so eine Woche bis 10 Tage. Dann der Jonathan, auch vielen bekannt, geschmacklich sehr guter Apfel, ein bisschen etwas Meltdown-fällig, wird also auch Mitte September reif. Eine neuere Sorte, die vielleicht viele noch nicht so kennen, ist die Rebella, eine Züchtung aus Dresden-Billnitz, die auch Mitte September reif wird, ein tonnenförmiger Apfel, wunderschön in der Ansicht und auch gut im Geschmack. Auch die Sorte Jonagold, die ja verstärkt im Handel auch vertreten ist, wird also auch zwischen 15. und 20. September reif. Und dann der Topaz. Topaz ist ja auch eine sehr bekannte, neuere Sorte, die speziell dadurch bekannt wurde, weil sie Mehltau- und Schorfresistent ist, eigentlich eine tschechische Sorte, die mittlerweile auch im Erwerbsanbau und natürlich im Handel sehr stark vertreten ist und eine wunderbare Sorte, also auch für den Hausgarten ist. Der wird also auch zwischen 15. und 20. September pflückreif. Und dann eine ganz alte Sorte, die Goldbarmene. Da gehen die Spuren bis in das 15. Jahrhundert zurück. Also auch eine Sorte, die dann sozusagen schon eher gegen Ende September reif wird. So zwischen 25. und 30. September sind dort bei uns die Ernten berechnet. Golden Delicious, ein süßer Apfel, vielen bekannt auch im Handel. Wird dann schon Oktober, Anfang Oktober, so zwischen 1. und 5. Oktober ist dort die Pflückreife erreicht. Genauso bei der Sorte Pinova ist die Sorte für Mitte Oktober, also für die ersten 5 Tage im Oktober berechnet. Und eine ganz bekannte und gute Apfelsorte ist der Kronprinz Rudolf, eine historische alte Sorte, die wird erst am 5. Oktober reif. Diese Sorte kann ich ganz speziell empfehlen, weil sie eigentlich einen säuerlichen Geschmack hat. Also ich sage immer, keinen Kaffee trinken, einen Apfel essen, einen Kronprinz Rudolf. Dann macht man so wieder richtig auf. Und das ist also so ein bisschen eine Lieblingssorte, ich gebe es zu, von mir. Und weil ich auch ein Freund des säuerlichen Geschmackes bin. Die Sorte Gloster wird also auch um den 5. Oktober reif. Eideret, auch eine bekannte Sorte aus dem Regal des Handels, wird auch 5. oder 6. Oktober bei uns reif. Perlepsch, Freiherr von Perlepsch, auch eine historische alte Sorte, haben wir den Erntezeitpunkt 7. Oktober berechnet. Preburn, eine neuere Sorte, der bei uns gar nicht so lange her ist, dass ausgepflanzt wurde, aber das Klima und die Veränderung des Klima macht es auch möglich, dass auch diese Sorten in Tirol mittlerweile reif werden. Es ist um den 10. Oktober die Ernte berechnet. Kanadarenette, eine alte Sorte, die jetzt wieder verstärkt angeboten wird, auch 11. Oktober. Und darüber haben wir heute schon geredet, die Frau Kohlmann und die, eine säuerliche Sorte, die bei uns vor allem als zum Apfelpressen verwendet wird, wird auch um den 13. bis 15. Oktober die Pflückreife erreichen. Bellefleur, auch eine alte Sorte, früher eine Tafelsorte, heute als Wirtschaftsobst, wird auch Mitte Oktober reif. Und zu guter Letzt vielleicht das eine Tiroler Spezialität, der jetzt österreichweit nicht so vorhanden ist, das ist der Pfalz Guldeling, übrigens eine Sorte, die nächstes Jahr zur Streuobstsorte des Jahres also erkoren wurde und wahrscheinlich auch dann österreichweit ein Angebot dann stehen wird bei den Fachbetrieben. Diese Reifezeit ist also auch mit Mitte Oktober berechnet. Diese ganzen Termine, die ich jetzt gesagt habe, das ist für Gunstlagen, das heißt, Tirol ist natürlich sehr vielschichtig, wir haben Gunstlagen, wir haben Höhenlagen, wir haben mittlere Höhenlagen, das ist also immer für die Gunstlagen berechnet. Das man muss ja also auch nur dazu sagen, weil sich das natürlich auch von den Standorten her ein bisschen verschieben kann. Ja, dann werden wir natürlich ein bisschen auch zu den Arbeiten, die jetzt neben der Ernte also anstehen, was man jetzt noch sehr gut machen kann. Also Bäume, die heuer sehr stark gewachsen sind. Wir haben ja heuer eigentlich ein Tragjahr. Wir haben heuer eine gute Ernte und in Jahren, wo natürlich die Apfelbäume viele Früchte haben, ist natürlich auch das Wachstum nicht so stark. Aber speziell Bäume, die heuer noch wenig tragen, dort kann man und viel wachsen, da kann man jetzt im Sommer ein bisschen mit einem Sommerschnitt das Wachstum ausgleichen. Das bedeutet, Bäume, die sehr stark wachsen und wenig tragen, sollte man einen Sommerschnitt machen. Der geht so bei uns in Tirol zwischen 15. August und 15. September. Man schwächt durch diesen Schnitt den Baum etwas, also er kann weniger Nährstoffe also einlagern und treibt dann im kommenden Jahr nicht so stark und diese Energie geht dann also wieder verstärkt in die Blütenbildung beziehungsweise in die Fruchtbildung. Also diese Arbeiten kann man jetzt sehr, sehr gut bei Kern und Steinobst machen. Auch eine gute Zeit wäre jetzt Nussbäume zu schneiden. Also Nussbäume sollte man wirklich in der Vegetationszeit schneiden. Also auch hier so zwischen 15. August und 1. Oktober. Und wenn man sagt schneiden, dann bedeutet es nicht, Bäume zu verstümmeln, sondern Bäume auszulichten. Das ist also ganz wichtig, dass der natürliche Habitus, das natürliche Aussehen der Bäume auf jeden Fall erhalten bleibt, weil jeder nicht fachgerechte Schnitt dann unweigerlich dann zu Problemen führt, also was die Sicherheit betrifft und was natürlich auch die zukünftige Pflege betrifft. Da sollte man da sehr sensibel vorgehen und also da nur feine Schnittarbeiten so in einer Größenordnung von 10, 15, maximal 20% des Kronenvolumens beschneiden. Dann gehen wir natürlich, machen wir einen Ausflug auch in den Bärengarten. Ja, das steht jetzt im Augenblick bei uns die Brombeernte am Programm, also die ersten Sorten werden eigentlich schon reif und dann natürlich auch die Sommerhimbeeren sind abgetragen, die Herbsthimbeeren sind jetzt eigentlich voll im Ertrag, manche Sorten geht es jetzt schon langsam dem Ende zu. Der Vorteil natürlich dieser herbsttragenden Sorten ist, dass diese Sorten ja im selben Jahr wachsen und fruchten. Das ist bei den Sommersorten etwas anders, das heißt, sie treiben heuer und fruchten das nächste Jahr. Und von der Kultur ist also die Herbstsorte für den Hausgarten eigentlich sehr, sehr ideal. Krankheiten, Schädlinge seien eher nicht so häufig als wie bei den Sommersorten. Lediglich die Herbstsorten sind etwas säuerlicher. Das hängt damit zusammen mit den kühlen Nächten und auch mit den kürzer werdenden Tagen, wo sich einfach dann der Geschmack der Himbeere einfach verändert. Darum ist es auch irrsinnig schwierig, den Geschmack bei Herbsthimbeeren genau zu definieren, weil sich natürlich das von Woche zu Woche sich der Geschmack bei diesen Sorten verändert. Ja, und dann kommen wir zu den Erdbeeren. Die Lieblingsfrucht, die eigentlich wirklich keine Beere ist. Jetzt findet also bei der Erdbeere die Bildung der Blüten statt. Jetzt ist momentan eine ganz wichtige Phase. Also wenn die Tage kühler werden und die Tage kürzer werden, dann setzt eigentlich die Blütenbildung für das nächste Jahr ein. Also jetzt wird eigentlich der Grundstein für die nächstjährige Ernte bei den Erdbeeren gelegt. Und dann haben wir noch das Thema Kiwi, der ja immer beliebter werden, insbesondere diese kleinen Kiwi, Kiwi Actinidia, diese Bayern-Kiwi, wie man auch so schön Kiwi Actinidia, sondern Kiwi Arguta. Das sind also diese kleinen, die bei uns also sehr Fruchthaut an und für sich sind und die sehr beliebt sein, wo dann so jetzt Ende September dann die ersten Sorten dann reif werden. Und ein großes Problem, wo ich immer wieder viele Anrufe bekomme, das ist der Traubenfraß, der Vogelfraß bei den Trauben. Das macht man manchmal natürlich, da kommen sehr viele Fragen also an mich und es gibt schon die Möglichkeit, das mit Netzen, also einfach vor dem Vogelfraß zu schützen. Das ist etwas schwierig, die kleinste Öffnung, dann ist der Vogel also wieder bei den Trauben. Ideal wären da Säckchen, feinmaschige Säckchen, die man dann einfach über die Traubenfrucht bindet. Die sind also dann sehr gut geschützt und können dann trotzdem noch in diesen Säckchen gut reifen, weil sie ja luftdurchlässig sind und die Vögel kommen nicht zu. Das kann ja eigentlich in der Form sehr gut und sehr gut also empfehlen. Ja, und dann habe ich auch mit der Frau Kohlmann ausgemacht. Wir haben ja natürlich heuer auch ein Jahr gehabt, wo wir viel Regen gehabt haben, zumindest einmal in Tirol. Ich glaube, im Osten Österreichs ist es ein bisschen anders gewesen, aber zumindest bei uns war es heuer schon so, dass wir irrsinnig viel Regen gehabt haben und natürlich auch ein bisschen mit den Pilzkrankheiten speziell auch im Obstbau zu kämpfen gehabt haben. Natürlich viele Möglichkeiten haben wir ja nicht mehr, Pflanzenschutz zu machen. Das ist auch gut ist, dass man den chemischen Pflanzenschutz in den Hausgärten weitgehend also jetzt eingedämmt hat. Also es schafft natürlich insofern Probleme, dass man in Jahren wie diesen natürlich mit Pilzkrankheiten zu kämpfen gehabt. Ob das das Schorf war, aber jetzt ganz massiv natürlich Masonina auch beim Kernobst. Masonina haben wir bei den Waldnussbäumen, wo ich tagtäglich immer wieder mit Infektionen konfrontiert werde. Und der Wurm geapfelt hat zwar nichts mit dem nassen Wetter zu tun, aber auf alle Fälle das heurige, die Wettersituation hat sicher auch den Apfelwicklerflug sehr stark begünstigt. Wir haben natürlich das Problem, dass viele Apfelsorten oft so einen Anstich haben und man eine kleine Made in der Frucht findet. Das ist der Apfelwickler. Kann man an und für sich biologisch relativ leicht bekämpfen im Mai und Juni. Das ist also alles machbar. Und da muss man das nächste Jahr vielleicht ein bisschen Acht geben und diese Pflanzenschutzmaßnahmen, die möglich sein, etwas rechtzeitig zu machen. Heuer würde ich sicher empfehlen, wenn das Laub dann abzufallen beginnt, dass man auf alle Fälle ein Mittel mit einem, also eine Kupferspritzer macht, vielleicht ein Prozent Harnstoff beisetzt. Das fördert wieder die Verrottung. Kupfer hemmt ja die Verrottung und Harnstoff fördert die Verrottung. Um das also auszugleichen, hilft das also relativ gut. Und das kann man auch im Hausgarten gut machen. Und das ist auch, würde ich mal sagen, nichts so sehr Giftiges, sondern das ist einfach eine Sache, um etwas den Pilzkrankheiten im kommenden Jahr etwas entgegenzuwirken.

0: Sie haben eingeschaltet bei Radio Maria zur Sendung Lebenshilfe. Unser Thema heute, was ist jetzt zu tun im eigenen Garten, mit Ingenieur Manfred Putz von der Landwirtschaftskammer Tirol, und ihm darf ich das Wort wieder übergeben.
1: Ja, danke, Frau Kohlmann. Jetzt haben wir gesagt, den zweiten Teil, weil wir uns ein bisschen dem Ziergarten annehmen. Ich denke, Rasen ist ja immer wieder ein Thema, wo man viele Fragen bekommt, wie ist es mit der Schnitthöhe, wie ist es mit der Bewässerung, wie ist es mit der Düngung, wie ist es mit der Einsaat. Das sind also alles Fragen, die immer wieder die Leute beschäftigen, wie ist es mit dem unerwünschten Gräsern, Unkraut darf man ja nicht mehr sagen, unerwünschten Gräsern im Rasen. Also dort werde ich jetzt versuchen, ein bisschen Antworten zu geben. Ich denke, wir sind ja noch voll in der Vegetation. Also wir haben ja immer noch Temperaturen momentan über 30 Grad. Auch bei uns in Tirol haben wir jetzt über 30 Grad gehabt und sind also noch voll mehr oder weniger in der Vegetationszeit drinnen. Natürlich leidet der Rasen bei der Hitze. Das ist einfach unbestritten. Das kann man jetzt in vielen Gärten beobachten. Da stellt sich manchmal die Frage, ist mit der Bewässerung. Bewässern ist wichtig, aber man sollte nicht dauerhaft bewässern. Also man sollte mal versuchen, dass man den Standort, das sind so 10 bis 15 Zentimeter Tiefe, das sollte sich also die Wurzelzone eigentlich des Rasens, der sollte bei jedem Gießgang gut durchfeuchtet werden. Also nicht oberflächlich ein bisschen gießen, sondern wirklich schauen, dass diese 10, 15 Zentimeter gut durchdrungen sind. Wobei schon sagen muss, es hängt natürlich auch immer wieder ein bisschen von der Bodenart ab, die man hat. Eigentlich will man eher ein bisschen durchlässigere Böden für die Gräser. Und da ist schon notwendig, dass man so in etwa 25 Liter pro Quadratmeter wird da einfach benötigt, damit man wirklich eine gute Durchfeuchtung dieser Wurzelzone des Rasens erreichen kann. Und man soll dann halt, je nach Witterung, muss man halt dann auch wieder das machen. Aber man sollte nicht jeden Tag gießen. Es kann sein, dass man dann halt jeden dritten Tag dann wieder diese Maßnahmen setzen muss. Wenn man das also gezielt macht, dann kann man den Rasen relativ gut da über so eine Hitzeperiode bringen. Und was ganz wichtig ist, ist die Schnitthöhe. Man sollte also wirklich die Schnitthöhe von 4 Zentimeter nie unterschreiten. Und in so Phasen wie jetzt, wo man doch sehr heiß haben, lieber auf 5,5 Zentimeter das Gras stehen lassen, damit es da einfach nicht zu irgendwelchen Schäden an der Grasnarbe kommen kann. Es ist natürlich auch die Frage der Düngung. Sollte man jetzt im Herbst noch den Rasen düngen? Diese Frage ist natürlich eindeutig mit Ja zu beantworten. Natürlich Stickstoff in dem Sinn muss man jetzt stark reduzieren. Es gibt also im Handel sehr gute Mischungen, die also speziell Kalibitol sind, wo man jetzt auf alle Fälle da eine Herbstdüngung machen sollte, damit also auch dieser Rasen dann gestärkt über den Winter kommt, wenn er Rasen natürlich nicht gestärkt ist und er also eher kränklich ist, dann wird er auch den Winter nicht gut überstehen und wird halt dann auch mit den verschiedensten Krankheiten dann im Frühjahr zu kämpfen. Und darum ist es auch Düngung durchaus wichtig und notwendig. Ja, und das Thema Neueinsaat, ja, das ist jetzt dann wieder natürlich ein verstärkter Thema, wenn es dann wieder, wenn wieder die Normalität einkehrt, dass wir in der Früh natürlich wieder einen Tau haben, kühlere Nächte, warme Tage, also nicht unbedingt mehr über 30 Grad, dann sollte man auf alle Fälle die Einsaat wagen. Das kann man bei uns einmal in Tirol sicherlich problemlos noch bis Ende September machen. Und dieser Rasensamen geht dann also auf. Wobei man immer wieder berechnen muss, man hat Gräser, die in 3 Tagen keimen und Gräser, die oft 27, 28 Tage brauchen, bis sie keimen. Es hängt also je nach Mischung ab. Und man sollte auch im Garten Schattenbereiche berücksichtigen. Also das heißt, dort, wo Schattenbereiche sind, sollte man auch Gräser verwenden, die schattenverträglich sind, speziell also im Nahbereich von Hecken, unter Bäumen. Dort muss man auf alle Fälle schauen, dass man für diese Schattenbereiche auch Mischungen sich besorgt, die also für diese exponierten Stellen dann also gut geeignet sind. Und das muss man vorher, denke ich, mit einem Fachmann abreden. Es gibt im Fachhandel ja ausgezeichnete Fachleute, die einen da ein bisschen beraten. Und man muss nicht einen ganzen Garten mit einer Mischung machen. Man kann durchaus einen Garten mit zwei verschiedenen Mischungen machen. Dort, wo der sonnige Standort ist und dort, wo eben der schattige Standort ist. Und dann ist auch gewährleistet, dass man einen sehr gleichmäßigen Besatz am Rasen hat und dass man nicht enttäuscht ist, dass es im Bereich von Hecke oder unter Bäumen dann halt zu kahlen Stellen kommt, weil einfach dort das Licht fehlt, weil diese Gräser, die man dann ausgesät hat, eben sehr lichthungrig sind. Also da muss man, das muss man ein bisschen mit berücksichtigen. Und ich bin jetzt kürzlich in einem Garten gewesen, von einem Garten, möchte ich sagen, Fetischist, der hat das also unwahrscheinlich gelebt. Ich war total begeistert von dem Rasen. Der hat es in so einem Top-Zustand gehabt. Der hat es genau gemacht, wie ich es jetzt gesagt habe. Diese Schattenbereiche mit speziellen Mischungen eingesät und eben diese sonnigen Bereiche mit lichthungrigen Gräsern gesät. Das war eine durchgehend wunderschöne Rasenstruktur. Also ich war da sehr beeindruckt. Und darum habe ich mir gedacht, dem Thema will ich mich heute ein bisschen annehmen, weil Rasen immer wieder für viele Fragen und Diskussionen sorgt und es wären Dinge oft auch sehr einfach, das muss man auch ganz klar sagen. Und wer natürlich auch einen Rasen anlegt, sollte mal auch sich mit der Vegetationstragschicht, also dort, wo der Rasen dann wächst, muss man sich schon ein bisschen beschäftigen, dass dieser Standort schon auch sehr durchlässig ist, dass dort also keine Stauzonen entstehen, dass das Wasser steht, dass dann vielleicht auch Gräser absterben können wegen zu nassen Standorten. Diese Dinge muss man sich auch vor der Einsaat gut anschauen, damit es dann später nicht zu Problemen kommt. Natürlich auch das Thema Laubrechnen, sollte man das Laub regelmäßig wegräumen? Ja, das sollte man. Selbstverständlich sollte man das Laub, das halt einfach auf den Rasenflächen fällt, regelmäßig beseitigen. Ob man das jetzt kompostiert, ob man das vielleicht auch unter den Sträuchern gibt, da bin ich sehr offen dafür. Wenn Blätter krank sind, dann würde ich eher dazu neigen, zu kompostieren, zum Teil auch besser auf die industrielle Kompostierung zu führen, wenn es also Krankheiten sein wie Schorf zum Beispiel, dann sollte das nicht unbedingt in meinem Garten irgendwo kompostieren, weil dann habe ich die Krankheit hier wieder. Anders ist zum Beispiel beim Birnengitterrost, da sind Bäume, die vom Birnengitterrost befallen sind. Ja, diese Blätter kann ich problemlos kompostieren im Hausgarten, weil die Infektion nie vom Birnenblatt auf die Birne geht, sondern immer den Weg braucht über den Juniperus, über die Wacholderarten, weil sie einen Zwischenwirt brauchen. Und also da muss man ein bisschen differenzieren. Und ich bin schon ein Freund, dass man sagt, man sollte, wenn es geht, natürlich so gut wie möglich das Laub irgendwo selbst verwerten, weil es eigentlich wertvolles organisches Material ist, das uns wieder Nährstoffe rückzuführen in den Gärten und vor allem oft auch für den Winter, für die Nützlinge eine ganz wichtige Grundlage sind, damit die also in den Gärten gut überwintern können. Das also auch zum Thema Laub. Ja, wir haben Laub, das oft sehr schwierig oder lang braucht, bis es verrottet. Ich denke, Walnussbaum habe ich heute schon angeredet, das hat viel Gerbsäure in den Blättern und braucht natürlich relativ lang, bis sich das also dann abbaut. Wenn man so einen großen Baum hat, ja, ist oft schwierig, das dann wirklich im Garten zu kompostieren. Da wird man sich müssen wirklich helfen, dass man halt von solchen großen Bäumen zumindest einen Großteil dann einfach auf die Gemeindekompostierung führt und dort einfach, wie gesagt, der industriellen Kompostierung zuführt. Ja, das Thema dann Nadelgehölze. Ja, Nadelgehölze kann man dann jetzt bald einmal anfangen zu pflanzen. Also ich würde sagen, momentan würde ich es jetzt noch nicht raten, weil wir die Temperaturen doch sehr hoch haben. Aber wenn die Temperaturen jetzt dann doch so um die 20 Grad fallen am Tag, dann kann man sich durchaus schon damit auseinandersetzen, dass man Nadelgehölze dann jetzt pflanzen kann. Das heißt, die können dann heuer noch relativ gut im Boden einwurzeln. Das heißt, solange der Boden einmal 2 Grad Plus hat, ist eigentlich weitgehend bei vielen Gehölzen doch noch Wachstum vorhanden. Das kann man also auch, sollte man nützen und diese Nadelgehölze durchaus noch jetzt dann in einer 10, 14 Tag wird es wahrscheinlich dann schon so weit sein, dass man mit diesen Pflanzungen beginnen kann. Und was man nicht vergessen sollte, das Frühjahr kommt ja wieder und wir wollen ja alle blühende Gärten haben. Also nicht vergessen, Tulpen, Narzissen, Hyazinthen, Zierlauch, Krokusse, Schneeglöckchen jetzt im Herbst zu pflanzen. Das ist also ganz wichtig, dass man das jetzt macht, damit man dann wirklich im Frühjahr wieder blühende, schöne blühende Gärten mit Zwiebelpflanzen hat. Und da gibt's ja natürlich sehr viele Möglichkeiten, ein großes Sortiment, was ja da im Handel also angeboten wird, an neuen Sorten, an alten Sorten. Da kann man sich also sehr intensiv mit dem Thema beschäftigen und es ist also immer wieder spannend, was da an Vielfalt also unterkommt. Zu der Pflanztiefe und zum Pflanzboden will ich sagen, natürlich immer gute, nährstoffreiche, durchlässige Böden. Das ist natürlich eine gute Voraussetzung, dass diese Zwiebelpflanzen dann gut wachsen können. Pflanztiefe bei den Tulpen, ja, es wird sehr oft gefragt, so zwischen 6 und 10 cm Pflanztiefe, an dem sollte man sich einmal in etwa orientieren. Und dann kann eigentlich nichts mehr schief gehen. Und dann natürlich kommt jetzt dann die Zeit, wenn man einen großen Staudengarten hat, dass man natürlich jetzt im Herbst noch speziell die frühjahrsblühenden Stauden dann noch teilen kann, die dann verpflanzen kann und somit wieder Möglichkeiten schafft, auch blühende Staudengärten im Frühjahr zu haben, also selbstvermehrte Staudengärten im Frühjahr zu haben.

0: Da diese Sendung eine Wiederholung aus unserem Archiv ist, können Sie heute nicht live anrufen. Vielleicht klärt sich Ihre Frage aber durch die damals aufgezeichneten Anrufe. Ingenieur Manfred Putz, wir haben schon die erste Anruferin in der Leitung aus Oberösterreich, Marianne. Grüß Gott.
1: Grüß Gott. Ja, ich hätte drei Fragen zu diesem interessanten Vortrag. Danke vielmals. Hat mich sehr interessiert und ich habe eben auch einen Garten. Es sind die Marillenbäume nicht vorgekommen, aber der gehört auch zum Steinobst.
2: Solches, genau.
1: Ich habe einen schönen Marillenbaum, der sich vom Hochklettert. Und jetzt ist er wächst aber weg vom Balkon und diese Zweige, die kommen überhaupt nicht. Im Frühjahr waren diese Zweige total dürr, haben sich aber in diesen Monaten auch die Blätter entwickelt. Jetzt habe ich die Frage, gehören diese weggeschnitten?
2: Also ich darf einmal Frau Marianne beantworten, also diese dürren Zweige, die sie im Frühjahr gehabt haben, das ist Zweigmonille, nennt man das. Es kommt also speziell beim Marille, also beim Steinobst vor, Marille, Weichsel zum Beispiel, Kirsche, Zwetschge sind dafür also im Speziellen sehr anfällig. Heuer war es so, dass wir in der Blütezeit Regen gehabt haben und wenn wir in der Blütezeit Regen haben und es kann der Regen auf diese Blüte fallen, dann kommt es zu diesen Infektionen. Wir haben natürlich dadurch auch heuer zum Teil, also ich kann das jetzt nochmal nur für Tirol sagen, Stellen gehabt, wo wir ganz wenig Marillen gehabt haben. Das heißt, die sind geschädigt gewesen, einmal auch durch Frost, das Problem haben wir auch gehabt und dann auch durch diese Monilia-Geschichten. So wie das jetzt höre, ist wahrscheinlich ein Baum als Spalier gezogen, also kein freistehender Marillenbaum, sondern ein Spalierbaum. Und grundsätzlich möchte ich Ihnen auch sagen, dass es sicher jetzt vom Vorteil ist, wenn man jetzt schon speziell diese starken Triebe, die sich gebildet haben, wahrscheinlich aufgrund eines weniger großen Ertrages, dass man die jetzt wegschneidet. Es ist auf alle Fälle besser beim Steinobst, jetzt eigentlich diese Schnittmaßnahmen zu setzen und dann im Frühjahr nur mal leichter also Korrekturschnitte zu machen.
1: Vielen Dank. Ich habe es überhaupt nicht gewusst, wenn da die beste Zeit ist. Das werde ich jetzt dann in Angriff nehmen lassen. Vielen Dank für den guten Tipp. Dann hätte ich habe auch Himbeeren, Herbsthimbeeren und Sommerhimbeeren.
2: Ja.
1: Die Herbsthimbeeren kann ich jetzt nach dem Ernten gleich schneiden?
2: Ich würde Ihnen Folgendes empfehlen, Frau Marianne. Es gibt zwei Möglichkeiten, das habe ich vorher nämlich nie gesagt. Also wir empfehlen es immer wieder, dass man sagt, Herbsthimbeere, wenn sie abgetragen ist, schneiden wir sie eigentlich dann so ab Mitte November, wenn wirklich nichts mehr passieren kann, schneiden wir sie dann einfach Boden eben ab und dann treiben sie im nächsten Jahr wieder aus. Sie könnten aber Folgendes machen. Die Herbsthimbeere tragt ja zur Gänze ja nicht ab. Das heißt, zwei Drittel in etwa vom Trieb werden dann abgetragen und ein Drittel bleibt eigentlich dann über, das noch Fruchtholz wäre. Also sie könnten theoretisch, ohne weiter seinen Teil der Triebe stehen lassen und dann haben sie nächstes Jahr im Juni gleich nochmal, bevor die Sommerhimbeeren nochmal Ernte. Das Problem ist nur das, insgesamt gesehen verteilen sie eigentlich die Ernte. Sie kriegen nicht mehr, wenn sie das machen. Sie verteilen eigentlich die Ernte. Das hat schon einen Vorteil. Der Nachteil ist ein bisschen, dass natürlich Rutenkrankheit und natürlich Krankheiten dazukommen, die ganz gern bei den Sommerhimbeeren sein, das bei den Herbsthimbeeren nicht haben. Also grundsätzlich aus der fachlichen Meinung bin ich immer eher, sage ich eher so, bitte ab Mitte November kann man sie Boden eben abschneiden. Sie können die aber im Prinzip auch abschneiden bis zu Vegetationsbeginn. Also ab 15. November bis Vegetationsbeginn können sie auf alle Fälle Triebe wegschneiden. Und wie gesagt, und sie haben noch eine Möglichkeit, ein Drittel der Triebe stehen zu lassen, die dann im Juni nochmal fruchten.
1: Ja.
2: Das ist bei den Herbsthimbeeren. Und die Sommerhimbeeren sollten eigentlich schon alle Tragruten entfernt sein. Und die sollten bei den Sommerhimbeeren dann in etwa jetzt

0: Bei mir sind es leider ganz durcheinander. Herbst und Sommer haben sich so vermischt. Jetzt wird das wirklich eine gescheite Arbeit, dass ich die auseinanderhalte.
1: Das ist schwierig, das gebe ich zu, ja.
0: Ja, aber ich werde das versuchen, die ein bisschen auseinanderzuhalten. Vielen Dank für diesen Tipp. Und dann hätte ich noch die dritte Frage bezüglich Rasen. Ich hatte im Vorjahr ein Stück Grabungen im Garten, weil ich eine neue Leitung bekommen habe. Dann habe ich gesät, habe alles zugemacht. Die Hälfte ist wunderschön aufgegangen, wo der Rasen ein bisschen im Schatten ist. Die andere Hälfte ist fast nur Unkraut. Und kann ich dann noch einmal, soll ich da noch einmal Erde drauf geben und neu ansämmen? Was mache ich denn am besten?
1: Wisst ihr, was ich glaube, wenn ich noch so zuhöre, glaube ich, dass der Oberboden, also die Vegetationstragschicht mit dem Unterboden vermischt worden ist. Man hat wahrscheinlich dort, wo der Rasen relativ gut aufgegangen ist, wird wahrscheinlich Oberboden sein, und dort, wo der Rasen eher schlecht keimt hat und schlecht aufgegangen ist, geht davon aus, dass da der Unterboden ein bisschen mit eingeraten ist. Und dann ist natürlich die erste Reaktion des Bodens ist Unkraut. Also, wir dürfen nicht mehr sagen, Unkraut, unerwünschte Gräser, sagen wir es einmal so. Und das wird wahrscheinlich der Grund sein. Also ich würde Ihnen schon empfehlen, versuchen Sie gerade ein bisschen, ein paar Zentimeter abzutragen und geben Sie da wirklich eine gute Vegetationstragschicht drauf. Also eher, können Sie ein bisschen mit Sand mischen, das schadet nie, also ein Drittel Sand und eine gute durchlässige Vegetationstragschicht drauf geben und dann einsehen. Und wie gesagt, das mit Berücksichtigung dort, wo es Schattenbereiche haben, ein bisschen an Schattenrasen sehen, und dort, wo an und für sich Sonne ist, da braucht man einfach lichthungrige Gräser. Und dann wird es gut funktionieren, wenn Sie sehen.
0: Vielen, vielen Dank. Also da erwartet man nur mal große Arbeit, aber es wird nicht ausbleiben. Aber ich sage Ihnen vielen Dank, da habe ich auch nicht gewusst, was ich am besten mache. Dankeschön und
1: gerne,
0: vielen Dank für die interessante Sendung. Dankeschön.
1: Gerne, Frau Marianne, gerne.
2: Und wir gehen weiter zu unserer nächsten Anruferin, Maria aus Niederösterreich.
3: Und zwar, ich habe eine Frage, ich habe einen Garten, der ist nicht eingezäunt und habe große Probleme mit den Rehen. Und gibt es Pflanzen, die Rehe nicht gerne essen? Oder welche, jetzt einzäunen wird es nicht geben, weil das wird nicht funktionieren. Und jetzt ist die Frage, was kann ich pflanzen, was die Rehe nicht gerne essen?
1: Das ist schwierig. Also das, da traue ich mir jetzt gar nicht so viel zu sagen. Ich kann Ihnen nur aus dem Obstbau eine Erfahrung sagen, weil wir haben sehr viele Obstgärten und Streuobstgärten, die natürlich keinen Zaun haben, gell? Und da ist bei seinen Jungpflanzungen haben wir da immer wieder ein großes Problem, dass sie natürlich die Rinde bearbeiten, gell? Und da gibt's ein ganz einfaches Mittel, gell? Das hat mir mal ein alter Baumschulist gesagt, du musst die Stämme weiß anstreichen und dann Chili reingeben. Jetzt empfehle ich also immer wieder den Leuten, kauft euch so, das gibt einen ganz guten Baumschutz, das nennt sich Auroflex. Das ist eigentlich ein spezieller Baumschutz, und da sage ich immer wieder, da hast du fest Chili reinmischen, und das habe ich selber ausprobiert und selber gecheckt. Wir haben da eine große Streuobstanlage im Tiroler Unterland angelegt, und da war auch die Frage, weil wir dort Wild gehabt haben, was machen wir? Und ich habe gesagt, wir probieren das jetzt aus. Und wir haben das dort ausprobiert, es sind die Rehe und die Hasen sind in der Anlage, hat man gesehen, aufgrund der Tritte, was drinnen waren, aber sie haben keinen Baum angegriffen. Also das kann ich einmal aus meiner Erfahrung sagen, so ich tue mich echt schwer, ich bin kein Wildmann, kein Weidemann, keiner, der jetzt von der Jagd was versteht und mich jetzt so intensiv mit dem Thema beschäftigt, ist ein Tirol nicht das große Problem. Stellenweise, es wird bei euch natürlich in Niederösterreich, wo natürlich die Flächen ganz anders vorhanden sein, denke ich, wirklich ein Problem sein. Aber da bin ich jetzt einfach fachlich zu wenig kompetent, dass ich Ihnen da irgendwelche Tipps gebe, welche Pflanzen man da setzen soll, damit die, was die Rehe nicht fressen.
3: Okay, gut. Danke vielmals.

0: Unsere nächste Anruferin aus Oberösterreich, Margarete.
1: Ich hätte eine Frage, bitte. Beim Marillenbaum, der bekommt am Stamm so junge Triebe und der Kakibaum auch. Wann darf man diese Triebe entfernen?
2: Selbstverständlich jetzt, überhaupt kein Problem. Das können Sie jetzt wegschneiden. Das wäre sogar sehr gut, dass man sie jetzt entfernt.
1: Ja.
2: Bei jungen Bäumen ist es meistens so, dass man anfänglich diese Seitentriebe ein bisschen lasst, weil es das dickere Wachstum ein bisschen fördert. Aber jetzt ist die Zeit, wo man auf alle Fälle diese ganzen Triebe aus dem Stamm einfach dann vollkommen entfernt.
1: Ah, sehr gut, danke schön. Und eine Frage. Bei den Marillen zur Kräuselkrankheit oder wenn die Marillen so einen Schorf haben oder wann?
2: Also Kräuselkrankheit in dem Sinn gibt es...
1: Ist vorbei jetzt schon lange.
2: Ja, ist sicher schon ein Monat vorbei oder fast oder 14 Tage, 3 Wochen, ja, je nachdem, wo man ja so einfach jetzt noch Marillen am Baum macht. Es gibt bei uns sogar in Nauders noch, das ist ja so ein sehr hochgelegenes Dorf, da werden sie erst Ende September reif, die Marillen. Also es gibt durchaus auch Höhenlagen, wo sie also später reif werden, aber in der Regel, Sie haben recht, ist eigentlich so am 10. August, 10., 15. August in den Grundlagen ist die Ernte einfach wirklich dann abgeschlossen. Ja, zu den Krankheiten muss man dann sagen, was haben wir für ein Problem? Also Kräuselkrankheit, wie Sie das genannt haben, ist jetzt nicht das Problem der Marille, das ist das Problem des Pfirsichs. Da haben wir wirklich Kräuselkrankheit, das ist eine Pilzkrankheit. Bei den Marillen, die was freistehen sein, haben wir natürlich Problem mit Schorf, haben wir Problem mit Monilia, mit Marillenbräune, das sind die Krankheiten, die man natürlich speziell bei freistehenden Marillen immer wieder bekommt. Bei Spaliermarille haben wir schon dort, wo die Bäume nicht ganz dicht an der Hausmauer sind und wo sie teilweise unter das Vordach herausragen, das Problem mit Zweigmonilia sehr stark. Also da sterben dann einfach diese Triebe ab. Infektion erfolgt eindeutig, also über die Blüte. Könnte ja auch zum Beispiel eine hohe Luftfeuchtigkeit die Schuld sein. Also das kann durchaus auch passieren bei Bäumen, die gut geschützt sind, aber da ist nur vereinzelt dann, also nicht stark. Aber dort, wo es natürlich voll draufregend, haben wir immer das Problem bei Marillen, dass wir mit verschiedenen Pilzkrankheiten einfach konfrontiert sein. Darum versuchen wir wirklich, zumindest bei uns in Tirol, Bäume fast ausschließlich an der Hauswand zu kultivieren, weil da haben wir eigentlich keine großen Probleme dann mit Krankheiten, zumindest überschaubar. Und sobald Bäume freigepflanzt sind, also freistehende Marille, dann brauchen sie einen intensiven chemischen Pflanzenschutz. So ist es.
1: Ja, Dankeschön. Und beim Nussbaum, die Schwarzfäule.
2: Ja, es gibt also drei, also diese braunen Blätter und diese braunen Schalen, die Sie jetzt finden, da gibt es also drei Möglichkeiten. Das ist einmal Marsonina-Krankheit, das ist also eine Pilzkrankheit, dann gibt's ein Bakterium, also Pseudomonas, das ist dann so schleimig und eingesunkene braune Stellen. Und was wir jetzt auch verstärkt haben, ich glaube, das ist bei euch in Niederösterreich auch ein Problem und Oberösterreich, das ist die Walnussfruchtfliege. Das heißt, also zwischen Schale und Nuss findet man ganz kleine weiße Würmeln, und das verursacht da so schlatzig ist das, also es ist nicht angenehm, wenn man das Zeug anschaut. Das sind also die Ursachen für diese Braunfärbung.
1: Ja. Okay. Und das belastet man eigentlich. Wenn also schon recht große Bäume sind, haben wir nicht.
2: Sie haben jetzt das richtig gesagt, die Problematik bei der Bekämpfung ist, das sind einfach die großen Bäume. Was empfehle ich in die Leute? Ja, es gibt schon eine Möglichkeit. Bei der Walnussfruchtfliege sind uns die Hände gebunden. Da gibt's eigentlich nicht wirklich was. Da hat man halt ein Jahr, was stärker ist und ein Jahr, was schwächer ist und ein Jahr, wo wir mal nichts haben. Dann gehen wir sehr stark ein bisschen auch von dem ganzen Witterungsverlauf ab. Und bei der Marsonina-Krankheit am Pseudomonas gibt es zwei Möglichkeiten. Einmal die Bäume also gut auszulichten. Also es war gut, wenn man sie ausschneidet, also nicht zusammenschneiden, sondern wirklich nur auslichten, damit viel Luft in die Baumkrone vordringen kann. Also da kann man schon sehr viel eigentlich an Infektionsdruck abfangen. Und was man natürlich jetzt im Herbst machen sollte, das ist einfach ein Kupferpräparat spritzen. Das war auch ganz wichtig. Und das im Frühjahr vor dem Austrieb nochmal. Also dann kann man da schon ein bisschen was machen. Und das ist, würde ich mal, nachdem ich ja für den Hausgarten zuständig bin und immer versuche, also so wenig wenig wie möglich chemischen Pflanzenschutz zu empfehlen. Ist das wirklich eine Sache, die man durchaus verantworten kann, wo ich sage, da kann man durchaus, sieht das nicht so ökologisch problematisch, wenn man das macht. Und man kann da schon ein bisschen den Krankheiten ein bisschen entgegenwirken. Nur das Problem, muss ich ganz offen gestehen, ist die Walnussfruchtfliege, die eigentlich, ja, das hängt immer sehr stark einfach vom Witterungsverlauf ab.
0: Ja, danke schön. Wir gehen weiter zu unserer nächsten Anruferin aus Wien, Renate.
3: Grüß Gott, ich habe eine Frage, und zwar wegen einem Weingartenpfirsich, ja, der ja das erste Mal wahnsinnig viel trägt, aber ja, es ist wieder eine Hälfte von der Frucht wird steinhart. Und ja, die andere, die wird dann so halbwegs weich. Ich habe von einmal ein paar Gläser mit viel halt weggeschmissen, ne? Ja, und ein paar Gläser eingekriegt. Aber heuer habe ich einmal jetzt eine gekostet, wo die eine Hälfte reif war. Und die schmeckt, also es ist irgendwie wie wenn ich ein Müll drinnen hätte oder so, ja, so klebrig. Ganz komisch, der Geschmack ist schon da.
2: Glaub, sieht da, ist nicht irgendwas drinnen in der Frucht, zum Beispiel ein Wickel oder irgendetwas, das ist nichts drinnen. Sehen Sie, die Frucht ist an und für sich nicht beeinträchtigt. Aha. Und der andere Teil ist hart und der andere Teil ist weich. Sehen Sie da irgendeine Beeinträchtigung?
3: Naja, dass die harte Seite ist ganz mit den dunklen, so schwarz-graue Punkten.
2: Da wäre es wahrscheinlich eher ich vermute, dass da eine Pilzkrankheit drauf ist. Bin ich mir ziemlich sicher, weil das dann vernarbt. Also das vernarbt dann und wird dann richtig hart. Ich glaube, dass das die Ursache sein wird. Also das ist wahrscheinlich eine pilzliche Angelegenheit, gell?
3: Also ich noch nie, jetzt haben wir den schon, weiß ich, 15 Jahre selber gepflanzt und so, ja.
2: Frau Renate, wir haben heuer extrem viel Niederschlag gehabt, gell? Auch eher im Osten, im Vergleichsweise, was ja bei euch jetzt nicht so stark ist. Und das trägt natürlich schon dazu bei, dass natürlich einfach gewisse Infektionen heuer einfach verstärkt da waren. Es kann jetzt nächstes Jahr wieder, kann kein Problem sein nächstes Jahr, gell? Wir haben das zum Beispiel auch bei Reben beobachtet, die immer eigentlich sehr stabil waren, wo wir keine Krankheiten und nichts gehabt haben, und plötzlich haben wir ein Jahr, wo die plötzlich dann Peronospora kriegen oder Mehltau kriegen, was die schon überhaupt nicht kriegen, und dann ein Jahr drauf haben wir festgestellt, das ist wieder weg. Also sie haben die Hoffnung, dass das durchaus, wenn das Sie sagen, dass das bis jetzt nie war und heuer war, dass es vielleicht auf ein Wetterphänomen zurückzuführen ist und dass das nächstes Jahr dass man das dann wieder bereinigen kann. Und sollte das nächste Jahr nicht funktionieren, dann würde ich Ihnen empfehlen, melden Sie einen draußen in Klosterneuburg. Da gibt's die Obstbauschule, die ist nicht weit weg von euch. Und da gibt's also ganz gute Fachleute. Einer ist da davon, der Lothar Wurm. Und melden Sie einen dort einmal und klären Sie das also dann wirklich vor Ort ab. Ich bin ein bisschen weit weg von Tirol, ich hätte gesagt, schicken Sie es mir und ich schaue mir es an und gebe Ihnen dann einen entsprechenden Rat. Aber ich glaube, das ist näher und da kann man dann vielleicht die Dinge wirklich dann abklären, damit sie auch dann zufriedenstellend gelöst werden.
0: Dankeschön. Wir gehen weiter zu unserer nächsten Anruferin aus Niederösterreich, Rosa.
2: Frau Rosa, grüß Gott.
4: Ja, grüß Gott. Und zwar hat mir wer gesagt, die Himbeeren können was getragen haben, alle weggeschnitten, und die was frisch austreiben, trennt dann im nächsten Jahr. Stimmt das?
2: Das ist richtig. Das sind die sozusagen die sommertragenden Himbeeren, die sollte man jetzt wirklich vollkommen alles wegschneiden, also diese Tragruten, die jetzt abgetragen sein können, jetzt vollkommen ausgeschnitten. Und diese verbleibenden Routen, die sollen sie dann aufbinden. Wie gesagt, 10 bis 12 pro Laufmeter. Und sie sollten nicht die stärksten nehmen, nicht die schwächsten nehmen. Sie sollten eigentlich die Triebe halten, die so mitteldick sind. Gell? Also die sollten sie verwenden. Das sind einfach jene, die dann auch den Winter gut überstehen. Und im Frühjahr gehen sie dann her und dann diese Himbeeren dann auf 8 pro Laufmeter ausdünnen. In der Höhe von 1,80 dann einkürzen und dann entwickeln sich die wieder schön und dann haben sie wieder nächstes Jahr schöne Tragrouten.
4: Gut, danke schön.
2: Gerne.
0: Wiederhören. Unsere nächste Anruferin, Margarete aus Oberösterreich.
5: Grüß Gott, Margarete aus Oberösterreich. Eine Frage bitte. Meine Brombeeren bekommen jedes Jahr ich glaube, das ist die Brombeermilbe oder irgendwas.
2: Das ist richtig,
5: jedenfalls,
2: ja.
5: Während dann's nicht richtig ausreifen, sie sind so halb rot dann.
2: Genau, ja.
5: Und die Früchte, ich weiß nicht, die kann ich auch nicht nehmen dann. Muss ich viel aussortieren.
2: Sei nicht genießbar. Ist ja, ja so, ja. Sie haben jetzt das vollkommen richtig gesagt. Das ist die Brombeermilbe, Brombeergallmilbe. Da haben wir ein Riesenproblem. Also Brombeermilbe, das ist also jetzt um die Zeit, dass die halbe Frucht wird schwarz und das andere wird rötlich und weiß. Das ist ein ganz ein typisches Zeichen und die Frucht sein einfach nicht, kann man nicht essen, sein einfach fast ungenießbar. Was kann man tun? Also Pflanzenschutzmittel, die gibt's nicht dafür. Man kann eigentlich nur mit einem Netzschwefel im Frühjahr beim Austrieb behandeln. Das ist eigentlich, das tut die Milben sehr stark eindämmen und bekämpfen. Und, oder was man machen kann, wenn es ganz, ganz stark ist, das habe ich persönlich, da haben schon gehabt, ich habe auch eine Brombeere gehabt und die habe ich, das Problem habe ich genauso gehabt, dann habe ich sie mal mit Schwefel behandelt, das ist noch ganz gut gegangen, dann habe ich wieder ganz einen starken Druck gehabt und hat die Behandlung nicht mehr funktioniert und da bin ich hergegangen und habe einfach einmal ein Jahr vollkommen alle Triebe weggeschnitten, dass überhaupt nichts da war und habe dann versucht, den Stock wieder neu aufzubauen und dann habe ich das relativ gut wieder in den Griff gekriegt. Aber man muss schon regelmäßig schauen, dass man im Frühjahr dann mit Netz, Schwefel gleich nach der Blüte dann eine Behandlung, also eigentlich schon vor der Blüte eine Behandlung macht und dann hat man die Milben, kriegt man die Milben wieder in den Griff, muss ich dazu sagen.
5: Vor der Blüte. Und ich habe gehört, dass die im Winter ja überwintern auf dem Stamm oder auf die Triebe.
2: Ganz richtig, ganz richtig.
5: Macht das einen Sinn, wenn ich sie jetzt gleich nach der Ernte wegschneide, was getragen haben, weil sie ja die neuen tragen, macht das einen Sinn oder soll ich die doch erst im Frühling wegschneiden?
2: Aus pflanzenschutztechnischen Gründen macht es Sinn. Ich sage natürlich, wir haben auch, die Brombeere hat eine grüne Rinde, das heißt, die Brombeere transpiriert und assimiliert auch im Winter. Und wenn man natürlich, ich sage immer wieder, Leute bei uns, bitte schneidet es nicht weg, weil dann habt ihr noch ein bisschen zusätzlichen Winterschutz. Das ist jetzt, wie gesagt, ein bisschen für und wieder. Aus pflanzenschutztechnischer Sicht haben sie wirklich recht. Desto mehr man Material wegbringt, umso besser ist es. Aber ich würde Ihnen eher empfehlen, lassen Sie die Triebe trotzdem stehen und schneiden Sie es zeitig im Frühjahr dann weg. Das heißt also Ende Februar, Anfang März gehen Sie her und dann gleich die ganzen Triebe wirklich ausschneiden und dann sofort entzogen. Das war nicht liegen lassen, sondern wirklich sofort entzogen. Und dann, glaube ich, kann man es meines Erachtens, so wie die Erfahrung macht, um die bessere Lösung.
5: Aha.
2: Ja?
5: Ja, vielen herzlichen Dank.
2: Gerne.
0: Und wir gehen weiter nach Wien zu Elisabeth.
6: Grüß Gott. Bitte, ich habe im Garten zwei sehr stark wachsende Rosenstücke und die auch ungemein blühen. Ja. Und jetzt habe ich die große Frage, ich glaube nämlich, letztes Mal sind sie nicht optimal geschnitten worden. Wann soll ich die am besten schneiden und worauf soll ich da achten? Können Sie mir da einen Tipp geben?
2: Ich kann Ihnen schon gerne einen Tipp geben. Also grundsätzlich ist so, sollte man im Herbst die Rosen, wenn es jetzt eine große, starke Rose ist, mindestens so schneiden, dass einmal die Triebe, diese Blütentriebe, dass die mal ausgeschnitten sind und dass man auch vielleicht das ganze Abgestorbene einmal herausnimmt, aber weitgehend die Rosen nicht, weiß Gott, wie stark einkürzt. Also wenn man die mal so 20% bis 30% ein bisschen einkürzt, dann geht das ganz gut, aber dann sehr vorsichtig. Der eigentliche normale starke Rosenschnitt sollte eigentlich im Frühjahr erfolgen. Also wenn sie aus Wien kommen, dann kann man sagen, ab Mitte März kann man dann die Rosen dann problemlos zurückschneiden. Für mich wäre es jetzt interessant, wenn Sie sagen, es ist eine stark wachsende Rose. Wir haben natürlich unwahrscheinliche Vielfalt an Rosen. Gell? Wir haben Edelrosen, wir haben Strauchrosen, wir haben Bergrosen, Polianterrosen, Floribunderrosen, Bodendeckerrosen. Es gibt also eine Unzahl von Rosensorten. Und ich bin ein bisschen immer der Meinung, man muss schon ein bisschen artgerecht versuchen, auch die Rose zu schneiden. Ich kann also jetzt nicht generell sagen, man muss jetzt die Rose auf 5 bis 7 Augen zurückschneiden oder 7 bis 10 Augen, sondern man müsste sich eigentlich die Rose anschauen und sagen, was ist für Rose und wie kann man die Rose dann letztendlich zurückschneiden. Es schadet nicht, wenn man sie mal stark zurückschneidet. Wichtig ist immer, dass man einfach auch einjährige Teile, dass die vorhanden sein, einjährige, immer Teile, die noch grün sein, da kann man Rose ruhig einmal auch stärker zurückschneiden, dann regeneriert sie sich also relativ stark und man muss auch schauen, ist die Rose sehr stark verholzt oder ist sie weniger verholzt. Das sind natürlich alles Dinge, die man wissen sollte, und dann könnte natürlich ganz gezielt sagen, was man macht. Sie könnten wir aber, ich kann Ihnen das anbieten, Sie können mir durchaus diese Rose fotografieren, und Sie können mir das auf meine E-Mail-Adresse in der Landwirtschaftskammer schicken, manfred.putz@lk-tirol.at.
0: Bei meinem Hörerservice unternehmen,
2: dann schicken Sie mir einfach ein Bild von Ihrer Rose mit der Telefonnummer, dann rufe ich Sie zurück und dann sage ich Ihnen, was konkret und gezielt machen können, weil dann machen wir jetzt keine falsche Empfehlung, und Sie sind dann enttäuscht, wenn es nicht so funktioniert.
6: Ich danke Ihnen vielmals. Das ist sehr nett von Ihnen, dass Sie dieses Angebot gemacht haben.
2: Ja,

0: Unsere heutige Sendung Lebenshilfe zum Thema, was ist jetzt zu tun im eigenen Garten? Und zum Schluss geht das Wort nochmal an unseren Referenten, Ingenieur Manfred Putz.
1: Ja, ich habe mich jetzt sehr gefreut, also über die Anrufe aus den Bundesländern. Und ich darf Ihnen vielleicht noch ein bisschen einen Tipp geben. Es gibt ja in Österreich sehr gute Fachliteratur. Wir haben in Tirol die Fachzeitschrift Grünes Tirol, wo wir also alle 2 Monate also unsere Mitglieder also über aktuelle Gartenthemen informieren. Sie können gerne diese Zeitung bei uns an und für sich bestellen. Das ist zwar mit einer Mitgliedschaft verbunden, aber man kann also in Tirol auch aus anderen Bundesländern Mitglied werden. Das ist also überhaupt kein Problem. Es gibt auch in der Steiermark Obstweingarten. Das ist also die, möchte ich sagen, Schwesternorganisation in der Steiermark. Das ist also auch eine sehr gute Fachzeitschrift, die auch sehr praktisch die Leute also informiert, auf die zwar Fachpublikationen, darf ich sie vielleicht darauf aufmerksam machen. Ich werde schauen, dass das auch dann die Frau Kohlmann dann hinterlegt, und ihr könnt dann da gerne versuchen, also auch diese Fachzeitschriften zu abonnieren, sein also finanziell überschaubar, sein mit keinen großen Forderungen verbunden. Tirol ist eine 6-malige Ausgabe, glaube ich, in der Steiermark auch. Und ich kenne das also gerne bei uns also dann auch gerne bestellen, und da finden Sie immer wieder wichtige Tipps, und natürlich haben Sie die Möglichkeit, auch immer wieder bei uns also Rückfragen zu machen, wenn man ein Abonnent dieser Fachzeitschrift ist.
0: Ein herzliches Dankeschön fürs Kommen heute und für die vielen interessanten Themen, die wir angeschnitten haben. Liebe Zuhörer, Sie können die Sendung in Kürze nachhören in unserer Radiothek unter www.radiomaria.at. Was ist jetzt zu tun im eigenen Garten, mit Ingenieur Manfred Putz von der Landwirtschaftskammer Tirol? Wie gesagt, wir haben die Informationen im Hörerservice für Sie hinterlegt unter 01 710 70 72. Können Sie das dort noch einmal nachfragen. Am Mikrofon war Antonia Kohlmann.
2: Das war die Wiederholung der Sendung Lebenshilfe von heute Vormittag.

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Liebe Zuhörer von Radio Maria, hier begrüßt Sie von Herzen Bruder Peter. Ich freue mich, dass Sie wieder eingeschaltet haben, Radio Maria und zur Sendung Wort des Lebens. Heute geht es um Mose, der ein großer Fürbitter vor Gott ist, denn wir haben die Reihe über das Gebet und wir betrachten momentan die großen Propheten aus und die großen Männer aus dem Alten Testament und ihr Vorbild im Gebet. Liebe Hörerinnen und Hörer, beten wir zu Beginn unserer Sendung und bitten den Heiligen Geist um sein Wirken. Im Namen des Vaters und des Sohnes und des Heiligen Geistes. Amen. Heiliger Geist, du Seele meiner Seele, ich lobe dich, erleuchte, lenke, unterstütze und tröste mich. Lehre mich, was ich tun soll. Und gib mir die Kraft, es zu tun. Ich ergebe mich in allem, was du von mir verlangst. Ich verspreche dir, in allem folgsam zu sein, was mich auch nach deinem Willen erwartet. Lass mich nur deinen heiligen Willen spüren und erkennen. Gegrüßet seist du, Maria, voll der Gnade. Der Herr ist mit dir. Du bist gebenedeit unter den Frauen und gebenedeit ist die Frucht deines Leibes, Jesus. Heilige Maria, Mutter Gottes, bitte für uns Sünder, jetzt und in der Stunde unseres Todes. Amen. Maria mit dem Kinde lieb, uns allen deinen Segen gib. Amen. Liebe Hörerinnen und Hörer von Radio Maria, die Fürbitte für das Volk durch Mose. Dazu habe ich die Stelle aus dem Exodus 32, Vers 7 bis 14 gewählt, denn das ist diese Stelle, wo das Volk Israel die 10 Gebote bekommt. Es gibt natürlich viele Stellen, wo Mose als Fürbitter eintritt für das Volk. Bei ihm wird es sehr deutlich, dass er wirklich ein Mann des Gebetes ist, der offen ist für das Wirken Gottes und zu dem Gott sprechen kann. Er tritt ein für das Volk. Ihr erinnert euch, als die 10 Plagen über das Land gekommen ist. Er hört immer wieder, was Gott zu ihm sagt und ist dann auch bereit, es zu tun. Als seine Schwester Miriam krank ist, tritt er für sie ein. Für das stürrische Volk tritt er ein. Und er tritt auch vor Gott ein, als dieses Volk in großer Gefahr ist, das nämlich sich von Gott abgewandt hat. Und Mose, und das ist irgendwie auch bei ihm sehr schön zu sehen, wenn ihr mal diese Textstellen dann lest, dass er wie ein guter Freund ist und mit Gott redet, wie mit einem Menschen von Angesicht zu Angesicht. Wir kennen auch die Stellen, wo er im Offenbarungszelt ist und sein Gesicht dann glänzt. Er muss sich ein Tuch über sein Gesicht hängen. Und ist immer wieder ein Mann des Gebetes. Das kommt bei ihm deutlich zum Vorschein. Die Situation am Sinai ist bemerkenswert, denn hier wird nochmal Mose deutlich als dieser Fürbitter dann gezeigt. Also Mose befindet sich nun 40 Tage, 40 Nächte auf dem Sinai. Er betet und fastet. 40 steht ja auch für die Ganzheit und für die Tiefe dieser Erfahrung. Fasten, das ist auch ein Zeichen, dass der Mensch nicht nur vom Brot allein lebt, wie Jesus das dann sagen wird, sondern auch von jedem Wort aus Gottes Mund. Und dass wir auf dieses Wort angewiesen sind.
Also er bekommt dort oben dann nach diesen 40 Tagen Fasten und Beten auch das Gesetz. Und wenn ihr das Alte Testament lest, dann wird deutlich, das Gesetz ist für das Volk Israel wie eine Quelle des Lebens. Sich an dieses Gesetz, an diese Vorschriften zu halten, du wirst leben. Während Mose auf dem Berg betet, ist das Volk natürlich ungeduldig. 40 Tage, das ist eine lange Zeit. Der kommt nicht wieder. Und so entschließt sich das Volk, ein goldenes Kalb zu gießen. Aaron ist dabei der Anführer. Das ist der Bruder von Mose, der da der Wortführer ist. Und es wird dann das Gold eingesammelt. Und es wird ein goldenes Kalb gegossen. Was ist der Sinn dahinter? Das goldene Kalb steht für die Versuchung, sich von Gott nach dem ein Gott nach den eigenen Vorstellungen zu machen. Die Menschen wollen einen Gott, der sichtbar ist, ein Gott, der greifbar ist, ein Gott, der verständlich ist, ein Gott, der kontrollierbar ist und der ihren eigenen Wünschen, ja, der sich ihren eigenen Wünschen, kann man sagen, anpasst. Also nicht, ich richte mich nach Gottes Willen aus, sondern dieser Gott hat sich mir zu beugen, nach meinen Wünschen, Plänen, sich auszurichten. Und das ist auch ein Zeichen heute. Das ist 1:1 mit heute vergleichbar. Und da kann man auch das eigene Leben wieder mal prüfen. Bin ich bereit, wirklich den Willen Gottes anzunehmen, mich auszurichten auf seinen Willen? Die Versuchung bleibt in unserem Leben, dass ich Gottes leise Stimme abwende und mich meinen eigenen Wünschen und Plänen zuwende. Wie ist dann die Reaktion? Also Mose sieht das ja dann, kommt dann runter vom Berg und wird sauer auf das Volk und das ja in schwere Sünde gefallen ist, sich abgewandt hat von Gott. Und er kehrt dann zurück auf den Berg und er tritt dann hier als Fürsprecher vor Gott ein. Der nimmt quasi diese Rolle des Vermittlers zwischen Gott und dem Volk. Und er bittet darum, dass Gott das Volk nicht vernichtet, sondern er erinnert Gott daran, an die Verheißungen, die er ja dem Volk gegeben hat, als an Abraham, Isaak und Israel, an Jakob, dass Gott wirklich sein Volk aufrichten will und dass Gott dieses Volk segnet und dass Gott dieses Volk zahlreich macht. Und Mose erinnert auch daran, dass ja, das Volk ist ja auch aus der Knechtschaft befreit worden. Und was sollen denn jetzt die anderen denken, wenn er sie befreit und dann sofort vernichtet in der Wüste? Wenn Gott das tun würde, dann würden die anderen ja denken, der Heilsplan Gottes ist gescheitert. Also so tritt Mose für dieses Volk ein, für sein Volk ein vor Gott. Und hier wird dann auch diese große Barmherzigkeit Gottes wieder deutlich. Sünde ist nicht nichts, sondern Gott schenkt einen Neuanfang. Es ist die freie Entscheidung Gottes, dem Menschen wieder die Gebote Gottes zu geben und ihm einen neuen Anfang zu schenken. Und das zeigt auch, wie deutlich, dass die Barmherzigkeit Gottes stärker und größer ist als die Sünde. Aber ich muss diese Barmherzigkeit Gottes auch annehmen. Also
die Gottes Barmherzigkeit ist deshalb auch ein wichtiges Zeichen, dass nämlich die Sünde nicht unwichtig ist, sondern dass wir uns wirklich auf diese Barmherzigkeit ausrichten dürfen und vielmehr diese Macht und diese Vergebung und diese Veränderung und die Erneuerung, die Gott durch die Vergebung schenkt, auch annehmen dürfen. Mose denkt hier nicht an seine eigenen Vorteile, er war ja der Einzige jetzt, der nicht gesündigt hat. Er bleibt diesem Plan Gottes treu, aber hier wird jetzt nochmal deutlich, was er für eine Haltung innerlich hat. Dass er ihm das Volk, dass ihm dieses Volk, was ihm von Gott anvertraut wurde, dass ihm persönlich das sehr wichtig ist. Er ist sogar bereit, die Folgen der Schuld seines Volkes mitzutragen. Dabei zeigt Mose auch eine außergewöhnliche Selbstlosigkeit und Liebe zu seinen Mitmenschen. Ja, also Mose liebt das Volk und deshalb tritt er auch für dieses Volk vor Gott ein. Und da wird auch wieder etwas deutlich hier, diesen Eintreten vor Gott, nämlich diese, wer Gott liebt, der liebt auch den Nächsten. Du sollst den Herrn, deinen Gott, lieben wie dich selbst. Du sollst deinen Herrn, deinen Gott, lieben aus ganzem Herzen, mit ganzer Seele, mit deiner ganzen Kraft und deinen Nächsten wie dich selbst. Also diese beiden Gebote Gottes und Nächstenliebe. Und das sehen wir hier bei Mose. Er hat diese Liebe zu Gott und er hat diese Liebe zum Nächsten. Also wer Gott liebt, kann nicht gleichgültig gegenüber dem Nächsten, seinem Mitmenschen sein. Wer sich für den anderen einsetzt, kann darin auch die Beziehung zu Gott ausdrücken. Also weil ich Gott liebe, liebe ich auch dich, den Nächsten. Ich übernehme Verantwortung für meinen Mitmenschen. Es lässt mich nicht kalt, dass vielleicht der Mitmensch auf einem falschen Weg ist. Ich trete vor ihn ein und das als erstes das Gebet. Im fürbittenden Gebet. Mose wird auch von den Kirchenvätern dann als dieses Vorausbild Christi genannt, weil er so für dieses Volk eintritt, das sich von Gott abgewandt hat. Er ist ja der Einzige, der jetzt hier ohne Sünde ist, der ohne Schuld ist, und er tritt bei Gott ein. Er solidarisiert sich mit den Menschen und nimmt die Schuld auf sich und tritt vor Gott ein. Und das Gleiche sehen wir bei Jesus Christus, der für uns beim Vater eintritt. Er tritt für uns ein. Und das wird deutlich bei jeder heiligen Messe wieder, wenn wir das Hochgebet sprechen in der Wandlung von Brot und Wein, wo sein Opfer, die ganze Hingabe seines Lebens, seines Leidens, seines Sterbens und seiner Auferstehung gegenwärtig wird. In diesem kurzen, aber intensiven Gebet des Priesters im priesterlichen Gebet in der Wandlung wird deutlich, dass wir eintreten als Priester für das Volk, für alle Menschen auf dieser Erde, ob sie an Gott glauben oder nicht, ob sie leben oder verstorben sind, ob sie ein wichtiges Amt haben oder ob du ein ganz einfacher Christ bist. Wir treten für dich ein. Christus ist es, der für dich eintritt beim Vater. Er tritt für jeden einzelnen Mensch ein, weil er ihn unendlich liebt und weil er weiß um seine Kostbarkeit. Und deshalb die Vergebung bedeutet deshalb mehr als nur ein Erlass der Schuld. Wer diese Vergebung erfährt, dass Gott mir vergeben hat, dass Gott mir einen Neuanfang schenkt, der versteht auch, was es bedeutet, verwandelt zu werden. Denn gerade in der Vergebung
In der Beichte geschieht doch eine große Wandlung, dass wir unser Leben wieder auf Christus ausrichten, aber dass wir auch erfahren, diese tiefe innere Stärke, Gott hat mir vergeben, er hat mir einen Neuanfang geschenkt, er trägt mir die Schuld nicht nach, er nimmt die Last von mir. Ich glaube, viele hier in unserer Hörerfamilie können das bezeugen, dass Gott wirklich Lasten abnimmt, dass Gott Neuanfang schenkt, dass Gott einen neuen Blick auf ihn selbst schenkt, auf den Gott der Barmherzigkeit. Mose ist für uns ein großes Vorbild im Gebet, denn er selbst zeigt uns, was es heißt, für den anderen einzutreten. Er wird damit nach den Kirchenvätern wirklich dieser Mann, der Christus, der für Christus steht, der Christus ähnlich geworden ist, der ein Vorausbild, so muss ich sagen, ein Vorausbild für Christus ist, der nämlich für uns eintritt beim Vater, um unsere Schuld zu sühnen, um uns einen Neuanfang zu schenken. Also Mose als dieser große Fürbitter im Gebet, der Christus ähnlich, der ein Vorausbild für Christus geworden ist. Und das ist für uns ein schöner Ansporn, selber für die Schuld auch von anderen Menschen vor Gott einzutreten, dass sie diese Barmherzigkeit geschenkt bekommen, dass sie ihren Blick wieder auf Christus ausrichten, dass sie umkehren, dass sie auch ihre Fehler erkennen, dass ihnen ein Neuanfang gewährt wird. Gott will es jedem Einzelnen gewähren. Gott will es jedem Einzelnen schenken. Und da braucht es viele Fürbitter, die eintreten, wie Mose für das Volk, die mit einer Stimme rufen um das Erbarmen des Herrn. Und das tun wir so schön beim Barmherzigkeitsrosenkranz um 15 Uhr. Hab Erbarmen mit uns und mit der ganzen Welt. Wenn wir das immer wieder rufen, hab Erbarmen mit uns und mit der ganzen Welt. Heilige, im Tagebuch der heiligen Schwester Faustina offenbart uns auch Jesus, das, worum wir in dieser Barmherzigkeitsstunde bitten, wird uns gewährt werden. Beten wir und bitten wir diesem Augenblick auch ganz besonders für die Bekehrung der armen Sünder, für diejenigen, die am meisten seine Barmherzigkeit bedürfen, haben wir dieses tiefe Vertrauen und geben uns da ganz hin und nehmen wir uns einfach diese Zeit, diesen Augenblick Zeit um 15 Uhr oder in dieser Barmherzigkeitsstunde zwischen 15 und 16 Uhr, wer auch den Barmherzigkeitsrosenkranz in diesem Augenblick nicht beten kann, aber einen Gedanken an das, was Jesus getan hat für uns, das können wir immer tun, das können wir immer machen. Die Barmherzigkeit Gottes erbitten für die ganze Menschheit, für alle Menschen, die seine Barmherzigkeit am meisten bedürfen. Liebe Zuhörer, ich lade nun herzlich ein, sich zu melden, sich auch mit ihren Zeugnissen hier auf Sendung einzutreten und zu erzählen, wie sie Barmherzigkeit erfahren haben, wie sie vielleicht auch Fürbitter sind für andere. Wie machen sie das? Wie geht das bei ihnen? Oder auch gerne mit Gedanken noch von unserem gestrigen Vortrag von unserem neuen Bischof aus Wien, den Erzbischof Josef Grünwiedl, der bei uns in Radio Maria zu Gast war und der über die Mission gesprochen hat. Die Telefonnummer lautet 0720 578 578 außerhalb von Österreich mit der Vorwahl 0043 720 578 578.

0: Ein wunderschönes Lied, Pace et Bene. Ich darf Sie ganz herzlich jetzt wieder zurück in der Sendung Wort des Lebens begrüßen. Jetzt im zweiten Teil sind unsere Hörer gefragt, anzurufen und ihre Gedanken dazu zu legen. Als erstes darf ich mal ganz herzlich die Maria begrüßen.
1: Ja, grüß Gott. Ich bin jetzt nicht ganz sicher, ob das das Richtige ist, aber ich habe immer so viele Menschen aufgezählt, die ich in mein Gebet einschließe. Mhm. Bin vor einiger Zeit dazu übergegangen. Für alle Menschen, die ich im Herzen trage.
0: Ja.
1: Und das hilft mir eigentlich sehr viel, weil keiner ausgeschlossen ist.
0: Richtig.
1: Und das wollte ich mitteilen.
0: Es kommt jetzt nicht darauf an, dass wir jeden Einzelnen immer mit Namen ganz genau vor Gott erwähnen, denn Gott ist ja groß und Gott kennt ja jeden. Ja. Und wenn ich sage, ich bringe dir meine Lieben, Herr, du kennst jeden, dann ist das auch absolut in Ordnung, weil es ist einfach, ich schließe alle ein. Mir hat mal ein Priester gesagt, ich verspreche dir nicht ein Gebet, sondern ich verspreche dir, dass du in jedem Gebet, dass ich jetzt beten werde, mit eingeschlossen bist. Mhm. Und wenn wir irgendjemand ein Gebet versprechen, wir können das vielleicht einmal beten, das ist auch gut, aber man kann nicht jeden Tag ein Gebet für den und für den, sondern es ist, glaube ich, gut, einfach die Menschen mit einzuschließen. Danke, dass Sie das machen.
1: Danke. Wiederhören.
0: Alles Gute, liebe Maria, für die. Als nächstes darf ich

0: noch die Astrid ganz herzlich willkommen heißen.
1: Ja, ich möchte zweierlei sagen. Also gestern, das hat mich sehr beeindruckt und auch diese Bitte des Erzbischofs Josef um das Gebet für uns und für die ganze Menschheit und für die Priester vor allem. Und dann haben wir gedacht, ja, das ist so kostbar, dass wir für die katholische Kirche, für die ganze Menschheit, für alle beten. Und für mich ist auch so kostbar, dass ich so ein Aufopferungsgebet habe, wo man alle heiligen Messen, die heute auf der ganzen Welt gefeiert werden, dass man die aufopfert. Und da kann man dann wirklich auch alles einschließen für die Bekehrung der Sünder, für die Rettung der Sterbenden, zum Trost der armen Seelen und für die Kirche und für die Erneuerung des Glaubens. Und dass die weit weg sind, dass Jesus an ihre Herzen anklopfen möchte. Ich denke mir das so oft, das ist einfach so kostbar. Und das kann man, entweder hat man ein Gebet oder man kann es aber auch mit eigenen Worten sagen. Die Opfer, die alle heiligen Messen auf, die heute auf der ganzen Welt gefeiert wird. Und Gnade und Barmherzigkeit, Verzeihung der Sünder. Ja, und für die Priester, für die Heiligung der Priester und Priesterberufungen, für alle, die weit weg sind vom Glauben. Ich kenne so viele. Und was man auch noch tun kann, das fällt mir zwar manchmal schwer, weil ich habe viel Schmerzen. Und dann sage ich ja, ich opfere dir auch alle meine Schmerzen auf. Aber dann sage ich noch dazu, lass es besser werden. Weil ich denke mal, das darf man auch bieten. Ja, aber dieses Fürbitte-Gebet für die anderen, ich denke, wir haben die Gnade, oder ich habe halt das, dass ich von Kindheit habe, ich habe so gläubige Eltern gehabt, die von Kindheit, wir haben jeden Tag den Rosenkranz gebetet. Die Mama hat uns jeden Tag, bevor wir in die Schule sind oder in der Früh, schon mit Weihwasser gesegnet. Und das ist auch so kostbar, wenn man mit Weihwasser, das tue ich öfters am Tag und das sage ich auch für alle, die ich kenne und für die ganze Menschheit, für die Sterbenden und für die armen Seelen, dass wir auch für die armen Seelen viel beten, dass sie schneller Gottes Barmherzigkeit erlangen.
0: Danke, liebe Astrid, für deinen Beitrag. Vergelt's Gott dafür. Eine andere Hörerin hatte nämlich auch noch einen interessanten Gedanken, die jetzt nicht auf Sendung gekommen ist. Sie hat gefragt, wie ist das eigentlich mit dem Aaron-Segen? Also der Aaron-Segen stammt aus dem Alten Testament, also aus dem Buch Numeri. Und Gott trägt nämlich den Mose auf, Aaron und seinen Söhnen diesen Segen für das Volk Israel zu geben. Er heißt Aaron-Segen, weil Aaron, der Bruder des Mose und erster Hohepriester, zusammen mit seinen Söhnen diesen Segen über das Volk sprechen sollten. Und der Vers 6. Kapitel, Vers 27, nach dem Aaron-Segen, erklärt das auch nochmal sehr schön. So sollen sie meinen Namen auf die Israeliten legen und ich werde sie segnen. Also jeder Segen, ein Segen, mit dem Gott uns beschenkt. Der Aaron-Segen heißt, der Herr segne dich und behüte dich. Der Herr lasse sein Angesicht über dir leuchten und sei dir gnädig. Der Herr wende sein Angesicht dir zu und schenke dir Frieden. So wollen wir auch am Ende der Sendung den Segen Gottes erbitten und dann mit unserem Weihbischof Hans-Jörg Hofer gemeinsam die Sext zu beten. Der Herr sei mit euch und mit deinem Geiste. Der Herr segne dich und behüte dich. Der Herr lasse sein Angesicht über dir leuchten und sei dir gnädig. Der Herr wende sein Angesicht dir zu und schenke dir Frieden. So segne euch auf die Fürsprache der Gottesmutter Maria, der dreifaltige Gott, der Vater und der Sohn und der Heilige Geist. Amen. 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Aber es ist auch immer ein tolles Zeichen der Dankbarkeit und Freude, die Gott uns schenkt durch Radio Maria, durch diese große Verbundenheit mit der ganzen Hörerfamilie, aber auch ein Zeichen der Mission, des missionarischen Wirkens, eures Wirkens, das Evangelium zu allen Menschen zu bringen, aber auch ein Zeichen, ich trete für die anderen ein und bin bereit, etwas zu geben. So wie Mose eingetreten ist vor Gott, tritt auch du ein und setze so ein Zeichen der Dankbarkeit, der Evangelisierung unseres Landes mit deiner Spende. Hier verabschiedet sich nun Bruder Peter und ich wünsche euch viel Freude mit dem weiteren Programm hier in Radio Maria.

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In der Mitte der Nacht beten wir nun den Angelus und vertrauen uns und alle Menschen der Mutter Gottes an.

Heute, dem 28. August, gedenkt die Kirche folgender Heiliger und Seliger. Des heiligen Elmar, Bischof und Missionar bei Lüttich, er lebte zu Beginn des 8. Jahrhunderts, der heiligen Joachima, Gründerin der Karmelitinnen von der Liebe, gestorben 1854, der seligen Adelind, sie starb um 926, und die Kirche gedenkt heute des großen Kirchenlehrers Augustinus von Hippo, über den wir gleich mehr hören werden.

Augustinus lebte in einer Zeit großer geistiger Umbrüche. Schon seine Herkunft spiegelt den langsamen Übergang vom Heidentum zum Christentum wider. Sein Vater Patricius, ein lebensfroher Heide, war lebenslang Taufbewerber, der sich erst am Totenbett taufen ließ. Seine geistig hochstehende Mutter Monika war Christin, die 3 Jahrzehnte mit Gott um die Seele ihres hochbegabten Sohnes rang. Geboren wurde Augustinus am 13. November 354 in Tagaste auf dem Boden des alten Karthagerreiches, das schon vor langer Zeit zur römischen Provinz Numidien degradiert worden war. Nach den Plänen seines ehrgeizigen Vaters sollte Augustinus Rhetor werden, Lehrer der Beredsamkeit und vielleicht einmal ein hoher Beamter des Reiches. In der sittenschwachen Stadt Karthago, wo er studierte, genoss er mit gleichgesinnten Freunden seine Jugend, lebte in wilder Ehe und wurde mit 18 Jahren Vater eines Sohnes, den er kühn Aduatus, Gottesgabe, nannte. Finanziell unterstützt durch seinen reichen Freund Romanianus konnte er trotz des frühen Todes seines Vaters sein Studium beenden und dann als Lehrer der Rhetorik unterrichten. Zuerst in Karthago, dann in Rom und ab 385 in der kaiserlichen Residenzstadt Mailand, wohin ihm auch seine Mutter nachfolgte. In Mailand schließlich tritt die große Gestalt des Oberhirten Ambrosius in sein Leben. Augustinus begann, die Predigten des großen Lehrers der Kirche zu besuchen, die wegen ihrer schönen Form großen Eindruck auf ihn machten. Dazu schrieb er später: Allmählich kamen mit den Worten auch die Dinge, die ich vernachlässigte, in meinen Geist, und während ich darauf aufmerkte, wie beredt er sprach, prägte sich mir ein, wie wahr er sprach. Auch die bisher von ihm wegen ihrer einfachen Sprache verachtete Bibel erschloss sich ihm jetzt allmählich. Er begann sie zu lesen, zu erforschen, und zwar nicht mehr wie ein Stück Literatur, sondern nach ihrem Gehalt. Auch fällt in diese Zeit seine erste Begegnung mit den Paulusbriefen. Doch sträubte sich noch immer alles in ihm gegen seine Unterwerfung, noch quälten ihn schwere innere Kämpfe. Durch Pontitianus, einem hochgestellten Christen, erfuhr er damals auch das erste Mal von Antonius dem Großen und dessen Mönchen. Erschüttert von deren Art zu leben, schrieb Augustinus: Ich musste mich vergleichen mit diesen Männern, die in heilsam heiliger Glut sich ganz dir, o Gott, hingegeben haben, dass du sie heiltest. Und je glühender ich sie liebte, desto grimmiger musste ich mich hassen. Schließlich gab ein von ihm selbst berichtetes Erlebnis den letzten Anstoß zur Entscheidung. Er meditierte im Garten seines Hauses in Mailand, gemeinsam mit seinem Freund Alypius. Da hörte er plötzlich die Stimme eines Kindes, die zu singen schien: Tolle, lege, nimm und lies. Augustinus schlug das Buch des heiligen Paulus auf, das vor ihm auf dem Tisch lag, und stieß auf die Stelle im Römerbrief, Kapitel 13, Vers 13. Nicht den Schmausereien und Trinkgelagen, nicht in Ausschweifungen, nicht in Zank und Streit sucht euer Heil, sondern zieht an den Herrn Jesus Christus und pflegt das Fleisch nicht zur Erregung eurer Gelüste. In diesem Augenblick traf ihn die Gnade und er entschloss sich, Christ zu werden. Er wurde Taufbewerber und zur unsagbaren Freude seiner Mutter empfing der 33-Jährige in der Osternacht 387 in seinem Sohn und einigen Freunden aus der Hand des heiligen Ambrosius die Taufe.

Seine Bekehrung bedeutete einen völligen Bruch mit seiner Vergangenheit. Er legte seine Professur nieder, zog sich auf das Landgut eines Freundes zurück und führte hier ein Leben der Einkehr, des Gebetes und des Studiums. Nach einem Jahr beschloss er gemeinsam mit seiner Familie und seinem Freund Alypius in seine Heimat Tagaste zurückzukehren und dort eine Art mönchisches Leben zu beginnen. Doch bevor er diesen Lebensplan verwirklichen konnte, musste er mit dem Tod seiner Mutter, die ihm zur geistlichen Gefährtin geworden war, fertig werden. Sie starb noch in Ostia, als sie sich nach Afrika einschiffen wollten. Sie war es auch, die ihm ein gottgefälliges Leben vorlebte und sich nichts sehnlicher wünschte, als dass er ein überzeugter Christ würde. Bald darauf wurde ihm auch sein Sohn Adeodatus entrissen, der kurz nach der Landung in Afrika starb. In Tagaste angekommen, verkaufte er seinen väterlichen Besitz und verteilte das Geld an die Armen. Er versammelte seine treuesten Freunde um sich und baute eine Art Klostergemeinschaft auf, die allein Gott dienen sollte. Doch schon bald wurde er aus seiner klösterlichen Zurückgezogenheit herausgeholt. Während eines Besuches in der Nachbarstadt Hippo wurde er bedrängt, sich in den Dienst der Kirche zu stellen. Nach langem Zögern gab er schließlich nach und ließ sich zum Priester weihen. Seinen Predigtdienst begann er zunächst als Mitbischof von Valerius und übernahm 4 Jahre später, nach dessen Tod, selber das Amt des Bischofs von Hippo, welches er zeitlebens ausüben sollte. Im 4. Jahrhundert krachte das Römische Reich in allen Fugen, was vor allem die Provinzen am Rande des Großreiches zu spüren bekamen. Für eine straffe Verwaltung des Reiches, wie zur Zeit Jesu, standen keine Kräfte mehr zur Verfügung. In dieses Vakuum der zivilen Verwaltung litten nun, ob sie wollten oder nicht, die Bischöfe der christlichen Kirche. Das bedeutete, dass der Bischof nicht nur für die Gläubigen verantwortlich war, sondern gleichzeitig die Aufgaben des Stadtpräfekten übernehmen musste, unter anderem auch die Gerichtsbarkeit, was sehr viel Mühe und Zeit kostete. Augustinus, überhäuft mit zermürbender Kleinarbeit, mit Streitfragen und Nichtigkeiten, konfrontiert mit Briefen aus aller Welt, entfaltete dennoch eine für die ganze Kirche lebenswichtige Tätigkeit. Als geistiger Vorkämpfer für die Einheit der Kirche und die Reinheit des Glaubens predigte und schrieb er gegen das Heidentum von außen und gegen Häresie und Schisma, die die Kirche von innen in Frage stellten. Der überlegenen Schärfe seines rhetorisch geschulten Geistes und der Kraft und Anmut seines Wortes vermochte kaum ein Irrlehrer zu widerstehen. Sein Grundsatz tötet die Irrtümer, aber liebt die Irrenden, überzeugte und gewann. Unermüdlich war er in sorgender Liebe am Werk, durch zahllose Schriften und Briefe, durch Synoden und Religionsgespräche, die Irrenden zu überzeugen, die Getrennten zu gewinnen, die Getreuen zu festigen, die Gewalttätigen zu wehren. Bis heute werden seine Texte studiert und bilden mit den Schriften der anderen antiken Kirchenväter die Basis unseres katholischen Glaubens. Es sind kleine Abhandlungen darunter, aber auch umfangreiche Werke wie der dreibändige Gottesstaat oder die zweibändige Auslegung des Johannesevangeliums. Daneben verfasste er seine Bekenntnisse, die in den Jahren 397 bis 401 entstanden. Wie ein erratischer Block stehen seine Selbstreflexionen inmitten der philosophischen und psychologischen Selbstbetrachtungen der großen Denker aller Zeiten. Wohl kommt ihm kein Schriftwerk gleich an Schonungslosigkeit und Tiefe, womit er das Verhältnis Gott und Mensch betrachtet und in Worte fasst. Eigentlich ist es unfassbar, wann und wie er sein umfangreiches Schriftwerk zustande gebracht hat.

Auch als Bischof vergaß er nicht das mönchische Ideal der evangelischen Räte. Daher begründete er in seinem Haus eine Art klösterlich-kanonisches Zusammenleben von Priestern als Zentrum der Betrachtung und des Apostolates, woraus sich später die Augustiner Chorherren und Augustiner Eremiten entwickelten. Wie sein Leben, so wurde auch sein Tod ein Sinnbild seiner Zeit. Als die Vandalen unter König Geiserich 429 ganz Nordafrika eroberten, lag der 76-jährige Bischof krank danieder. Obwohl die Vandalen Christen, das heißt Arianer, waren, wüteten sie gegen alles Katholische. Augustinus betete unter Tränen, tröstete und ermahnte die erschreckten Hirten und die ängstliche Herde auszuharren. Er selbst starb im dritten Monat der Belagerung seiner Bischofsstadt Hippo am 28. August 430. Mit dem größten Denker Afrikas und einem der bedeutendsten Kirchenväter starb im Ansturm des jungen Germanentums auch das tausendjährige, morsch gewordene Reich der Römer. Später werden die Langobarden seine Gebeine nach Europa bringen, nach Pavia, und sein Werk wird helfen, die neue christlich-germanische Welt zu begründen. Dargestellt wird Augustinus als Bischof mit einem wasserschöpfenden Kind an der Seite oder mit einem Pfeil, durchbohrten Herzen bzw. einem aufgeschlagenen Buch mit Herz. In Anlehnung an seine Worte: Du hast unser Herz mit deiner Liebe getroffen, und wie Pfeile, die im Herzen haften, tragen wir deine Worte in uns.

Hören wir zum Abschluss noch eine tiefsinnige Legende in Bezug auf diesen großen Kirchenlehrer. Einst ging Augustinus am Gestade des Meeres auf und nieder und dachte nach, wie er das Wesen Gottes fassen könne. Da erblickte er ein Kind am Ufer, das mit einer Muschel Wasser aus dem Meer schöpfte und in eine kleine Sandgrube goss, die es vorher gegraben hatte. »Was tust du da?« fragte Augustinus das Kind. »Ich schöpfe das Meer aus«, sagte es ganz ernsthaft und in sein Tun vertieft. »Und meinst du, es wird gelingen?« fragte der Weise lächelnd. »Eher gewiss, als es dir gelingen wird, das Wesen Gottes zu erfassen«, gab das Kind zur Antwort und verschwand.

Soweit die Heiligen des heutigen Tages. Im Namen von Radio Maria wünsche ich allen, die heute ihren Namenstag oder einen anderen Festtag feiern, alles Gute und gottesreichen Segen. Möge Ihnen der tagesheilige Augustinus Fürsprecher sein.

0: Stehen, sitzen, stehen. Knien, ein paar Schritte nach vorne gehen. Stehen, knien und fertig. In regelmäßigen Abständen kommen mir in den sozialen Medien Videos unter, in denen die katholische Heilige Messe so beschrieben wird. Für Außenstehende wirken diese konkreten liturgischen Formen eher ungewohnt. Und wenn wir uns Katholiken einmal ehrlich selbst fragen, ob wir wirklich verstehen, wozu die Sakramente dienen und was bei der Heiligen Messe passiert, dann wissen wir das oft auch nicht so ganz im Detail. Der Katechismus der katholischen Kirche ist uns da eine große Hilfe und den möchten wir in dieser Katechismus-Sendung zur Hand nehmen. Dazu begrüßt sie Sarah Ettlinger. Besonders einen Aspekt der Liturgie möchten wir heute beleuchten. Gott, der Vater als Ursprung und Ziel der Liturgie. Dazu wird unser Referent Don Xandro Pachter-Reihhofen von der Gemeinschaft St. Martin die Abschnitte 1076 bis 1083 aus dem Katechismus durchgehen. Wenn Sie also einen Katechismus griffbereit haben, schlagen Sie ihn gern ab diesen Abschnitt, ab Abschnitt 1076 auf. Somit darf ich nun Don Xandro bei uns auf Sendung begrüßen. Grüß Gott.
1: Ja, grüß Gott. Danke sehr. Ich freue mich, dass wir wieder weitermachen können mit der Katechismus-Reihe. Und es beginnt heute mit dieser Nummern, die Sie da angesagt haben, 1076 bis 1083, wirklich ein großer neuer Abschnitt. Wir haben eigentlich bis auf die letzte Sendung, glaube ich, aber davor wirklich jetzt seit Monaten, wenn nicht gar schon ein Jahr oder mehr als ein Jahr, den Katechismus also Stück für Stück abgearbeitet und waren da eigentlich großteils in diesem Teil der das Glaubensbekenntnis, also das, woran wir glauben, dass ich glaube an Gott, in seinen 12 Artikeln durchgegangen ist, 12 Glaubensartikel. Und das hat uns wirklich viel und lange beschäftigt und ist auch natürlich die Grundlage für alles Weitere. Und sind jetzt mit der letzten Sendung in den großen zweiten Teil des Katechismus eingelangt. Es gibt insgesamt 4 Teile und der zweite Teil ist betitelt die Feier des christlichen Mysteriums und es geht hier eben um die Sakramente. Und in diesem zweiten Teil gibt es jetzt einmal einen grundlegenden oder einen Abschnitt, der die Grundlagen formuliert und legt und der ist übertitelt und damit beginnen wir eben heute die sakramentale Heilsordnung. Die sakramentale Heilsordnung. Also wirklich jetzt einmal, bevor man in die einzelnen Sakramente hineingeht, die 7 Sakramente oder auch dann die Sakramentalien, bevor man eben, wie es schon angesprochen wurde in der Anmoderation, wirklich sich anschaut, was läuft alles in der Messe, was passiert da, warum, zu welchem Zeitpunkt, was ist die Bedeutung der einzelnen Worte und Geste, wird jetzt in dieser Sendung und in den folgenden Sendungen, dem Katechismus folgend, erst einmal die Zeit genommen, um Grundlegendes dazu zu sagen, warum und wieso überhaupt unser Glaube Sakramente kennt. Das ist ja mal, sage ich, nichts Selbstverständliches eigentlich. Ja, also man könnte ja sagen, gut, also Jesus hat uns gerettet und durch seinen Tod am Kreuz und seine Auferstehung und die Ausgießung des Heiligen Geistes. Und ja, das war es jetzt einfach. Also er hat es getan. Was gibt es da noch zu tun oder warum bräuchte man da noch was anderes? Oder vielleicht kann man sich dann auch einfach nur damit zufriedenstellen, dass man sagt, ja, man liest eben in den Heiligen Schriften nach, was Jesus für uns getan hat, um sich da sozusagen zu vergewissern, dass wir gerettet sind. Oder vielleicht reicht es auch einfach nur innerlich im Gebet, sich Gott und seinen Sohn, der gesandt hat, dem Heiligen Geist zu öffnen. Warum gibt es eigentlich Sakramente, also liturgische Handlungen, die in einer, meistens in der Kirche eben stattfinden müssen und so. Das ist alles gar nichts Selbstverständliches und das soll eben in den ersten Abschnitt hier bedacht werden. Und die Nummer 10, 76 ist wirklich die Einleitung zu diesem ganzen großen Abschnitt, der jetzt doch uns einiges Sendungen lang beschäftigen wird. Und ich lese den einfach vor, weil der wirklich ja, wichtig ist und sehr viel hier einleitet. 1076. Durch die Ausgießung des Heiligen Geistes wurde am Pfingsttag die Kirche der Welt offenbar. Die Ausgießung des Heiligen Geistes lässt in der Vermittlung des Mysteriums eine neue Zeit anbrechen. Die Zeit der Kirche, in der Christus durch die Liturgie seiner Kirche sein Heilswerk kundtut, vergegenwärtigt und mitteilt, bis er kommt. Während dieser Zeit der Kirche lebt und handelt Christus fortan in und mit seiner Kirche auf eine neue, für diese neue Zeit eigene Weise. Er handelt durch die Sakramente. Die der Kirche des Ostens und des Westens gemeinsame Überlieferung nennt das sakramentale Ökonomie. Diese besteht in der Mitteilung oder Ausspendung der Früchte des Paschamysteriums Christi in der Feier der sakramentalen Liturgie der Kirche. Soweit der Katechismus der katholischen Kirche. Und er sagt eben, dass jetzt in der Zeit der Kirche, die Zeit, die angebrochen ist mit Pfingsten, mit der Ausgießung des Geistes, Christus gegenwärtig ist, dass er lebt und handelt in der Kirche auf eine neue, eigene Weise. Er handelt durch die Sakramente. Das muss man sich einmal ein bisschen auf der Zunge zergehen lassen, zu sagen, Christus handelt durch die Sakramente. Wir sind es, glaube ich, einfach sehr gewohnt, zu denken, dass Gott auf, ich weiß nicht, tausenderlei Arten handelt. Ja, also dass er eben, ich weiß nicht, ja, das Geschick der Welt bestimmt, dass er in Christus auch durch seinen Geist weht, wo er will, in jedem Herzen, das sich ihm öffnet. Also einfach, wir haben eine sehr breite Vorstellung und die soll jetzt auch nicht verneint werden. Aber grundsätzlich, ja, also die normale Art, wie Christus, der Auferstandene, in der Zeit der Kirche, also seit Pfingsten, wie er handelt, ist durch die Sakramente. Also das wird wirklich massiv hier betont. Und ich glaube, dass das für viele von uns gar nicht mehr so selbstverständlich ist, was ja auch total nachvollziehbar ist. Wir leben einfach in einer Zeit, wo viele Menschen, die wir kennen, in unserer eigenen Familie, Freundeskreis, überall rund um uns herum, also das ist ja gar keine Ausnahme mehr, ganz im Gegenteil, mit Sakramenten eigentlich gar nicht in Berührung kommen oder fast gar nicht in Berührung kommen. Und natürlich gehen wir davon aus, dass auch Gott natürlich irgendwie oder auch Christus ja mit denen zu tun hat, dass er mit ihnen lebt, ja, oder wir sagen einfach zwei oder drei in meinem Namen versammelt sind, also ohne dass da noch ein Sakrament ist, da ist Christus mitten unter ihnen. Aber die katholische Kirche betont wirklich ganz explizit, Christus handelt durch die Sakramente. So ist er gegenwärtig. Es gibt einen Theologen, Karl-Heinz Menke, der lebt noch, ein deutscher Theologe, der hat ein Buch geschrieben über Sakramente und es hat, finde ich, wirklich einen wunderschönen Titel. Er nennt es nämlich Wesen und Wunder des Katholizismus. Wesen und Wunder des Katholizismus heißt eben, das ist das Wesen des Katholizismus. Die Sakramente, das macht den Katholizismus aus. Man kann die Sakramente nicht wegnehmen, ohne einfach, ja, dass das Ganze in sich zusammenfallen würde. Das ist das Herzstück, das ist das, ja, das Eigentliche, das ist das, worum es geht. So handelt Christus in der Kirche, das ist der katholische Glaube. Und gleichzeitig aber Wunder, natürlich, weil es in unserer heutigen Zeit einfach ja, sehr fragwürdig geworden ist, diese Vorstellung, dass Christus, dass Gott durch Christus handelt, ja nicht immer und überall, wo immer sich eben jemand ihm öffnet und so, ist auch gut und recht und schön, hat seinen Platz in unseren Glaubensvorstellungen, stimmt schon. Ja. Aber dass er eigentlich handelt in den Sakramenten, dass dort Christus auf eine eigene Art, auf die wesentliche Art, auf die grundsätzliche Art lebt und handelt in diesen Sakramenten, die immer an einem bestimmten Ort, zu einer bestimmten Zeit, einem bestimmten Ritus folgt, bestimmte Worte müssen gesagt werden, bestimmte Dinge müssen da sein, Materie, also Brot und Wein oder Wasser oder Krise und so, dass er sich so bindet an so, ja, wie man sagt, also materielle Kleinigkeiten, hätte man fast Lust zu sagen. Und deswegen ist dieser Titel, finde ich, so wahnsinnig gut gewählt, Wesen und Wunder des Katholizismus, weil es natürlich etwas ist, mit dem wir vielleicht selber auch immer wieder kämpfen, oder aber auch viele Menschen um uns herum sagen, ja, warum muss ich in die Kirche gehen, um zu Gott zu kommen, oder warum muss ich in den Beichtstuhl gehen, um die Vergebung der Sünden zu haben, oder warum muss ich dies und jenes Ritus, damit Christus an mir handelt. Und da kommen wir sicher oft immer wieder ein bisschen straucheln. Wir sagen, na, ja, das ist jetzt so, oder ja. Aber es ist eben ein ganz zentraler, oder wie es eben das Wesen, ein wesentlicher Aspekt unseres Glaubens. Da können wir es uns nicht leisten, dass wir da sozusagen nicht wirklich wissen, wieso und warum. Ja, diese sakramentale Ökonomie, um die soll es jetzt gehen, und diese Nummer 1076 hat jetzt eben diese grundsätzliche Einleitung, sage ich einmal, gemacht. Und jetzt tauchen wir gleich ins erste Kapitel in diesem großen Abschnitt ein. Das erste Kapitel heißt das Paschia-Mysterium in der Zeit der Kirche. Und da wiederum der erste Artikel, das ist uns jetzt, glaube ich, schon bekannt aus den vorigen Sendungen, dass da immer, also Abschnitt, dann Kapitel, dann Artikel. Das ist so die Unterordnung. Also und jetzt in diesem Artikel, der ist, mit dem wir uns heute beschäftigen, die Liturgie, Werk der heiligsten Dreifaltigkeit. Also um zu verstehen, warum überhaupt sakramentale Ökonomie, warum diese ganze Sakramentensache, muss man am Anfang ansetzen. Und der Anfang von allem, das ist einmal die Dreifaltigkeit. Und in der Dreifaltigkeit ist der Anfang von allem der Vater. Deswegen sind die heutigen Nummern nur dem Vater gewidmet. In der nächsten Sendung wird es dann gehen um Christus, in der Sendung darauf dann der Heilige Geist. Heute einmal der Vater, wir setzen wirklich ganz grundsätzlich an beim Vater. Von dem wird jetzt gesagt, und ich zitiere einfach diesen kleine Überschrift hier, der Vater ist Ursprung und Ziel der Liturgie. Ursprung und Ziel. Das ist vielleicht einfach das Wichtigste, was man selber auch mitnehmen muss, wenn es über den Vater, Gott den Vater geht und die Beziehung zur Liturgie. Er ist der Ursprung. Es kommt, alle Liturgie, alles, worum es in Sakramenten geht, kommt von ihm und führt zu ihm. Also er ist Ursprung und Ziel. Und das wird jetzt hier, ich muss es ganz offen zugeben, ich habe den Katechismus natürlich, ich habe in meiner Ausgabe gesehen, habe ich schon Sachen unterstrichen gehabt in der Vergangenheit einmal, aber irgendwie ist mir das ein bisschen aus dem Gedächtnis gekommen, ich habe mir das nicht gemerkt, dass ganz zentral jetzt hier eingegangen wird auf den Begriff des Segens. Alles, was wir heute besprechen, wird hier beschrieben mit eben diesem Wort Segen. Es ist interessant, man hätte vielleicht auch nehmen können Gnade oder eben Wirken oder was immer. Es wird genommen das Wort Segen und eingeleitet oder ja, wird dieses Wort durch eine Stelle aus dem Epheserbrief, und zwar aus dem ersten Kapitel, Vers 3 bis 6, der wird zitiert, das ist die ganze Nummer 1077, wo ihm gesagt wird, ich zitiere jetzt den Epheserbrief hier, gepriesen sei der Gott und Vater unseres Herrn Jesus Christus, er hat uns mit allem Segen seines Geistes gesegnet durch unsere Gemeinschaft mit Christus im Himmel. Er hat uns gesegnet und erwählt und vorausbestimmt, dass wir unsererseits zu ihm gelangen. Ich zitiere wieder, er hat uns aus Liebe im Voraus dazu bestimmt, seine Söhne zu werden durch Jesus Christus und nach seinem gnädigen Willen zu ihm zu gelangen, zum Lob seiner herrlichen Gnade. Zum Lob seiner herrlichen Gnade. Der Segen, der von Gott kommt, und das Lob der herrlichen Gnade Gottes, das von uns aufsteigt. Also diese Bewegung von oben herab, der Segen, und dann eben dieses aufsteigende Lob zur Herrlichkeit seiner Gnade von unten hinauf aufs Ziel hin. Interessant eben, er hat uns dazu bestimmt, nach seinem gnädigen Willen zu ihm zu gelangen, zum Lob seiner herrlichen Gnade. Das heißt, wozu sollen wir zu Gott gelangen? Warum ist er das Ziel? Damit wir ihn loben. Aber man kann es natürlich auch umdrehen und sagen, indem wir ihn loben, gelangen wir zu ihm. Indem wir ihn so loben, wie es seiner würdig ist, indem wir das rechte Lob ihm darbringen. Und dass wir dieses rechte Lob darbringen können, das übersteigt unsere Kräfte ganz wesentlich. Und da werden eben jetzt die Sakramente und die Rolle des Hohen Priesters Christus in den nächsten Sendungen besprochen werden, ganz zentral eine Rolle spielen. Nummer 1878 sagt uns jetzt eben, Segnen ist eine göttliche Handlung, die Leben schenkt und im Vater ihren Ursprung hat. Dieser Segen, das deutsche Wort Segen, im Neuen Testament, das ist ja auf Griechisch geschrieben, steht dann immer Eulogia. Eulogia, das Eu, das können wir zum Beispiel aus dem Eucharistie oder auch aus Euangelium, auch wenn wir es meistens Evangelium aussprechen, aber Eu heißt einfach gut und Logia, so wie Logos, ist das gute Wort. Also Eulogia ist das gute Wort und tatsächlich auch auf Latein, der Segen ist die Benedictio. Bene ist wieder gut, so wie Eu, und Dictio ist eben das Sagen, so wie Logia, also das gute Wort, das gute Sagen. Aber der Katechismus sagt eben, ja, aber ein Segen ist nicht einfach nur ein Wort, sondern zugleich Wort und Gabe. Zugleich Wort und Gabe. Und das ist natürlich sehr interessant, weil damit haben wir eigentlich das, wovon wir in den Sakramenten immer reden. Was sind Sakramente? Ja, Sakramente, da wird etwas gesagt, aber gleichzeitig auch bewirkt. Also es wird etwas geschenkt, eine Gabe. Ja. Also wenn der Priester eben sagt, ich spreche dich los von deinen Sünden, dann sagt er zwar etwas, aber es wird eben auch etwas gegeben, nämlich die Vergebung der Sünden. Und deswegen ist es vom Katechismus sehr wunderbar gewählt, dass man einleitet, diesen ganzen großen Abschnitt über Sakramente, durch den Segen. Weil im Segen eben genau das enthalten ist, genau das drinnen liegt. Ein Wort, aber auch eine Gabe. Die Nummer 1079 bis 1081, drei Nummern, sind dann eigentlich nur so eine, könnte sagen, Zusammenfassung der Bibel, dass eben von Anfang der Bibel, vom ersten Satz aus, also von der Schöpfungsgeschichte bis zum Ende des himmlischen Jerusalem, eigentlich die ganze Bibel davon handelt, dass eben Gott segnet. Ja, also Gott, wie er die Welt schafft, sagt er immer, es war sehr gut. Das ist ja nichts anderes als ein Segen, zu sagen, Gott sah, es war sehr gut. Ja. Und er sagt, es ist sehr gut. Und bis zum letzten, zu den Lobgesängen im himmlischen Jerusalem. Es wird eben gesagt, dass die ganze Geschichte auch, die Heilsgeschichte des Volkes, nichts anderes ist als Gott, der segnet und der Mensch, der im Glauben, zum Beispiel eben Abraham, der Vater der Glaubenden, diesen Segen entgegennimmt. Und diese Segen Gottes, diese göttlichen Segnungen, die zeigen sich immer wieder, ist Nummer 1081, sie zeigen sich in erstaunlichen, rettungbringenden Ereignissen. Also die ganzen Heilstaten Gottes im Alten Testament,

0: schon wirklich da ist. Es ist sehr interessant, weil das heißt, dass die sakramentale Ökonomie nicht erst mit der Kirche beginnt und den sieben Sakramenten, sondern von Anfang an, seit Beginn der Schöpfung. Ja, seit Beginn der Schöpfung gibt es die göttlichen Segnungen und gibt es insofern eben auch dieses sakramentale Handeln Gottes, dass er durch Worte und Zeichen seine Gnade schenkt. Aber das findet jetzt natürlich eine neue, ja, Vollkommenheit in der Liturgie der Kirche. Und ich darf eben vorlesen, Nummer 1082. In der Liturgie der Kirche wird der Segen Gottes vollkommen geoffenbart und mitgeteilt. Der Vater wird als Ursprung und Ziel allen Segens der Schöpfung und des Heiles anerkannt und angebetet. In seinem Fleisch gewordenen, für uns gestorbenen und auferstandenen Wort überhäuft er uns mit seinen Segnungen. Und durch das Wort legt er uns die Gabe aller Gaben, den Heiligen Geist, ins Herz. Wunderschön. Der Vater, Ursprung und Ziel, in Jesus Christus überhäuft er uns mit seinen Segnungen und durch das Wort schenkt er uns den Heiligen Geist, die Gabe aller Gaben, die größte Gabe. Wir haben eben gesagt, Segen ist immer Wort und Gabe. Das auferstandene Wort selbst, Jesus Christus, das lebendige Wort und die Gabe, die lebendige Gabe selbst, der Heilige Geist. Wunderschön, wie das alles zusammenkommt. Der segnende Vater, ja, schenkt uns sein Wort, Jesus Christus, und seine Gabe, den Heiligen Geist. Also es ist wirklich die ganze Heilsökonomie, ja, zusammengefasst in dieser Idee oder diesem Wort des Segnens, der Vater, der die Welt segnet, der uns segnet. Und letztlich wird das eben in den Sakramenten einfach nur konkretisiert, entfaltet. Das wird uns jetzt beschäftigen, dann natürlich viele, viele Sendungen lang. Und das ist eben diese doppelte Dimension, und das ist die letzte Nummer, Nummer 1083, spricht eben von dieser doppelten Dimension, also dass einerseits alles vom Vater kommt, und andererseits eben wir zum Vater ihn anflehen, ihm die Opfergabe darbringen, seinen Sohn im Heiligen Geist und ihn eben bitten um immer weiter diese göttlichen Segnungen. Also diese grundlegenden Nummern hoffe ich, glaube ich, einfach ein bisschen mal ein Verständnis geweckt für diese Bedeutung des Segens, für die Bedeutung dieser sakramentalen Ökonomie, wo eben durch ein Wort und durch sichtbare Zeichen eine Gabe geschenkt wird und nicht irgendeine Gabe, sondern die Gabe aller Gaben, der Heilige Geist. Damit ist noch nicht alle Fragen, die ich am Anfang aufgeworfen habe, beantwortet. Da müssen wir ein bisschen uns noch gedulden. Das kommt eben noch in den nächsten Sendungen, in den nächsten Nummern, wenn wir das alles noch weiterarbeiten. Aber ich glaube, damit ist einmal so der große Rahmen abgesteckt und vor allem auch die Rolle des Vaters geklärt als Ursprung und Ziel der sakramentalen Heilsordnung. Ja, soweit mein Impuls für heute ausgehend von diesen Nummern im Katechismus.
1: Herzlichen Dank, Vergeltsgott, für diese wunderbare Einordnung dieser Abschnitte in den Katechismus, damit wir auch verstehen, woher kommen diese Sakramente überhaupt, noch bevor wir auf die Sakramente tatsächlich blicken. Die Sakramente als Segen, als Wort und Gabe Gottes. Ja, liebe Hörerinnen und Hörer, Sie sind jetzt dazu eingeladen, mit Ihren Fragen zu diesen angesprochenen Themen sich zu melden. Die Telefonnummer dazu ist 0720 578 578, und von außerhalb Österreichs 0043 720 578 578.

In der heutigen Katechismus-Sendung mit Don Xandro Pachterei-Hofen von der Gemeinschaft St. Martin haben wir Gott, Gott Vater als Ursprung und Ziel der Liturgie betrachtet. Wenn wir auf die Sakramente, auf die liturgischen Formen, auf ja, die Geschenke, die die Kirche uns da gibt, blicken, dann erkennen wir, dass Gott seinen Segen in diesen Sakramenten ausgießt und uns schenkt. Ein Segen ist immer ein gutes Wort verbunden mit einer Gabe. Sakramente sind also der Segen Gottes. Ja, und wenn Sie dazu eine Frage haben zu den angesprochenen Themen, dann rufen Sie jetzt gerne dazu an 0720 578 578. Wir können auch besonders über die Bedeutung des Segens sprechen. Vielleicht gibt es dazu einige Fragen, die Sie schon seit längerem beschäftigen. Dann ist das jetzt eine gute Möglichkeit. Also nochmal die Telefonnummer 0720 578 578.

0: In der Zwischenzeit möchte ich selbst noch eine Frage einwerfen. Wenn Christus sich an die Sakramente bindet, also Christus ist in den Sakramenten gegenwärtig und Christus ist ja auch überall gegenwärtig, so wie du Don Xandro angesprochen hast, wenn sich zwei oder drei in seinem Namen versammeln, aber er bindet sich ganz konkret an die Sakramente, an diese fixen Formeln wie die Lossprechung, die du auch vorhin erwähnt hast. Wieso genau? Wieso wirkt da Gott auf eine besondere Art und Weise?
1: Ja, das ist wirklich die ganz große Frage, gell, wenn es um Sakramente geht irgendwo. Also ohne jetzt da alles vorzugreifen, was noch irgendwie langsam sich erarbeitet werden muss in folgenden Sendungen, würde ich jetzt mal einfach eine Abkürzung nehmen für die Antwort sozusagen und einfach sagen, ja, warum ist das Wort Fleisch geworden? Also warum ist hat sich Gott in einem Menschen, Jesus von Nazareth, offenbart? Das ist nämlich letztlich genau dieselbe Frage. Ja. Gott, der Schöpfer der Welt, der immer und überall ist, dessen Geist seit Beginn der Schöpfung weht, wie es im ersten Vers der Bibel heißt, weht über dem ursprünglichen Wasser, dem ursprünglichen Chaos. Konkretisiert er sich so in einen Menschen, der vor 2000 Jahren in Bethlehem geboren ist und dann eben in Judäa und Galiläa gelebt hat und dort gestorben ist. Es ist das Geheimnis des Christentums. Also man könnte jetzt, glaube ich, ganz viele, jeder hört hoffentlich, er hat automatisch Antworten, die ihm da kommen. Ja. Es hat sicher etwas zu tun einfach mit der Idee der Greifbarkeit oder der Wirklichkeit, gell? Etwas, was nicht irgendwie Fleisch und Blut wird, was nicht irgendwie handfest irgendwo angreifbar, greifbar ist, ist vielleicht immer für uns Menschen zumindest immer eine Spur unwirklich. Ja? So wie Ideen halt eben auch einfach nur Hirngespinste sein können oder halt schöne Träume, gell? Ich meine, Ideen, ich könnte Französisch gibt so ein schönes Sprichwort, ja, Bâtir de Château en Espagne, also ein Schloss in Spanien errichten, einfach nur in Ideen, aber solange man jetzt nicht hingeht und ein Stein nach dem anderen aufeinander türmt, ist da nichts Wirkliches. Und also wie gesagt, ich will jetzt nicht eine ganz große Antwort auf alle Fragen hier versuchen, aber irgendwie in die Richtung wird man wahrscheinlich gehen müssen, denken müssen, wenn man sagt, ja, ist es nicht oft so, auch unsere Vorsätze, gell, oder? Solange das nur Ideen sind, sind sie unwirklich. Und solange sie nur in unserem Geist sind, ist noch nichts getan, nichts erreicht. Erst wenn man sie umsetzt, erst wenn man sie verwirklicht, erst wenn man sie in Tat wirklich werden lässt, auch irgendwo etwas tut, wirklich, erst dann bewirken sie auch etwas. Und ich kann mir vorstellen, dass man so ähnlich sich auch vorstellen kann, das Warum der Fleischwerdung, der Menschwerdung Gottes, dass sich eben fortsetzt, weil Sakramente sind ja eigentlich wirklich nur eine Fortsetzung dessen, dass Gott an einem bestimmten Ort, zu einer bestimmten Zeit sich gegenwärtig und lebend und wirksam da sein lässt.
0: Also durch die Worte kann dann Gott konkret auch wirken. Also erst dann wird das Sakrament auch wirksam.
1: Also das werden wir, glaube ich, noch viel zu hören bekommen in den Folgesendungen. Es ist eben nicht nur ein Wort, sondern es ist immer auch etwas Greifbares beim Sakrament dabei. Ob das jetzt Brot und Wein oder Wasser oder Chrism oder eine Handauflegung oder ein anderes Öl. Es ist immer was Greifbares auch dabei. Das Wort allein ist schon mehr als der Gedanke, ja, wenn man so will. Also der Gedanke drückt sich aus im Wort, aber dann kommt eben noch was dazu. Und dann ist es erst wirklich ein Sakrament. Ja.
0: Zu den Einsetzungen der Sakramente durch Jesus hat sich nun auch Gertraud gemeldet mit einer Ergänzung. Bitteschön.
2: Ja, grüß Gott. Ja, ich hätte das zu sagen, weil es gibt so viele Probleme immer wieder. Da heißt es auch bei meinen Kindern manchmal, ja, Jesus hat uns ja erlöst und da brauchst du keine Beichte mehr und da brauchst du nichts anderes nicht mehr. Und ich denke mir, das hat doch alles Jesus mit Petrus gesagt und das hat doch Jesus alles vom Anfang von der Taufe an bis hinauf zur Priesterweihe oder ja, hat er das alles selbst eingesetzt und das kann ich glauben und das ist einfach wunderschön und man merkt das auch. Man merkt das auch, ob das die Beichte ist oder dass die Kommunion ist. Man spürt immer wieder auch den Frieden, den man dabei hat. Und darum sage ich, also ich kann das wirklich glauben. Und Jesus hat immer wieder gesagt, auch zum Petrus, wie er nach der Auferstehung oder zu seinen Jüngern, wie er gesagt hat, empfange den Heiligen Geist und alles, was sie auf Erden binden wird auch im Himmel gebunden sein. Und er hat sich immer mit der Kirche zusammengetun. Oder zum Petrus, wenn mir die Sünde nachlasst, dem sind sie nachgelassen. Ja, wenn ich sie nicht zur Beichte trage, dann weiß er der Priester nicht, was ich gemacht habe. Und es kann mich niemand lossprechen. Mhm. Ne? Und die Sünden bleiben dann. Ich kann schon die Reue haben, das ist schon klar. Aber ohne Priester. Aber die Lossprechung, die kriege ich halt erst im Beichtstuhl. Und es gibt so viele Dinge da, wo man sagt, ja, das ist doch greifbar, dass das Jesus selbst eingesetzt hat und dass das nicht die Priester oder die Kirche eingesetzt hat. Und das ist immer ein großes Problem heutzutage bei den Jungen.
1: Mhm. Ja, also ich glaube, Sie sprechen da das ganze Wesentliche, Zentrale an. Also wenn man Jesus ernst nimmt, nicht nur das, was er gesagt und getan hat, sondern einfach nur, wer er ist, ja, nämlich das fleischgewordene Wort Gottes, aber auch dann, was er gesagt hat und getan hat, nämlich die Sakramente einzusetzen, wie Sie ganz richtigerweise betonen. Also wenn ich Jesus ernst nehme, dann muss ich auch die Sakramente ernst nehmen. Und deswegen glaube ich wirklich, diese ganze große Thematik der Sakramente ist eben wirklich nicht einfach nur, ja, das Wichtigste ist Jesus und Kreuz und Auferstehung. Und dann, ja, wenn man will, kann man auch noch an die Sakramente glauben und sie praktizieren. Sondern das gehört untrennbar zusammen. Das gehört untrennbar zusammen. Und ein Ort, wo man sieht, dass es untrennbar zusammen ist, geht, den haben Sie gerade eben richtigerweise angesprochen, ist, dass Jesus selbst das natürlich alles eingesetzt hat. Er hat das ja so bestimmt. Das haben wir uns ja nicht irgendwie selber aus dem Finger gezogen oder erfunden, sondern das kommt tatsächlich von ihm. Dass das alles nicht selbstverständlich ist und dass man da im Glauben auch immer wieder drum ringen muss und so, ist das eine. Aber das andere, glaube ich, dass wir wirklich ganz stark betonen müssen, ist, wer Jesus ernst nimmt, der muss auch die Sakramente ernst nehmen. Das kann man nicht, man kann nicht das eine ohne das andere haben, würde ich wirklich behaupten, ja.
0: Vielen Dank, liebe Gertraud, für diese Ergänzung noch über die Einsetzung der Sakramente und ja, dass wir sie deshalb auch ernst nehmen müssen, weil Jesus sie selbst eingesetzt hat. Ja, unsere Sendezeit neigt sich dem Ende zu und so würde ich dich, lieber Don Xandro, bitten um abschließende Worte und um den priesterlichen Segen.
1: Ja, ich kann abschließend wirklich nur ermutigen alle Hörerinnen und Hörer, das eigene sakramentale Leben wieder mit neuer Inbrunst, vielleicht neuer Überzeugung auch zu pflegen und vielleicht auch diesen Idee oder dieser Wirklichkeit des göttlichen Segens sich einfach nochmal ein bisschen bewusster werden zu lassen, wie zentral das ist, dass wir von Gott gesegnet werden und dass wir eben als Dank dafür unseren Lob und unser Gebet entgegenbringen und vor allem der Liturgie. Aber einfach wirklich dieser Gedanke, dass von Anfang der Schöpfung bis zum Ende letztlich sich alles drum dreht, dass Gott uns segnet. Alles dreht sich um die göttliche Segnung. Und damit ist die Schöpfung als Ganze und wir natürlich ganz besonders auch als Getaufte und Sakramentenempfangende, wir sind von Gott Gesegnete. Und das ist das Wichtigste überhaupt, dass wir von Gott Gesegnete sind. Und Gott, deswegen ist es auch passend, dass jede Sendung, jede Katechismus-Sendung auch immer schließt mit dem Segen, den ich dann gebe. Oder auch, ja. Und in diesem Zusammenhang heute, glaube ich, ja, ist es ganz besonders wichtig, dass wir mit einem Segen schließen. Der Herr sei mit euch.
0: Und mit deinem Geiste.
1: auf die Fürsprache Mariens und aller Heiliger segne euch der allmächtige Gott, der Vater und der Sohn und der Heilige Geist.
0: Amen. Ein herzliches Vergelt's Gott, lieber Don Xandro, für die Ausführungen über das Thema Gott, der Vater als Ursprung und Ziel der Liturgie. Wir haben uns in dieser Katechismus-Sendung der Frage gestellt, warum es die Sakramente, die liturgischen Formen eigentlich in der Kirche gibt und wie wir Gott Vater als Quelle, als den Segensspender dieser Sakramente betrachten können. Durch diese Sendung begleitete sie Sarah Ettlinger und Sie können diese Sendung auch in Kürze in unserer Radiothek unter www.radiomaria.at nachhören und downloaden. Ich wünsche Ihnen noch einen gesegneten Tag, eine schöne Gebetszeit, wo wir das Gehörte auch noch vertiefen können und alles Gute für die nächsten Tage.

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1: Ich darf Ihnen heute wieder etwas erzählen, liebe Hörerinnen und Hörer, über die Enzyklika von Papst Leo dem 14. Ich muss mich natürlich noch vorstellen, Pfarrer Christoph Haider. Ich bin schon seit Tagen daran, die Enzyklika Magnifica Humanitas mit Ihnen zu besprechen. Heute ist es, glaube ich, schon der 5. Teil und wie Sie merken, werden wir es in den vorgesehenen 6 Teilen nicht schaffen, da durch die Enzyklika systematisch uns durchzuarbeiten, aber das ist auch gar nicht der Sinn dieser Reihe, sondern einfach Geschmack zu wecken an dem, was uns der Papst Leo geschenkt hat mit seinem Schreiben. Ich möchte auch gleich noch darauf hinweisen, dass Vatican News, Radio Vatikan, auf ihrer Homepage die ganze Enzyklika auch als Audiodatei haben. Dort können Sie sehen, das ist in mehrere Teile aufgeteilt. Sprecher von Radio Vatikan haben das also aufgesprochen, aufgenommen. Sie werden sehen, dass das einige Stunden dauert, um sich das als Ganzes anzuhören. Ja, wir steigen wieder heute ein, wo wir gestern aufgehört haben, und zwar bei der Überschrift: Wir alle können unseren Beitrag leisten. Wir haben betrachtet, was die Kultur oder Unkultur der Macht alles bewerkstelligen kann, dass es also eine Entwicklung gibt in unseren Tagen, die sozusagen den Krieg, die Aufrüstung, die Waffenproduktion als den Normalzustand hinstellt, oder es sieht so aus, dass das die neue Wirklichkeit wäre, und da setzt Papst Leo dem gegenüber die Zivilisation der Liebe. Das ist ein Ausdruck, der von Papst Paul dem 6. stammt. Ich habe schon zitiert dieses große Wort, dass wir alle unseren Beitrag leisten können. Darf ich noch einmal wiederholen? An dieser Stelle, so heißt es in Nummer 212, ich zitiere wörtlich: An dieser Stelle schleicht sich jedoch eine subtile Versuchung ein, zu denken, dass die Probleme zu groß und wir zu klein sind und dass unsere Entscheidungen daher nichts ändern werden. Ja, ein wichtiger Satz, das ist die Versuchung, der wir gerne unterliegen, dass wir dann die Hände zurücknehmen, nicht uns einsetzen, sondern dass wir passiv bleiben oder vielleicht auch, was noch negativer ist, beim Kritiküben, bei der Feststellung stehen bleiben, und das hilft niemanden und ändert nichts. Ja, und in Nummer 213 der Enzyklika Magnifica Humanitas kommt jetzt ein Zitat zutage. Sehr interessant, denn hier zitiert Papst Leo Tolkien, also einen Schriftsteller. Ja, Tolkien ist ja bekannt als der Autor von Der Herr der Ringe, also einer, der inzwischen auch allgemein bekannt geworden ist, sogar bis in die Kinos hinein. Ja, und dieses Zitat darf ich jetzt vorlesen. Ein katholischer Schriftsteller des 20. Jahrhunderts, John Ronald Reuel Tolkien, hat unsere Verantwortung mittels der Worte einer seiner Figuren wie folgt beschrieben. Jetzt das Zitat von Tolkien: Doch unsere Sache ist es nicht, die Welt durch alle Zeiten zu steuern, sondern in den Jahren, auf die wir beschränkt sind, zu tun, was wir können, um das Übel auf den uns bekannten Feldern auszujäten, damit jene, die nach uns kommen, einen guten Boden vorfinden. Das ist ein schönes Zitat. Also wir können nicht die Welt durch alle Zeiten hindurch steuern, retten, verändern, aber die Jahre, die uns gegeben sind, beschränkte Zeit, die sind eine Chance, eine Möglichkeit und ein Auftrag zu tun, was wir können. Ja, und dann bringt das so ein schönes Bild. Die Übel dort auszujäten, wo die bekannten Felder sind, die uns bekannten Felder. Wo sind diese Felder? Es ist unser Lebensraum, unsere Berufung, unser Stand. Dort, wo Gott uns hingepflanzt hat, dort sollen wir uns und können wir uns bemühen. Das Bild vom Ausjäten möchte ich jetzt zusammenbringen mit dem von Jesus gebrauchten Bild des Gleichnisses vom Weizen und dem Unkraut. Wenn ich das zusammennehme mit dem Zitat von Tolkien, dann können wir sagen, nicht das Unkraut des Bösen bei den anderen ausreißen, sondern bei uns selbst. Jesus hat den Boden, wo der Sämann seinen Samen aussät, als Bild genommen für das Herz, das Gewissen des Menschen. Dort, wo wir sozusagen über eigene Macht verfügen. Die ist sehr, sehr groß, diese eigene Macht, nicht zu unterschätzen, denn es liegt in unserer Macht, in unserem Bemühen, natürlich mit der Gnade und Hilfe Gottes, dort auszujäten, wo wir selbst noch zu schwach, zu sündig, zu armselig und vielleicht auch zu negativ sind, wo wir in uns selbst nicht zulassen, dass das Gute wächst, sondern sozusagen das Unkraut der Kritik, der Gleichgültigkeit, der Untreue aufkommen lassen. Dort haben wir Macht, etwas zu tun. Und zwar das Übel ausjäten. Ja, nicht die anderen jäten, das Böse in der Welt anklagen, sondern bei uns anfangen. Das habe ich jetzt hineininterpretiert in dieses Zitat von Tolkien, indem ich es zusammengenommen habe mit dem Gleichnis Jesu vom Unkraut im Weizen. Noch ein wichtiges Wort. Der Schlussteil des Zitats von Tolkien, damit jene, das ist das Ziel, auf das wir hinaus wollen, damit jene, die nach uns kommen, einen guten Boden vorfinden. Also, für mich als Priester bedeutet das, da wo ich Pfarrer bin, wo meine Aufgaben sind, ich nehme noch Radio Maria hinzu, dieses Feld von meinen Aufgaben gut bestellen, so gut ich es kann, in mir selbst das Unkraut ausjäten und den guten Samen pflanzen, damit meine Gläubigen, die Menschen, zu denen ich gesandt bin, einen guten Boden bekommen und dass auch nach mir, wenn ich aber nicht mehr hier bin, die Nachkommen, die Menschen, die Generation, die nach uns da ist, einen guten Boden vorfinden. Für einen Mann, eine Frau, für Sie, liebe Hörerinnen und Hörer, ist der Boden genauso vorhanden, wo Sie den guten Samen, das gute Korn setzen, pflegen und ernten können. Wenn sie es nicht ernten können, sollen es zumindest die ernten können, die nach ihnen kommen. Ja, und dann sagt Papst Leo in der Enzyklika nach diesem Zitat von John Tolkien, die Zivilisation der Liebe entsteht nicht aus einer einzigen spektakulären Geste, sondern aus der Summe kleiner und beharrlicher Akte der Treue, die als Bollwerk gegen die Entmenschlichung dienen. Ja, das ist interessant. Beharrliche Akte der Treue. Also wir bemühen uns um Treue in unserem Bereich. Wir sind beharrlich und wir brauchen keine spektakulären Gesten vornehmen, sondern eben das kleine Tun und die Summe dieses kleinen Bemühens, um die geht es dann. Und da denken wir daran, dieses Sprichwort, wenn viele kleine Menschen an vielen kleinen Orten dieser Erde das Gute tun, dann verändert sich das Angesicht der Welt. Also das ist ein schönes Wort, das uns hier Papst Leo geschenkt hat, und er hört nicht damit auf, das in den Raum zu stellen, sondern er bringt dann ganz konkrete Beispiele, die uns helfen sollen dabei, dass wir das umsetzen. Und ich nenne Ihnen schon das Erste. Hier schreibt er, die Worte entwaffnen als Überschrift. Also, wir kehren dann zurück zu Nummer 214 und ich frage jetzt im Studio nach, ob es gut ist, eine Pause zu machen, ob schon jemand da ist, mich zu moderieren. Scheinbar noch nicht, das macht nichts. Liebe Hörerinnen und Hörer, ich hoffe, dass Sie noch ein bisschen Aufnahmefähigkeit haben, dass ich weiterfahren kann. Die Worte entwaffnen. Ja, was ist damit gemeint? Ich lese vor Nummer 214 von Magnifica Humanitas, Papst Leo XIV. Der erste Beitrag, den wir zu einer humaneren Zivilisation leisten können, besteht darin, auf unsere Worte zu achten. Entwaffnen wir die Worte und wir werden dazu beitragen, die Erde zu entwaffnen. Die Macht der Worte ist gewaltig und wir erleben dies im täglichen Umgang miteinander. Wenn jemand etwas sagt, das unsere Stimmung verändert, zum Guten oder zum Schlechten. Der Friede beginnt bei jedem von uns, damit, wie wir auf unsere Mitmenschen blicken, ihnen zuhören, über sie sprechen. Und in diesem Sinne ist die Art und Weise, wie wir kommunizieren, von grundlegender Bedeutung. Wir müssen Nein sagen zum Krieg der Worte und Bilder. Wir müssen das Paradigma des Krieges zurückweisen. Wir müssen daher alle eine Gewissenserforschung hinsichtlich der Worte, die wir verwenden, der Vorurteile, von denen sie durchdrungen sind, und der offenen oder versteckten Aggressivität, die in ihnen steckt, vornehmen. Wir haben eine echte Gelegenheit, zum Guten beizutragen, jedes Mal, wenn wir die Wahrheit sagen, einen weisen Ratschlag geben, jemanden unterstützen, der Trost braucht, eine Ungerechtigkeit anprangern und jemanden eine Stimme geben, der keine hat. Das war jetzt ein ganzes Bündel an Anregungen, ich würde fast sagen an Aufforderungen, wie wir, vor allem als Christen, als Katholiken auch, eine Gewissenserforschung machen können hinsichtlich der Worte, die wir verwenden. Also, Nein sagen zum Krieg der Worte. Die Macht der Worte ist gewaltig, sagt Papst Leo. Und das stimmt, denn Worte können heilen, aufbauen, stärken orientieren, Klarheit schaffen. Worte können aber auch andere Menschen verletzen. Ja, sogar durch Verleumdungen das Leben anderer können wir zerstören. Vorurteile behindern die aufrichtige Begegnung mit anderen Menschen. Offene, versteckte Aggressivität in den Worten, die macht vieles kaputt, was wir angehen. Wir können schon vor, wie eine gute Tat tun durch ja, versteckte Aggressivität, die Tat schlecht machen oder sie verderben, so wie bei den Äpfeln, wo dann ein Wurm hineinkommt, der den Apfel verdirbt. Ja, und wir können eben die Gelegenheiten nützen, um ein Wort der Wahrheit zu sagen, einen weisen Ratschlag geben, jemanden unterstützen, der Trost braucht, eine Ungerechtigkeit anprangern und jemanden eine Stimme geben, der keine hat. Also zusammenfassend möchte ich sagen, Zivilisation der Liebe bedeutet, wahrhaftig zu sein, die Wahrheit über alles zu schätzen, gerecht zu sein, aber vor allem die Liebe in allem zu haben. Wenn diese Liebe da ist, dann verwandelt sie alles, verändert alles oder hebt es hinauf. Selbst die kleinsten Taten können dann von Bedeutung sein. Noch einmal, das sind keine kleinen Dinge, sondern wenn wir in diesen Dingen treu sind, dann können wir einen Beitrag leisten für Gerechtigkeit und Frieden in dieser Welt. Jetzt probiere ich es noch einmal, wie es in unserem Studio ausschaut, damit

0: Sie hören das Glaubensforum heute, den fünften Teil von Pfarrer Christoph Haider zur ersten Enzyklika Papst Leos des 14. Magnifica Humanitas. Heute haben wir schon über den Krieg der Worte gehört und wie wichtig es ist, auch in diesem Bereich Abrüstung zu betreiben. Jetzt geht's wieder weiter mit dem Vortrag von Pfarrer Christoph Haider.
1: Ja, liebe Hörerinnen und Hörer, jetzt haben wir wieder die Grundlage im Studio. Ich danke Herrn Ortner, dir, lieber Christian, für die Moderation. Da geht es mir gleich besser dabei, als wenn ich so ins Leere hineinsprechen muss. Aber nichtsdestotrotz, trotz der Verzögerung heute, werden wir das Thema hier ganz gut auf die Reihe bringen. Nicht abschließen, aber zumindest einen Punkt setzen. Also, wir selbst sind nicht zu klein. Das hat Papst Leo mit Tolkien nachgewiesen, dass wir, jeder von uns, jede von uns, in unserem Zeitrahmen, der uns gegeben ist, in den Lebensjahren und auf unserem Feld, das Gute auszusehen und in uns vor allem das Unkraut auszujäten. Ja, diese Treue darin und die Beharrlichkeit sind nicht umsonst. Nun habe ich noch etwas Schönes gefunden, dass wir beitragen können für den Frieden. Nummer 215 der Enzyklika Magnifica Humanitas. Ich trage kurz vor: Alle, auf welcher Ebene auch immer, können wir zur Grundlage des Friedens beitragen, die die Gerechtigkeit ist. Wir streben nämlich nicht nach irgendeinem Frieden, nach einer Abwesenheit von Konflikten um jeden Preis, sondern nach jenem wahren Frieden, der aus der Gerechtigkeit entsteht. Ja, das ist ein wahres Wort. Ich erinnere mich an den Anruf von Frau Helga aus Wien bei der letzten Sendung. Das war sehr hilfreich. Ich habe versprochen, dass wir darüber sprechen werden. Also Friede, der nur Konflikte meidet oder darin besteht, dass eben Konflikte draußen vorgehalten werden, ist noch kein Friede. Und Papst Leo betont es hier auch noch extra, dass es nicht Frieden um jeden Preis geben soll, sondern ein wahrer Friede, der aus der Gerechtigkeit entsteht. Das ist so ein Wort, das mir sehr bedeutsam zu sein scheint im alltäglichen Leben. Denn in der Seelsorge höre ich es immer wieder: Hauptsache Frieden, Hauptsache die Familie hält zusammen. Das ist bei älteren Menschen irgendwie auch verständlich, dass man möchte, dass Kinder und Enkel irgendwie, ja, gerade nicht streiten, so sagt man. Das ist das Wichtigste. Aber es gibt eben auch den faulen Frieden. Und das wäre so eine Abwesenheit von Konflikten um jeden Preis, wenn man manche Themen einfach nicht anschneidet, um hier nicht jemanden zu riskieren oder ja, um das Thema sozusagen auszusparen. Frieden muss aus der Gerechtigkeit kommen. Und diese Kombination, das ist eine wahre Kunst. Also ich glaube, nur wenige Menschen können das und vermögen hier sozusagen die Waage zu halten. Was darf ich sagen? Wo muss ich still sein? Wo habe ich die Pflicht zu sprechen und darf mich nicht zurücknehmen? Wo muss ich den Mund aufmachen? Wo muss ich ihn zumachen? Ja, das sind so Themen, die uns alle irgendwie beschäftigen. Und wenn wir meinen, das ist noch kein Beitrag für das große Übel des Krieges in der Welt, dann können wir an die 5 Brote und 2 Fische denken, die so wenig waren, aber aus denen Jesus durch seine Kraft und Gnade und Liebe ganz viele Menschen satt gemacht hat. Ich sage Ihnen jetzt etwas, um die Enzyklika von Papst Leo ein bisschen zu illustrieren, aus meinem eigenen Bereich. Wir Seelsorger haben heute sehr, sehr viele Aufgaben. Wenn ich an meine Vorgänger denke, da hatte jeder eine einzige Pfarrei, heute haben wir mehrere zu betreuen. Es ist die Kommunikation auf neuen Wegen dazu gekommen. Ich muss nicht nur ab und zu Briefe lesen, sondern ich werde überschüttet mit E-Mails, SMS-Nachrichten, WhatsApp und anderem. Ich muss jeden Tag schauen, wie ich irgendwo das Alte aufarbeite und das Neue dann auch nicht aus dem Auge verliere. Also wir haben viel zu tun. Es ist immer jedes Mal etwas, was liegen bleibt. Wie mir ein Bischof aus Deutschland, den ich gut kenne, einmal gesagt hat, Bischof Braun, zuerst Bischof von Eichstätt und dann Bischof von Bamberg, Erzbischof Braun. Er hat mir gesagt, ja, man hat ein paar Flöhe erschlagen und schon kommen wieder viele neue daher. So geht's uns. Also wir schaffen das nicht alles. Und da habe ich gelernt, mir zu sagen, 5 Brote, 2 Fische. Ich besuche jetzt zum Beispiel 5 Ganke und mache 2 Erledigungen im Verwaltungsbereich und das gebe ich dem Herrn und sage, bitte, ich konnte nicht alle Ganken besuchen, das ging sich heute nicht aus und ganz viele andere Aufgaben sind auch noch liegen geblieben, aber bitte mach du etwas Schönes, Ganzes daraus. Vermehre das, was ich getan habe und lass es auch anderen zugutekommen. Ich denke, Sie verstehen, was ich meine. Das kleine Tun, nicht sich vom Großen erdrücken zu lassen und eben darauf zu vertrauen, dass Gott das vermehren und verwandeln kann. Und da möchte ich jetzt ein paar Nummern der Enzyklika überspringen und gehe zu Nummer 228. Das ist sozusagen der letzte Impuls vor dem Schlusskapitel und steht immer noch unter der Überschrift Zivilisation der Liebe aufbauen. Also wir haben da begonnen mit das Kleine ist nicht klein, sondern wichtig. Es geht um die Treue und Beharrlichkeit. Dann haben wir aufgegriffen eben diese Gewissenserforschung in Bezug auf Entwaffnung der Worte. Dann habe ich ein paar Nummern übersprungen und hier steht nun in einem kurzen Absatz Nummer 228 Beten und Hoffen. Ich zitiere wörtlich. Diese Wege des Engagements werden vom Gebet genährt und nähren es ihrerseits. Denn für uns kommt der Friede vor allem von Gott, dem Gott, der uns alle bedingungslos liebt. Es ist ein Geschenk, das Jesus seinen Jüngern am Ostertag gegeben hat. Der Friede sei mit euch. Das ist der Friede des auferstandenen Christus, ein unbewaffneter und entwaffnender Friede, demütig und beharrlich. Mit diesen Worten habe ich mich am Tag meiner Wahl auf den Stuhl Petri an die Kirche und die Welt gewandt und ich möchte sie wiederholen, um alle einzuladen, um diese Gabe zu bitten. Werden wir nicht müde, für den Frieden zu beten und uns dafür einzusetzen, ihn in unseren Beziehungen und in der Gesellschaft zu verwirklichen? Also, unser Bemühen ist wichtig, ja sogar sehr wichtig. Aber dass es Früchte trägt, dass es gelingt und dass es auch ein Beitrag ist für das große Ganze in der Welt, dazu brauchen wir die Gnade. Und Gnade fließt aus dem Gebet und dem Vertrauen in den Herrn. Ja, damit möchte ich jetzt vorläufig enden. Ich freue mich, wenn jemand anruft, wenn Sie sich gleich zuschalten, freue ich mich, denn dann weiß ich, ob Anrufer da sind. Und sonst mache ich noch ein bisschen was von der Enzyklika, aber ich würde lieber mit Ihnen darüber sprechen.
0: Und dafür gebe ich noch die Telefonnummer bekannt. Unter 0472 83 15 15 können Sie uns hier im Brixner Studio erreichen. 0472 83 15 15. Und wenn Sie aus dem Ausland anrufen, die 0039 0472 83 15 15.

0: Wir dürfen eine Anruferin bei uns begrüßen, die Frau Maria. Grüß Gott, Sie sind jetzt auf Sendung.
1: Guten Morgen, Frau Maria.
2: Guten Morgen, grüß Gott, Herr Pfarrer. Beharrlichkeit heißt die große Tugend. Das ist mir mal von irgendwo hergeflattert. Und das ist verständlich, das ist logisch. Und Demut, das ist für einen einfachen Menschen wie ich bin auch verständlich, dass halt da ein Dienst geleistet werden muss auf der Welt. Aber es ist auch so, auf einmal, wenn es da verständlich ist, auf einmal geht da die Luft aus. Und dann war ich war in so einer Situation und dann hat mich etwas gerettet. Und zwar, ein Priester hat bei einem Vortrag, bin ich nachher zu ihm und habe gesagt, jetzt ist auch aus, meine Luft ist vorbei, ich schaffe es jetzt nicht mehr. Und ich hätte mir erst das alles vorgenommen und hätte alles gedacht, das ist der Back, aber es geht nicht. Und dann hat er mir das vom, ich glaube, Johannes Paul der 23. hat das geschrieben, das nur für heute. Nur für heute will ich...
1: Ja, so Johannes der 23., genau, nur für heute, ja.
2: Ja, und das hat mich noch gerettet. Das hat mich nachher irgendwie, ja. Haben wir gedacht, ja, einen Tag lang, das geht. Und so bin ich jetzt 60 Jahre verheiratet bald und ist alle noch gegangen. Und das muss ich mir alle wieder sagen, nimm dir nicht zu viel vor, Maria, heute schaffst du es, heute geht's, aus.
1: Ja?
2: Und das ist der Typ, wollte ich
1: ganz geben, gut, danke, Frau Maria. Ein guter Rat.
2: Ja.
1: Und wissen, was ich manchmal Leuten sage, die auch solche Anliegen zu mir bringen, dass sie es nicht schaffen und dass es so schwierig ist? Dann sage ich, teile den Tag noch einmal. Heute Vormittag und Mittag sag wieder, jetzt Nachmittag ist noch eine kleinere Einheit, sozusagen eine kleinere Scheibe vom großen Leibbrot.
2: So ist gut.
1: Danke für Ihren Beitrag, sehr wertvoll.
0: Auf Wiederhören. Vergelt's
1: Gott und Gottes Segen, Frau Maria.
0: Noch einmal die Nummer 0472 83 15 15 aus dem Ausland, die 0039 0472 83 15 15. Mit uns im Gespräch unser Programmdirektor Pfarrer Christoph Haider. Die Sendung mit dem Thema Magnifica Humanitas über die erste Enzyklika Papst Leos des 14.

0: Wir haben wieder einen Anrufer bei uns. Wir dürfen den Herrn Martin aus Wien begrüßen. Grüß Gott, Sie sind jetzt auf Sendung.
1: Ja, guten Morgen. Ich möchte etwas sagen zu ein Wort der Wahrheit sagen. Oder ja, einmal sozusagen ein anderes Thema anzuschlagen, als in den öffentlichen Medien immer getrommelt wird. Ich habe

0: Und da kommt man, man ruft an, man kommt zu einem, zu einer Art Assistent, der das vorauswählt. Ich brauche nur Hildegard von Bingen sagen, der merkt, das ist was Religiöses und blockt sofort ab.
1: Ne? Aber dürfte ich fragen, also was die Frage ist, dass wir ein bisschen zum Thema kommen?
0: Ja, nein, ich sage nicht, man kann in der Öffentlichkeit kein oder ganz schwer ein Thema ansprechen.
1: Also wir sind gerade auch öffentlich.
0: Lösungen bringt zum Beispiel. Ne? Oder die zweite Sache wäre das, es gab ja einst Angriffe auf die Christen in Afrika und da hat ein Bischof in Afrika eben berichtet, dass er viel Rosenkranz gebetet hat und dadurch sind die Angriffe wieder weniger geworden. Und in letzter Zeit hört man auch viel über Christen und es Angriffe auf Christen und es gibt aber keine Meldungen über Rosenkranz. Ja, also solche Sachen,
2: ja, Herr die wirklich Martin, helfen. Das ist ein Thema, wie weit wir Einfluss nehmen können. Das ist natürlich ein sehr weitläufiges Thema. Aber ich würde sagen, es ist jeder Versuch, jedes Bemühen, auch wenn es nur der Wunsch ist, es zu tun, ist schon etwas Wertvolles. Und ob wir zum Erfolg kommen oder nicht, das ist eben die andere Sache. Aber da haben Sie vollkommen recht, das Gute zu berichten, das ist wirklich etwas, was zu wenig getan wird. Und wenn es nicht in den öffentlichen, säkularen Medien geschieht, versuchen wir es zumindest. Wir haben auch unsere Möglichkeiten. Ich habe die Möglichkeit zu predigen. Sie haben wahrscheinlich Verwandte, Nachbarn, Freunde, vielleicht auch Menschen, die Sie nicht so gerne mögen, so wie wir alle. Überall können wir uns bemühen, im Kleinen und ich würde sagen sogar im sehr Kleinen, denn alles hat Wert.
0: Das versuche ich ja auch. Genau.
2: Aber das mit dem Rosenkranz, da bin ich ganz auf Ihrer Seite. Ich könnte Ihnen jetzt auch etwas erzählen über die Wirkung des Gebetes, aber das mache ich ein anderes Mal, weil wir beim Thema der Enzyklika bleiben wollen. Und sonst haben wir noch heute einfach so eine allgemeine, wie soll ich sagen, Gesprächsbasis über dies und das. Also bleiben wir dabei, das Gute muss gesagt und gefördert werden.
0: Genau, danke.
2: Herr Martin, Gottes Segen, bis zum nächsten Mal.
0: Ja, auch Ihnen Gottes Segen, Dankeschön.
2: Danke.
1: Mit uns im Gespräch Pfarrer Christoph Haider über die Enzyklika Magnifica Humanitas. Vielleicht gibt es noch einen Gedanken, den er uns mitgeben möchte. Wenn Sie, liebe Hörerinnen und Hörer, noch Fragen oder Gedanken zum heutigen Thema haben, können Sie gerne auch weiterhin anrufen. Jetzt das Wort noch einmal an unseren Referenten, Pfarrer Christoph Haider, heute im fünften Teil zur ersten Enzyklika Papst Leos des 14. Magnifica Humanitas über die künstliche Intelligenz und die Bewahrung der Menschlichkeit.
2: Ja, liebe Hörerinnen und Hörer, es ist wirklich bereichernd, eine Enzyklika einmal zu studieren, sie zu lesen, auch bei einzelnen Aspekten stehen zu bleiben und dann zu sehen, dass hier ganz viel Wertvolles, ganz viel Verborgenes auch drinnen ist, dass man erst beim zweiten, dritten Mal lesen findet, aber auch Sprengkraft. Denn wenn wir nach diesem Geist handeln, dann können wir an der Zivilisation der Liebe beitragen. Und das ist eine schöne Aufgabe. Es ist aber auch besonders in unseren Zeiten eine Pflicht, das zu tun. Ja, noch einmal zusammenfassend. Frieden ist nicht nur Abwesenheit

0: von Krieg oder Konflikten, sondern es ist die wirksame Mitarbeit an Gerechtigkeit und auch Liebe. Was zum Beispiel heute nicht mehr zur Sprache gekommen ist, weil wir eben am Anfang Verzögerung hatten, das ist die Perspektive der Opfer. Papst Leo sagt in Nummer 216, 217, dass wir als Beitrag zur Zivilisation der Liebe die Perspektive der Opfer einnehmen sollen. Lest da ganz kurz noch zwei, drei Sätze vor, weil das schon sehr erhellend ist. Es gibt Situationen, in denen wir, um menschlich zu bleiben, unser Zögern ablegen und Stellung beziehen müssen. Es gibt Konflikte, bei denen es nicht richtig ist, neutral zu bleiben und es nicht ausreicht zu glauben, dass man kein Komplize ist. Also das ist wirklich etwas Eindrucksvolles. Der Papst spricht sich hier aus für Frieden in Gerechtigkeit. Und Wahrheit kann bei der Abwägung der Güter manchmal die oberste Priorität haben. Es ist eine hohe Form der Liebe, die Wahrheit nicht zurückzuhalten, sondern sie auch dann zu bekennen, auszusprechen, wenn es vielleicht Schmerzen verlangt. Ich habe Ihnen schon erzählt, dass ich in letzter Zeit mich sehr viel mit dem 4. Jahrhundert des Christentums beschäftige, weil wir ja letztes Jahr und heuer die Sendereihe und das Jahresthema Konzil von Nicea haben. Das war in diesem Jahrhundert und da bin ich jetzt noch auf viele schöne Schriften der Kirchenväter gestoßen und zum Beispiel in diesem Zusammenhang ist mir aufgefallen, dass es damals eigentlich einige wenige Bischöfe waren, die in dieser schwierigen Zeit der Glaubensspaltung des Schismas und der Häresien mutig und tapfer geblieben sind. Und ich verehre diese Heiligen sehr. Ich nenne nur zwei, drei Namen. Der heilige Athanasius natürlich, aber auch der heilige Paulinus von Trier oder der heilige Eusebius von Vercelli. Wenn Sie im Stundenbuch oder in den liturgischen Kalender nachschauen, finden Sie diese Heiligen. Damals waren sie so herausragende Bischöfe, Hirten, die Stellung bezogen haben und die nicht durch Schweigen einfach sich gerettet haben, sondern die eben gezeigt haben, dass sie kein Komplize sind. Ja, Papst Leo bezieht das natürlich dann auf die Themen unserer Zeit. Die Perspektive der Opfer einnehmen heißt sich auf die Schwachen, beziehen, ihnen zu Hilfe eilen, die Erinnerung nicht ausschalten, dass wir auch diese Menschen, die unter Unrecht, Krieg und allen möglichen Konflikten Opfer wurden, dass wir die nicht vergessen, sondern sie in Ehren halten. Ich möchte jetzt zum Abschluss der Sendung Sie noch einmal darauf hinweisen, dass es noch einen letzten Teil gibt, am kommenden Montag, Nummer 6 aus dieser kleinen Reihe. Da werde ich Ihnen noch vom Schlusskapitel der Enzyklika erzählen und freue mich schon darauf, wenn Sie wieder mit mir verbunden sind. Der Herr sei mit euch.
1: Und mit deinem Geiste.
0: Der Gott des Friedens heilige euch ganz und gar und bewahre euren Geist, eure Seele und euren Leib unversehrt, damit ihr ohne Tadel seid, wenn Jesus Christus, unser Herr, kommt. So segne euch der dreifaltige Gott, der Vater, der Sohn und der Heilige Geist.
1: Amen.
0: Amen. Vielen Dank.
1: Danke darf auch ich sagen im Namen unserer Hörerinnen und Hörer an unseren Referenten Pfarrer Christoph Heider. Heute haben Sie den fünften Teil gehört zur ersten Enzyklika Papst Leos des 14. Magnifica Humanitas über die künstliche Intelligenz und die Bewahrung der Menschlichkeit. 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Ich darf mich für heute verabschieden aus dem Studio von Brixen mit einem ganz herzlichen Gruß, Ihr Christian Ortner.
2: Das war das Glaubensforum von gestern Vormittag.

Um Überforderung und Verwirrung zu vermeiden, tut es gut, das Leben immer wieder neu zu ordnen und einzelne Aspekte richtig zu dosieren. Heute im Büchermagazin das Büchlein von Diözesanbischof Manfred Scheuer, Mehr oder weniger. Im Studio für Sie, Antonia Kollmann. Ein maßvolles Leben und seine spirituelle Verortung helfen, mit unserer komplexen Welt zurechtzukommen. Der Linzer Bischof Manfred Scheuer empfiehlt eine innere Haltung, die nach Großem strebt und sich zugleich um das Kleine kümmert. Er sagt: Beim rechten Maß geht es um eine Logik des guten Wachstums, um eine Geduld des Reifens, um eine Kommunikation mit den Kleinen und Schwachen. In seinem Buch Mehr oder weniger, dem rechten Maß im Leben nachspüren, empfiehlt Bischof Manfred Scheuer eine innere Haltung, die nach Großem strebt und zugleich für das Kleine Sorge trägt. Er macht sich Gedanken zu wertvollem Umgang mit uns anvertrauten Schätzen, zum Besinnen auf Gemeinschaft und das Eingehen auf Bedürfnisse, die nicht immer überall gleich sind. Die 6 Aufsätze bzw. Kapitel haben die Überschriften Mehr oder weniger, Freiheit, Selbstannahme und Selbstlosigkeit, der Versuchung widerstehen, Vergebung von Herzen, die Wüste als spiritueller Ort und Erwachsenglauben. Das Büchlein von Bischof Manfred Scheuer ist 2000